0: Ja, willkommen zur heutigen Ausgabe von Libresso.
1: Ja.
0: Das war gerade Billy's Blues
1: von Cassandra Wilson.
0: Die hat es gesungen, genau.
1: Genau.
0: Und geschrieben hat es Billie Holiday.
1: Und es gibt ja einen traurigen Anlass, warum wir das heute spielen. Die Cassandra Wilson ist diese Woche gestorben. Und ich hab mal so ein bisschen was darüber gelesen und Time Magazine hat sie mal als die beste Sängerin Amerikas bezeichnet. Und finde ich, ist auf jeden Fall meine Lieblingssängerin, ganz klar. Und deshalb lasse ich sie heute auch noch mal zu ihrer Ehren noch ein paar Stücke von ihr spielen wir noch. Ja? Das war gerade von der CD.
0: Come and Force by D, ein Album von 2015.
1: Genau, und ich habe mir ein Stück von ihr herausgesucht. Das ist das Album von Blue Notes, mit dem sie eigentlich dann auch sehr bekannt wurde. Und ich habe mir herausgesucht, I Can Stand the Rain.

Ja, Cassandra Wilson gehört wirklich, glaube ich, zu den besten Jazzsängerinnen, die es gab. Und ja, wir wünschen ihr eine gute Reise und lassen noch ein Stück von ihr laufen, Blue Light Till Dawn.

0: Blue Light Till Dawn, das war vom 1993 erschienenen gleichnamigen Album von Cassandra Wilson. Und Karin hat jetzt was ganz anderes.
1: Ja, ich habe mal wieder was von der Bernadette Lahengst ausgekramt. Die haben wir hier ja auch schon sehr gerne gespielt. Und die deutsche Musikerin und Theaterregisseurin, würde ich mal sagen, bewegt sich so zwischen Pop und Elektropop und wird so der Hamburger Schule zugerechnet. Und ich glaube, so mit am bekanntesten wurde sie mit der Band Die Braut haut ins Auge. Und ja, sie hat schon, glaube ich, einen besonderen Humor. Ja, oder? Was? Ja, denke ich schon. Auf jeden Fall, da gibt es so ein Album, Zurück zur Natur heißt es, und da geht es darum, den Emaus Wald zu retten. Und da hat sie auch mitgemacht und hat mit dem Chor der Statistik und dem Heiner Bohnhardt zusammen ein Stück kreiert. Und da können wir ja mal reinhören. Musik.

Sidney Minsky Sargent ist der britische Musiker, Singer-Songwriter und vielleicht vielen von uns eher bekannt als der Frontman der Elektro-Post-Punk-Band Working Man's Club. Und er hat letztes Jahr sein erstes Solo-Album veröffentlicht. Und ist schon, sage ich jetzt mal, ein Stilwechsel, weil bei Working Man's Club, die sind ja schon irgendwie so für Beats und elektronische Härte bekannt. Und auf seinem Soloalbum Lunga würde ich mal sagen, das ist eher ein sehr ruhiges und eher akustisches Album. Er setzt sich aber auch sehr viel mit sich und seiner Historie auseinander und sagt selber, dass manche Stücke schon in seinem Kopf waren, als er 14 Jahre alt war. Ja, er ist in West Yorkshire in England, ist er aufgewachsen. Wie gesagt, hat schon in seiner Jugend angefangen, Musik zu machen. Und ich würde jetzt noch zwei Stücke von seinem Album spielen, und zwar Summer Song, und davor hören wir noch Lisboa.

0: rausgeschmissen und habe schon den Jay Buchanan spielen lassen, der eigentlich erst als nächstes vorgesehen war. Ja, Jay Bartolome Buchanan ist ein amerikanischer Sänger, Songwriter und ist eigentlich bekannt so als Leadsänger der Rockband Rival Sons und glaube seit den Mitte der 2000er Jahre sind sie sehr aktiv und der hat jetzt sein erstes Soloalbum veröffentlicht und daraus haben wir das Stück gehört und hören auch noch mal eins.
1: Und zwar, Tumbleweed.
0: Genau.

Ja, Jay Buchanan, sein neues Album Weapons of Beauty, sein erstes Soloalbum. Und was mich jetzt besonders freut, The Wave Peaches haben wieder ein neues Album herausgebracht. Die haben jetzt schon, glaube ich, schon so gute 3 Jahre Pause. Wer die Band nicht kennt, englische Folk-Rock-Band, seit 1998 bestehen sie. Und die haben sich auch in Teenager-Zeiten gegründet. David Tattersall, Frank Rosinski und der Schlagzeuger Hugh Noble. Irgendwo auf dem Land Wymouth World in England. Und ja, angefangen haben sie als Band, die hieß Blind Summit. Und dann ging aber Noble, hat die Gruppe verlassen und der Johnny Helm kam als neuer Schlagzeuger dazu. Und da entstand der Name der Wave Peaches. Und ja, bis 2006 nahmen sie insgesamt 6 Alben in eigener Regie auf. Und die haben sie auch selbst kopiert und vertrieben. Und ja, haben auch mit vielen anderen Bands und Musikern zusammengearbeitet, zum Beispiel Herman Doon oder Jeffrey Lewis oder The Mountain Goats, die habe ich ja auch schon vorgestellt. Und haben auch mehrere Touren durch Amerika und auch Europa gemacht. Ja, und nach ihrer Studienzeit sind sie alle nach London gezogen und haben dann damit Sophie ihr erstes Album bei einem Plattenlabel herausgebracht. Ja, und wir hören sie jetzt mit Sure and Steady.

The Rave Peaches mit Alice und das Album von ihnen heißt Gained Lost und für alle Vinylfans, es ist bis jetzt nur auf Vinyl erschienen. Und wir kommen zu Jakob Dobers, der hat auch ein Album herausgebracht und wir hören daraus das Stück Eine andere Dimension.

0: Ja, das war der Jakob Dobers mit seinem Album Signale. Und ich glaube, wir kommen zu einer ganz großen des Musikgeschäfts, Lucinda Williams. Auch die hat wieder ein neues Album herausgebracht, das sollte man nicht glauben. 1953 ist sie in Lake Charles in Louisiana geboren und 20 Jahre nach ihrem Debüt, 1998, gelang ihr mit dem Album Car Wheels on a Gravel Road, sage ich mal, der erste kommerzielle Durchbruch. Und ich glaube, heute gehört sie zu den bekanntesten Vertreterinnen der Musikrichtung. Und ich weiß nicht, mit wie vielen Musikern sie schon zusammengearbeitet hat und auf Tournee war. Und Tom Petty, Happy Mondays, New Order. Und 2020 hat sie einen Schlaganfall gehabt, musste danach wieder das Laufen lernen und sie geht tatsächlich wieder auf Tournee. Ja, wir stellen sie heute mit ihrem neuen Album mal wieder vor. Ich glaube, ich habe schon einige Alben von ihr vorgestellt und los geht's.
1: Mit How Much Did You Get For Your Soul? Dann folgt Sing and Buried Sing und dann Freedom Speaks.
0: Genau. Und das Album, ihr neues, heißt World's Gone Wrong.

Ja, Lucinda Williams. Und in ihrer langen Karriere ist sie nicht davor zurückgeschreckt, über schwierige Themen zu schreiben. Und so ist es auch auf diesem Album brandaktuell. Und ich finde, ein Hauch von Hoffnung hat sie aber auch auf dem Album World's Gone Wrong, in ja, einer Welt, wo gerade so viel schief läuft. Und weiter geht's mit einem Sänger, der auch schon Jahrzehnte Musik macht und unterwegs ist, Bill Pischard. Und der hat auch ein neues Album herausgebracht und daraus das Stück Lily.

Ja, Courtney Marie Andress und ihr neues Album heißt Valentin. Das hat sie zusammen mit Jerry Bernhardt aufgenommen. Und letztendlich geht es in dem ganzen Album um die Auseinandersetzung mit dunklen Pfaden, mit Selbstfindung und auch mit dem Tod. Setzt sie sich mit dem Tod von Personen, von geliebten Personen auseinander. Und ja, mit den Emotionen und Handlungen und wie man wieder auf einen hoffnungsvollen Weg kommen kann. Schönes Album, hat mir gut gefallen und ich finde die Courtney Marie Andress, die auch Malerin ist und Gedichte schreibt, hat mir die Alben von ihr haben mir in den letzten Jahren sehr gut gefallen. Ja, und weiter geht's mit den Künstlerinnen. Die hatte ich noch nie, glaube ich, hier hatten wir noch nie in Libresso. Jana Horn und ihr drittes Studioalbum heißt auch Jana Horn. Und die Jana Horn, die kommt aus USA, die Austin, in Texas ist sie geboren, lebt aber jetzt in New York und wie gesagt, ihr drittes Album und daraus hören wir drei Stücke. Los geht's mit Go On, Move Your Body und dann All in Bed und das letzte und das dritte Stück und letzte ist It's All Right.

In New York hat sie es geschrieben und in der Wüste von Texas aufgenommen. Und zwar mit Jade Guterman Bass und Adam Jones Schlagzeug. Und wie ihre vorhergehenden Alben ist das auch eher eine minimalistische Klanglandschaft. Ja, das war sie. Und hier geht es weiter mit Tessa Rose Jackson. Das ist eine niederländisch-britische Singer-Songwriterin, visuelle Künstlerin, auch Komponistin. Und sie hat ein neues Album herausgebracht, das heißt Lighthouse. Und daraus hören wir erstmal das Titelstück Lighthouse. Und dann geht es weiter mit Bricks That Make the Building und Fear Banks the Drum.

0: Ja.
1: Das war's heute mal wieder.
0: Noch nicht ganz. Nicht ganz. Ja. Also, das war die Tessa Rose Jackson mit ihrem neuen Album Lighthouse, das bei einem Spaziergang im Nebel entstand und in einem einsamen französischen Haus, wo sie den Rest geschrieben hat. Und ich freue mich besonders, die Julia Holter hat wieder ein Album herausgebracht. Und das heißt Materia, und damit verabschieden wir uns.
1: Genau, Materia 2 heißt das Stück. Ihr habt die Sendung Libresso gehört und an den Mikros waren die Karin Haab und
0: Leo Weipert.
1: Macht's gut.
0: Vielen Dank fürs Zuhören.
1: Ciao.
0: Tschüss.

Herzlich willkommen beim Stundenplan. Herzlich willkommen auf der Wüstenwelle der 96,6 im Freien Radio Tübingen und Reutlingen. Ja, eine Stunde lang ein Wort, Laberei und Musik. Und das ist heute 50. 50 als Wort, 50 in Musik. 50. Ja, da gibt es dann auch zu gratulieren. Menschen werden älter, Menschen erreichen den das halbe Jahrhundert. Bergfest, wenn man so will, werden 50. Herzlichen Glückwunsch zum Geburtstag. So hier eine Geburtstagssendung, aber auch eine Fuffi-Sendung. Eine wunderbar gute 50-Sendung. Ja, 50, boah, da gibt es so viele. Natürlich, selbstverständlich gibt es da einen bekannten 50-Cent-Künstler. 50 Cent, boah, ein halber Euro. Dieses große, runde Bronzen ist es ja nicht. Es ist mehr goldfarbene, geriffelte Geldstück. 50 Cent. Ja, 50 Cent hat zum Beispiel das Intro und danach ein wunderbares Lied, What Up Gangster. Und das Intro, das möchte ich doch spielen, weil dort die 50 Cent zu hören sind. Und zum Thema 50 Cent fällt mir nur der 50-Pfennig-Stück ein. Das 50-Pfennig-Stück war nämlich total winzig. Es war ziemlich klein und silbern. Und es ist immer noch der halbe Rappen in, oder der halbe Franken in der Schweiz ist ja auch noch so winzig und genau das waren die 50 Pfennige, der kleine Silberling, den man da übersehen hat können, aber doch so viel wert war. Yo! Wie jetzt? Ja, nochmal dieses, wollen wir nochmal hören, wie das hier auf den Tisch fällt.

0: 50 Cent. Boah, ein Rap-Künstler. Was kann man denn zum 50 Cent noch sagen? Eigentlich nicht so viel, oder? Im Endeffekt kennt man ihn, ein amerikanischer Rapper und Songwriter. Curtis James Jackson der Dritte. 75 geboren und hat Eminem und Dr. Dre als seine Entdecker quasi zu Buche. Was kann man dazu sagen? Ja, New York City, in Queens ist er geboren. Brauchst dazu noch irgendwie was? Man kann natürlich über sein Leben, über seine Karriere jetzt viel erzählen. Und er ist natürlich auch Unternehmer. So hatte das Label G-Unit und verkleidet Bekleidungslinien, Handyklingeltöne, Videospiele und Groschenromane. Und da gibt es noch dieses Getränke Glasso, Getränkefirma Glasso, die mit ihrem Vitaminwasser Formula 50 irgendwas am Start haben, wo er auch mit drin hängt und so weiter. Ja, der ist ziemlich, ziemlich reich mittlerweile. Laut Forbes Magazin verdient er im Jahr 2006 zum Beispiel 32 Millionen Dollar. Also der hat ein Vermögen, was über 100 Millionen Dollar geschätzt wird. Absolut reicher Typ, dieser Kerl. Da brauchen wir nicht mehr zu erzählen. Wir können aber etwas ganz anderes anhören. Zum Beispiel Kraftwerk mit Nachrichten. Da kommen die 50 im Text vor. 50 Atomkraftwerke sollen in der Bundesrepublik Deutschland während der nächsten 10 Jahre errichtet werden. So hört man in den Nachrichten.
1: Hier ist der Westdeutsche Rundfunk mit Nachrichten. 50 Atomkraftwerke sollen in der Bundesrepublik während der nächsten 10 Jahre errichtet werden. Jedes einzelne kann eine Millionenstadt mit Strom versorgen. 1985 soll in der Bundesrepublik
2: von der Hälfte des angemeldeten Strom weltweit sind nun schon 355 Atomreaktoren
3: die schon im Betrieb oder im Bau befindlichen Reaktoren eine Betriebszeit von 40 Jahren zu versorgen.
0: Nachrichten von Kraftwerk. Sascha, ein aufrechter Deutscher von den Toten Hosen. Vor gut 50 Jahren hat es schon einer probiert. Die Sache ging daneben. Sascha hat es nicht kapiert. Sascha, auch 50 Jahre alt. Insofern hier in guter Gesellschaft. Sascha von den Toten Hosen.

Der Sascha, dieser aufrechte Deutsche. 50-50 ist so ungefähr die Hälfte, eben ja schon gesagt, auf dem Weg zum 100 ist 50 auch Bergfest und 50-50 ist von den Stieber Twins ein Song mit dem, mit Das Bo, DJ Mario Coolman. Oh ja.

0: Tschüss.
1: So schnell kann das gehen, dass die Stieber-Twins uns hier rauswerfen. 50-50. Weiter geht's mit mehr Musik. Die goldenen Zitronen, um hier noch in dieser punkigen Ecke von eben weiterzumachen. Ich hätte jetzt auch gerne noch was Sprechgesangiges gespielt, aber wir mixen hier ein bisschen, um diesen Freestyle Drive-By zu behalten. Wir hätten 20x20 von den goldenen Zitronen. 20x20, 30x30, 40x40, 50x50. So ist mein Claim.

Slime 20 mal 20. Wie schon gerade eben erwähnt, bei den 50 kann man natürlich so ein bisschen mischen. Man kann aber auch 50 erklären. Denn 50 ist die kleinste Zahl, die auf zwei verschiedene Arten als Summe zweier Quadratzahlen dargestellt werden kann. So ist 1 zum Quadrat plus 7 zum Quadrat dasselbe wie 5 zum Quadrat plus 5 zum Quadrat und dasselbe wie 50. Natürlich ist 50 auch die Ordnungszahl von Zinn und in der Physik eine der magischen Zahlen von Atomkernen. Die Netzfrequenz in Europa beträgt auch 50 Hertz und in der Mythologie und Religion gibt es natürlich auch die 50. So hat der Meeresgott Nereus 50 Töchter und es gibt auch 50 Töchter des Danaos, der von verschiedenen Müttern, diese natürlich stammen und dem König von Libya ist. Es gibt 50 Tore in der jüdischen Kabbal und im ersten Buch Moses will Gott Sodom verschonen, falls Abraham in der Stadt 50 Gerechte findet. Was haben wir noch? Das Buch Genesis, ja, hier die Entstehung, die hat 50 Kapitel und Pfingsten am 50. Tag der Osterzeit. Es gibt noch mehr, denn zum Beispiel hier dieses 42 von wegen Marathon und sowas, so ein Bullshit, ne? Kann man doch schön in die metrische Systeme reinpressen und 50 Kilometer draus machen. Beim Gehen haben sie es gemacht, 50 Meter Gehen, eine olympische Disziplin. 50 Meter Lauf zum Beispiel nicht, ist klar. Und eine Schwimmbahn ist auch 50 Meter lang. Es gibt die Cricket One Day Internationals. Da ist die Anzahl der Overs auf 50 begrenzt und wenn im Schach 50 Züge lang keine Figur geschlagen und kein Bauer bewegt wird, dann geht die Partie Remis aus. Die sogenannte 50-Züge-Regel. Ich habe noch mehr 50er auf Lager, aber ich habe auch 50 Möglichkeiten, seinen Liebhaber loszuwerden.

50 Ways to Leave Your Lover, Paul Simon. 50. In der römischen Nummerierung ist das Symbol quasi das L, die 50. Und der griechische Buchstabe Nü hat den Zahlenwert 50. Der hebräische Buchstabe Nun hat den Zahlenwert 50. Und im japanischen Silbenschriften werden in der 50-Lauten-Tafel sie alle zusammengestellt. 50 ist auch die 17. Zahl, deren Zahlenwort nicht zusammengesetzt ist. Aha. Was es alles gibt. Es gibt auch 50 Bundesstaaten in den Vereinigten Staaten von Amerika. Auch super wichtig, oder? Und während der goldenen Hochzeit beschließt man 50 Jahre Ehe. Wenn man aber 50 Jahre alt wird, dann ist das noch ein Stück dahin. Und 50, 5 könnte auch 505 sein. Aber man kann auch 50, 5 lesen, wie man das so möchte. Auf jeden Fall ein Song von den Arctic Monkeys. Ein bisschen gefuddelt oder ist es eine 50 und eine 5 dahinter?

505 wird's hier besungen, also nicht wirklich 50 and 5 oder 50, 5. Ah, schon grenzwertig. Da müssen wir jetzt auf jeden Fall einen ordentlichen 50er hinterher packen, wie zum Beispiel Born in the 50s. Das ist ein alter Police-Song und den hört man gar nicht so oft. Police kennt man immer nur diese alten Klassiker, die man in der Jugend mit irgendwelchen Mitschülern und vor allem Mädels rumgegrölt hat. Ja, aber Born in the 50s auf so einer alten Platte auch ein Police-Song, den ich tatsächlich daheim hatte. Oh, shame on me oder Respekt? Who cares?

ein sehr, ich würde sagen, einfacher Song. Born in the 50s, The Police. Kann man relativ schnell, relativ gut mitsingen. Der entwickelt sich so überhaupt nicht. Jetzt haben wir schon eine halbe Stunde durch und haben schon viel gelernt über diese ganzen 50er. Und da gibt es natürlich noch mehr zu erzählen, wenn man will. Im Jahr 50 zum Beispiel, das Jahr des römischen Reiches, Gaius Antisius Vetus wird ganzjährig Konsul. Und Köln zum Beispiel, auch hier gar nicht so weit von Hahn, wo der 50er zu feiern ist, erhält die Stadtrechte und wird zur römischen Kolonie Colonia Claudia Ara Agrippinensium. Wow. Es gibt da viele Dinge, die man auch noch so erzählen könnte. Im Jahr 50 zum Beispiel, da regierte im nubischen Königreich von Kusch Natakamani. Und die Heilpflanze Silphium stirbt aus. Das ist natürlich sehr, sehr bitter. Aber ich habe Musik, um jetzt mal noch ein bisschen hier weiter zu schauen, bevor wir nochmal wieder in diese Deutschgesangsecke rutschen, habe ich Can't Stop von Red Hot Chili Peppers. Kommt da 50 etwa drin vor? Ja, natürlich. Comeback Strong with 50 Belly Dancers. Also diese 50 Bauchtänzerinnen, wofür auch immer, aber gekauft, ne?

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1: Bam. Schön. Can't Stop von Red Hot Chili Peppers. Ich möchte noch eine Sache wollte ich noch unbedingt gesagt haben, weil 50, im Jahre 50 ist Chai Lun geboren worden. Ein chinesischer Eunuch und Beamter. Das ist etwas, was man sich vielleicht merken kann. Diese anderen Sachen, komm, vergiss es ruhig. Aber Chai Lun, dieser chinesische Eunuch, 1950 geboren, wunderbar. Als zweites wirklich zu merkender Tipp wäre, dass so circa um 50 die Heilpflanze Silphium ausgestorben ist. Aber leider ist es Silphium und da gibt es nicht das dementsprechende musikalische Stück dazu. Silizium wäre vielleicht besser gewesen. Wir brauchen aber noch 50er Musik. Ich habe gesagt, dass wir irgendwann in diese deutschsprachige Gesangsecke mal nochmal driften können. Und zwar habe ich die Maurer noch von Spliff. Spliff ist doch auch eine gute alte Carbonara, Euna, Coca-Cola. Das würde natürlich zu einer Italo-Party passen. Aber da ist auch kein 50 drin. Aber bei den Maurern ist die 50 drin. Kommt einer hoch, gehen 50 runter. Die Maurer von Spliff.

0: Wir sind viel zu gut. Ja, ja, die Maurer von Spliff. Auch nicht schlecht. Bereits erwähnt habe ich so ein bisschen Italo-Party-Bars und da kann man natürlich auch sagen: 50 Jahre. Und gibt es da auch Musik, die das untermalen würde? Sowas.
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Uiuiui, 50 Jahre. 50 Anni. Ich hatte auch schon überlegt, ob ich 50 Lire e Felicità spiele. Bisschen mehr in diese Italo-Disco-Ecke.

von Patrizio. 50 Lire e Felicita. 50 Lire und Glück. Mensch, hat wünsche ich dir, altes Haus, mit dieser Sendung. Und da möchte ich doch noch ein Sprichwort aus Frankreich mitgeben obendrauf. Bei 40 beginnt das Altsein der Jugend. Bei 50 das Jungsein der Alten. Und hinten drauf haue ich jetzt Crow mit einem Song. Und zwar hätten wir da Hey Kids, was ja irgendwie zu diesem Jugend des Alters gut passt. Und da kommt Dr. Trey und 50 drin vor. Also, wo ist er? Crow, Hey Kids.

Crow mit Dr. Trey und 50. Hier gehört Hi Kids. Jetzt habe ich noch 24 Sekunden, um Tschüss zu sagen. Und da werde ich doch kurz diesen letzten Song anmoderieren. Es läuft eine Riesenparty, denn die Alten sind nicht da. Auf 50 Quadratmetern sind an die 200 Mann. Die Ramones ballern aus den Boxen, es ist genug zum Trinken da. Also, tschüss. Hoffe, gut gefeiert zu haben. Mach's gut, altes Haus, und bis bald. Wir hören, schönen Gruß, auf Wiedersehen von den Toten Hosen.

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Ja, am Mikrofon Ulrike Hemmers, wie angekündigt. Und wenn heute Montag der 7. September ist, 2026, dann bin ich live hier im Studio. Wiederholungssendungen sind zu hören von diesem Montag, dienstags von 5 bis 6 Uhr und mittwochs von 23 bis 0 Uhr. Dann haben wir eine Mediathek auf der Webseite www.woeste-welle.de, 7 Tage lang. Da kann man dann zu jeder Tag- und Nachtzeit die Sendung nachhören. Oder digital auf DVB-C, Kanal S41 kann man uns hören. Oder im TV-Radio unter dem Namen Freies Radio, Wüstewelle, drei Wörter mit großen Buchstaben wird angefangen. Ja, was habe ich heute mitgebracht? Das, was ihr gerade gehört habt, das ist von der CD Elliot Sharp, Phlogiston. Oder Phlogiston, ich weiß nicht, wie man das auf Englisch ausspricht. Da den ersten Titel Physica Subterranea. Und auf dieser CD, ist eine CD, sind lauter lange Titel. Mal schauen, ob wir noch einen zweiten von dieser CD abspielen. Die habe ich erstanden, als Elliot Sharp das letzte Mal im Solo im Club Voltaire in Tübingen war. War letztes Jahr, weiß ich gar nicht mehr, wann das genau war. Und zu dieser Theorie, Phlogiston-Theorie, habe ich jetzt gegoogelt, gerade weil mich das interessiert hatte, war eine naturwissenschaftliche Erklärung aus dem 18. Jahrhundert, die besagte, dass alle brennbaren Stoffe einen unsichtbaren, feurigen Stoff namens Phlogiston enthalten, der beim Verbrennen an die Luft entweicht. Der Kern der Theorie war Brennstoff. Man glaubte, dass Holz, Kohle oder Öle reich an Phlogiston sind. Die Verbrennung brennt ein Gegenstand, entweicht das Phlogiston in die Luft, zurück bleibt die Asche, die nun phlogistonfrei ist. Das Ende der Flamme erlischt eine Kerze unter einer Glasglocke, dachte man früher nicht an Sauerstoffmangel. Man nahm an, dass die Luft im Glas bereits voll gesättigt mit Phlogiston ist und deshalb kein weiteres mehr aufnehmen kann und so weiter. Da hat man dann halt schon festgestellt, vor allem am Gewicht messen, das kann irgendwie nicht so ganz hinhauen. Das CD-Cover ist sehr schön gestaltet mit wahrscheinlich einer Erde, einer Erdkugel und explosiven Feuern. Keine Ahnung, was er sich da gedacht hat. Wäre sicher interessant, das zu fragen oder eben dann mal nachzulesen im CD-Text. Aber heute wollte ich euch eigentlich einen anderen Musiker und sein Werk oder eine Platte, eine Seite lang zumindest, vorstellen. Und das ist Sun Ra. Sun Ra, genau. Und warum? Die Platte heißt Sound of Joy, Sun Ra and the Orchestra. Und ich hatte mich daran erinnert, dass ich die Platte besitze, was mich sehr, sehr glücklich macht. Und nach den ganzen Informationen des Wochenendes, des Wahlsonntags, war ich so deprimiert und wütend und ja, konnte nicht verstehen, wie in Deutschland wieder in einem Bundesland so eine Partei so viele Stimmen bekommen kann. Ich verstehe es auch immer noch nicht, habe keine Erklärung parat. Verstehe auch die Nervosität des Auslandes. Also alle haben auf dieses kleine Sachsen jetzt reagiert und seine Wahl. Jetzt ist es weltweit bekannt. Ja, yeah, das haben wir doch uns gewünscht auf diese Art und Weise. Frankreich sagt schon, ja, wenn Deutschland so eine große Armee bilden will, aber nicht, wenn da ein Bundesland von so einer Partei geleitet wird und so weiter. Also, und ja, ich muss sagen, mir wird's Angst und Bange. Ich plädiere immer für Demokratie und das Improvisation und gemeinsam improvisieren, zu improvisieren, demokratiefördernd ist, weil man muss aufeinander hören, wenn man das Ganze zu einem großen Ganzen entstehen lassen möchte, Musik in dem Fall, in meinem Fall, dann muss man sehr gut aufeinander hören und miteinander agieren. Ich finde das überaus demokratiefördernd. Man gibt vor, man geht Kompromisse ein, man
tut sich jemand, der eine super Idee hat, wo man auch die Größe hat, zu sagen, wow, okay, da ordne ich mich unter und so weiter. Das sind unglaublich spannende Vorgänge und ich habe bisher selbst die Sendung hier improvisiere ich. Also heute die Sendung ist sehr vorstrukturiert. Also ich habe gewusst, ich werde mit einer Musik anfangen, die kommt von CD und ich mache mit einer Musik weiter, die kommt von Platte. Ich war dann in meinem Atelier, da möchte ich auch nochmal der Anja danken, die meine Platten geordnet hat. Ja, yeah, ich finde sie, wuh, auf relativ Anhieb, es ist nicht zu fassen. Ich habe die Platte, von der ich dachte, ich habe sie gefunden und ich dachte, Sound of Joy ist ein guter Titel für mein oder gegen meine Stimmung. Und ich erzähle euch ganz kurz ein bisschen was von Sandra. Der wurde am 22. Mai 1914 in Birmingham, Alabama geboren und starb auch da 1993. Eigentlich hieß er Herman Sonny Poole Blunt, war ein US-amerikanischer experimenteller, avantgardistischer Jazzkomponist und Musiker, spielte Piano, Orgel, Keyboard. Er war bekannt für seine avantgardistische Herangehensweise an die Musik und seine einzigartige Mischung aus Jazz, elektronischer Musik und afrikanischen Rhythmen. Sandras Musik war oft experimentell und erkundete neue Klanglandschaften. Er gründete das Orchestra, eine bis heute bestehende Band, die für ihre energetischen Live-Auftritte und ihre kosmische Ästhetik bekannt ist. Mittlerweile gilt er zudem als eine Schlüsselfigur des Afrofuturismus. Ich habe gedacht, dass er viel improvisiert hat mit seinen Leuten. Hier steht auch noch, er war lange einer der umstrittensten Jazzmusiker durch einen eigenen eklektischen Stil und seine Ideen polarisierte er Kritiker und Publikum. Sahen die einen in ihm einen genialen Innovator, so galt der anderen als Scharlatan. Sandras Leistung als einer der Wegbereiter des Free Jazz ist jedoch unbestritten. Ja, ich war, sobald ich konnte, sozusagen ein Fan seiner Musik und von ihm. Mir gefiel auch, wie sie auftraten. Das war in einer Zeit, in der sozusagen das Selbstbewusstsein der afroamerikanischen Societies wuchs. Was ich nur befürwortete, ich war damals 68, die Platte wurde, wenn ich das richtig gesehen habe, 1968 aufgenommen, da war ich 14 und schaute in die Welt, soweit ich konnte. Und da war Radio hören insofern was ganz Besonderes, weil deutsche Radiosender interessante Musik hören, war Fehlanzeige. Das heißt, ich habe ganz viel amerikanische Sender gehört oder Radio Luxembourg, also amerikanische Sender, die Soldatensender. Und da wurde natürlich jetzt nicht viel Free Jazz gespielt. Aber hin und wieder konnte man zu späten Zeiten, und ich bin einfach eine Nachteule, abgefahrene Musik hören, die ich noch nie in meinem Leben mir vorstellen konnte und gehört habe. Das hat Türen geöffnet und ich bin über diese AFN Frankfurt zum Beispiel, ich kann es nicht so schön aussprechen, das Englische geht mir nicht so leicht von der Zunge. Aber auf jeden Fall war ich schwer begeistert, da neue Töne zu hören. Und das Witzige war auch, also das ist immer meine Privattheorie, warum ich Noise Musik mache. Ich konnte alle Musik natürlich nur mit so Nebengeräuschen hören. Weg war es, kam wieder, kam klar und deutlich für ein paar Takte und dann wieder. Und was auch witzig war, da habe ich gelernt, was Lautstärke ist, wie relativ das ist. Meine Sendung habe ich nicht sehr laut gehört, weil ich wusste, es ist...

einfach mal durchlaufen. Ich hoffe, dass die Pausen zwischen den einzelnen Titeln nicht zu lang ist. Also die Titelnamen sind L is a Sound of Joy, Overtones of China, Two Tones, Paradise, Planet Earth. Ich fand für mein erschüttertes Gefühl das heute spannend und bin neugierig, was wir da heute zu hören bekommen. Los geht's!

So, das war die Platte Sound of Joy von und mit Sun Ra and the Orchestra von 1968. Bei Wikipedia steht dann zudem, begann der Exzentriker ebenfalls in den 1950er Jahren sonderbare Kostüme und Kopfschmuck in ägyptischem Stil zu tragen. Er behauptete, er stamme nicht von der Erde, sondern vom Planeten Saturn und entwickelte seine Selbstdarstellungen als Kunstfigur aus kosmischen Philosophien und einer lyrischen Dichtung, die vor allem Bewusstsein und Frieden predigte. Er distanzierte sich vom Rassismus, unter dem er selbst zu leiden hatte, wenn es um Tourneen und Konzerte des Orchestra ging, ohne sich jedoch öfter dazu zu äußern. Überhaupt sprach er, anders als viele schwarze Musiker seiner Generation, selten über umstrittene Themen. Stattdessen konzentrierte er sich auf die Musik. Das Ensemble der Musiker, die mit ihm zusammenarbeiteten und auf Tour gingen, lebte zunächst mit ihm wie in einer Sekte zusammen. Ich habe noch eine zweite Platte, die hebe ich aber auf für den nächsten Montag. Die heißt Celebration for the Comet Kohoutek, The Intergalactic Sun Ra. Und die werde ich das nächste Mal vorspielen. Ich habe es jetzt hier zwar schon auf den Plattenteller gelegt, aber ich bin mir nicht sicher, ob ich sie ungestört durchspielen kann. Deswegen steige ich jetzt aus dem Thema Sun Ra. Ich habe mich bei dem Hören der Platte wirklich gestaunt und gewundert, über was man sich so alles früher aufgeregt hat. Also jetzt kam mir diese Musik unglaublich angenehm, wenig chaotisch, ja, überhaupt nicht so frei und wild und ungewöhnlich vor, wie das damals so kolportiert wurde. Also ja, wow, die Zeiten ändern sich, im Guten wie im Schlechten. Aber ich liebe diese Platte. Das heißt, Sound of Joy heute für all die Menschen, die darunter leiden, dass wir in Deutschland derzeit, aber auch in ganz Europa, was die rechte Bewegung angeht, keine gute Zeit haben. Und jetzt spiele ich noch ein bisschen von der CD, mit der ich heute auch eingestiegen bin, von A.U. Chap, Phlogiston oder Phlogiston. Und da den Titel Terra Fluida. So machen wir jetzt ein bisschen moderner weiter, aus von 2021.

Da das Stück sehr lang ist und meine Stunde 60 Minuten nur hat, man will ja unbescheiden sein, ja genau, gehe ich jetzt, was für mich etwas untypisch ist, mitten in die Musik hinein. Aber ich will sie nicht ausfaden und dann was anderes noch senden, sondern möglichst relativ bis ans Schluss des Stückes das abspielen. Aber ich moderiere ab, solange ihr seid im Freien Radio Wüstewelle und da in der Senderei Something Neues. Und die gibt es zu hören immer von 21 bis 22 Uhr montags live, meistens. Die Wiederholungssendung auf UKW 96,6, also ihr könnt im Radio bleiben, sind dienstags von 5 bis 6 und mittwochs von 23 bis 0 Uhr. Wir haben eine Mediathek auf unserer Webseite www.wuste-welle.de. 7 Tage lang kann man da die Sendung des Montags zu jeder Tages- und Nachtzeit, die euch beliebt, nachhören. Digital sind wir zu finden auf DVB-C Kanal S41 und im TV-Radio sind wir auch zu finden, und zwar unter dem Namen Freies Radio Wüstewelle. 4 Wörter, jedes Mal mit Großbuchstaben anfangen, dann findet ihr uns. Ich wünsche euch eine schöne Woche, freue mich, dass ihr zugehört habt, und nächsten Montag, ja, ich werde mich mal an meine Pläne halten. Da gibt es nochmal eine Plattenseite von Sandra. Vielleicht auch beide Seiten. Passt auf euch auf und habt die Wüstewelle lieb. Bis dann. Tschüss. Ah, wenn heute Montag ist, Bongo steht schon in den Startlöchern und wird live senden. Freut euch auf

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4: Und damit hallo und herzlich willkommen hier zum Lokalmagazin live am Montagvormittag von 10 bis 12 Uhr in der Wiederholung, dann am Dienstag um zwischen 6 und 8 Uhr in der Frühe. Ihr könnt das einzige freie Radio für die Region Tübingen, Reutlingen und Umgebung auf UKW 96,6 MHz und weltweit via Livestream über die Website würste-welle.de hören. 2 Stunden Lokalmagazin liegen vor euch und auch vor uns. Hier im Studio an der Technik und an den Mikros sind
5: Luisa,
6: Carlos
4: und Noah. Ab 11 Uhr erwartet uns eine Wiederholung mit einem Interview mit der Begin-Stiftung von Anfang August. Aber auch schon vorher haben wir ein spannendes Programm für euch. Wie immer gibt es die Nachrichten rund um die Region, Veranstaltungstipps und einen Beitrag über den Antikriegstag. Da gibt es den zweiten Teil. Aber jetzt hören wir erstmal Musik.
5: Genau, und wir starten mit Alle hassen Nazis von Kafka. Viel Spaß dabei.

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1: So, und damit kommen wir auch schon zu den Nachrichten für heute Montag, den 7.9. Kleine Ware, großer Wert, Eisenbahnmesse in Tübingen. Letzten Samstag gab es in Tübingen jede Menge zu staunen. Auf der Messe Art Eisenbahn kamen rund 40 vor dem Auto- und Spielzeugmuseum Boxenstopp zusammen. Ein derartiges Event finden sie weit und breit nicht, sagte Veranstalter Rainer Klink. Eisenbahnen, Schienen, aber auch Modellautos und sogar Yachten, manche davon original verpackt und bis zu 100 Jahre alt, wurden zum Verkauf angeboten. Durch die einzigartigen Sammlerstücke wuselten sich allerlei Begeisterte, voran aber ältere Hobbyveteranen.
2: IG Bau fordert einen Mindestlohn von 17 Euro pro Stunde für die Gebäudereinigung. Die Industriegewerkschaft Bauen Agrar Umwelt fordert 2 Euro mehr pro Stunde für die 1410 Reinigungskräfte, die den Kreis Tübingen sauber halten. Das soll für alle gelten, die professionell im Gebäudereinigerhandwerk arbeiten, ob drin im alten Heim und Betrieben oder draußen an Fensterfassaden. Der Vorsitzende der IG Bau Südwürttemberg, Christian Rybatzky, erklärt: Die Inflation ist jetzt wieder nach oben gegangen. Die Preise ziehen an. Mieten, Sprit, Lebensmittel. Das trifft die Reinigungskräfte härter als die meisten anderen, weil sie viel zu wenig verdienen. Vor allem auch für die Arbeit, die sie machen. Es wird deshalb Zeit, beim Lohn in der Gebäudereinigung aufzuholen. Die Verhandlungen dazu starten nach Angaben der IG Bau schon im September.
3: In der Rottenburger Kernstadt sind 10-mal mehr Straßen und Plätze nach Männern benannt als nach Frauen. Die Zahl der nach Frauen benannten Straßen und Plätze in der Bischofsstadt Rottenburg ist überschaubar. In der Kernstadt sind es genau 10, nur 4 davon haben tatsächlich einen Bezug zu Rottenburg. Dagegen gibt es in der Kernstadt 111 Männerstraßennamen: Eugen-Bolz-Platz, Sproll-, Schuh- und Jahnstraße und viele weitere. Auf dieses Ungleichgewicht wurde die Stadtführerin Rosemarie Siesvogt aufmerksam. Sie hat heute eine Liste mit weiblichen Wunschkandidatinnen zusammengestellt, die eine Verbindung zur Region haben.
1: Genau. Und damit kommen wir auch schon zur nächsten Musikpause. Der nächste Song heißt Hymne gegen euch und ist von der Band Provinz. Viel Spaß dabei!

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0: Wir machen direkt weiter mit den Nachrichten. Viel Dampf um Paula. Gute Stimmung und Gegrilltes. Mehr möchte man sich für einen Freitagabend nicht wünschen. Der Verein Freunde der Zahnradbahn Honau-Lichtenstein konnte das aber letzte Woche toppen. Dieser lud zum jährlichen Sommerhock nahe des Westbahnhofs Reutlingen ein. Als Teil des Kinderferienprogramms durften sich die Kinder die Modelleisenbahn anschauen. Das wirkliche Highlight war aber Paula, die 75 Tonnen Zahnraddampflok. Die über 100 Jahre alte Lok hatte bis in die späten Stunden BesucherInnen auf einen Kurztrip in Richtung Betzingen genommen. Die Restaurierung von Paula soll in fast 2 Jahren fertig sein. Die Lok soll dann eine höhere Reichweite haben und auf der Bahnstraße von Reutlingen auf die Alp wieder fahren können. Planungen dafür haben bereits begonnen. Um die Steigung der Strecke von 180 Metern auf 2,2 Kilometern macht man sich keine großen Sorgen. Paula schafft den Höhenunterschied womöglich auch ohne die Zahnstange, die es auf den Gleisen nicht mehr gibt.
1: Zahl der Auszubildenden geht in der Region zurück. Zum neuen Ausbildungsjahr wurden 1754 neue Verträge bei der IHK für die Landkreise Reutlingen, Tübingen und Zollernalb eingereicht. Damit sind das 7,5% weniger als im vorherigen Jahr. Während die IHK für den Handel, Industrie, Dienstleistungen und IT zuständig ist, hat die Handwerkskammer, welche für die klassischen handwerklichen Berufe zuständig ist, 7 mehr Verträge als im vergangenen Jahr gemeldet. Der Rückgang betrifft besonders Ausbildungen im technischen und gewerblichen Bereich. Der IHK-Geschäftsführer Wolfgang Epp erklärt sich das durch den wirtschaftlichen Wandel und weniger Schulabgänger in der Region. Auch werden die sinkenden Zahlen durch die stattfindenden Transformationsprozesse in den Betrieben erklärt. Dadurch bilden einzelne Ausbildungsbetriebe gar nicht oder nur eingeschränkt aus. Der Bereichsleiter Ausbildung in der IHK Reutlingen, Thorsten Leupold, empfiehlt eine gute Berufsorientierung, um selbst Erfahrungen zu sammeln und zu testen, ob der Beruf etwas für einen ist und dadurch auch gleichzeitig attraktiver für Ausbildungsbetriebe zu sein.
2: Projekt Naturnaher Pausenhof geht weiter. An der Spangerschule soll in Zusammenarbeit mit der Pädagogischen Hochschule Ludwigsburg, einer Landschaftsgärtnerin und einigen Ehrenamtlichen der Stiftung Lebenswert der Pausenhof renaturiert werden. Das soll durch eine naturnahe und insektenfreundliche Bepflanzung passieren. Aber es gab Probleme. 2025 stand bereits die Finanzierung, die zukünftige Instandhaltung, damit sowie die Pflege der Fläche fest. Allerdings gab es vertragliche Probleme. Jetzt hat kurz vor den Sommerferien ein neues Treffen zwischen der Stadtverwaltung und der Schule stattgefunden und es kann nach einigen Hindernissen und einem Standortwechsel jetzt doch endlich losgehen, wie die Baubürgermeisterin von Reutlingen, Angela Weißkopf, verkündet.
0: So, das waren auch schon die Nachrichten für heute. Und bevor wir über die Veranstaltung sprechen, haben wir wie immer noch einen Song dabei. Es wird jetzt gleich laufen von Kraftklub, Schüsse in die Luft. Viel Spaß!

0: So, und damit kommen wir zu den Veranstaltungshinweisen und wir starten mit heute Montag, den 7.9. Ab 8 Uhr im Reutlinger Rathaus, alles im Fluss, Wasser in der Krise. Ab heute bis zum 18. September ist im Foyer des Rathauses die Bannerausstellung Alles im Fluss, Wasser in der Krise zu sehen. Die Ausstellung findet im Rahmen der bundesweiten Woche der Klimaanpassung vom 14. bis 20. September statt. Die Ausstellung beleuchtet anschaulich die Auswirkungen der Klimakrise auf den Wasserkreislauf und zeigt, warum Wasserknappheit, Dürren, Starkregen und Hochwasser zunehmend auch Deutschland und Baden-Württemberg betreffen. Gleichzeitig werden Möglichkeiten aufgezeigt, wie Politik, Kommunen und Gesellschaft den nachhaltigen Umgang mit der lebenswichtigen Ressource Wasser stärken können. Ab 8 Uhr im Foyer des Reutlinger Rathauses.
1: Ab 17 Uhr auf der Neckarbrücke die Spur des Geldes. Attack Tübingen-Reutlingen lädt zu einem interaktiven Stadtrundgang ein. Gemeinsam werden mehrere Stationen besucht und Ausschnitte aus einem fiktiven geheimen Tagebuch eines Milliardärs vorgelesen. Anhand von Quizfragen, Fakten und Hintergründen erhält man Einblicke, wie große Vermögen entstehen, welche Rolle Finanzakteure und Unternehmen spielen und welche Auswirkungen Ungleichheiten auf unsere Gesellschaft hat. Der ca. 90-minütige Spaziergang bietet außerdem die Möglichkeit, sich mit Attack-Aktivisten und anderen TeilnehmerInnen auszutauschen. Ab 17 Uhr auf der Neckarbrücke in Tübingen.
0: Da vielleicht ein ganz kurzes Einhaken. Wir werden auf jeden Fall auch da sein. Und dann vermutlich am Freitag ein bisschen in unserem Beitrag darüber berichten. Also alle, die es vielleicht heute nicht schaffen, die aber trotzdem Interesse dran hätten, das hört ihr dann am Freitag wahrscheinlich so zwischen 10:30 und 11 einen kleinen Zusammenschnitt von uns.
2: Ab 17 Uhr in Reutlingen, Arduino-Programmierung mit Groove Beginner Kit. Der Maker-Treff Reutlingen bietet einen 6-stündigen Programmierkurs für kreative Köpfe an. An 2 Abenden mit jeweils 3 Stunden lang gemeinsam das Groove Beginner Kit kennenlernen. So kann man in die Welt der Arduino-Programmierung eintauchen, um eigene Fähigkeiten zu stärken und kreative Ideen zum Leben zu erwecken. Ab 17 Uhr in der Gustav-Wagner-Straße 11 in Reutlingen.
0: Ab 17 Uhr im Kinomuseum, das Zimmertheater, ein Blick hinter die Kulissen. Die Reihe Kennen Sie Tübingen zeigt Orte, Geschichten und Perspektiven, die selbst vielen TübingerInnen noch unbekannt sein dürften. Gemeinsam mit Thomas Bockelmann, Intendant des Zimmertheaters, kann ein Blick hinter die Kulissen geworfen werden. Von der Filmpremiere über das Zimmertheater selbst, seine Räume, seine Geschichte bis hin zum Alltag hinter der Bühne gibt es viel zu entdecken. Anschließend gibt es eine Fragerunde. Ab 17 Uhr im Kinomuseum in Tübingen.
1: Ab 17.30 Uhr in Hirschau, Barfußspaziergang für Groß und Klein. Das Barfußgehen ist die ursprünglichste Fortbewegungsart, die auch noch heute als sehr gesundheitsförderlich gilt. Das Gehen ohne Schuhe massiert die Fußsohlen, stärkt die Muskulatur und erdet durch den direkten Kontakt zum Boden. Die Grüne Liste Hirschau lädt zu einem kleinen Barfußspaziergang auf unbefestigten Naturwegen ein. Zum Ende gibt es außerdem die Möglichkeit, die Füße an einem Fußbad im Baggersee zu waschen und zu erfrischen. Ab 17 Uhr

0: Material werden gebührenfrei zur Verfügung gestellt. Ab 16 Uhr im Café Seltenbach in Ergänzing.
1: Ab 10 Uhr im Alten Botanischen Garten Tübingen. Offenes Bewegungsangebot, gesund und aktiv älter werden. Die Stadt Tübingen und der Stadtseniorenrat gibt seit diesem Frühjahr ein regelmäßiges Sportangebot für über 50-Jährige. Jeden Dienstag und Freitag trifft man sich im Freien und macht gemeinsam Sport. Das Angebot ist unverbindlich und kostenlos. Wer Interesse hat, kann einfach vorbeischauen und mitmachen. Ab 10 Uhr im Alten Botanischen Garten.
0: Und damit kommen wir zur nächsten Musikpause. Als nächstes haben wir für euch dabei Der Schrei nach Liebe von den Ärzten. Viel Spaß dabei!

0: zu den Veranstaltungstipps für Mittwoch, den 9.9. Ab 14 Uhr im Schloss Bebenhausen, Geschichte bei Kaffee und Kuchen. Im Grünsaal des Bebenhausener Schlosses kann bei Kaffee und Kuchen vielen Geschichten von früher gelauscht werden. Dabei wird von dem letzten württembergischen Königspaar und der Zeit, in der sie im Schloss ein- und ausging, erzählt. Die Führung eignet sich besonders für Menschen mit eingeschränkter Gehfähigkeit, da kein Rundgang durch das Schloss stattfindet. Ab 14.30 Uhr im Schloss Bebenhausen.
1: Ab 18 Uhr im Franz K. Biergarten. Trio Antiguo, Texte und Lieder gegen Krieg und Militarismus. Die drei Musiker der Tübinger Band Combo Cumbiale musizieren mit lateinamerikanischen Rhythmen auf der Bühne. Der Abend wurde von der Reutlinger Initiative für Frieden und Abrüstung im Rahmen ihres Vortrags- und Diskussionsabend organisiert. Ab 18 Uhr im Franz K. Biergarten in Reutling.
2: Ab 19.30 Uhr im Kinoatelier und Café Haag. Esther Aleida und Jaron. Das Duo spielt mit Hilfe von Gesang, Gitarre und Violine, eine Mischung aus Folk, Singer-Songwriter und Weltmusik. Ihr fein aufeinander abgestimmtes Zusammenspiel lässt viel Raum für eigene Kompositionen und Improvisationen. Ab 19.30 Uhr im Kinoatelier und Café Haag in Tübingen.
0: Ab 19.45 Uhr im Kinomuseum, Apero Film. Nach der Sommerpause kann ab jetzt wieder bei einem Aperol-Spritz oder einer anderen alkoholfreien Alternative ein Film einen Tag vor offiziellem Bundesstart im Superangebot gesehen werden. Diesen Mittwoch läuft der Film Practical Magic 2 – Zauberhafte Schwestern. Ab 19.45 Uhr im Kinomuseum in Tübingen.
1: Für Donnerstag, den 10.9. Ab 15.30 Uhr auf dem Festplatz unter Jesing, Besenwirtschaft Meichle. Am Festplatz Unterjesingen, direkt an der Neuen Kelter, lädt Familie Meichel vom Weinbesen mit Wein aus der Unterjesinger Weinbergen ein. Eingeschenkt werden Prädikatweine mit wie Spätburgunder oder Spätleseweine. Es wird aber auch Qualitätsweine, wie beispielsweise Muskat-Trollinger, geben. Dazu serviert Familie Meichle diverse warme und kalte Speisen. Am Donnerstag ist der Auftakt der Besenwirtschaft, die das ganze Wochenende WeinfreundInnen verköstigen wird. Ab 15.30 Uhr auf dem Festplatz unter Jesingen.
2: Ab 17 Uhr im Naturkundemuseum in Reutlingen. Führung durch die Feuer-Sonderausstellung. Die Ausstellung Die Macht des Feuers ist seit Juli und noch bis Oktober im Naturkundemuseum in Reutlingen zu sehen. Diesen Donnerstag wird eine besondere Führung angeboten. Der Diplombiologe Thomas Klingeis leitet einen Rundgang mit dem Titel Feuertiere, Feuerpflanzen, die faszinierende Ökologie von Brandflächen. Der Fokus dieser Führung liegt auf tatsächlich und vermeintlich feuerliebenden Lebewesen. Gleichzeitig wird es darum gehen, wie nach dem Feuer viel Neues beginnen kann. Ab 17 Uhr im Naturkundemuseum in Reutlingen.
0: Ab 20 Uhr im Sudhaus. Lagerfeuerabend mit Hörig. Der SWR-Landesschau-Moderator Jürgen Hörig spielt gemeinsam mit dem Gitarristen Benny Eisel Songs, die definitiv Erinnerungen wachrufen. Dazu wird der Moderator die Geschichten der Songs und weitere spannende Details erzählen. Ab 20 Uhr im Sudhaus in Tübingen.
1: Ab 20 Uhr im Club Voltaire, The Great Park. Mit einer großen Ladung Optimismus und Poesie performt der englische Singer-Songwriter Conor Oberst seine Folksongs auf der Bühne. Ab 20 Uhr im Club Voltaire in Tübingen.
2: So, und das war's auch schon mit den Veranstaltungen für diese Woche, Montag bis Donnerstag. Wir hoffen natürlich wie immer, dass was für euch dabei war. Und wir kommen jetzt zu einer doppelten Musikpause. Wir haben zwei Songs dabei. Der erste ist Für immer Frühling von Sophie, und zwar in der Akustikversion. Und danach jetzt für heute das erste Mal noch was Englisches, und zwar Happiness von Alexis Jordan. Viel Spaß dabei!
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0: Faschismus. Oh. Scheiße. Sorry, Leute. Da hatten wir kurz ein Problem mit der Technik. Wir kommen jetzt, wie angekündigt, zum Beitrag. Und wer am Freitag schon eingeschaltet hatte, weiß, dass wir beim Antikriegstag waren, bei der Kundgebung am Holzmarkt. Und da wurden ganz viele tolle Reden gehalten von verschiedenen Gruppen und Einzelpersonen. Und am Freitag lief eben der erste Teil im Zusammenschnitt. Und heute haben wir uns entschieden, dem Ganzen quasi nochmal Raum zu geben. Und deswegen läuft heute der zweite Teil. Das heißt, ihr erfahrt so ein bisschen unsere Eindrücke, es gibt Reden. Genau. Und dabei wünschen wir euch jetzt viel Spaß.
1: Am 1. September 1939 begann der völkerrechtswidrige Krieg Deutschlands gegen Polen. Der resultierende Zweite Weltkrieg kostete 66 Millionen Leben. 87 Jahre später wird am selben Tag, dem Antikriegstag, in ganz Deutschland protestiert gegen weltweite Kriegsführung und Imperialismus. Das alles geschieht im Kontext der Debatte über deutsche Aufrüstung und der Verwicklung der Bundesrepublik in weltweite Konflikte. Wir waren bei der Kundgebung in Tübingen, haben mit Beteiligten der Demonstration gesprochen und die Reden mitgeschnitten. Das hier ist der letzte Teil eines zweiteiligen Beitrags. Die erste Hälfte der Reden könnt ihr gerne im Archiv nachhören.
0: Es ist heute Dienstag, wir haben jetzt 16:45 und wir stehen gerade am Holzmarkt, weil hier gleich die Demo oder die Kundgebung zum Antikriegstag losgeht. Hier hängt ein großes Banner, wo drauf steht Hashtag nie wieder Krieg. Es ist ein wildes Treiben, es hat sich allerdings noch nicht so ein Pol gebildet. Während die Anwesenden ihre Stände aufbauen und auf den Veranstaltungsbeginn warten, haben wir einige von ihnen gefragt, wieso sie heute gekommen sind.
2: Also das Wichtigste ist, dass man diese Mainstream nicht nachgibt, der im Moment durch alle Parteien durchdrückt. Und von daher dürfen wir eben nicht diesen Weg gehen, jetzt möglichst stark gegen Russland zu werden, sondern wir müssen hinbekommen, dass beide Seiten möglichst schwach werden. Und also dass man wieder an die Zeit anknüpft, die es mal früher gab. Das ist jetzt im Moment sehr, sehr schwierig, weil Putin ist ja nicht mal bereit, einen Waffenstillstand in der Ukraine zu machen. Von daher, es ist keine leichte Sache. Aber wir haben keine Alternative zum Frieden. Es gibt keine Alternative zum Frieden. Und deshalb muss man mehr Diplomatie machen, auch dass man dann nicht sagt, möglichst viele Waffen für die Ukraine, sondern dass man dann sagt, möglichst schnell den Waffenstillstand.
3: Und ich denke, dass es wichtiger denn je ist, auf die Straße zu gehen. Wir haben eine große Gefahr, dass ein dritter Weltkrieg entbrennt. Und was man auf der ganzen Welt sieht, es gibt imperialistische Staaten, aber ich finde es wichtig, dass man sich auf keine Seite von Imperialisten stellt. Und ich finde auch die Haltung Deutschlands zu diesem Völkermord in Gaza, das finde ich beschämend, muss ich sagen. Und von daher ist wichtig, dass wir uns für den Frieden einsetzen. Ich denke, das ist was ganz Elementares.
0: Aus den Gesichtern und Plakaten der Anwesenden lässt sich Tatendrang ablesen. Imperialismus und Profit soll keine Alternative zum Frieden sein. Das ist die Botschaft. Gegen die Kriegstüchtigkeit in der Wirtschaft, Politik und den Köpfen der Menschen. Eine Vertreterin der DGB macht die Eröffnungsrede. Die folgenden Reden repräsentieren Perspektiven und Meinungen von verschiedenen Personen und Gruppen. Wir haben diese im Rahmen dieses Beitrags gekürzt und zusammengeschnitten.
4: Nie wieder Faschismus, nie wieder Krieg ist die gemeinsame Losung aller DGB-Gewerkschaften nach den Gräueltaten des Zweiten Weltkriegs und dem mörderischen Faschismus in Deutschland. Und diese Losung ist auch Konsens in dem Bündnis, das heute den Antikriegstag in Tübingen organisiert. Wir Gewerkschafterinnen und Gewerkschafter wissen, dass unter dem Kriegsrecht die Kolleginnen und Kollegen leiden, und zwar unter dem Verlust von Arbeitsplätzen. Sie haben eingeschränkte Arbeitnehmerinnenrechte. Gewerkschafterinnen und Gewerkschafter werden verfolgt und ermordet, die Lebensgrundlagen kollabieren und die Existenz von vielen Menschen und Familien ist extrem gefährdet. Im Jahre 2025 sind etwa 245.000 Todesfälle infolge von Kriegen und politischer Gewalt zu verzeichnen. Zusätzlich sterben jedes Jahr rund 9 Millionen Menschen an den Folgen von Hunger und die meisten dieser Fälle sind direkt oder indirekt mit Kriegen und Krisen verbunden. Diesen Toten, an die wird viel zu wenig gedacht und deswegen bitte ich euch um eine Schweigeminute im Gedenken an alle, die wegen Krieg und den Folgen davon sterben.
0: Marie von der Informationsstelle Militarisierung hält eine Rede. Er beginnt diese mit einem Rückblick auf die bereits hohen Rüstungsausgaben von vor 2 Jahren.
5: Damals war auch vielen in der Friedensbewegung noch gar nicht klar, dass 2% BIP im Grunde grob 20% des Bundeshaushalts bedeuten. Kurz darauf war plötzlich statt von 2%, von 3,5% und dann von 5% die Rede, und in aller Eile wurden vom alten, eigentlich bereits abgewählten Parlament das Grundgesetz geändert, um Rüstungsausgaben in einem weiteren Sinne von der Schuldenbremse auszunehmen und damit die 5% zu ermöglichen. Das bedeutet aber auch, dass wir uns dieser Aufrüstung, wurde schon angesprochen, und Kriegsertüchtigung auf allen Ebenen entgegenstellen können und müssen. Wir brauchen Infrastrukturen für die Menschen, nicht für Soldaten und Militärgerät. Wir brauchen Kommunen für das Soziale, das Alltägliche und den Zusammenhalt. Und wir brauchen ein Gesundheitssystem für die Gesunden und die Kranken, nicht für die im Krieg Zerstümmelten, und das Ziel, sie schnell wieder an die Front zurückzubekommen. Vor allem, wir brauchen die Jugend für die Zukunft, nicht für den Krieg, eine deutsche Führung in Europa oder die Geltungssucht von Merz und Co. Und gegen diese Prozesse wächst der Widerstand. Es ist kein Zufall, dass hier schon mehrfach der Staat Israel genannt wurde. Denn auch die Kooperation mit Israel wurde seit der Grundgesetzänderung massiv ausgebaut. Auch das sollte uns zu denken geben, dass ein Deutschland, das Führung übernehmen will, dabei aufs Engste kooperiert mit einem rechtsradikalen Regime, gegen das zugleich wegen Verdacht des Völkermords verhandelt wird. Liebe Leute, während der Klimawandel mittlerweile augenscheinlich unsere Städte und Felder verändert, setzt dieses Land, von den Leitmedien überwiegend beklatscht und teilweise angetrieben, auf Hochrüstung. Finanziert von extrem rechten Investoren an der Seite von Trump und Netanyahu. Liebe Leute, und diese Politik geht von einer vermeintlichen Mitte aus, die angeblich eine Brandmauer bilden will gegen die drohende Machtübernahme durch eine faschistische Partei, ihr damit aber den Weg ebnet mit neuen Sicherheitsgesetzen, einem aufgeblähten Sicherheits- und Rüstungsapparat, und vielleicht schafft sie es ja auch noch, die Wehrpflicht einzuführen, bevor die Faschisten an die Macht kommen. Liebe Leute, mit dieser Mitte ist kein Frieden zu machen.
4: Vom offenen Treffen gegen Faschismus und Rassismus und den übernehmen Leo und Klaus.
6: Linke, die sich konsequent gegen Faschisten und die Aufrüstung und Militarisierung des Staates stellen, bekommen die harte Hand des Staates ab, oft in Form eines Polizeiknüppels. Kritische Stimmen sollen damit verunsichert und mundtot gemacht werden und jeglicher Widerstand schon im Keim erstickt werden. Gleichzeitig merken wir, dass sich viele Linke und auch die Gewerkschaften schwer tun, eine konsequente Haltung gegen die aktuellen Kriegsvorbereitungen einzunehmen. Aber die immer wieder stattfindenden Generalstreiks gegen den Sozialabbau in Frankreich oder die streikenden Hafenarbeiterinnen in Griechenland, die sich geweigert haben, Kriegsmaterial an Israel zu verladen, das für den Genozid in Gaza bestimmt war, sind für uns positive Orientierungspunkte.
7: Zusätzlich stehen wir als Antimilitaristinnen vor der Herausforderung, dass sich die AfD immer mehr als Friedenspartei inszeniert und ihr Menschen, die eigentlich ehrlich gegen den Krieg sind, auf den Leim gehen. Das ist eigentlich eine total absurde Situation, wenn wir uns mal die Position der AfD zum Thema Aufrüstung und Militär anschauen. Die AfD ist für eine Wiedereinführung der Wehrpflicht, und das schon seit Jahren. Die AfD ist dafür, dass in Deutschland mehr Waffen produziert werden. Die AfD ist seit Jahren für eine Erhöhung der Staatsausgaben für Militär und Waffen, schon bevor das Trend wurde. Die AfD ist dafür, den Korpsgeist in der Bundeswehr zu stärken, damit sich die Soldatinnen und Soldaten auch mit voller Überzeugung aufs Schlachtfeld werfen. Das zeigt uns eins, die AfD ist keine Friedenspartei. Und wer für den Frieden ist, der kann mit der AfD nicht gemeinsame Sache machen. Was wir stattdessen brauchen, ist eine linke Bewegung, die nach oben tritt, statt nach unten. Lasst uns diese Bewegung zusammen in den nächsten Jahren aufbauen. Lasst uns zusammen als Antimilitaristinnen, als Friedensbewegung, als Gewerkschafterinnen und als Antifaschistinnen gegen Aufrüstung und Militarisierung kämpfen. Nie wieder Krieg, nie wieder Faschismus.
8: Wir müssen klare Signale setzen, dass es nicht unsere Zeitenwende ist, dass wir nach wie vor die Kriege ablehnen und die Diplomatie als stärkste Waffe einfordern. Wir als Gewerkschafterinnen und Gewerkschafter setzen auf Solidarität, Zusammenhalt und Dialog. Wir sind nicht bereit, diese Kriege zu finanzieren. Wir sind nicht bereit, auf unsere Rechte zu verzichten. Wir wollen nicht den Sozialstaat kaputtgeschlagen sehen. Wir werden dafür kämpfen, dass er erhalten bleibt und ausgebaut wird. Und wir sind auch nicht bereit, in den Kriegen zu sterben oder unsere Kolleginnen und Kollegen sterben zu sehen. Lasst uns zusammen weiterkämpfen für die sofortige Beendigung aller Kriege. Wir müssen den Frieden gewinnen, nicht den Krieg. Und hoch die internationale Solidarität! Hoch die internationale Solidarität! Hoch die internationale Solidarität!
0: So, das war der zweite und letzte Teil von unserem Beitrag über den Antikriegstag. Und damit sind wir inhaltlich auch schon fast durch mit dem ersten Teil des Lokalmagazins. Und deswegen kommen wir jetzt nochmal zu einer ein bisschen ausgedehnteren Musikpause. Wir haben noch zwei Songs für euch dabei. Der erste ist Hausverbot von Sonus Click und der zweite ist Siamo Tutti. Viel Spaß dabei!

So, wir haben jetzt schon fast 11 Uhr. Um 11 läuft, wie angekündigt, ein Interview. Das wurde Anfang August aufgenommen und auch schon mal ausgestrahlt. Das heißt, wir haben heute eine Wiederholung dabei. Das ist ein Interview mit der Begin-Stiftung. Das haben auch noch andere Praktikantinnen als wir geführt. Das heißt, ihr hört dann gleich auch nochmal neue Stimmen. Genau, dann schalten wir uns wahrscheinlich gegen Ende, also kurz vor 12, nochmal kurz ein. Aber bis dahin haben wir noch einen Song, das ist Rock'n'Roll von The Velvet Underground. Und dann geht's auch direkt über in das Interview. Viel Spaß!

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4: 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Ich habe mich zwar letzte Woche schon verabschiedet, aber ich bin heute nochmal hier. Ich bin Passi, an meiner Seite ist
5: Sarah.
4: Und wir haben heute zwei wundervolle Gäste bei uns. Möchtet ihr euch gern selber ganz kurz vorstellen? Warum seid ihr hier und wer seid ihr? Was macht ihr?
6: Mein Name ist Annette Jeckel. Ich bin von der Begin Stiftung, bin dort seit Januar als Geschäftsführerin tätig. Und Begin Stiftung steht für gemeinschaftliches Frauenwohnen, autonom, solidarisch, selbstorganisiert. Und wir verleihen einmal im Jahr den Begin-Preis an eine außergewöhnliche Frau für ihr außergewöhnliches Engagement. Und die sitzt neben mir.
7: Ich bin Ansam Audi und ich habe den Preis gewonnen.
4: Für was hast du denn den Preis gewonnen? Für was für ein Projekt? Nur ganz kurz.
7: Also ich bin bei Schwimmen für alle Kinder aktiv seit 2019, habe auch selber dort schwimmen gelernt und ich bin auch aktiv auf Social Media, also ich mache das auch ehrenamtlich alles und mache auch noch verschiedene Sachen nebenher und habe mich beworben und aus diesem Grund habe ich den Preis gewonnen.
4: Ja. Zwei super tolle Konzepte und super coole Aktionen. Ich denke, wir fangen mal nochmal bei der Begin-Stiftung an. Ne? Magst du ein bisschen genauer ausführen, wie funktioniert das, was ihr macht? Vielleicht auch, wie funktioniert die Organisation dahinter? Und was ist die Vision?
6: Mache ich gerne. Fangen wir einfach mal bei dem Begriff Stiftung an. Stiftung gibt es ja schon irrsinnig lange. Das heißt, eine Stiftung ist was wahnsinnig Langlebiges. Es gibt Stiftungen, die gibt es schon mehr als 500 Jahre. Und das war so die Ursprungsintention auch der Gründerin Ingrid Gerth, die Begin-Stiftung 2003 gegründet hat, nämlich ein Konstrukt zu schaffen, das nicht nur sie, ihre Generation überdauern kann, sondern das im Idealfall auch mehrere hunderte von Jahren noch existieren kann. Und die Stiftung heißt Beginen-Stiftung und der Name ist orientiert an den historischen Beginen. Frauen, die es im Mittelalter gab und Frauen, die zu einer Zeit, als das noch total unüblich war, für sich selbstständig und autonom gewirtschaftet haben. Im Mittelalter hatten Frauen zwei Optionen eigentlich, zu heiraten oder ins Kloster zu gehen. Und die Beginen haben für sich einen dritten Weg eröffnet, nämlich in Beginenhäusern, die man heute noch anschauen kann, ganz toll in Flandern beispielsweise, wo mehrere hundert alleinstehende Frauen zusammen gewohnt haben, wirtschaftlich unabhängig waren und sich ihr Geld verdient haben, beispielsweise über Hospizarbeit. Und der Name der Stiftung ist eine Hommage an diese besonderen, tollen, alleinstehenden, alleinlebenden Frauen. Und der Schwerpunkt der Stiftung ist ein einziger und der wird, glaube ich, immer wichtiger. Es geht um Wohnen. Und zwar, es geht um das Wohnen für Frauen, das gemeinschaftliche Wohnen. Jede Frau hat ihre eigene Wohnung, aber es gibt Gemeinschaftsräume, die man sich teilt. Und es ist auch nicht ein anonymes Nebeneinanderherwohnen, sondern ein gemeinschaftliches Wohnen. Und in Tübingen gibt es ja ein tolles Beispiel in der Mauerstraße, wo 7 Frauen gemeinsam älter werden.
4: Ja, wie gesagt, oder wie du es gerade schon gesagt hast, es wird immer wichtiger mit dem, weil die Wohnsituation generell immer schwieriger wird. Wie konkret unterstützt denn dann die Begin-Stiftung?
6: Es ist einmal eine Idee, nämlich Frauen zu ermutigen, sich selbstorganisiert, solidarisch Wohnraum zu schaffen. Dieses Haus beispielsweise in der Mauerstraße war ja ein Altbau, also es ist ein Bau von 1899, den die Stadt Tübingen veräußert hat an die Beginen-Stiftung und 7, also nicht an die Beginen-Stiftung, sondern an 7 Frauen, die dieses Haus selbstständig dann mit eigenen finanziellen Mitteln saniert haben. Also das ist im Prinzip so erstmal die Idee, dass Frauen selber für sich den Mut haben, aber auch ihre Stärke erkennen, dass sie so etwas stemmen können. Das ist das eine. Und das zweite, was sehr, sehr wichtig ist, ist, es wird ja nicht einfach nur ein Haus geschaffen, sondern ich habe ja gerade gesagt, dahinter steht eine Stiftung. Und so eine Stiftung überdauert mehrere hundert Jahre. Und die Idee der Begin-Stiftung ist, wenn einmal so ein Haus, wie beispielsweise in Tübingen in der Mauerstraße entsteht, dass das vielen Frauengenerationen zur Verfügung stehen kann. Und deshalb wird diesen Frauen, die sich für so ein Konzept interessieren, wenn das zur Begin-Stiftung passt, eine Partnerschaft angeboten. Die, und jetzt wird es so ein bisschen technisch abstrakt, aber dennoch ist das ganz was Wichtiges und Spannendes, in einer sogenannten gemeinnützigen GmbH mündet. Das lehnt sich ein bisschen an das Mietshäuser-Syndikat-Konzept. Da sind ja auch immer GmbHs, wo einerseits das Mietshäuser-Syndikat Anteilseigner ist und die Hausgemeinschaft. Mhm. Das ist im Prinzip dasselbe, was die Begin-Stiftung macht, nur dass das Ganze unter dem gemeinnützigen Aspekt steht. Und das bedeutet im Endeffekt, dass die Häuser, die entstehen, dem Markt entzogen sind. Das heißt, das sind keine Spekulationsobjekte, da gibt es keine Eigenbedarfskündigungen, keine irrsinnigen Mieterhöhungen, sondern das ist eine gemeinwohlorientierte Sache, die entstanden ist, sodass die Frauen, die dort wohnen, weiterhin auch Mieterinnen sind. Die haben keine Eigentumswohnungen, sondern sie bewohnen das Haus und pflegen es so, als wäre es ihr eigenes. Aber nach ihnen können noch viele weitere Frauengenerationen das Haus ebenfalls nutzen. Und die Begin-Stiftung ist deswegen dabei, weil die in der GmbH immer diese Stimme hat, wenn es um den Verkauf eines Hauses gehen sollte. Und die Satzung der Begin-Stiftung sagt, es geht darum, gemeinschaftlichen Wohnraum für Frauen zu schaffen. Und wenn ein Verkauf eines Hauses anstehen würde, würde die Begin-Stiftung immer dagegen stimmen. Das heißt also, die Stiftung ist im Prinzip auch eine sehr wichtige Hüterin dieser Idee.
4: Interessant, auf jeden Fall. Aber ich finde den vielleicht trockenen technischen Aspekt von sowas immer auch sehr aufschlussreich, wie genau das funktioniert. Ja, vielleicht mal ganz grob, ich gehe mal davon aus, es wird viele davon geben. Was für Herausforderungen stellen sich denn in dem ganzen Kontext?
6: Da schwangen, glaube ich, schon so ein paar Sachen mit. Wir haben gesagt, Wohnen, schwierige Sache. Warum ist Wohnen so schwierig? Weil die Kosten beispielsweise ja so ganz enorm gestiegen sind. Wenn man sich zum Beispiel im Bereich von Neubauten anschaut, dann haben wir Kosten, die doppelt so hoch sind wie vor 12 Jahren, die man momentan investieren muss. Wer kann sich das noch leisten? Ja, zum Teil eigene, so kleinere Genossenschaften können ja auch schon nicht mehr bauen. Und genau vor diesen Herausforderungen steht natürlich auch eine Begin-Stiftung. Stiftung klingt vielleicht in manchen Ohren immer als groß und man hat ganz viel Geld. Nein, die meisten Stiftungen sind sehr, sehr kleine Stiftungen und dazu gehört die Begin-Stiftung auch. Das bedeutet, wir können diese Kostensteigerung als Stiftung überhaupt nicht abfangen. Und das bedeutet, die Frauen, die sich für so eine gemeinschaftliche Wohnform interessieren, müssen diese gestiegenen Kosten alleine auffangen. Und das ist ja immer so eine Mischkalkulation, bis eine Bank sagt, sie gibt mir einen Kredit, sind das 40% an Eigenkapital mittlerweile, das ich einbringen muss. Und wenn ich jetzt so ein Haus zum Beispiel planen würde mit 12, vielleicht 14 Frauen und der Baugrund ist vielleicht noch besonders preiswert, reden wir immer noch so von ungefähr 5 Millionen Kapital, was ich dafür insgesamt aufbringen muss. Und das bedeutet, an Eigenkapital muss ich 2 Millionen haben. Und das müssen die Frauen auf die ein oder andere Art und Weise stemmen können. Es gibt Direktkredite, beim Mietshäuser-Syndikat sind ja die Menschen wahnsinnig umtriebig und sehr, sehr findig. Ältere Frauen sind im Regelfall nicht in so große Netzwerke eingebunden. Das heißt, für die ist es auch möglich, aber vielleicht nicht ganz so leicht, Direktkredite einzuwerben. Und sie müssen ein gewisses Eigenkapital auch mitbringen, dass also nicht alles Direktkredite sind, sondern man auch wie bei einer Genossenschaft immer eine etwas höhere Einlage reinbringt, die eben dann sollte man ausziehen oder wenn man versterben sollte, eben an die Erben wieder ausgezahlt werden kann. Und auch das ist natürlich eine große Hürde für viele Frauen. Also wir kennen alle den Gender Pay Gap. Und der hat das Resultat, wenn wir uns die Zielgruppe der älteren Frauen angucken, die haben einfach im Regelfall weniger Geld. Und das bedeutet nicht nur, dass dann so eine normale Miete ein Problem ist, weil ein Beginnhaus kann ja durch diese Finanzierung dann jetzt auch keine super günstige Miete sein. Ne? Dass man sagt, okay, ich bringe vielleicht diese Einlage, die momentan bei so 90.000 bis 100.000 Euro liegt, die kann ich vielleicht aufbringen, aber dann habe ich sofort den Benefit, dass die Miete günstiger ist. Auch das ist nicht der Fall. Es ist keine Wuchermiete, es ist eine vergleichbare Miete, wie sie auch andere einheben würden, aber es ist trotzdem eine Menge Geld für Frauen. Und wenn diese Miete zum Beispiel über 1.000 Euro warm ist, ist das für viele ältere Frauen auch nicht stemmbar. Also das sind ganz existenzielle Herausforderungen, vor denen wir stehen. aber damit noch nicht genug. Ich habe ja gerade schon so angeteasert, das ist selbstorganisiert. Mhm. Das bedeutet also, die Frauen suchen sich Grundstücke oder suchen nach einem Haus, was sie eben wieder herrichten können und müssen diesen ganzen Prozess von der Pike auf, natürlich unterstützt durch Architekten oder auch durch andere Personen, die man engagieren kann, die ja natürlich alle Geld kosten, die müssen jede Entscheidung selber treffen, selber stemmen können. Und so etwas hat ja vielleicht nicht jede schon vorher gemacht und darauf hat vielleicht auch nicht jede Lust, so etwas zu machen. Das heißt, das ist die nächste Herausforderung, vor der man steht, dass sich nicht unbedingt alle Frauen davon angesprochen fühlen, das eigenständig zu stemmen, auch wenn durchaus sehr, sehr viele an diesem Konzept des gemeinschaftlichen Frauenwohns sehr interessiert sind.
4: Ja, ich kann es mir noch nicht vorstellen. In meiner aus persönlicher Sicht, in meiner aktuellen Lebenssituation, mich überhaupt darum zu kümmern, so ein Haus, also es ist ja ein Mords drum, was man da alles wissen muss, was man sich alles informieren muss, wofür man auch alles die Zeit haben muss, während man auch eventuell noch das Geld auch irgendwo erwirtschaftet.
6: Korrekt, wobei man ist ja niemals allein. Also das, glaube ich, ist jetzt auch wichtig, nachdem wir jetzt so abgetaucht sind in das Tal der Tränen. Es gibt die Stiftung. Das heißt, die Stiftung hat Know-how, das sie zur Verfügung stellen kann, weil sie hat ja diesen Prozess schon erfolgreich gestemmt. Es gibt das Haus in der Mauerstraße, es gibt den Beginenhof in Blaubeuren-Wenneden, wo vier Frauen in so Tiny Houses sich auch etwas sehr, sehr Schönes geschaffen haben. Und das heißt, das sind bestimmte Erfahrungen, auf die die Stiftung rekurrieren kann und sagen kann, darauf müsst ihr achten und den Frauen auch durchaus bestimmte Vertragsmuster zur Hand geben kann. Also man steht nicht ganz alleine da, was so das Basiswissen anbelangt. Aber es ist korrekt. Umsetzen muss man es selber, aber es ist ja nie eine einzelne Frau alleine, sondern es sind ja immer, je nach Projektgröße, einige beziehungsweise mehrere Frauen. Und das ist natürlich, finde ich, dann auch ganz spannend, wenn man später gemeinschaftlich wohnt, dann wächst man natürlich während so eines Prozesses, wo man sich um ganz viel kümmern kann und sich auch vielleicht ganz viel neues Wissen draufschaufeln kann, auch wiederum sehr zusammen, was ja dem gemeinschaftlichen Wohnen im Anschluss ja durchaus auch sehr gut tun kann.
4: Das waren nochmal schöne Worte. Ich würde aber sagen, wir machen mal ganz kurze Songpause. Dann bricht das den Redefluss ein wenig auf und das ist besser zum Zuhören. Und zwar spielen wir für euch einmal That Girl von Imai. Viel Spaß! 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

0: Und da sind wir schon wieder zurück. Das war ein kurzer Song. Sind wir zurück beim Femrasant. Genau, ich übergebe an Sarah.
1: Ja, also wir haben uns ja eben schon ein bisschen über die Beginn-Stiftung unterhalten, worum es dort geht. Und kurz nach der Gründung habt ihr auch angefangen, den Beginn-Preis zu verleihen. Möchtest du noch einmal ganz kurz erläutern, worum es dort geht? Mhm.
2: Die Stiftung wurde 2003 gegründet und seit 2004 gibt es tatsächlich schon den Beginn-Preis. Und der wird regelmäßig an Frauen verliehen, die sich in außergewöhnlicher Art und Weise ehrenamtlich, zivilgesellschaftlich engagieren. Und die Frauen sollten so aus der Nähe von Tübingen oder näherer Umgebung so sein. Und das ist jedes Jahr sehr, sehr spannend, da zu schauen, wen es da an aktiven Frauen gibt, die man einfach auch vor den Vorhang holen kann. Weil ehrenamtliche Arbeit passiert doch sehr viel im Verborgenen.
1: So, und du, Ansam, du bist die aktuelle Preisträgerin des Beginn-Preis. Möchtest du vielleicht einmal erzählen, wie du dahin gekommen bist?
3: Also ich kannte die Beginn-Stiftung davor gar nicht und Dagmar Müller hat mich informiert von Schwimmen für alle Kinder und gesagt, dass so eine Art gibt. Da gibt es eine Beginn-Stiftung und die verleihen die Preise jedes Jahr, ob ich mich da bewerben will. Und ich hatte keine große Hoffnung, aber gesagt, okay, das kann man ja versuchen, es schadet ja nicht. Und dann habe ich mich tatsächlich beworben und irgendwann die E-Mails bekommen, stand, dass wir uns persönlich kennenlernen würden gerne und dass ich auch quasi eventuell am Ende den Preis bekommen. Also ich musste ein paar Mal den E-Mails nochmal durchlesen, ich war total überrascht, um zu glauben, okay, ist es echt, habe ich gewonnen, weil ich habe das gar nicht erwartet. Beworben und fertig. Mhm. Und ja, das war große Freude.
1: Wie bist du denn selber zum Schwimmen gekommen?
3: 2019 habe ich angefangen, schwimmen zu lernen. Davor hat mein Bruder bei Schwimmen für alle Kinder schwimmen gelernt. Mhm. Und durch meinen Bruder bin ich auch dazu gekommen und habe gefragt, ob ich dort auch anfangen kann. Und habe die Möglichkeit gehabt und habe angefangen, schwimmen zu lernen. Es war kein leichter Weg, aber es war eine große Wille in mir und das wollte ich unbedingt machen und habe tatsächlich auch geschafft, irgendwann zu schwimmen. Und dann war das Wunsch immer noch da, das Meer zu schwimmen, also quasi noch besser zu schwimmen sozusagen und perfekter. Weil wenn man im Schwimmbad geht und sieht, wie die anderen schwimmen, dann denkt man sich, ja, ich will auch mal gerne so schwimmen, so sicher, so frei. Und dann habe ich weiter geschwommen, bis ich irgendwann meine Rettungsschwimmen geschafft habe. Und danach wollte ich dann Lehrerin werden und noch andere Kinder zu ermöglichen, dass die auch schwimmen lernen. Also ich wollte was zurückgeben, was mir damals ermöglichen wurde. Und so bin ich dazu gekommen. Und dann bis heute. Also ich bin immer noch bei Schwimmen für alle Kinder aktiv.
1: Du hast ja auch kürzlich noch dann dich auch weitergebildet und machst jetzt Inklusionsschwimmlehrerin, richtig?
3: Genau. Also 2022 habe ich die BG-Kurse unterstützt und da sind die meisten Inklusionskinder dabei. Und das hat mir sehr große Freude bereitet und ich bin bis jetzt dort. Also ich mache die Kurse jetzt selber. Also ich bin die Kursleiterin jetzt momentan. Aber damals habe ich die Kurse also quasi unterstützt und nach bestimmter Zeit, nachdem ich meine Rettungsschwimmen geschafft habe und Lehrerin geworden, dann dachte ich mir, ich will das auch noch dazu machen, weil ich kann die Kurse einfach nicht so loslassen. Die liegen mir schon am Herzen. Ja.
1: Was genau liegt dir daran so am Herzen? Was motiviert dich?
3: Wenn man sieht, wie die Kinder glücklich sind und wie die denn, also wenn man den Lächeln sieht, die haben Freude im Wasser. Da gibt es keinen Unterschied im Wasser. Also aus dem Grund.
1: Und du bist ja auch sonst auch auf TikTok und auf Instagram sehr aktiv und engagiert, richtig?
3: Mhm, ja, das stimmt.
1: Ist das in irgendeiner Art und Weise verbunden mit deiner Tätigkeit als Schwimmlehrerin?
3: Also wo ich angefangen habe, hatte damit gar nichts zu tun. Aber schwimmen zu lernen hat mich noch selbstbewusster gemacht. Ich habe mich auch persönlich weiterentwickelt. Das war nicht nur schwimmen zu lernen, sondern auch irgendwie persönlicher geworden. Und ich habe auch diese Erfahrung mit anderen Leuten geteilt. Ich habe auch noch andere Leute ermutigt, um an sich zu glauben, egal um welche Situation es geht. Klar, ich rede auch sehr gerne über Schwimmen und so weiter, aber auch in andere Situationen, dass man noch selbstbewusster wird, an sich glauben und nicht aufgeben, damit man seine Ziele noch erreicht.
1: Und das ist auch das, was du auf Instagram und TikTok verbreitest sozusagen.
3: Genau.
1: Und wer ist so deine Zielgruppe, wenn du deine Videos machst?
3: Meistens Frauen, weil es ist mir wichtig, dass die Frauen, ich mache das ja auch auf kurdische Sprache und Arabisch, also meine Muttersprache und Arabisch, und bei uns haben die Frauen oder hatten die Frauen, also die, die dort leben, sehr wenige Möglichkeiten, irgendwas in ihrem Leben zu machen, und ich will auch noch andere Frauen mitzuteilen, dass es möglich ist, dass man was für sich macht und an sich glaubt, und genau, deswegen mein Ziel ist, Frauen zu ermutigen, dass sie sich ein Ziel, also ein Ziel haben im Leben und das noch zu schaffen.
1: Das ist sehr inspirierend.
3: Danke.
1: Würdest du sagen, dass der Preis an sich irgendwas für dich verändert hat?
3: Also das war mir sehr große Ehre und eine Anerkennung. Und klar, das ändert viel, weil ich glaube ja an mich und ich bin auch selbstbewusster, aber jeder so eine Auszeichnung, das führt dazu auch noch mehr zu werden. Also, dass man noch mehr selbstbewusster wird und sagt, ja, wenn man was will, dann schafft man und dann kommen auch noch andere.

0: Und zweitens, man fühlt sich hilflos irgendwie. Und das war mir sehr wichtig und das hatte ich auch als Ziel und kam es die Möglichkeit und dann durfte ich auch noch die Schwimmer, also Frauen zu unterrichten. Und ich habe auf jeden Fall vor, noch weiterhin Kinder zu unterrichten, dass sie auch noch schwimmen lernen, also sicher schwimmen zu lernen, das ist vor allem wichtig. Und noch Frauen dieses Chance zu ermöglichen, was damals mir ermöglicht wurde.
1: Entschuldigung.
0: Und im Bereich Social Media auf jeden Fall bin weiterhin aktiv und habe weiterhin vor, mich noch weiterzubilden und noch weiter diese Persönlichkeit weiterentwickeln und noch mit Leuten zu teilen, damit sie auch wissen, es kam nicht einfach so, nicht nur ich habe es geschafft, sieht meinen Erfolg und so weiter. Mir ist es wichtig, dass die Leute noch zeigen, ich hatte auch nicht leicht im Leben. Aber trotzdem habe ich es geschafft und ihr könnt auch schaffen. Ihr sollt nur an euch glauben und den ersten Schritt zu machen.
1: Wie ist so das Feedback, das du bekommst, von den Frauen zum Beispiel, aber auch auf Social Media?
0: Also sehr positiv. Von Social Media auf jeden Fall habe ich am Anfang gar nicht damit gerechnet, weil bei uns, besonders auf die Muttersprache, gibt es sehr wenig Leute, fast wie nie, die solche Videos drehen um solche Themen. Und am Anfang, wo ich das gemacht habe, habe erwartet, okay, ich bekomme dann halt negative Kommentare und so weiter. Aber schon beim ersten Video, ich war total überrascht. Also Nachrichten, Kommentare, die waren alle froh. Also gut, dass du machst. Und die motivieren mich auch weiterhin. Also ich bekomme so viele Nachrichten, ich soll weiterhin das machen. Beispiel durch mir, die haben mit irgendwas angefangen. Also ich chatte auch gerne mit Frauen. Also wenn die Hilfe brauchen oder so oder einen Tipp haben, das mache ich auch gerne.
1: Also da ist auf jeden Fall dann der Bedarf auch da.
0: Genau.
2: Ja, richtig cool, richtig beeindruckend. Hast du mal überlegt, jetzt dann ins kompetitive Schwimmen zu gehen oder sowas? Also Sport, also Rennen, Schwimmen quasi?
0: Nee, das habe ich mir nicht überlegt, um ehrlich zu sein. Ich schwimme selber gerne und das ist auch mein Hobby und nebenher mache ich auch das ehrenamtlich und ich will das erstmal so weiterbleiben. Also das macht mir schon große Freude mit Kindern, also schwimmen und also schwimmen beizubringen, das ist schon eine coole Sache.
1: Was ist denn das Besondere für dich am Schwimmen generell?
0: Also, wenn man sieht, die Kinder, die beispielsweise richtig Angst haben oder diese Unsicherheit in sich und man sieht jedes Mal, wie sie sich weiterentwickeln, kleine Fortschritte machen. Oft Kinder merken das gar nicht. Deren Ziel ist halt nur, jetzt will ich mal ohne Nudel zu schaffen. Aber wir als Lehrerinnen und Lehrer merken das. Wir sehen jeden kleinen Schritt. Wir motivieren auch die Kinder sehr viel. Und manchmal habe ich das Gefühl, wir freuen uns mehr als die Kinder selbst, weil wir sehen alles, was die machen und wir reden auch zwischen uns manchmal, sagen, siehst du, am Anfang, wo das Kind angefangen hat, der war sehr ängstlich, wollte gar nicht mitmachen und heute hat er so viel Spaß, so viel Freude und die freuen sich auch und die bedanken sich auch, Kinder selber. Ja.
1: Was hat dich selber besonders motiviert, als du schwimmen gelernt hast?
0: Schwimmen war gar nicht im Plan am Anfang, aber nachdem ich schwimmen gelernt habe und Freude ins Wasser gehabt und gesehen, wie das Spaß macht, wollte ich immer wieder, also weitermachen, wollte ich nicht aufgeben. Und mich zu motiviert hat, also wie gesagt, das war erstmal Hobby und dann dazu geworden, dass ich selber auch was zurückgeben wollte. Das hat mich auch motiviert.
1: Das ist sehr schön.
2: Ja, ohne da jetzt was wegnehmen zu wollen, aber in welche Reihe an Preisträgerinnen reiht sich Ansam denn damit ein? An wen wurde denn dieser Preis schon so vergeben?
3: Beispielsweise das Mietshäuser-Syndikat war eben auch schon eine Frau mit dabei. Also es gibt so viele tolle Sachen, die von Frauen gegründet worden sind oder wo Frauen hinter den Kulissen sich ehrenamtlich engagieren. Leselotsinnen hatten wir, jemand auch die benachteiligten jungen Leute, selber auch noch eine Jugendliche, aber auch die mit Nachhilfe unterstützt. Jemand, der aktive Nachbarschaftshilfe betreibt. Also es sind allesamt Frauen unterschiedlichen Alters, die aber, denke ich,

0: jede sehr beeindruckend sind, aus welchem Grund Sie zu Ihrem Ehrenamt gekommen sind und mit welcher Leidenschaft Sie das betreiben. Und da höre ich einfach an seinem Audi immer sehr, sehr gerne zu, wenn sie erzählt, wie sehr sie das einfach auch selbst auch ermutigt hat, das zu machen, was sie tut. Und wie viel man von diesem Mut dann aber auch an andere wieder abgeben kann. Das ist ein ganz toller Kreislauf, der auf diesem Weg in Gang gesetzt wird.
1: Man spürt es richtig. Also das, wie das Weitergeben einem wieder was zurückgibt. Also
0: Es war ein großer Glücksfall, 2026 auf Ansam Audi zu treffen, dass wir Sie mit dem Begin-Preis auszeichnen durften.
1: Ja, wundervoll. Das würde ich zum Anlass nehmen, nochmal eine ganz kurze Musikpause zu machen. Und semi-passend haben wir noch einen Song für euch. Und zwar haben wir Riot Feminists von Finna und Rasa. Viel Spaß damit.

0: So, da sind wir wieder. Müssen noch ganz kurz den Ventilator ausmachen, sonst hört man den so laut. Ja, wie gesagt, wir sind heute in etwas ungewöhnlicher Besetzung, deswegen läuft alles nicht ganz so rund, aber ihr seid es ja auch gewohnt zu Hause, dass bei uns immer alles etwas menschlicher und weniger professionell abläuft. Genau. Wir hatten uns vorhin in der Pause ganz kurz darüber unterhalten, über die Anfänge der Beginn-Stiftung und irgendwo die Besonderheit. Und jetzt haben wir ja auch schon über die besonderen Lebensumstände von Frauen in allen möglichen Lebenslagen und in allen möglichen Alterslagen gesprochen. Ich möchte nur nochmal anschließen an den Punkt, den wir vorhin hatten, nämlich quasi, was unterscheidet oder was stellt die Beginn-Stiftung heraus im Vergleich zu anderen sozialen Wohnungseinrichtungen?
1: Also erstmal, dass die Stiftung ja selber nur eine Ermutigerin ist, also sie ist ja keine Genossenschaft, die dann im Prinzip der irgendetwas irgendwie gehört, sondern sie fordert ja nur diesen Gedanken der Gemeinwohlökonomie, dass eben noch mehr solcher Gebäude geschaffen werden, wie sie beispielsweise auch über das Mietshäuser-Syndikat schon existieren, die eben dem Gemeinwohl zugänglich sind und nicht einer Privatperson ein Mehrfamilienhaus beispielsweise gehört. Und das Ungewöhnliche, so empfinde ich es, ist, die Stiftung ist ja 2003 gegründet worden, dass schon damals der Gründungsstifterin Ingrid Gerd das Modell des Mietshäuser-Syndikats begegnet ist, was ja damals auch noch sehr in den Anfängen war. Jetzt gibt es über 200 Projekte im ganzen Bundesgebiet, die ja dem Mietshäuser-Syndikats-Modell angehören. Das war damals noch nicht der Fall und sie hat das damals schon fasziniert, weil es ihr eben darum ging, nicht Eigentum für Einzelpersonen zu schaffen, sondern sie hat schon immer fasziniert zu sagen, das, was wir jetzt hier schaffen an dieser Frauengemeinschaft, das machen wir nicht nur für uns, sondern auch für viele andere Frauengenerationen danach. Und die andere Besonderheit ist eben, dass der Fokus der Beginn-Stiftung durchaus durch diese Häuser einmal in Tübingen und in Blaubeuren-Wennenden auf älteren Frauen liegt. Beim Mietshäuser-Syndikat sind es ja einfach sehr viele junge Leute, die etwas machen. Und bei der Beginn-Stiftung, die beiden Projekte, die dort entstanden sind, das sind Frauen 60 plus. Und das ist ja eine Zielgruppe, der man momentan ja vielleicht nicht unbedingt auf den ersten Blick so zutraut, so ein komplettes Projekt entweder einer Sanierung oder komplett neue Häuser zu planen und auch umzusetzen, dass man so denkt, die kriegen das hin. Und die Stiftung ermutigt Frauen dazu und zeigt ja auch, ja, das geht. Das kriegen Frauen hin, egal welchen Alters.
0: Ja, ist natürlich dann auch toll, wenn es klappt. Im Falle, dass eine Einzelperson im Kontext dieses Projekts, nachdem sie sich entschieden hatte, sich da mit einzubringen, wenn irgendwas passiert oder irgendwie klar wird, okay, ich kann es nicht stemmen. Inwiefern ist dann die Stiftung doch möglich, irgendwie zu unterstützen oder zu vermitteln zumindestens?
1: Die Stiftung ist so das Rückgrat, wenn es zum Beispiel darum geht, bei diesen Gruppenprozessen zu unterstützen in Bezug auf beispielsweise, genau, wir haben noch nicht genügend Frauen, die sich für unser Projekt interessieren, habt ihr eine Möglichkeit, das über eure Kanäle zu verbreitern? Und es ist der totale Normalzustand, dass wenn sich eine Gruppe findet und sagt, wir möchten dieses Projekt machen, dass das nicht dieselbe Gruppe ist, eins zu eins, die dann nachträglich auch das Haus bezieht. Mhm. Da gibt es immer Wechsel. Ich bin selbst auch Mitglied einer Baugruppe. Und wenn all die Leute, die am Anfang dabei waren, jetzt noch dabei wären, die Häuser wären schon dreimal voll. Das sind so zwei Objekte, die unsere Baugruppe dann im nächsten bzw. übernächsten Jahr beziehen kann. Wir suchen momentan aber immer noch Leute. Was kommt dazwischen? Das Leben. Es verändern sich Dinge. Auch wenn ich älter werde, können Dinge sich so verändern, dass so ein Projekt für mich nicht mehr passt. Und dann geht man eben wieder raus und dann kommt die nächste Frau. Also deswegen ist das nichts, wovor sich eine Gruppe fürchten muss oder wo man sagt, oh, das ist uns ja noch nie passiert, sondern das ist tatsächlich wirklich der Normalfall, dass man am Anfang motiviert an eine Sache rangeht und bei vielen geht es sich aus und bei manchen eben nicht und dann hat man aber einen Plan B auch in der Tasche.
0: Mhm. Das heißt, quasi etwaige Voraussetzungen für eine Teilnahme entscheiden quasi auch die Begründerinnen der einzelnen Projekte selbst.
1: Ganz genau.
0: Was also, Ausschlusskriterien wären oder sowas.
1: Ganz genau. Das entscheidet wirklich immer die jeweilige Projektgruppe, die sich findet, was für sie wichtig ist, was an Werten relevant ist, aber auch welche Eigenkapitalanforderungen sind, also welche, wie hoch diese Einlage sein soll, die Frauen im Idealfall leisten können, dass man so diese Quote, die die Banken gerne sehen möchten, etwas steigt. Aber es ist mir auch wichtig zu sagen, dass so Beginenprojekte sind auch immer solidarische Projekte. Also diese historischen Beginengemeinschaften, das waren auch solidarische Frauengemeinschaften. Und das ist auch ein Gedanke, der sich auch an dem Haus in der Mauerstraße hier in Tübingen genauso wie in Blaubeuren-Wenneden zeigt. Gucken wir uns hier die Mauerstraße an, das sind 7 Frauen. Und damals gab es eine Einlage von 50.000 Euro, die zu leisten war. Das war Voraussetzung damals für 5 Frauen. 2 Frauen mussten das nicht. Und in Wenneden genauso. 4 Frauen mussten eine Einlage bringen und 3 nicht. Also das ist auch immer wichtig, dass dann so eine Mischung in so einem Haus auch immer noch möglich ist. Nicht, dass man sagt, wir schließen von vornherein Frauen aus, die kein Eigenkapital mitbringen. Nein, sondern es ist wichtig, dass die Miete gut gestemmt werden kann und dass es eben genügend Frauen gibt, die die Möglichkeit haben, entweder über das Sammeln von Direktkrediten oder eben über diese Eigenkapitalquote, die sie haben, eben einfach dieses Bauen möglich zu machen. Weil ohne Geld geht es halt leider nicht. Das ist der Mist. Und eine Sache, die uns gerade wirklich das Leben echt noch ein bisschen schwer macht, ist in Baden-Württemberg, sind gemeinschaftliche Frauenwohnprojekte nicht förderungsberechtigt, was den sozialen Wohnungsbau anbelangt. Das heißt, diese Projekte haben keinen Anspruch auf diese Form der Förderung, die ja eine total hilfreiche wäre, weil dann hätte man schon bestimmtes Kapital und damit wären die Mieten dann auch durchaus nochmal möglicher, etwas günstiger zu gestalten. Wir arbeiten dran, also wir haben durchaus auch mit den Parteien Kontakt aufgenommen und auch gerade jetzt bei dem Regierungswechsel ja durchaus auch vielleicht ganz positive Resonanzen schon. Hexen und Zaubernden können die natürlich auch nicht, aber das macht uns das Leben natürlich auch nochmal gerade nicht ganz so einfach, dass so die Wege, die es eigentlich so von politischer Seite gäbe in Baden-Württemberg, gerade noch ein bisschen klemmen.
0: Mhm. Das heißt, ihr seid gar nicht betroffen von Kürzungen, weil ihr ohnehin...
1: Bei uns konnte nichts gekürzt werden. So kann man es ganz einfach sagen. Ja.
2: Und man merkt ja auch, dass es sehr konkrete wirtschaftliche und juristische Belange sind, mit denen ihr euch da regelmäßig auseinandersetzen müsst. Inwiefern unterstützt denn die Begehen-Stiftung auch da nochmal so ein bisschen konkreter, einfach in solchen Belangen?
1: Also indem es die Stiftung gibt und sie ein Konzept erarbeitet hat, von dem man jetzt bei 2 Objekten ganz konkret sieht, dass es funktioniert, kann die Stiftung erstmal nicht nur zeigen, dass es geht, sondern sie kann auch anderen Frauen einfach die Schritte nochmal aufzeigen, die man so gemacht hat, die natürlich einen bestimmten zeitlichen Vorlauf jetzt schon haben. 2019 ist Blaubeuren-Wenneden entstanden, unter anderen Baupreisen wie jetzt, aber wo man einfach sieht, wo fängt man an, ab wann muss ein Architekt ins Spiel kommen. Relativ früh wäre sinnvoll, dass man einfach so ein bisschen auch Sicherheit kriegt, was den Finanzrahmen so anbelangt. Was ist so wichtig an Kompetenzen, die Frauen mitbringen müssen? Es ist immer wichtig, dass man mindestens eine Frau hat, die so sagt, ja, ich habe Lust, das Zugpferd zu sein und die anderen mitreißt. Weil wenn alle nur da sitzen und sagen, ich finde das super, aber ich warte erstmal ab, bis eine den ersten Zug macht, wird es auch schwierig. Also solche Erfahrungswerte kann die Stiftung einfach den Frauen, die sich interessieren, vermitteln und veranstaltet einmal im Monat den Wohntisch, der einfach eine wunderbare Plattform ist, wo Frauen, die sich dafür interessieren, treffen können, in die Mauerstraße kommen können. Man muss sich nicht anmelden. Und das ist unsere Gründungsstifterin, die erstmal ein Fundus ist an Erfahrung, weil sie sich ja seit 2003 unter dem Dach der Stiftung dem Thema widmet, aber wo man auch sofort andere Frauen kennenlernt, die eben auch sagen, okay, was interessiert dich daran, tun wir uns vielleicht zusammen und gucken, dass wir ein Projekt auf den Weg kriegen.
0: Ja, gibt es irgendwie Pläne, Pläne, das Angebot, das die Stiftung tragen kann, irgendwie auszubauen? Ich dachte jetzt gerade zum Beispiel an tatsächlich Expertinnen fest anstellen in irgendeiner Form mit Rechtsbeistand, dass man quasi gezielt Menschen an der Hand hat, die das, also das ist quasi nicht nur zeigen durch, ich mache das hier so, wie es dort auch funktioniert, sondern gibt es da Pläne irgendwie, Rechtsbeistand, Bauplanung oder sowas tatsächlich irgendwie ein festes Angebot oder sowas?
1: Also es ist eine total schöne Utopie, muss ich sagen. Ich hatte ja eingangs erwähnt, die meisten Stiftungen sind sehr, sehr kleine Stiftungen. Und das bedeutet, dass es schon eine Herausforderung ist, Festangestellte zu haben. Wenn wir jetzt auf mich gucken, also man denkt so, oh, das ist eine Stiftung, die kann sich eine Geschäftsführung leisten. Ich habe ja am Anfang gesagt, mich gibt es seit Januar. Mich gibt es für 12 Monate. Das ist eine zweckgebundene Spende. Also so sind die finanziellen Strukturen der Stiftungen. Ja. Und wenn man da jetzt dann drauf schaut, man möchte noch mehr möglich machen, na großartig. Aber so eine Projektbegleitung, das wird momentan alles über ehrenamtliche Arbeit gestemmt von unseren Frauen, die im Vorstand aktiv sind. Also unsere Gründungsstifterin macht mit ihren 87 Jahren nach wie vor und mit großer Freude diesen Wohntisch. Oder es gibt ja jetzt in Tübingen das Projekt Maribu, wo im Konzeptverfahren ja auch für Baugruppen die Möglichkeit besteht, sich auf eines der kleineren Grundstücke zu bewerben. Da ist unsere Gründungsstifterin diejenige, die aktiv geguckt hat und Frauen ermutigt hat, sich um so ein Grundstück zu bewerben. Also erstmal so eine Gruppengröße zusammenzubringen von Frauen und denen am Anfang zur Seite zu stehen und zu sagen, was sind denn so die Schritte, die man auf dem Weg zu einer Bewerbung machen muss. Alles ehrenamtlich, aber alles auch eine Menge Arbeit. Deshalb die Strukturen, wie du das gerade sagst, die wären großartig, weil die Nachfrage, das Bedürfnis, der Bedarf, der wäre total da. Und damit würde es auch noch mal leichter werden, ist momentan bedauerlicherweise nur in weiter Ferne.
0: Mhm. Wie ist denn das, also wie viele, falls ihr da irgendwie so eine grobe Einschätzung habt, wie viele Frauen, die sich das gern vorstellen würden, können es denn tatsächlich auch umsetzen, so ein Projekt?
1: Wenn wir auf die Zielgruppe der älteren Frauen gucken, weniger als die Hälfte. Hm. Weil es scheitert entweder an Eigenkapital und Miete oder man sagt irgendwie, man kriegt das Eigenkapital noch zusammen, kann aber die Miete nicht leisten. Also es ist wirklich, in der Beginnenstiftung spiegelt sich nochmal das in verschärfter Weise, was den gesamten Wohnungsmarkt hier gerade so umdreht, dass immer mehr Personen ausgeschlossen werden aus ökonomischen Gründen. Und das trifft Frauen jeden Alters, aber ich denke insbesondere ältere Frauen nochmal mit einer ganz besonderen Härte, was da gerade stattfindet.
0: Ja, Stichwort Altersarmut.
1: Absolut, genau. Genau.
0: Ja, ich würde sagen, wir machen noch mal eine letzte kurze Musikpause. Wir haben jetzt natürlich einen sehr unpassenden Song. Beziehungsweise einen Song von einer sehr unpassenden Band, nämlich von Men at Work, Down Under. Und eigentlich müsste es jetzt heißen Women at Work. Aber wir entlassen euch noch mal ganz kurz eine Musikpause und dann sind wir gleich noch mal da mit dem Abschluss. Viel Spaß!

0: dann mit den Erfolgen.
1: So, wir sind jetzt wieder zurück, zusammen im Studio. Und ich wollte gleich nochmal weitermachen und fragen, weil es vorhin ja auch ein bisschen sehr schwierige Themen waren, die wir behandelt haben. Was sind denn so besondere Erfolge oder irgendwas, worauf man besonders stolz sein kann aktuell in der Begin-Stiftung?
2: Auf alles, was da ist. Es klang ja immer wieder auch an, die Stiftung hat ja auch Dinge initiieren und begleiten können. Also es gibt ja drei Häuser, eines in Tübingen-Hageloch, das tatsächlich im Besitz der Stiftung ist, wo Alleinerziehende mit ihren Kindern dort leben. Und es gibt diese zwei Häuser, eines in Tübingen und eines in Blaubeuren-Wenneden, die eben geschaffen worden sind nach diesem Gemeinwohlökonomiemodell. Und die Frauen, die gerade jetzt in der Mauerstraße oder in Blaubeuren-Wenneden wohnen, das sind ja ältere Frauen. Und älter werden in einer aktiven Gemeinschaft, das ist ganz was anderes als wie anonym in einer, weiß ich nicht, Wohnsiedlung, wo man vielleicht irgendwie, wenn es sein muss, mal guckt, wenn man jemanden 3 Wochen nicht gesehen hat, wo man vielleicht per Zufall mal die Chance hat, mit jemandem zu sprechen. Also wenn man so in einem Haus lebt, wo sie, die kennen sich alle untereinander, die 7 Frauen, die gucken aufeinander, hat man jetzt X heute schon gesehen oder noch nicht, dann klopft man an und fragt nach. Man hat auch noch Aufgaben, die einen auch aktiv und fit halten. Also gerade wenn es so darum geht, wenn man auf so gesundheitliche Themen schaut, man wird in Gemeinschaft gemeinsam doch deutlich gesünder älter, als wie wenn allein. Und ich glaube, das gilt für jedes Lebensalter. Und ich glaube, das ist das Wichtige. Ich möchte einfach nochmal ermutigen, Frauen jeden Lebensalters sich damit auseinanderzusetzen, wie sie wohnen möchten und da rechtzeitig einfach die Augen Ausschau zu halten nach den passenden Sachen. Vielleicht ist es ja die Beginenstiftung und das Wohnen in einem Beginenhaus oder in einem Beginenhof und dann doch einfach mal bei einem Wohntisch vorbeizukommen.
0: Exakt. Hast du auch noch etwas, was du gern...
3: Also ich bin auch sehr stolz drauf, dass ich bis diesem Punkt geschafft habe und nicht aufgegeben, obwohl es nicht leicht war. Und ich möchte auch diese Möglichkeit auch noch an andere Kinder und Frauen weitergeben und die auch noch ermutigen, dass die auch noch schaffen, im Bereich Schwimmen würde ich sagen, eher schwimmen, also sicher zu schwimmen. Mhm.
0: Wenn du das jetzt so gehört hast, könntest du dir auch vorstellen, irgendwann mal in so einem Beginnhaus zu wohnen?
3: Ja, ich finde das auf jeden Fall eine gute Idee und ich war am Anfang voll davon begeistert, nachdem ich gehört habe und mich so ein bisschen recherchiert und informiert. Das könnte ich mir gut vorstellen.
0: Ja, das ist eine wunderschöne Vision. Wäre natürlich sehr viel schöner, wenn es noch sehr viel mehr Frauen ermöglicht werden würde, das auch umzusetzen. Okay, vielleicht noch eine Frage. Wie oft ist es tatsächlich, sind es die äußeren Umstände, die es verhindern? Und wie oft ist es, dass die Leute sich das vielleicht auch nicht zutrauen?
2: Ich glaube, für Frauen ist das tatsächlich mit dem Zutrauen durchaus auch ein Thema. Und gerade wenn man auf ältere Frauen so guckt, es ist einfach auch noch was sehr Unbekanntes, dass man sagt, es gibt die Möglichkeit, dass sich viele Frauen zusammentun und das gemeinsam stemmen können. Da werden viele Frauen am Wohntisch, wenn sie den besuchen, zum ersten Mal mit dieser Möglichkeit konfrontiert. Das heißt, es wäre total klasse, würde das Modell der Begin-Stiftung noch bekannter werden, dass die Frauen da schon ein bisschen, vielleicht auch schon in den 40ern anfangen, sich damit zu beschäftigen. Und das fand ich einfach auch an der Geschichte von Ansam Audi so beispielgebend, Frauen, Menschen, wir alle dürfen sehr viel mutiger sein, als wie wir es vielleicht gerade sind, in jeder Beziehung, auch in Bezug auf das Wohnen und was wir uns wünschen.
0: Mhm. Gibt es eine Möglichkeit, sich da mal unabhängig zu informieren über die Begin-Stiftung?
2: Unsere Webseite selbstverständlich, einmal im Monat, jeden ersten Samstag im Monat gibt es den Wohntisch. 14 Uhr in der Mauerstraße, steht alles auf unserer Webseite. Einfach vorbeikommen und selbstverständlich vielleicht auch die Möglichkeit im Hinterkopf behalten, die Begin-Stiftung finanziert sich über Spenden und Zustiftungen. Ob das vielleicht nicht auch eine Möglichkeit wäre, mal auch darüber nachzudenken.
0: Ja, dann möchtest du noch was bewerben? Irgendwas?
3: Also ich möchte zum Abschluss mich ganz herzlich bedanken bei Dagmar Müller und bei ganze Team, die mich unterstützt haben und an mich geglaubt haben. Und auch nochmal danke an die Beginnen-Stiftung, die mir dieses Jahr Preisverleihung geben und danke, dass ich hier sein darf.
0: Ja, wir bedanken uns bei euch,
2: herzlichen
0: dass ihr
2: Dank.
0: Da wart. Es war ein sehr schönes Interview. Das passiert tatsächlich selten, dass wir so pünktlich fertig werden, dass wir am Ende noch so ein paar entspannte Worte wechseln können. es war sehr, sehr schön. Es war eine absolut wichtige Sache, die wir uns natürlich freuen, dass wir die im Radio auch bewerben dürfen und darüber informieren. In dem Fall sind wir auch ein Kanal, über den man sich informieren kann. Und ja, hast du noch was zu sagen?
1: Ja, ich bin auf jeden Fall ganz, ganz dankbar auch, dass ihr beide so nett einfach wart und geantwortet habt. Oh Mann.
0: Okay, dann machen wir Schluss für heute.

Da sind wir wieder und das war's mit dem heutigen Lokalmagazin. Wenn ihr uns wieder hören möchtet, könnt ihr gerne am Donnerstag reinhören bei Femrasant um 17 Uhr. Oder ihr wartet einfach aufs nächste Lokalmagazin, das wäre dann am Freitag um 10. Bis dahin wünsche ich euch eine wundervolle Woche.

So, es ist ein paar Sekunden vor 12. Wir sind ganz final am Ende. Gerade habt ihr gehört Love von Therapie Taxi. Eine französische Band wurde mir irgendwann in der 11. Klasse mal gezeigt, hat aber wirklich richtig süße Lieder. Also für alle, die mal rein wollen hören, macht das unbedingt. Ansonsten wünschen wir euch einen schönen Montag. Es ist Bombenwetter und eine gute Woche. Tschüss.

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Das eben war Ricky King, Gitarrist aus Rastatt bei Baden-Baden, mit einem Cover der Surfrock-Gruppe The Chantays Pipeline. Weiter nun mit Bernd Rabe aus Stuttgart, langjähriger Saxophonist der SDR Big Band. Sein Titel, den er mit seinem eigenen Orchester eingespielt hat, heißt An Elevator Song. Leicht und eingängig und doch funky ist dieser. Fahrstuhlmusik im besten Sinne.

Musik aus dem legendären MPS-Studio in Villingen im Schwarzwald. Erwin Lehns Perry London Orchester mit Hot Pants aus dem Jahr 1971. 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Jetzt wird es romantisch. Diese Klavierballade klingt schwer nach Richard Kleidermann. Das Stück Angelique wird aber gespielt von Hans-Jürgen Schmidt, Musiker, Musikverleger und Pianist aus Calw im Nordschwarzwald.

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Der Stuttgarter Gitarrist Frank Kuruk ist Mitglied bei der SWR Big Band und Professor an der Musikhochschule in Mannheim. 1994 nahm er unter seinem Künstlernamen Francis Sebastian zusammen mit Musikern wie Jörg Reiter, Walter und Peter Kaiser die CD Share My Dreams auf. Das war das Titelstück, aufgenommen in Tonstudios in Esslingen und Stuttgart. 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

Midnight Sex mit Pete Tex alias Peter Drischel. Er wohnt in Rastatt. Den Titel hat er 1980 im Mannheimer Tonstudio 2000 aufgenommen. Toningenieur war Klaus-Dieter Stingel. Mit Klaus-Dieter Stingel nahm im gleichen Studio auch die Gruppe The Sundown Project im Jahr 1984 eine LP mit dem Namen Feeling Nature auf. Bei dem Titel Almond Ice spielt die Karlsruher Musikerin Angelika Maisch die Harfe.

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Bon Retiro mit der Mannheimer Gruppe The House Band, die von Fritz Münzer zusammengestellt wurde. Am Piano und den Keyboards Pitt Löw. Aufgenommen wiederum im Mannheimer Tonstudio 2000. Und davor Just For You mit Dietrich Jeske, Gitarrist, Musikproduzent und Verleger sowie ehemaliger Musikredakteur beim Südwestfunk. Er wuchs in St. Georgen im Schwarzwald auf und lebt mittlerweile in Bedigheim Bissingen. Von Fritz Münzer jetzt ein weiterer Titel mit seinem Septett, Speed Selector aus dem Jahr 1972, an der Sologitarre Siegfried Schwab.

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Der weibliche Keyboarder Jörg Reiter mit dem Titel The Tide Has Turned aus seiner LP Funky 3 The Piano Conception. Und davor ein Orchester aus Waldbronn in der Nähe von Karlsruhe. Das Orchester Fred Rabold mit Blue Wildcats. Fred Rabold lernte bereits mit 5 Jahren Violine, später kamen Flöte, Alt- und Tenorsaxophon hinzu. Sein Musikstudium absolvierte er in Karlsruhe. Nach dem Krieg gründete er sein eigenes Tanz- und Unterhaltungsorchester, mit dem er sehr viel in amerikanischen Clubs und beim Sender AFN spielte. Fred Rabold ist der Vater des Jazzmusikers Frederik Rabold. Von Karlsruhe jetzt zum Bodensee. Dort in Radolfzell lebte zuletzt der Jazzpianist und Bandleader Horst Jankowski. Logisch, dass er nicht nur seine berühmte Schwarzwaldfahrt spielte, sondern auch dem Bodensee ein Musikstück widmete. Das Echo vom Boden.

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Die Habanera von Georges Bizet in der Version des Luxemburger Trompeters Felice Cibiteriale. Er spielt unter anderem bei der SWR Big Band und beim Daimler Swing Ensemble und ist seit über 50 Jahren auf der musikalischen Bühne zu Hause. Seine Wahlheimat ist in der Nähe von Biberach. 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Jetzt der Fellbacher Gitarrist Ralf Illenberger mit Musik aus seiner 2021er CD Elements Late Arrival.

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die Stuttgarter Swinging Brass Company mit Good Luck. Ja, viel Glück auch allen Hörerinnen und Hörern der Wüstenwelle und viel Spaß mit den weiteren Sendungen hier auf der UKW-Frequenz 96.6 oder im Livestream. Zum Ausklang noch das CJ-Projekt mit Jerzy Cieleski aus der Nähe von Sulz am Neckar an Trompete und Flügelhorn, dem Reutlinger Pianisten Joachim Fritz, dem Kirchentellingsfurter Wolfgang Heinzelmann am Bass und dem Karlsruher Albert Hehn am Schlagzeug. Als Gastmusiker mit dabei Arno Haas aus Hornberg am Neckar. Hier sind sie mit einer Komposition von Jerzy Cieleski, die er seinen Kindern gewidmet hat, My Kids, aus der CD No Words Needed.

In dieser Stunde gab es Musik regional mit Musik aus dem Ländle. 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

0: Also freut mich erstmal. Ja, wie gesagt, ich bin noch ziemlich jung, auch generell nicht nur vom Alter her, sondern auch im Business.
1: Da war jeder im Stadion und dann ist man nach Hause gefahren, hat die Sportschau angeguckt und dann hat man die Zusammenfassung gesehen.
2: Da geht es dann jeden Samstag um Punkte.
3: Pusht natürlich auch die jungen Spieler und deswegen denke ich, dass schon das auf jeden Fall die richtige Entscheidung war, für meinen Weg nach Deutschland zu kommen.
4: So habe ich ihn angesprochen und dann haben wir uns alle so ein bisschen gefunden, haben dann noch einen Bassisten gesucht, hat dann auch nach so 10 Monaten sogar geklappt.
5: Mit 4 Jahren angefangen Fußball zu spielen, war dann erstmal bei einem Dorfverein und zwar beim TSV Mehringen, auch hier in der Region. Und dann kam mit 10 die Anfrage vom SSV, ob ich mal zum Probetraining kommen darf und wurde dann übernommen und spiele jetzt seit der U11 beim SSV.
6: Und man Bock hatte zu kicken einfach und man dann eigentlich nie so mit dem Gefühl im Training ist, boah, wann ist es endlich vorbei oder so. Also.
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8: Hallo und herzlich willkommen zu Gesichter und Geschichten hier auf der Wüstenwelle in der Live-Sendung am 5. September 2026 von 16 Uhr bis 17 Uhr oder in einer unserer beiden Wiederholungen. Am Mikrofon und an den Reglern begrüßt euch Timo und als heutigen Studiogast darf ich bei mir den TikToker Fapsel begrüßen.
9: Hallo, hallo.
8: Schön, dass du dir für eine Stunde Gesichter und Geschichten Zeit genommen hast.

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0: Das war Talk to You. Ihr hört Gesichter und Geschichten auf der Wüstenwelle am Samstagnachmittag in unserer Live-Sendung am 5. September. Und heute haben wir wieder einen Studiogast, nachdem wir ja vor 2 Wochen ein bisschen auch das Sommerloch hier in der Wüstenwelle hatten mit keinen Studiogästen und sehr, sehr viel Musik. Geht es jetzt wieder auch an die inhaltliche Arbeit sozusagen der Themen. Heute ist aus der Region Stuttgart Fapsel da. Du machst TikTok. Vielleicht fangen wir ganz klassisch an. Wie kam es überhaupt dazu, dass du überhaupt TikTok gemacht hast?
1: Also ich bin so ein Kind des Internets natürlich. Ich bin 19 Jahre alt. Für alle, die mich vielleicht nicht kennen, kann natürlich passieren. Und ich habe schon immer mit dem Gedanken gespielt, etwas im Internet zu machen, mich da ein bisschen kreativ auszuleben und habe auch relativ früh angefangen, so in einer kleinen Form YouTube-Videos zu machen über Videospiele und so weiter und habe dann immer mal wieder was ausprobiert, was gemacht, was einfach so in diese Richtung geht und das hat sich alles nicht so richtig zu dem richtigen, oder es hat nicht immer das so das Richtige, es war nicht immer so das Richtige am Ende des Tages. Und das hat sich dann immer so im Sande verlaufen und Richtung Abitur habe ich dann mit all diesen Sachen so aufgehört, habe mich darauf fokussiert und nach dem Abitur habe ich dann zu mir gesagt, so, wenn du jetzt nochmal sowas Kreatives machen willst, was Kreatives ausprobieren willst, dann musst du jetzt anfangen und es mal ein Jahr ausprobieren. Habe mich dran gesetzt an das TikTok-Thema, weil es einfach gerade so eine riesige Plattform ist, die quasi omnipräsent ist. Ich habe es eben gerade schon gesagt, es ist eine der größten Plattformen vielleicht gerade. Es ist vielleicht sogar die größte, zum Beispiel Suchmaschine, die Leute in meinem Alter gerade benutzen, was verrückt klingt für eine Plattform, auf der es Kurzvideos gibt. Und habe mich dann einfach dazu entschieden, damit Videos anzufangen. Und es hat sich dann so in Richtung entwickelt, dass ich jetzt sagen kann, ich mache TikTok. Und das nicht nur so als kleines Hobby, sondern so ein bisschen größer als so ein Hobby.
0: Das ist deine TikTok-Vita, aber es gibt ja auch nochmal die Person, die dahinter steht. Vielleicht möchtest du uns ein bisschen mitnehmen, was du sonst so machst. Du hast jetzt dein FSJ erfolgreich abgeschlossen.
1: Richtig, ich habe mein FSJ abgeschlossen. Ich bin jemand gewesen, der nicht wusste, was er nach der Schule machen will und habe mich dann dazu entschieden, ein FSJ zu machen. Ich war immer in der Schule gut unterwegs, habe mich immer drum gekümmert, aber irgendwie gegen Ende habe ich mich dann so ein bisschen verloren und das hat man dann auch darin gesehen, dass ich nicht wusste, was ich nach der Schule machen will und habe dann einen FSJ gestartet in die Richtung Sport und Schule, was mich auch als Person relativ gut beschreibt, weil viele Dinge, die ich mit mir in Verbindung bringen würde, sind Sport und Schule, aus Pflicht Schule und aus Spaß Sport und ja, habe mich dann da ein Jahr drum gekümmert und ein Jahr um Kinder und um Sportprogramm gekümmert und habe in der Zeit auch so ein bisschen nebenbei mein TikTok entwickelt und meine Passion für 2 Dinge gefunden und zwar sehr viel Sport und TikTok, ja.
0: Was war das denn für ein FSJ? Was waren das für Kinder, die dort begleiten durftest?
1: Ich habe an einer Grundschule mein FSJ gemacht, also mit Kindern von 5 bis 10 Jahren. Was immer super interessant ist heute, weil die dann auch echt so in diesen ganzen Themen mit drinne sind. Die sind alle, die wissen alle, was abgeht. Das sind so Sachen, die man gar nicht erwartet, dass so 10-Jährige plötzlich mit einem über so Trends reden, wo man sich so denkt, oh, das wisst ihr jetzt auch schon. Ja, einfach so eine große Brandbreite an Kindern, aber irgendwie dann schon sehr viele Kinder, sehr viele verschiedene Kinder, was einfach so, so cool war zu sehen, wie unterschiedlich Kinder sind und was mich auch im Prinzip eher so, nicht eher, was mich im Prinzip auch so ein bisschen, ja, was mir so ein bisschen die Augen geöffnet hat, wie ich so drüber nachdenke, was ich so für mich früher in der Zukunft will. Irgendwie so viele Eindrücke, das erwartet man im Prinzip gar nicht von so einem Jahr FSJ mit Kindern. Denkt man nicht, dass man danach rauskommt und sagt, ich bin ein ganz anderer Mensch. Aber irgendwie war es für mich der Fall, dass ich aus diesem Jahr rausgegangen bin und gesagt habe, ich bin ein anderer Mensch. Vielleicht auch wegen meinem Hobby nebenbei, aber irgendwie auch diese Arbeit mit Kindern war schon sehr, sehr cool, dass man da was Freiwilliges Gutes machen konnte und darin auch Spaß gefunden hat, ehrlich gesagt.
0: Du hast auch Konflikte beschrieben, die auch entstehen können bei den Kindern. Wie ist es dann gewesen, diese Konflikte zu lösen? War das schwer für dich oder würdest du sagen, nee, also man hat da schon gute Methoden, wo man dann gucken kann, dass die Grundschüler sich wieder verstehen und wieder gemeinsam Basketball in der Pause spielen?
1: Wenn man anfängt und es aus seiner eigenen Schulzeit kennt, dass es immer eine größere Person, eine ältere Person, eine drüberstehende Person gibt, die alles regelt, hat man immer bei so Themen Schwierigkeiten. Man denkt immer als außenstehende Person, es kann nicht so schwer sein, aber ich muss ehrlich sagen, ich habe sehr lange gebraucht, um Wege zu finden, diese Konflikte zu lösen. Und ich weiß gar nicht, es war immer, für mich war das immer das größte Thema herauszufinden, wie ich eine autoritäre Person sein kann, weil ich bin, was alles angeht, immer so eine lustige, man sagt, man würde laid back sagen vielleicht auch, ich bin immer so entspannt, locker, was alles angeht, aber in dem Jahr musste ich auch mal einfach den Teil von mir rauslassen, der autoritär ist, der mal Stopp sagt zu Dingen. Das ist wirklich interessant, dass die Frage kommt, weil das eins der wichtigsten Themen war in meinem FSJ, die ich lernen musste, wie man damit umgeht, mal reinzugrätschen, zu sagen, so, jetzt ist der Spaß vorbei. Ich bin zwar gerne euer großer Bruder, typischer Typ Lehrer quasi, der so dabei ist und immer einen coolen Spruch hat, aber hier und nicht weiter. Das ist so eine Sache, die muss man echt lernen. Die ist gar nicht so einfach und da habe ich auch echt lange gebraucht, mich da reinzufinden. Und gegen Ende habe ich so ein bisschen was gelernt, was das angeht. Aber es ist nicht einfach, weil Kinder dann doch speziell sind, was das angeht. Manchmal haben die Sprüche auf Lager, die du gar nicht so erwartest. Manchmal denkst du, oh, wenn ich das jetzt sage, habe ich das ganz einfach geregelt und plötzlich kriegst du ein Widerwort und bist komplett überrascht. Du lernst wirklich in so kurzen Bruchteil von Sekunden manchmal mit Dingen umzugehen, die du gar nicht erwartet hättest. Und ja, da reinzugehen ist vielleicht nicht einfach, aber wenn man es mal gelernt hat, dann kann man sich davon auch was, also da was rausnehmen. Man lernt ein bisschen selbstbewusster mit sich selber zu sein, weil man eben einfach sagen muss, so Leute, ich weiß, wir machen hier alles Spaß und so, aber ich bin jetzt hier gerade die Person, die auf euch aufpasst. Ich muss diese Rolle übernehmen, ich muss autoritär sein und bis hier und nicht weiter. Und ja, das hat mir persönlich auch ein bisschen was geholfen, einfach das zu lernen für mich übers Jahr.
0: Wie ist es dann mit Handys gewesen? Gab es dann auch schon ältere Schüler, die auch schon mit Handys dort waren?
1: Also ich habe das große Glück gehabt, dass es an meiner Schule, an der ich war, ein striktes Verbot gab, was so digitale Geräte angeht. Natürlich habe ich selber ein Handy, habe in der Zeit auch TikTok gemacht und immer mal wieder was mit meinem Handy zu tun gehabt, mal drauf geguckt, wie läuft es denn gerade. Schlechte Angewohnheit, große Krankheit, wenn ihr mit TikTok oder so ähnlichen anfangt, gewöhnt euch das direkt ab, immer nur auf euer Handy zu gucken zu wollen, wie läuft es denn gerade, was mache ich gerade, weil genau das macht einen fertig. Aber ich habe dann trotzdem ab und zu mal, haben die Kinder gesehen, dass ich mein Handy dabei habe und weil sie eben diese Abkopplung hatten die ganze Zeit in der Schulzeit und wenn sie dann gesehen haben, dass ich mein Handy habe, haben sie immer, wie wild, so, oh, ich will, kann ich auf deinem Handy spielen, kann ich irgendwas machen, bitte gib mal dein Handy, ich will unbedingt dein Handy sehen, ich will unbedingt was spielen, kann ich irgendjemand eine Nachricht schreiben, wo du dir denkst, nee, vielleicht nicht und ich sehe in dem Fall, klingt es relativ negativ, aber ich finde es eigentlich positiv, dass die meiste Zeit dieses Thema keinen wirklichen Wert hatte in der Schule, also es ging nie wirklich um irgendwie Handys oder so, sondern eher darum, also es ging eher um die anderen Sachen, aber man hat das Thema Handy erstmal so klein gehalten und natürlich irgendwie, wenn die Kinder das nicht so oft haben, dann sind sie zwar mal hibbelig, wenn sie dann ein Handy sehen, weil irgendwie doch immer dieses Thema Handy sehr groß ist bei den Kindern, aber man hat das gut geregelt und trotzdem auch über solche Sachen gute Werte mitgegeben, was mich wirklich, also wo ich sehr, sehr froh bin, dass ich an so einer Schule sein konnte.
0: Wenn du zum Thema Handy die Entscheidung treffen dürftest, ab welcher Klasse würdest du die Handynutzung in der Schule erlauben und ab welchem Alter, als zweite Frage vielleicht noch hinterhergeworfen, würdest du überhaupt Kindern ein Handy geben zur Nutzung? Also jetzt nicht ein Handy nur, um zu telefonieren und den Eltern Bescheid zu geben und zu können, sondern wirklich diese aktive Smartphone-Nutzung.
1: Also ich habe, also mehr oder weniger habe ich mein Handy in der 5. Klasse bekommen, ein sehr altes Handy, einfach nur um schreiben zu können, eben dieses Thema telefonieren, und durfte auch keine Spiele oder so runterladen, wo ich jetzt von mir sagen würde, dass das eine, für dieses, man nur, dass man nur schreiben kann, eine gute Zeit ist. Aber du hast mich ja gefragt, ab wann man das Handy auch so im Prinzip so aktiv benutzen soll, wie ich es jetzt vielleicht in meiner Freizeit gerade aktiv benutze, ab wann das so erlaubt sein sollte. Und ich denke, dass man da vor allem, weil die Schulen einen erst später darauf aufmerksam machen, was da so passiert, und vielleicht auch jetzt langsam anfangen sollten, mehr darauf aufmerksam zu machen, was für Dinge im Internet wichtig sind, wie man darauf aufpassen muss, worauf man aufpassen muss, denke ich schon, dass eher diese aktive Nutzung erst so Richtung Mittelstufe, 7., 8. Klasse sein sollte, dass vor allem die Grundschulzeit und die Anfangszeit der weiterführenden Schule doch einfach davon geprägt ist, andere Dinge zu sehen und das Thema Handy vielleicht zu Hause zu lassen, dass es wenigstens einen Ort gibt, wo es nicht präsent ist als wichtigstes Thema, ja, oder als wichtiger Bestandteil, weil ja dann doch ich sehr davon über, also ich persönlich komischerweise sehr davon überzeugt bin, auch wenn ich ein riesiges Handykind bin, sehr davon überzeugt bin, dass man Handys vor allem in den jungen Jahren eher weglassen sollte, um viele Dinge zu fördern, wie auch einfach die Kreativität. Ich finde, viele Kinder, die ich kennengelernt habe, sind super coole Kinder und haben super, einen super Humor und super interessante Sachen zu erzählen, aber haben dann auch so Momente, wo ich mir denke, ja, ich bin froh, dass ich nicht mit demselben Volumen an Handyzeit aufgewachsen bin, weil ich dann doch ganz andere Dinge erlebt habe und sehr froh bin, dass ich andere Dinge erlebt habe.

0: Ihr hört Gesichter und Geschichten auf der Wüstenwelle. Heute ist bei uns Fapsel zu Gast. Wir haben schon einiges über sein Leben erfahren, aber haben uns jetzt auch intensiv über die Gefahren von Social Media und Smartphones in der Schule oder im Alltag von Kindern und Jugendlichen ausgetauscht. Er hat auch Erfahrung selbst aus seiner Schulzeit, aber auch durch sein FSJ im vergangenen Schuljahr 25/26, wo er dann halt auch mal sein Handy in der Hand hatte und die Kinder dann direkt spielen wollten mit dem Smartphone oder irgendwelchen seinen Kontakten eine kurze Nachricht schreiben, was sich jetzt erstmal banal witzig anhört, aber man da auch schon merkt, dass es ja schon wieder Suchterscheinungen dann hat, auch für die Kinder, wenn sie dann sofort ein Handy sehen und da auch was machen möchten, was sie vielleicht im Elternhaus daheim sonst machen, abends nach der Schule spielen, während die Mama kocht, während der Papa noch bei der Arbeit ist beispielsweise. Und jetzt haben wir auch diese Gefahren gesehen. Jetzt gehen wir mal vielleicht auch in ein anderes Themenbereich. Du hast vorher ja auch angesprochen, dass du dich dafür entschieden hast für das FSJ, weil du auch für Sport brennst. Gibt es dann auch Vereine, die du gerne anguckst, die du gerne supportest?
1: Also ja, ich bin erstmal selber leidenschaftlicher Sportler und mache selber Sport bei meinem Verein. In dem Ort, wo ich auch mein FSJ gemacht habe. Aber wenn es um den Leistungssport oder den Profisport geht, dann bin ich sehr viel dabei, wenn es um das Thema Fußball geht. Ich bin ein VfB-Fan mit Herz, mit Leidenschaft, aber ich bin auch so ein bisschen ein stiller VfB-Fan, wenn ich das von mir sagen kann. Aber ja, wenn es darum geht, beim Thema Fußball, bin ich immer mit dem Verein VfB in Verbindung zu bringen, ehrlich gesagt, ja.
0: Wie bist du dann Fußballer geworden? Also war das dann einfach dein eigenes Interesse oder hat dein Papa schon Fußball gespielt? Wie waren so diese Anfänge, dass du überhaupt gesagt hast, hey, Fußball ist meine Sportart?
1: Also das Thema Fußball hat bei mir im Leben immer irgendwie schon so eine große Rolle gespielt. Natürlich habe ich es jetzt nicht wie andere, die dann von sich behaupten, das hat immer eine große Rolle gespielt, habe ich es nicht auf irgendeine große Bühne geschafft oder so. Ich bin immer noch in einem Dorfverein, in einem Heimatverein unterwegs. Aber es war einfach immer ein Thema. Es war immer ein Thema bei uns zu Hause. Es wird immer Fußball geguckt, egal wo wir gerade waren. Wenn Fußball lief, lief irgendwie auch dann ab und zu mal Fußball. Wenn irgendein Champions-League-Finale war, ob es jetzt, keine Ahnung, Bayern gegen Chelsea 2013 war oder 2012, glaube ich, lief das, als ich kleiner war. Und da habe ich auch natürlich immer zugeguckt und geguckt, was passiert. Und darüber hat sich dann immer so das Interesse aufgebaut. Dann hat man im Garten den Ball rausgenommen nach dem Spiel, weil man auch spielen wollte oder vor dem Spiel. Man hat einfach immer so die Verbindung gehabt und irgendwann haben die Eltern dann halt gesagt, ja, wenn du jetzt immer irgendwas fürs Fußball machen willst, wenn du immer zu Hause spielst, wenn du immer einen Ball irgendwie zu Hause hast, irgendwie auf dem Rasen zu Hause spielst, warum gehst du nicht mal in einen Verein? Und tatsächlich ist es ganz lustig bei mir, wie ich zum ersten Mal oder was mein erster Verein in Anführungszeichen war, weil tatsächlich habe ich mal 3 Jahre im Ausland gelebt, in Malaysia, in Südostasien.
0: Wie kamst du da dazu?
1: Aufgrund der Arbeit von meinem Vater habe ich im Ausland gelebt und da in der Zeit war eben diese für deutsche Fußballfans oder für uns als Familie ganz coole Zeit, wo die Bayern immer gut unterwegs waren. Da haben wir auch Verbindungen nach München immer über meine Familie, wo die dann im Finale 2012 und 2013 waren, das natürlich gewonnen haben. So war Fußball immer ein großes Thema. Wir hatten auch immer irgendwie Platz im Garten, da Fußball zu spielen. Und dann hieß es irgendwann, ja, und hier kann man auch theoretisch in einem Verein irgendwas machen. Und da haben wir uns in einer kleinen Fußballgruppe mit einem malaiischen Mann angemeldet, mit so vielen Leuten von der Schule, in der ich war, und haben uns dann da immer getroffen, um Fußball zu spielen. Und dann, als wir wieder zurück nach Deutschland als wir dann wieder nach Deutschland zurückgekommen sind, war das erst einer der ersten Themen, neben, jetzt fängt die Schule an natürlich, wo kann ich denn weiter Fußball spielen? Und seitdem spiele ich in Deutschland auch im Verein Fußball. Also jetzt locker 12 Jahre, ja.
0: Das ist ja eine sehr, sehr lange Zeit. Du hast jetzt ein bisschen auch über den Rekordmeister, den FC Bayern München, jetzt gesprochen. Bist aber Fan vom VfB Stuttgart, der ja dem FC Bayern München im DFB-Pokalfinale vor wenigen Monaten im Berliner Olympiastadion unterlegen ist. Wieso hast du dich für den VfB Stuttgart entschieden, dass du diesen Verein als dein Herzensverein siehst? Was waren so damals die Beweggründe? Gründe. Damals gab es ja auch noch teilweise andere Vereine, die jetzt nicht mehr, schon lange nicht mehr in der Bundesliga stehen.
1: Also ich bin tatsächlich, auch wenn wir nirgendwo im Ausland waren, bin ich in Stuttgart geboren worden. Da habe ich natürlich immer dann die Verbindung zu gehabt. Das war immer einer der Vereine, auf die ich immer ein Auge hatte. Tatsächlich muss ich gestehen und ehrlich sein, als Kind, wie es vielen Kindern passiert, wir haben vorhin über mein FSJ gesprochen, ich habe auch vielen Kindern immer gesagt, ja, warte jetzt erstmal ein paar Jahre, ob du dann immer noch Bayern-Fan sein willst, weil mir ist es auch passiert, dass ich eine kurze Zeit gesagt habe, boah, der FC Bayern, der ist schon cool, weil die natürlich immer gewinnen, die haben natürlich immer die besten Spieler. Und dann musste ich irgendwann in der Grundschule mal von einem Freund eingenordet werden und mir gesagt wurde, dann wurde mir mal gesagt, willst du nicht denn eigentlich VfB-Fan sein? Wer möchte denn Bayern-Fan sein? Und seit dem Tag bin ich irgendwie VfB-Fan geworden und glücklicherweise VfB-Fan.
0: Früher gab es ja auch beim VfB schwächere Zeiten, Stichwort zweite Bundesliga, Abstiege, Bayerner Abstiege etc. Jetzt steht der Verein zum zweiten Mal in wenigen Jahren wieder in der UEFA Champions League. Nächste Woche ist der Anpfiff direkt mit dem Heimspiel gegen Viking aus Norwegen ein Team und ist also jetzt viel, viel erfolgreicher. Wie hast du das wahrgenommen, die damalige Zeit, als der Verein noch weiter unten gewesen ist und jetzt diese Erfolgszeit?
1: Also es ist erstmal einfach unglaublich geil, wenn ich das so sagen darf, dass es jetzt in eine positive Richtung läuft beim VfB. Ich bin super happy, dass wir nach diesen schwierigen Jahren jetzt diese positiven Jahre haben. Eben mit der ganzen Champions League und Europa League letztes Jahr jetzt zum Beispiel, auch wenn es da nicht immer ganz perfekt läuft, was aber auch mir persönlich egal ist, weil es einfach schön ist zu sehen, dass der Verein wieder da ist, wo er hingehört. Es war schon immer so ein Thema, der VfB war immer so ein bisschen so, man war irgendwie dann der Fan von einem Verein, der irgendwie ein Riese ist, aber irgendwie dann doch immer irgendwo gezittert hat, gebangt hat, immer so ein, zwei coole Spiele hat, die man auch über alles geliebt hat, aber irgendwie, wenn man drauf zurückguckt, immer so, man hat immer so gemerkt, da waren dann so Spieler dabei, die vielleicht nicht ganz so in das Regal heutzutage reinpassen würden. Aber man hat dann diese langsame Entwicklung gemerkt. Es war immer schwierig, aber diese eine Saison mit dem Sprung nach oben war wirklich das, wo ich dann gemerkt habe, also für diesen Verein, da habe ich mich wirklich für den richtigen Verein entschieden, weil man einfach über diese Jahre nicht aufgegeben hat. Man hat immer sich probiert, wieder zurück reinzukämpfen und dann auch einfach am Ende des Tages halt jetzt mal den guten Weg gefunden, den guten Mann gefunden mit dem Trainer Sebastian Hoeneß, der irgendwie für diesen Verein einfach brennt und einfach diese Mannschaft so weiterentwickelt hat, weitergebracht hat zu einem Punkt, wo wir ein Team haben, was ein Team ist. Also das finde ich wirklich sehr beeindruckend, dass wir einfach aus so einem Haufen, wo immer jedes Jahr irgendwie jemand Neues dabei war, dann ist man abgestiegen, kamen wieder neue Spieler dazu, andere sind dann in der Bundesliga geblieben. Großes Beispiel, eine VfB-Legende, Christian Gentner, der dann nach dem Abstieg, glaube ich, irgendwann mal weggewechselt ist, wo man sich gedacht hat, der wird doch auch nicht, warum geht der jetzt weg im Prinzip? Und dass man jetzt halt irgendwie so ein Team hat, wo Spieler sagen, also ist mir eigentlich relativ egal, ob ich verkauft werde oder nicht, ich möchte hier bleiben, ich werde in keinen Flieger einsteigen an einem Deadline-Day, ich bleibe beim VfB Stuttgart und das ist einfach so cool zu sehen, dass man einen Verein hat, der die Region und die Stadt so cool repräsentiert einfach.
0: Denkst du, das würde nochmal einem Trainer gelingen, einen Verein so weit hochzubringen und dann auch so weit oben zu halten? Oder denkst du, das ist eine einmalige Story, wo Sebastian Hoeneß hier in die deutsche Bundesliga gebracht hat?
1: Das ist eine interessante Frage. Ich glaube, dass das schon für die Zeit, die wir gerade haben, relativ einmalig ist, was da passiert. Natürlich gibt es immer wieder Stories, dass Mannschaften eine Saison super, super gut spielen und super wirklich funktionieren, aber dass man über mehrere Jahre auch mit Abgängen immer wieder es hinbekommt, den Verein ungefähr in derselben Region zu behalten. Also man spricht ja immer von dem Thema, dass die ganzen Vereine, die wir hier in der Bundesliga haben, irgendwie so ein bisschen Ausbildungsvereine sind für vielleicht England, für andere Ligen oder am Ende des Tages für den Rekordmeister, für den FC Bayern. Und dass man einen Verein hat, der Spieler immer wieder abgibt, aber trotzdem durch die Idee, durch den Plan, der dahinter steht, den Verein trotzdem so weit oben zu halten, ich finde das schon relativ einmalig, ehrlich gesagt.
0: Denkst du, es liegt auch an den Personen, dass die jetzt wirklich für diesen Verein brennen? Beispielsweise der Vorstandsvorsitzende Alexander Werler hat ja selber früher als Assistent 10 Jahre beim VfB gearbeitet, war dann beim 1. FC Köln, glaube ich, auch nochmal genauso lang. Und jetzt ist er als Vorstandsvorsitzender zurückgekehrt. Oder du hast vorher angesprochen, die Legende Christian Gentner, die jetzt als Sportdirektor hier im Verein gekommen ist. Und dann Spieler wie Angelo Stiller, die jetzt ja auch schon seit vielen Jahren im Verein sind. Oder Dennis Undav, der zum Nationalspieler gereift ist. Einer, wo wirklich von weit unten kam, der auch Mobbing-Erfahrung gemacht hat, der Ausgrenzungserfahrung gemacht hat als junger Spieler, der dann mit dem SV Meppen, die jetzt ja auch wieder zurückgekehrt sind in den Profibereich, die dritte Liga in der Saison, jetzt 26, 27, dass halt wirklich die Spieler, die Funktionäre oder auch der Präsident Dietmar Allgeier, der ja Landrat in Ludwigsburg ist, dass die halt alle wirklich jetzt brennen, total brennen für den VfB Stuttgart und dadurch auch viel Einfluss drauf haben, damit es weiterhin so erfolgreich ist, weil das Gesamtkonstrukt einfach aktuell stimmt.
1: Ja, ich denke schon, dass das ein riesiger Faktor ist für das ganze Thema, dass wir so viele Spieler haben, die oder so viele Menschen in diesem Kosmos haben, die dafür brennen. Aber halt auch einfach natürlich aus dem Grund, dass man nicht wegsehen kann, was um den Verein herum los ist, was mit den Fans los ist, wie die Stimmung jeden Spieltag ist. Also ich komme ja quasi aus so einer Zeit, wo, wie gesagt, wo der VfB nicht immer das oberste Regal ist. Die Meisterschaft habe ich quasi so wahrscheinlich im Schlaf mitbekommen als kleines Baby.
0: 2007.
1: Ja, genau, also nicht wirklich als Fan miterlebt habe. Und dann die ersten Erfahrungen, wo ich im Stadion war und ich bin natürlich nicht blöd. Ich konnte immer die Tabelle lesen und konnte immer sehen, was um uns herum passiert. Und dass da trotzdem immer so eine unglaubliche Stimmung war, so ein unglaublicher Rückhalt, ist natürlich auch für Spieler unglaublich toll. Und deswegen, ich verstehe einfach, warum man sich für diesen Verein identifizieren sollte, warum man diesen Verein so liebt als Spieler zum Beispiel auch, weil man immer die Leute hinter einem hat. Man hat eben auch Verantwortliche, die probieren zu interagieren, die probieren dabei zu sein. Man hat irgendwie diese Verbindung über mehrere Jahre. Man hat nicht Leute, die man aus anderen Vereinen die ganze Zeit ranholt, sondern man hat irgendwie Leute, die immer was mit dem Verein zu tun hatten und die jetzt in einem Konstrukt sind, was funktioniert, und hoffentlich funktioniert dieses Konstrukt dann auch für länger einfach, dass man das weitergibt eventuell auch, dass dann immer wieder Spieler zurückkommen, vielleicht ein Pascal Stenzel, der sich irgendwie auch, er ist kein überragender Fußballspieler vielleicht, der aber vielleicht auch wieder in den Verein zurückkehrt, eine Aufgabe übernimmt und ja, immer Personen in der Region hat, die sich wieder für die Region einsetzen.
0: Du hast vorher auch gesagt, dass du stiller VfB-Fan bist. Was heißt das für dich, stiller VfB-Fan zu sein?
1: Ich bin persönlich sehr viel, also ich bin ein großer Fan und vielleicht nicht der Fan, der als Fan geboren wurde, mit einer Mitgliedschaft geboren wurde quasi. Habe ich auch ein paar Freunde, die eine Mitgliedschaft seit der Geburt haben für den Verein. Aber ich bin immer da, ich gucke mir die meisten Spiele an, ich probiere immer up-to-date zu sein, was den Verein angeht. Ich interessiere mich für alles, was um den Verein passiert, aber ich bin leider einfach nicht so jemand, der damit groß geworden ist, in der Kurve zu sein, jedes Wochenende im Stadion zu sein. Und es ist mir auch nicht immer möglich, leider, auch wenn ich gerne öfter im Stadion wäre. Aber um alles drumherum ist es mir halt nicht immer möglich. Und deswegen würde ich mich als stillen VfB-Fan bezeichnen, der gerne dort ist und wenn er im Stadion ist, immer gerne Vollgas gibt, immer gerne sich die Seele rausbrüllt, aber leider nicht so oft da sein kann, wie es vielleicht manche dann von einem erwarten würden oder manche einem anders vorleben.

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0: Horizons hier auf der Wüstenwelle und damit geht auch schon wieder richtig zügig eine Stunde Gesichter und Geschichten zu Ende. Vielen Dank an dich für deinen heutigen Studiobesuch.
1: Ja, danke, dass ich da sein durfte. Hat mich sehr gefreut. Ist eine sehr tolle Erfahrung. Gibt immer Luft nach oben, aber ich bin froh, dass ich das mal machen durfte und froh, dass ich mit dir das hier machen durfte. Das war sehr cool. Dankeschön.
0: Mich hat es auch gefreut, sehr, sehr gerne. Hört ihr die Live-Sendung am Samstagnachmittag, geht es hier weiter von 17 Uhr bis 18 Uhr mit Church for Trends. Hört ihr die Wiederholung am Dienstag, geht es weiter mit unserer Literaturlotterie von 10 Uhr bis 11 Uhr. Und hört ihr die Wiederholung am Donnerstag, gibt es einen Blick ins Studio von 16 Uhr bis 17 Uhr. Die nächste Ausgabe von Gesichter und Geschichten, wie immer, nach 14 Tagen wieder. Das ist dann Samstag, der 19. September von 16 bis 17 Uhr. Wer möchte, kann die Sendung gerne nochmal in unserer Mediathek auf www.wüste-welle.de innerhalb der nächsten 7 Tage nachhören. Und sonst hören wir uns auch sehr gerne wieder am 19. September. Macht's gut, bis dann. Ciao, ciao.

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0: So, da sind wir bei einer weitergehenden Runde Literaturlotterie. Mit mir, Fenja, als Host und als Gast haben wir...
1: Daniel.
0: Genau. Hallo. Worüber reden wir heute? Was hast du uns mitgebracht?
1: Okay, ich habe voll das interessante Thema. Ich habe das auch noch nie auf diese Art und Weise betrachtet. Aber ich habe rein theoretisch ein russisches Märchen mitgebracht.
0: Mhm.
1: Und... Dieses russische Märchen, so habe ich dann so letztens angefangen zu betrachten, aus der Sicht von Tarotkarten. Das heißt, es gibt die Heldenreise.
0: Mhm.
1: So. Und bei Tarot gibt es sowas Ähnliches, das nennt sich The Fool's Journey. Genau, und dann dachte ich, okay, man könnte so rein theoretisch Geschichten nicht basierend auf der Heldenreise analysieren, sondern basierend auf The Fool's Journey.
0: Mhm.
1: Und ja. Darüber wollte ich heute ein bisschen was erzählen.
0: Also Tarotkarten und in Geschichten, wie sie da dargestellt werden oder überhaupt irgendwie vorkommen.
1: Ja, genau. So, weil in Tarot gibt's die Major Arcana Karten. Das ist so, Tarotkarten werden so in verschiedene Gruppen eingeteilt. Das sind so 78 Karten, die sich in verschiedene Gruppen einteilen lassen. Und es gibt die Major Arcana. Und die stellen sozusagen, keine Ahnung, mehr oder weniger alle Lebensphasen da, die durch die ein Mensch in seinem Leben geht. Oder Themen, die jeden Menschen zu einem gewissen Punkt in ihrem Leben irgendwie betreffen. Oder man sich mit auseinandersetzen muss.
0: Mhm.
1: Ja, und es ist wie so, viele interpretieren so diese ganzen Major Arcana weniger als einzelne Karten, die getrennt voneinander sind, sondern mehr als eine zusammengehörende Geschichte, so, die anfängt mit dem Narren, der sozusagen der Held ist, oder die Hauptperson der Geschichte, und der Narr geht, der noch, keine Ahnung, unerfahren ist und noch nicht so viele Erfahrungen gemacht hat, macht dann nacheinander diese ganzen Erfahrungen und wächst an diesen Erfahrungen.
0: Okay, und das lässt sich jetzt auf das Märchen projizieren.
1: Genau.
0: Okay, wie lang ist das Märchen? Willst du es einmal kurz vorlesen, wenn es kürzer ist? Oder ansonsten
1: nur
0: kurz?
1: Oh nein, das ist ein längeres Märchen. Ein
0: längeres,
1: ich glaube nicht,
0: okay,
1: dass wir das vorlesen
0: dann
1: können.
0: Dann fürchte ich, muss das zusammenfassen. Genau.
1: Genau. Und zwar, das Märchen heißt Maria Murevna. Auf Russisch heißt es ein bisschen anders, aber ich beziehe mich jetzt auf die deutsche Version. Es ist ein russisches Volksmärchen. Das wurde im 19. Jahrhundert von Alexander Afanasiev gesammelt. Alexander Afanasiev hat sehr, sehr, sehr viele russische Märchen gesammelt, geschrieben. Das heißt, die ganzen Gedichtsammlungen, die man so kennt unter russischen Volksmärchen, sind von ihm.
0: Okay.
1: Genau. Die Hauptfigur ist Iwan Zarewitsch. Er ist ein junger Prinz und nach dem Tod seiner Eltern heiraten alle seine drei Schwestern jemals so geheimnisvolle Männer und verlassen ihren Bruder dann. Und danach macht sich Iwan, der Bruder, auf die Suche nach jedem einzelnen von ihnen, nach denen jeder ausgezogen ist.
0: Mhm.
1: Und auf seiner Reise begegnet er Maria Murevna. Sie ist eine mächtige kriegerische Königin. Und die beiden verlieben sich ineinander und heiraten dann.
0: Mhm.
1: Daraufhin zieht Maria in den Krieg und überlässt Iwan ihr Reich. Und sie gibt ihm aber eine wichtige Anweisung. Die ist, dass er eine bestimmte Kammer in diesem Schloss auf gar keinen Fall öffnen soll.
0: Ah, und vermutlich wird er genau das machen, weil er von der Versuchung gelockt ist.
1: Ja.
0: Das kennt man doch.
1: Kurz gesagt, er öffnet sie trotzdem und findet Kosche, den Unsterblichen.
0: Mhm.
1: Er ist gefangen gehalten worden in dieser Kammer, komplett dürr und... Sieht auf jeden Fall nicht gut aus.
0: Ja, was halt Gefangenschaft so mit einem macht vermutlich.
1: Genau. Eröffnen sie auf jeden Fall trotzdem. Und aus Mitleid gibt Iwan, nachdem Kosche bettelt, ihm Wasser. Und Kosche bekommt dadurch seine Kräfte zurück und befreit sich und entführt Maria. Weil Kosche, der Unsterbliche, also das ist so eine Person, so... die irgendwie in sehr, sehr vielen Märchen auch irgendwie auftaucht. Es ist immer irgendein unsterblicher Typ oder irgendwer, der irgendwie zaubern kann, was auch immer. Und dann irgendwie, ja, der böse Antagonist ist. Und das ist er in diesem Fall. Und genau, durch dieses Wasser, das er dann eimerweise getrunken hat, kriegt er seine Kräfte zurück und kann sich befreien.
0: Eimerweise Wasser getrunken?
1: Ja.
0: Ach, krass.
1: Also, der hat dem da mehrere Eimer hingestellt und er hat aus diesen Eimern gesoffen, weil er wahrscheinlich so lange eingesperrt war.
0: Okay.
1: So. Aha. Und wahrscheinlich hatte er dadurch irgendwie nicht Zugriff auf seine magischen Fähigkeiten.
0: Also, immer viel trinken.
1: Ja.
0: Das vielleicht heißt, haben wir dann auch magische Kräfte.
1: Ja, und dadurch, dass er wahrscheinlich unsterblich ist, ja. So, hat er ohne Essen und Trinken überleben können, aber hatte dann eben keinen Zugriff auf seine Kräfte. Und dementsprechend, war er da halt irgendwie machtlos eingesperrt und konnte nichts machen. Dann hat er eben diese Kräfte zurückbekommen und eben Maria entführt. Das heißt, die Taten von Ivan haben sozusagen seine Liebste gefährdet. Genau. Was dann passiert ist, Ivan versucht mehrmals, Maria zu retten und scheitert immer wieder. Schließlich wird er von Kosche getötet. Ui. Aber seine Schwäger, die er davor alle nacheinander besucht hat, retten ihn mit Wasser des Todes und Wasser des Lebens. Das heißt, es ist irgendwie, die Zahl 3 kommt sehr oft vor.
0: Ja, aber das ist ja häufig, das ist die Zahl 3 ist sehr typisch für so ein Märchen und
1: genau,
0: das alles, ja.
1: Genau, das heißt, er besucht 3 Schwäger, er hat 3 Schwestern und diese 3 retten ihn am Ende des Tages auch.
0: Ach ja.
1: Genau, das heißt, er ist tot, wird dann wieder zum Leben erwacht und dann beginnt eine neue Phase, wo er dann weiterhin versucht, so die Frau, die er geheiratet hat, zu retten, die entführt wurde.
0: Zweiter Versuch.
1: Ja, genau. Nee, davor gab es mehrere Versuche. Und
0: ja, gut,
1: dann ist er gestorben.
0: Zweiter Versuch im Sinne von nochmal komplett neuer Anlauf
1: genau,
0: mit zweitem Leben.
1: Genau, nachdem er wiederbelebt wurde. Und danach beginnt eben diese neue Phase seiner Reise, in dem Ivan Prüfungen bestehen muss. Unter anderem bei Baba Yaga. Das ist diese, berühmte russische Hexe, die sehr viel in so slawischer Folklore und Volksmärchen vorkommt.
0: Mhm.
1: Genau. Und Baba Yaga, also er geht zu Baba Yaga, okay? So eine alte Holzhütte, ein riesiger Zaun, an den Zäunen sind irgendwie, ich weiß nicht mehr, ob es Schädel waren oder Köpfe von Menschen, irgendwie so aneinandergereiht auf diesen Pfosten, die diesen
0: Toll.
1: Zaun bilden.
0: Und das macht doch einen sympathischen Eindruck. Das ist bestimmt eine ganz nette.
1: Genau. Und dann stellt sie eine Bedingung, dass entweder er tut diese und diese Prüfungen irgendwie so hinbekommen, oder sie, keine Ahnung, irgendwelche Konsequenzen, sie frisst ihn entweder oder bringt ihn um, ich weiß nicht. Ich weiß nicht mehr ganz genau, was der Plot war, aber auf jeden Fall würde ihm was ganz Schlimmes passieren.
0: Okay.
1: Er musste auf die Pferde aufpassen. Denn Baba Yaga hat diese unfassbar schnellen Pferde. So. Und mit Hilfe dieses unfassbar schnellen Pferdes, so, hätte er sozusagen, Kosche, der unfassbar schnell ist, so einholen können.
0: Mhm.
1: So, weil jedes Mal, wenn er versucht hat, Maria Morevna zu retten, hat er sie kurz retten können. Und dann ist Kosche schon gekommen und hat sie wieder zurückentführt. Und es hat nichts gebracht, weil Kosche halt unsterblich ist, magische Fähigkeiten hat und unfassbar schnell ist. Und er musste auf diese Pferde aufpassen und dafür sorgen, dass diesen Pferden nichts passiert. Und das waren aber unfassbar schnelle Pferde, die... jedes Mal, wenn er auf sie aufpassen musste, so einfach, ausgebrochen sind und weggerannt sind. Und die sind unfassbar schnell. Das heißt, er konnte denen nicht hinterherrennen. Aber auf dem Weg zu Baba Yaga ist er mehreren Tieren irgendwie über den Weg gelaufen und hat denen geholfen.
0: Und jetzt helfen die ihm.
1: Dann gibt es so Szenen wie zum Beispiel... Die Wespen, die diese Pferde dann irgendwie zurückjagen zu Baba Yagas Hütte und alles. Genau, und das passiert dann mehrmals so. Und das heißt, er hat alle Prüfungen bestanden. Baba Yaga ist aber trotzdem eine sehr, sehr gefährliche Frau oder Hexe. Und deshalb hat er dann eines Nachts, nachdem er alle Prüfungen bestanden hat, sich ein Pferd genommen und ist damit geflohen. Genau.
0: Aber dann hat er ja in der Aufgabe versagt eigentlich, weil ein Pferd jetzt ja weg ist. Mit ihm sogar.
1: Nein, nein, er musste für eine bestimmte Zeit diese Pferde irgendwie, ja, irgendwie nicht entwischen lassen und auf die aufpassen. Und da er das in dieser vorgegebenen Zeit geschafft hat, hat er die Aufgabe
0: dann
1: geschafft.
0: Haut er ab damit.
1: Genau, aber Baba Yaga, ja, ist davon ausgegangen, dass er das nicht hinbekommt. Das heißt, sie wäre dementsprechend unfassbar, also war auch unfassbar sauer, als er es hinbekommen
0: hat.
1: Er hat
0: es geschafft.
1: Ja.
0: Wie schlecht für mich.
1: Und genau, weil Baba Yaga in russischen Volksmärchen eher keine Person ist, die unfassbar vertrauenswürdig ist, hat er dann Nacht- und Nebelaktion dieses Pferd genommen und ist damit weggeritten. Genau.
0: Ist gut, dass das ein schnelles Pferd ist auch.
1: Eben. Und mit der Hilfe dieses magischen Pferdes, weil die sind unfassbar schnell, kann er schließlich Kusche besiegen und Maria befreien. Und am Ende kehren beide gemeinsam nach Hause zurück. Und es gibt ein Happy End.
0: Das ist schon mal sehr gut. Happy Endings in Märchen gibt's ja auch nicht immer.
1: Mhm.
0: Also von daher, immerhin das.
1: Immerhin das.
0: Schön.
1: Ja. Genau. Und wie schon gesagt, habe ich dann darüber nachgedacht, okay, irgendwie ist so Ivan ja die Hauptperson. Okay, das heißt, er könnte der, aus der Sicht von den Tarotkarten, der Narr sein.
0: Mhm.
1: So, und jetzt kommen wir zu der Interpretation davon. Die Major.
0: Wie wär's, wenn wir aber die Interpretation nach der Musikpause machen? Weil wir haben jetzt hier eine wunderbare Pausenstelle.
1: Das ist
0: genau.
1: Auf jeden Fall eine sehr
0: gute
1: Idee.
0: Du hast uns ja auch wieder drei Lieder mitgebracht.
1: Ja.
0: Das erste ist When I Get Low von Kate Courtum.
1: Ja.
0: Gibt es da einen Grund, warum du das ausgesucht hast? War das einfach gerade auf Spotify aufgepoppt und warst du, ja, das nehme ich, oder?
1: Der Song ist ursprünglich nicht von ihr, sondern, ich weiß nicht mehr den Vornamen, der Nachname ist Fitzgerald, keine Ahnung. Ist ein sehr, sehr alter Song und der ist mehr oder weniger, ja, bisschen neu interpretiert von dieser Sängerin und ich mag die Version sehr gerne.
0: Okay, dann wünschen wir euch viel Spaß mit dem Song und wir hören uns nach der Musikpause wieder.

0: So, da sind wir wieder nach einem wunderbaren Song. Immer noch Fenja und
1: Daniel.
0: Genau, über ein russisches Märchen und die Reise des Narren.
1: Ja, genau. Ich mache einfach da weiter.
0: Ja, wir haben das ja jetzt alles schön zusammengefasst, das Märchen. Und jetzt kommen wir zum eigentlichen Punkt.
1: Genau, also die Major Arcana Karten bestehen aus 22 Karten. Genau, von 0 bis, lass mich schauen, bis 21, 22, ich bin mir nicht ganz sicher. Genau.
0: Mhm.
1: Und ich gehe einfach chronologisch durch. Also es fängt an mit dem Nahen. Der Nahe ist assoziiert mit dem Aufbruch ins Unbekannte.
0: Mhm.
1: Das heißt, der Nahe ist, ja, wie so, ich vergleiche den Narren immer mit einem Kind, was gerade erst geboren wurde und eigentlich nicht wirklich weiß, was mache ich hier eigentlich und wohin möchte ich eigentlich und so nicht genug Erfahrungen gehabt haben, um irgendwie, ja, Entscheidungen treffen zu können und so weiter und so fort. Das heißt, erstmal, ja, passieren einfach Sachen und passieren Erfahrungen, aus denen du lernen musst. Das heißt, es ist auch teilweise assoziiert mit Naivität und so weiter und so fort.
0: Ja.
1: Und lässt sich assoziieren, ja, als sozusagen die Hauptperson zum Beispiel einer Geschichte. Also der Held in der Heldenreise. Oder die Hauptperson, die eben diese ganzen Erfahrungen macht durch diese Geschichte, wie zum Beispiel in unserer Geschichte jetzt Ivan. Genau. Genau, es ist dieser Aufbruch ins Unbekannte. Und das sieht man daran, dass Ivan sein gewohntes Leben so mit seinen Schwestern, die dann alle geheiratet haben, er verlässt das. Und nachdem seine Schwestern ihn verlassen haben, und sucht eben nach diesen Schwestern und nach deren neuen Leben. Und das ist sozusagen der Beginn der Reise. So.
0: Mhm.
1: Und der Narr geht auf Reisen. So, das ist einfach die Bedeutung der Karte. So ist diese Karte auch mehr oder weniger dargestellt bei dem Rider-Waite-Tarot.
0: Mhm.
1: Zumindest ist das einfach, ja, so das Bild von so einem Narren, was so ein bisschen Gepäck dabei hat.
0: Oh ja, okay. Und so. Ausgelöst ist es dann quasi durch die Schwestern, weil die auch schon sind.
1: Genau, genau.
0: Das ist sein Grund dann.
1: Ja, okay. Das ist der Grund für seine Reise. So, und damit beginnt sie. Und er verlässt seine ungewohnte Umgebung und geht theoretisch ins Unbekannte.
0: Ja.
1: Er weiß nicht, was vor ihm liegt. Er weiß nicht, was als nächstes passiert. Er weiß nicht, kommt er von dieser Reise nochmal wieder zurück oder was erwartet ihn. Genau, das ist eigentlich die komplette Bedeutung des Narren und das sehen wir, ja, komplett in der Geschichte. Als nächstes haben wir den Magier. Der Magier steht für Handlungskraft.
0: Mhm.
1: Das heißt, wo wir das hier sehen, ist, er wartet nicht darauf, dass irgendjemand anderes seine Probleme löst, sondern er macht sich selbst auf den Weg und handelt.
0: Ja.
1: So. Der Magier ist auch assoziiert mit so, keine Ahnung, so Skills, die wir haben irgendwie. Also, dass wir ja dazu fähig sind, irgendwie, ja, dass wir eben diese Handlungskraft haben. Das heißt, wir haben irgendwie in unserem Leben some kind of Macht, so Sachen zu erschaffen oder unser Leben so zu formen, wie wir möchten.
0: Mhm.
1: Und das tut er, indem er aktiv so handelt, diese Reise auf sich nimmt und sich auch aktiv dazu entscheidet, seinen Schwestern nachzugehen und dann später, als Maria Morevna entführt wird, eben, ja, dieses Problem zu lösen mit seinen eigenen Skills und mit seinen eigenen Möglichkeiten. Mhm. Und sich nicht darauf verlässt, dass irgendjemand anderes das für ihn übernimmt. So, genau. Dann haben wir als dritte Karte, aber sie hat die Zahl 2 im Tarot, weil es fängt an mit 0. Das zweite ist die Hohepriesterin. Die Hohepriesterin steht für Geheimnisse. Und das sehen wir zum Beispiel daran, dass Maria diese verbotene Kammer, wo eben Koshe eingesperrt ist, sodass sie ihrem Mann nichts davon erzählt. Das heißt, diese verbotene Kammer ist sozusagen dieses verborgene Wissen, von dem niemand so wirklich Bescheid weiß.
0: Ja.
1: So, das heißt, Ivan weiß, dass er diese Kammer nicht öffnen sollte. Er weiß
0: aber, komm, also,
1: nicht warum.
0: Wenn ihr so gesagt wird, ja, da auf gar keinen Fall rein, also gerade ich bin auch ein neuer Mensch, ich würde das vermutlich machen, wenn du mir nicht sagst, warum genau nicht.
1: Ja.
0: Also wenn du mir das schon sagst, bitte auch mit Grund, weil wenn du sagst, okay, ja, weil gefährlich oder was auch immer, dann würde ich sagen, okay.
1: Ja.
0: Mein Leben ist sonst in Gefahr.
1: Ja.
0: Kann ich mit leben, wenn du das mir sagst, mache ich, okay. Aber wenn du mir nicht mal sagst, warum, nämlich ja, warum? Ich will das ja wissen.
1: Ja.
0: Also das lockt ja voll danach, das genau dann trotzdem zu machen.
1: Ja. Ja, das macht auf jeden Fall Sinn, aber ich weiß nicht, vielleicht hatte sie nicht die Zeit. Sie ist eine, ja, kriegerische Frau gewesen, die in den Krieg gezogen
0: Keine
1: ist.
0: Keine Zeit für Erklärungen.
1: Keine Zeit für Erklärungen. Sie so, ey, ich muss los in den Kampf.
0: Ich habe Wichtigeres zu tun.
1: Ich lasse meinen Mann zurück und er soll sich um das Reich kümmern, das Schloss.
0: Aber eigentlich auch ein schönes Konzept, dass mal so die Frau so das Kriegerische,
1: das habe ich mir auch gedacht, ja.
0: Wobei ich finde, dass das ein bisschen so abgeschwächt wird dadurch, dass sie dann entführt wird und dann so zur Damsel in Distress ein bisschen wird, dass er sie dann doch wieder retten muss, wo ich so, schade.
1: Ja.
0: Aber es ist schon ein guter Start zumindest so für eine Frauenrolle eigentlich.
1: Ja, irgendwie, like, ja, am Ende des Tages wird sie immer noch irgendwie von ihm gerettet und beschützt, aber zumindest

0: Als nächstes haben wir die Herrscherin. Die Herrscherin ist assoziiert mit Liebe und Leben. So, beziehungsweise so kann man die Karte interpretieren für diesen Moment. Diese Karte lässt sich auch teilweise assoziieren mit so, ja, Muttersein oder Mütterlichkeit, also diese ganzen Charaktereigenschaften, die mit Müttern assoziiert werden. Genau, das heißt so alles, was so ein bisschen feminin ist und so weiter und so fort. Vitalität lässt sich damit assoziieren, Geburt lässt sich damit assoziieren und so. Es ist irgendwie ganz viele Sachen, die aber alle irgendwie ja Teil von einem großen Ganzen sind. Hier lässt es sich so interpretieren, dass Ivan und Maria, sie verlieben sich und sie heiraten. Und Maria steht gleichzeitig eben so für Leben, Beziehung und Fülle im Sinne von, dass das ist die Frau, die ihn erfüllt. Weil davor haben all seine drei Schwestern geheiratet. Und dann dadurch, dass die geheiratet haben und das Haus verlassen haben oder das Schloss, ich weiß nicht mehr, durch diesen Umstand ist er dann alleine gewesen.
1: Keine
0: So.
1: Frau mehr im Leben gehabt.
0: Genau, er war komplett alleine und es war niemand mehr da. Und daraufhin, so, ist er eben auf diese Reise gegangen und dann hat er eben jemanden gefunden. Genau, das heißt, sie hat so das, was ihm in seinem Leben in dem Moment gefehlt hat, erfüllt. Genau. Und ja, so könnte man diese Karte zum Beispiel interpretieren. Was man auch dazu sagen muss, ist nicht komplett chronologisch. Also es ist, im Tarot ist es natürlich schon irgendwie eine chronologische, ja, so, ja, die Karten von von 0 bis 21, so, 22. Aber ja, ich glaub niemand, also ich glaube, die meisten, die Tarotkarten legen, so sagen nicht, oh, das muss unbedingt in dieser Reihenfolge passieren, sondern das ist
1: Okay.
0: einfach eine Reihenfolge, die bewusst gewählt wurde, die einfach so passt, die einfach so ja so eine gute chronologische Reihenfolge ergibt. So, aber wenn du jetzt zum Beispiel Tarotkarten legen würdest, dann kommen ja die Karten mehr oder weniger random aus diesem Deck raus. Das heißt, du erwartest ja nicht, dass zum Beispiel von diesen großen Arcana-Karten, von diesen Major-Arcana-Karten, alle Karten in der Reihenfolge, ja, die sie ursprünglich haben, auch rauskommen. Das heißt, keine Ahnung, vielleicht ist erstmal das Thema, das in deinem Leben wichtig ist, oder einer der ersten Themen, die in deinem Leben wichtig wären, Liebe, viel, viel früher als Handlungskraft und keine Ahnung, die eigenen Skills, Talente, die man zum Beispiel hat. Genau, deswegen ist das auch ein bisschen unchronologisch in der Geschichte. Deswegen springen wir gerade die ganze Zeit auch so ein
1: Ja,
0: bisschen
1: aber
0: rum.
1: wir haben die Zusammenfassung vorher gehört, wir wissen so trotzdem.
0: Genau.
1: Von daher können wir ein bisschen springen, das sollte alles passen.
0: Ja. Genau. Als nächstes haben wir den Herrscher. Der Herrscher steht für Macht und Verantwortung. Ja, es ist alles ein bisschen sehr klischeehaft. Die Männer. Tarot ist ein sehr altes Konzept. Genau, so zum Beispiel dieses Rider-Waite-Tarot-Deck. Das ist ja von Rider-Waite eben ja gemacht worden. Und eine Partnerin, die mit ihm zusammengearbeitet hat, hat diese ganzen Karten gezeichnet. Und Rider-Waite war in the Order of the Golden Dawn, also ich weiß nicht, wie man das auf Deutsch übersetzt, aber zumindestens war er in diesem Orden drinne und der sehr stark ja diese westliche Esoterik irgendwie repräsentiert und ja. So wurden diese Karten dann eben irgendwie gemacht. Und das ist alles schon sehr, sehr lange her. Das heißt, man merkt die Klischees, okay, die Herrscherin, ja, da dreht sich eher um Vitalität und Weiblichkeit.

0: Gerechtigkeit und
1: ja,
0: der
1: hat halt
0: Herrscher.
1: Einen zeitlichen Kontext.
0: Genau, es ist halt der zeitliche Kontext.
1: Ja.
0: Genau. Genau, der Herrscher, Macht und Verantwortung. Also, ja, assoziiert mit Dominanz, mit ja, Verantwortung haben über etwas jemanden, genau eine feste Richtung setzen und dann wird es so gemacht. Genau, das sieht man in der Geschichte daran, dass Maria selbst eine mächtige Königin und sie führt den Krieg und Ivan bekommt während ihrer gesamten Abwesenheit Verantwortung über dieses Reich. Das heißt, beide von denen tun irgendwie die Rolle des Herrschers einnehmen.
1: Ja, stimmt.
0: Das heißt, er herrscht gleichzeitig über dieses Reich, während sie weg ist. Sie beschützt dieses Reich aber auch. So, und hat diese, ja, diese Macht und diese Verantwortung ihrem eigenen Land gegenüber, es dann zu beschützen und genau, vor und diesen Krieg eben zu führen. Genau. Obwohl wir über diesen Krieg ehrlich gesagt nicht viel Kontext kriegen. Wir wissen einfach nur, sie ist
1: halt weg.
0: Kriegerisch und dann geht sie halt Krieg.
1: Oh. Ist ja auch in Ordnung, wenn man mal nicht
0: ja
1: den Krieg so detailliert ausführt. Das
0: genau,
1: ist ja auch jetzt nicht so wichtig, weil
0: genau
1: der Hauptcharakter ist ja Ivan und nicht sie.
0: Ja, und Märchen haben das ja oft an sich, dass es
1: ja
0: wird nicht...
1: Kann man mal so
0: ganz
1: zusammenfassen,
0: ja,
1: ein paar Sätze. So,
0: ja,
1: da
0: Sachen,
1: ist halt Krieg.
0: Ja,
1: passt
0: nicht
1: schon.
0: Ja. Genau. Ja, so ist es auch irgendwie ja zum Teil eine Lehre für Ivan, weil er so muss dann lernen, mit ja dieser Verantwortung auch umzugehen, so mit dieser Macht. Okay, er hat jetzt irgendwie ja diese alleinige Macht über das Reich. Dementsprechend ist er auch so die wichtigste Person in dem Schloss. Und da gibt es eben diese Kammer und er kann sich dazu entscheiden, diese Kammer zu öffnen oder nicht diese Kammer zu öffnen. So, und am Ende des Tages tut er das. So, das heißt, es ist, ja, man kann es auch assoziieren mit, keine Ahnung, er wird auf die Probe gestellt. Oder, ja, wie so eine kleine Lehre, weil er danach...
1: Ja, schon.
0: Danach läuft es ja nicht so gut.
1: Also, du hast nie auf deine Frau gehört. Hättest immer besser auf deine Frau gehört. Du wusstest es nämlich besser. Jetzt wird sie dafür entführt, als Strafe.
0: Ja.
1: Super.
0: Genau. Dann kommt der Hierophant. Der Hierophant, es ist vielleicht ein bisschen anschaulicher, wenn ich es erkläre. Auf der die Karte ist sehr religiös konnotiert, wie sehr, sehr viele Karten im Tarot oder im Rider-Waite. Und wir haben rein theoretisch auf diesem Bild so zwei Leute, die knien und beten. Und oben auf so einem Podest ein Priester, der da steht und irgendwas predigt. So. Und das wird interpretiert als so diese moralischen Werte und Normen und festen Regeln, an die wir uns halten sollten, beziehungsweise von denen die Gesellschaft oder bestimmtere Leute in höheren Positionen, Autoritäten von uns erwarten, diese Regeln zu befolgen. Ja, und das ist der Hierophant sinngemäß, wer hier Maria, denn sie stellt eben diese klare Regel auf, so, dass Ivan diese Kammer auf gar keinen Fall öffnen soll. Was macht Ivan? Er öffnet die Kammer. Genau. Und er löst dadurch eben diese bestehende Ordnung auf und löst eben diesen gesamten Konflikt aus. Als nächste Karte haben wir die Liebenden. Die Liebenden stehen so allgemein für alle zwischenmenschlichen Beziehungen. Also es steht nicht nur für Liebe und Liebesbeziehungen. Genau, aber auch für Entscheidungen. Und hier sehen wir, dass Ivan entscheidet sich immer wieder für Maria. Und in dem Moment ist diese soziale Beziehung, die sie haben, eine liebevolle Beziehung. Das heißt, seine Liebe bedeutet auch, dass er bereit ist, eben große Risiken einzugehen, um sie eben zu retten. Genau, das heißt, das passt eben zur Karte, weil hier eben auch Liebe dargestellt wird als eine bewusste Entscheidung. So, das heißt, er liebt sie nicht nur als Gefühl, sondern er liebt sie so sehr, dass er das so er entscheidet sich aktiv dazu, sie zu retten. Er entscheidet sich aktiv dazu,
1: dass sie ihm wichtig genug dass ist, sie um das alles genug auf sich ist. Zu nehmen.
0: Genau. Mhm. Als Liebesbeweis könnte man auch sagen. Ja. So ist es, so kann man diese Karte, die Liebenden, auf diese Geschichte übertragen. Als nächstes haben wir den Wagen. Der Wagen ist so, bedeutet, ja, so man hat ein bestimmtes Ziel und auch die Entschlossenheit, dieses Ziel umzusetzen. Und ja, man geht einfach seinen Weg. Also du gehst einfach, ja, wie soll ich das beschreiben? Einfach ohne unfassbar, ja, viel vielleicht auch rumzudenken, einfach machen. Einfach geradeaus gehen und gucken, was der Weg irgendwie bringt. So, also es ist auch irgendwie so der Antrieb, so der Wagen, der irgendwie gezogen wird von Pferden und so durch diese dann angetrieben wird. Und so ist auch die Assoziation, hey, okay, ja, du bist entschlossen, ein gewisses Ziel zu erreichen. Hier ist es, Kosche entführt ja Maria und Ivan setzt sich dieses klare Ziel, ey, ich sollte sie wahrscheinlich zurückholen.
1: Ja, sollte er besser.
0: Sollte er, macht er auch.
1: Ich glaube, sonst hat das Reich auch vielleicht ein bisschen Probleme, so ja, ohne die Herrscherin.
0: Ja, ich glaube, das ist ein massives Problem. Mhm. Und so beginnt ja die eigene Suche auch. So, ja. Als nächstes haben wir die Kraft.
1: Mhm.
0: Die Kraft ist nicht nur assoziiert mit der körperlichen Stärke, was man vielleicht als erstes so interpretieren könnte, sondern es steht für Durchhaltevermögen. Das heißt, auf der Tarotkarte ist so ein Löwe und eine Frau, die auf diesem Bild ist, so die dieses Maul vom Löwen aufreißt oder den Löwen aufhält davon, das Maul zu schließen.
1: Mhm.
0: Genau, und das ist sozusagen dieses Durchhaltevermögen, das Ivan eben auch hat.
1: Denn er braucht auch für die lange Reise.
0: Nicht nur für die lange Reise, sondern er wird immer wieder besiegt von Kosche.
1: Mhm.
0: Immer wieder. Besiegt.
1: Schlecht.
0: Besiegt, stirbt, wird wiederbelebt. Und obwohl er schon einmal gestorben ist und danach wiederbelebt wurde, ist so seine Liebe immer noch groß genug. Und sein Durchhaltevermögen immer noch groß genug, um weiterzumachen. So, das heißt, seine wahre Stärke in diesem Moment ist eben nicht seine körperliche Kraft, weil von der wird auch gar nicht so viel erzählt. Ich glaube sogar fast gar nicht. Sondern eben sein Wille, weiterzumachen.
1: Mhm.
0: So. Das wäre eben sinngemäß der Karte Kraft. Und dann haben wir den Eremiten. Eremit hat sehr viel zu tun mit Selbstreflexion. Also nach innen gehen und so seine eigenen Gedanken so ein bisschen anzuschauen. Vielleicht auch alleine sein. Und eben die Suche nach irgendeiner Art von Sinn im Leben. Genau. Und auf der Reise von Ivan ist Ivan zum Beispiel sehr oft auf sich alleine gestellt.
1: Mhm.
0: So. Und er muss so seinen eigenen Weg finden. Er muss seine eigene Lösung so in dieser Situation finden. Er muss seinen eigenen Weg finden, bezogen auf, was macht er jetzt eigentlich, nachdem seine ganzen Schwestern ausgezogen sind und er jetzt alleine ist? So. Ja, da ist wahrscheinlich. So, das sehen wir natürlich nicht im Märchen, aber das kann man sich denken, dass er sich natürlich Gedanken gemacht hat, dass er wahrscheinlich auch reflektiert hat, hey, was möchte ich jetzt eigentlich in meinem Leben machen? Und dann hat er sich eben dazu entschieden, diese Reise zu machen.
1: Mhm.
0: Aber damit diese Reise überhaupt erst anfängt und er dann irgendwann mal zusammengekommen ist mit seiner Frau, musste er erstmal alleine sein. Das heißt, er musste alleine sein, um später mit irgendjemandem zusammen sein zu können, damit diese Reise überhaupt erst beginnt. So, das heißt, nachdem er alleine war und sich Gedanken gemacht hat, über was möchte ich eigentlich im Leben, ist er losgegangen und hat den Plan, den er dann hatte, wie ich gehe jetzt auf Reisen, den hat er dann auf sich genommen, diese Reise, und ist losgegangen. Ja. Und danach haben wir das Rad des Schicksals.
1: Mhm.
0: Das Rad des Schicksals steht... Ach, das ist eine Karte, mit der ich auch immer struggle, mit der Bedeutung zumindest. Also man könnte sagen, steht für Kreislauf. Man könnte sagen, steht für Sachen wie... Ja, manche Sachen müssen einfach so passieren, wie sie passieren. Also manche Sachen lassen sich einfach nicht abwenden oder verhindern. Vielleicht gewisse Erfahrungen im Leben lassen sich einfach nicht verhindern, sondern manche Sachen müssen einfach so passieren, wie sie passieren. So, vielleicht in der spezifischen Situation, in der Ivan war, hätte er vielleicht auch gar nicht die Möglichkeit gehabt, irgendwie, dieser Versuchung zu widerstehen. So, vielleicht mentalen Stand, in dem er war, war vielleicht nicht dazu fähig, dieser Versuchung nicht zu unterliegen. Er musste diese Kammer öffnen.
1: Der Plot wäre ja auch sonst nicht da gewesen, allein deswegen. Von daher hat man das auch. Aber kreislaufmäßig hat man ja auch das, dass er immer wieder besiegt wird.
0: Genau.
1: Und das erstmal überhaupt nicht klappt. Also man hat da ja schon auch beide Deutungen von
0: der Karte. Ja, genau. So er versucht, sie mehrmals zu retten. Mhm. Das heißt, er holt sie zurück. Dann holt Koshe sie wieder zurück. Dann versucht er, sie wieder zurückzuholen. Dann tut Koshe sie zurück entführen. So.
1: Mhm.
0: Und das passiert mehrfach. Das heißt, es ist sozusagen ein Kreislauf aus Rettung und Niederlage. Aus so Gewinn und Verlust.
1: Mhm.
0: Die ganze Zeit. Und das finde ich so interessant irgendwie. So, dass dieser Kreislauf so 1:1 abgebildet ist in dieser Geschichte. Es ist die ganze Zeit ein Hin und Her. Bis er irgendwann mal aus diesem Kreislauf, aus diesem Rad des Schicksals ausbricht.
1: Mhm.
0: So. Dann haben wir die Gerechtigkeit. Die Gerechtigkeit steht, man kann sich vorstellen, was man unter Gerechtigkeit verstehen kann. Und bedeutet in den Tarotkarten Konsequenzen. Das sehen wir, dass Ivan selbst hat Koshe befreit, weil er die Warnung von Maria ignoriert hat. Das heißt,
1: man hat da dann ja die Konsequenz, dass Koshe dann Maria entführt, weil er ja nicht drauf gehört hat.
0: Genau.
1: Weiß aber gar nicht, ob man das so... Also ich finde, das ist gar nicht im typischen Sinne so richtig Gerechtigkeit.
0: Mm.
1: Also weil, beziehungsweise klar, er hat Mist gebaut, er hat nicht drauf gehört, aber die Konsequenz ist relativ groß dafür eigentlich, für so diesen, ich sag jetzt eher kleinen Fehltritt. Weil eigentlich das schon so auch ein gewisser Vertrauensbruch vermutlich ist.
0: Ja. Und
1: dadurch dann eigentlich schon ein bisschen schwerwiegender ist.
0: Ja, aber es ist so, die logische Konsequenz. Hey, du hast die Warnung von Maria nicht befolgt. Also ist die logische Konsequenz davon, dass Koshe befreit wird und irgendwas Schlechtes passiert.
1: Ja.
0: Weil er da aus einem Grund eingesperrt wurde, weil er wahrscheinlich auch in der Vergangenheit, Leute entführt hat oder Menschen das Leben schwer gemacht hat.
1: Mhm.
0: Das heißt, es ist vielleicht nicht in dem Sinne gerecht, später passiert ja dann Gerechtigkeit dadurch, dass es dieses Happy End gibt und alle leben glücklich bis an ihr Lebensende. Ist ja doch alles gut gegangen am Ende. Das heißt, da haben wir einen Aspekt von Gerechtigkeit. Aber in dieser Situation, wo er Koshe dann befreit hat und dann dadurch ausbrechen konnte und als Konsequenz dann diese ganzen Sachen passiert sind, wie dass Maria dann entführt wurde, das ist einfach die logische Konsequenz, die passiert ist, aus seiner eigenen Entscheidung her. So.
1: Mhm.
0: Und daraus kann man ja auch wieder lernen.
1: Ja, das stimmt.
0: Ja, und das sind irgendwie so die Major Arcana Karten von den Tarotkarten. Mhm. So jede einzelne Karte so ist ein Aspekt so von jedermanns Leben, mhm. aber auch gleichzeitig irgendwie so, ja, Erfahrungen, die immer eine Lehre sein können. So, mhm. und die, wenn man durch diese Erfahrung durchgeht, irgendwie nach dieser Erfahrung rauskommt als ein bisschen anderer Mensch. So, der vielleicht ein bisschen weiser ist, der vielleicht ein bisschen mehr weiß und ja, in solchen zukünftigen Situationen anders oder besser handeln kann.
1: Ja, man lernt immer aus seinen Fehlern und überhaupt kann man sehr viel immer weiter lernen. Ich würde sagen, wir machen nochmal eine Musikpause.
0: Ja.
1: Bevor wir
0: auf jeden
1: uns
0: Fall.
1: Dem Ende nähern. Das nächste Lied wäre Black-Haired Madonna von Nessa Barrett. Gibt es da auch noch einen Hintergrund?
0: Ich mag Nessa Barrett einfach sehr gerne.
1: Ja, reicht ja auch vollkommen als Grund. Genau, dann wünsche ich euch viel Spaß mit dem Lied.
0: Viel Spaß.

0: So, da sind wir wieder. Immer noch Fenja und Daniel über das russische Märchen und wie man die Reise des Narren da rein interpretieren kann.
1: Ja, der Narr reist immer noch.
0: Ja, und sehr viele Karten, die alle irgendwie in der Geschichte vorkommen.
1: Ja, aber ich finde, man
0: hat viel zu tun, der Kerl.
1: Ja, ich finde es sehr cool. Man kann so diese ganzen Karten überall in allem im Leben sehen. So, das ist, was ich am meisten mag irgendwie. So, gib mir eine Karte und gib mir die Bedeutung dieser Karte. Und ich finde so viele so Situationen im Leben, Personen im Leben, Sachen im Leben, die man mit dieser Karte irgendwie assoziieren kann. Mhm. Ich weiß nicht, weil es ist irgendwie so, ja, es sind irgendwie so, ja, teils universelle Sachen, so die jeder in seinem Leben so durchmacht. Keine Ahnung, jeder tut sich in seinem Leben mit Liebe auseinandersetzen, jeder tut sich in seinem Leben mit Willenskraft auseinandersetzen. Mhm. Jeder reflektiert sich mal so und guckt mal nach innen und tut mal seine ganzen Gedanken observieren und schauen, hey, was möchte ich eigentlich im Leben so? So hat jeder hat mal zu tun mit Gerechtigkeit oder mit unfairer Behandlung oder mit einer logischen Konsequenz, die passiert ist aus einer eigenen Handlung. Es sind so universelle Sachen, die man irgendwie überall sieht. Deswegen macht das Sinn, dass das irgendwie, ja, dass man das wiedererkennen kann in so sehr vielen Geschichten.
0: Hm.
1: So.
0: Genau, wie sieht es denn auch mit der nächsten Karte aus?
1: Genau.
0: Findet man ja auch in seinem eigenen Leben.
1: So. Die nächste Karte ist der Gehängte.
0: Mhm.
1: Und zwar, ja, er ist es, also der Gehängte eher nicht im Sinne von aufhängen, sondern der Gehängte eher im Sinne von, naja, auf der Karte ist der Typ einfach kopfüber.
0: Mhm.
1: Irgendwie. Und der ist halt angebunden, glaube ich, an irgend so ein Pfosten und hängt da einfach kopfüber, so mit so einem kleinen, keine Ahnung, kann man das Heiligenschein nennen? Ich weiß nicht, so es leuchtet um seinen Kopf so herum.
0: Ja, ich glaube, das ist dann schon Heiligenschein.
1: So ein kleiner Heiligenschein, genau. Mhm. Hier kann man den Gehängten interpretieren als, ja, so Stillstand oder kleinen Perspektivwechsel. Bei Ivan ist es zum Beispiel, er versucht immer wieder das Problem auf dieselbe Weise zu lösen.
0: So, aber klappt ja eigentlich nicht.
1: Aber es funktioniert nicht. Das heißt, das ist der Stillstand und dieser Stillstand erfordert einen Perspektivwechsel.
0: Mhm.
1: Der Gehängte ist auch teilweise, ich assoziiere den Gehängten mit so Geistesblitzen, weil der Gehängte, das ist irgendwie wie heißt das? So auf einmal kommt dir diese eine Information in deinem Kopf, die du nicht bedacht hast, irgendwie so.
0: Ja.
1: So a revelation, so ja, keine Ahnung.
0: Ja, ist schon Geistesblitz dann.
1: Ja.
0: So eine Idee.
1: Und damit assoziiere ich die Karte auch sehr genau. Und die Karte wird auch teilweise eben assoziiert, was auch mit Geistesblitz assoziiert werden kann, mit Erleuchtung.
0: Mhm.
1: So. Das heißt, irgendwann mal hat er diese Erleuchtung, ey, es funktioniert nicht, was ich versuche. Ich versuche Maria Murievna einmal zu retten, funktioniert nicht. Zweites Mal zu retten, funktioniert nicht. Und durch diesen Stillstand, den er dann eben hatte, war dann so, okay, jetzt brauche ich einen Perspektivwechsel. Ich muss andere Wege.
0: Irgendwas muss anders sein.
1: Irgendwas muss anders sein. Und dann ist er zu Baba Yaga gegangen und ja, hat diese Prüfungen bestanden, sie mehr oder weniger ausgetrickst, dieses Pferd geholt. Und Maria Murievna damit gerettet.
0: Dann hat plötzlich geklappt.
1: Ja. Dann hat es plötzlich geklappt.
0: Wunderbar. Perspektivwechsel gelungen, würde ich sagen.
1: Ja, eben. Das heißt, er musste seine bisherige Strategie aufgeben, um eine neue Strategie zu finden, die dann eben ja einen positives Ende gefördert hat.
0: Mhm.
1: Als nächstes haben wir den Tod.
0: Ja.
1: Der Tod ist eine Karte im Tarot, die immer sehr negativ assoziiert wird. So, der Tod wird von vielen Menschen assoziiert mit, oh mein Gott, wenn ich die Tarotkarte der Tod in einer Legung bekomme, dann bedeutet das, irgendjemand ist gestorben. Im Tarot ist das eher eine Metapher.
0: Mhm.
1: So, das heißt, wenn jemand stirbt, okay, und wir denken jetzt aus einer Perspektive von, wir glauben mal an an das Leben nach dem Tod. Aber selbst wenn wir nicht an das Leben nach dem Tod glauben, irgendwas verändert sich. Das heißt, eine Person stirbt, so, und nachdem eine Person stirbt, keine Ahnung, so fängt so ein komplett neuer Abschnitt an. Das heißt, entweder wir glauben an das Leben nach dem Tod und danach, keine Ahnung, lebt diese Person weiter auf irgendeine Art und Weise, und das ist eben sozusagen dieser Neuanfang oder diese Transformation von einem Zustand in den anderen. Oder wir haben eine Person, die dann ja unter der Erde ist, so, und keine Ahnung, wieder ein Körper, der irgendwie so unter der Erde verwest und der Natur zurückgegeben wird, oder jemand, der dann eingeäschert wird und sozusagen von einem Zustand in den anderen Zustand geht. So.
0: Ja, das hat man ja auch mit Ivan, der stirbt ja auch.
1: Genau.
0: Und kommt dann aber wieder.
1: Genau, das ist diese Transformation. Das heißt, es ist so assoziiert mit dem Tod, weil er stirbt auch. Aber auch diese Transformation von einem Zustand in den anderen. Das heißt, der Tod ist sehr viel assoziiert mit Veränderungen, allgemeine Veränderungen in unserem Leben. Keine Ahnung, wir wechseln den Job. Oder wir wechseln die Freunde. So, das heißt, irgendetwas Altes muss sterben, damit irgendwas Neues beginnen kann.
0: Ja.
1: Weil eben nach seinem Tod, so...
0: Da hat er dann ja auch den Perspektivwechsel. Da dann wird es ja auch besser. Heißt, da hat er erst diese Veränderung, dann den Perspektivwechsel auch, ja.
1: Genau, das heißt so...
0: Er musste erst mal sterben.
1: Er musste erst mal sterben.
0: Er war im ersten Leben zu blöd.
1: Ja, um erleuchtet zu werden und diesen Geistesblitz zu haben. Ja, das
0: war die Karte. Dann
1: nächste
0: schon.
1: Karte. da haben wir die Mäßigkeit. Mäßigkeit steht für Heilung und Ausgleich. Da haben wir auch so eine Karte. Es gibt verschiedene Darstellungen von der Karte. Aber manchmal sind es irgendwie zwei Kelche und die sind voller Wasser. Und so der Inhalt von den beiden Kelchen wird irgendwie ausgeglichen und so weiter und so fort. Lässt sich assoziieren mit dem Wasser des Todes und dem Wasser des Lebens, wird Ivan wiederbelebt. Das heißt, Tod und Leben ist miteinander verbunden.
0: Ja.
1: Und das ist dieser Ausgleich. Das heißt, so der Tod gehört zum Leben.
0: Genau.
1: Und das Leben gehört zum Tod. Das sind zwei Sachen,
0: eins
1: die nicht voneinander.
0: Das
1: eine geht nicht ohne das andere. So. Und das ist eben dieser Ausgleich, weil ohne den Tod funktioniert das Leben nicht, und ohne das Leben funktioniert der Tod nicht. So.
0: Ja.
1: Wenn das eine nicht mehr da ist, wenn der Tod nicht mehr da ist, ist das Leben hinfällig. Und wenn das Leben hinfällig ist, dann ist der Tod hinfällig.
0: Ja.
1: So.
0: Ich glaube, wir müssen aber auch schon zur nächsten Karte kommen.
1: Genau.
0: Wir haben nicht mehr so viel Zeit.
1: Genau, dann haben wir den Teufel. Der Teufel ist assoziiert mit Gefangenschaft an etwas gebunden werden, Sucht teilweise auch.
0: Mhm.
1: Hier ist es, Maria ist eben Koschis Gefangene, und gleichzeitig ist Ivan emotional so stark an Maria gebunden, dass er immer wieder sein Leben für sie riskiert. So, das heißt, er tut sein Leben riskieren so für sie.
0: Nächste Karte.
1: Genau.
0: Wir müssen jetzt einen kleinen Speedrun machen. Vielleicht.
1: Genau, dann haben wir den Turm. Turm ist, alles bricht zusammen. Das ist Ivans bisherige Welt, bricht völlig zusammen. Er verliert Maria, wird umgebracht, muss seine bisherigen Vorstellungen, wie er sie retten kann, aufgeben. Und erst dieser Zusammenbruch ermöglicht diese Veränderung. Dann haben wir den Stern, das ist die Hoffnung. Das heißt, Ivan bekommt durch seine Wiederbelebung diese zweite Chance und macht sich erneut auf den Weg, um diese Katastrophe abzuwenden. Dann haben wir den Mond. Das ist alles, was ungewiss ist, und die Angst vor dem Ungewissen. Das heißt, Ivan betritt eine völlig unbekannte Welt. Baba Yaga. Dann gibt es auch noch einen Feuerfluss, über den er drüber muss. Diese gefährlichen Prüfungen, die er bestehen kann. Das heißt, er muss sich seinen Ängsten stellen und über das Ungewisse hinauswachsen. Haben wir die Sonne. Das ist Erfolg, Klarheit, alles, was zu tun hat mit Glück.
0: Na gut, hat er ja am Ende. Maria ist gerettet.
1: Und glücklich sein. Maria ist gerettet. Dann haben wir das Gericht. Das ist Erwachen und Wiedergeburt. Das heißt, Ivan ist nach seinem Tod buchstäblich wiedergeboren worden, und er verändert und er verändert den Konflikt, genau, und ist eben nicht wieder der gleiche wie am Anfang. Und als allerletztes haben wir die Welt.
0: Die ist die letzte Karte.
1: Es ist die letzte Karte. So, und schön. Also es fängt an mit der Person und es endet mit der Welt. Das heißt, wir gehen von der Mikroperspektive auf die Makroperspektive. Mhm. Und die Welt ist die Vollendung. Das heißt, Ivan besiegt Koschei, befreit Maria und kehrt mit ihr nach Hause zurück. Das heißt, ja, irgendwie, der Anfang ist auch irgendwie das Ende.
0: Okay, ja, perfekt. Damit müssen wir uns jetzt verabschieden mit einer gelungenen Deutung von allen Karten und wie sie sich da reindeuten. Ich hoffe, ihr hattet alle sehr viel Spaß mit der Folge.
1: Danke, dass ich dabei sein durfte.
0: Ja, hat mich sehr gefreut, dass du da warst. Und man sieht sich nächste Woche ist nur Wiederholung.
1: Ja.
0: In 2 Wochen wieder eine weitere Folge. Ja, auf Wiedersehen.
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10: Hallo und herzlich willkommen zu einer neuen Ausgabe von Radio Micro Europa, dem Tübinger Campusfunk hier auf der Wüstenwelle 96,6. Am Mikrofon Ulrich Hägele. Bei mir zu Gast ist heute Gilbert Mirov. Er ist seit 2018 Schauspieler am LTT, dem Landestheater Tübingen. Gilbert, ich darf dich ganz herzlich in unserem Campusfunkstudio hier im Brechtbau begrüßen.
11: Schön, dass ich da sein darf.
10: Sehr schön. Gilbert, wir sprechen heute nicht nur über deine Erfahrungen am Theater. Du hast auch noch zu DDR-Zeiten deine Ausbildung zum Schauspieler absolviert und dann in den Nachwendejahren ein Kinder- und Jugendtheater geleitet. Warst Hausregisseur am Gerhard-Hauptmann-Theater Görlitz-Zittau und dann unter anderem in Plauen-Zwickau Oberspielleiter. Gilbert, Schauspieler, Regisseur, was machst du lieber?
11: Also ich habe mich vor einigen Jahren dazu entschieden, nicht mehr zu inszenieren, weil ich doch meiner eigentlichen Berufung für mich gefühlt der Schauspielerei wieder nachgehen wollte, weil ich doch das Gefühl hatte, wenn ich inszeniere, hat mir das immer sehr, sehr großen Spaß gemacht. Aber ich saß doch immer unten. Und es passierte mir fast immer, dass ich das Gefühl hatte, ich möchte gern da oben dabei sein. Und ich will mitspielen. Und deswegen habe ich vor vielen Jahren wieder beschlossen, für mich wieder ins Spielen zu gehen.
10: Hattest du eigentlich eine Ausbildung gemacht zum Theaterregisseur? Hat man das da, wo du gelernt hast, hat man das auch? Oder?
11: Ja, auch, aber ich habe es wirklich, wie man so schön sagt, learning by doing. Ich habe den Leuten einfach auf die Hände, auf die Finger geguckt und es gibt einige Menschen, die mich am Theater begleitet haben, die mir die Möglichkeit gegeben haben, Sachen zu erarbeiten oder Träume meinerseits zu verwirklichen, denen ich sehr, sehr dankbar bin und denen ich heute leider einen Gruß schicken will, weil diese Menschen, die mich maßgeblich beeinflusst haben in meiner persönlichen Entwicklung, sind leider alle schon verstorben.
10: Was muss man denn mitbringen? Ich bleibe jetzt noch ein bisschen beim Regisseur, weil du ja in deiner Theaterpraxis ja auch täglich mit Regisseuren oder Dramaturgen, Dramaturginnen zusammenarbeiten musst. Was muss man denn als Regisseur mitbringen, um erfolgreich zu arbeiten?
11: Als Regisseur oder Regie heißt ja spielführende Leitung. Ja, man versucht oder man hat ja eine Vision eines Stückes, eines Textes im Kopf, das man mit den Leuten erzählen möchte, mit dem Spielensemble. Und wenn man dann in bester Manier eines Fußballtrainers die Truppe, die Crew, das Spielensemble dazu ertüchtigen kannst und auf einen emotionalen Trip mitnehmen kannst, diese Geschichte mit Spiel, mit Witz, mit Lust zu erzählen, dann ist eigentlich genau das getan, was du als Regisseur, was deine Verantwortlichkeit ist, ja. Also Komik ist Tragik plus Zeit. Also man versucht dann immer die Figuren, in Zuständigkeiten zu treiben, die, was mich auch immer interessiert, Figuren an den Abgrund zu schubsen, um dann einfach zu sehen, wie sie sich daraus befreien. Und das ist für mich einfach die Grundessenz von Regieführung. Und das suche ich dann auch immer in der täglichen Arbeit, in Auseinandersetzung mit den Regiehandschriften, mit denen ich Gott sei Dank zusammenarbeiten kann und darf.
10: Wenn man beides kann, hat man dann nicht manchmal das Problem, als Schauspieler, sage ich jetzt mal, von einem anderen Regisseur sich etwas sagen zu lassen?
11: Das habe ich mir ganz schnell abgeschworen, weil sonst kommst du wirklich in eine Zuständigkeit, die sehr gefährlich sein kann. Wir erzählen ja auf der Bühne keine Tatsachen. Ich meine, das Schlimmste auf der Bühne zu erzählen sind Tatsachen. Theater und Schauspiel hat immer mit einer Kunstfertigkeit mit einer fantasievollen Umschreibung von Zuständigkeiten zu tun. Und deswegen lasse ich mich dann immer natürlich auf die Sicht und Lesbarkeit also eines Regisseurs ein, um zu sagen, ich bin interessiert daran, wie du die Geschichte erzählen willst. Und da bin ich dann nur wirklich Spieler.
10: Du bist ja nach der Schule, also in DDR-Zeiten, also vor 1989, nicht gleich ins Theaterfach, sondern da gab es erstmal, glaube ich, zwei Ausbildungen zum Facharbeiter, ich habe es mir aufgeschrieben, für Mikroelektronik und Kristallzüchtung. Kannst du uns mal erklären, was das ist?
11: Also ja, kurz dazu. Also wie gesagt, das war noch zu DDR-Zeiten. Es war so, ich hatte nicht die Möglichkeit in der DDR das Abitur, das Gymnasium zu besuchen. Aufgrund von politischen Äußerungen war es leider für mich nicht möglich, aufs Gymnasium zu kommen.
10: Was hast du denn gesagt? Honiger ist doof, oder?
11: Nein, um Gottes Willen, nein. Das wäre zu platt gewesen. Nein, ich hatte damals, also ich sag mal so, ich habe die Möglichkeit gehabt mit meinen Eltern damals, weil mein Vater hat damals in Moskau studiert und ich habe 3 Jahre in Moskau gelebt mit meinen Eltern. Und ich kam dann, das war die 7., 8. und 9. Klasse, also genau die pubertäre Phase. Und dann kam ich in der 10. Klasse wieder zurück in die DDR, nach Potsdam, in meine Heimat. Und wir hatten so ein wunderbares Fach in der Schule, das hieß Staatsbürgerkunde. Und dort jedenfalls wurde dann propagiert, also Sowjetunion, der große Bruder, Kommunismus, alles ist gut und so. Den Menschen geht's wunderbar. Und da habe ich mich gemeldet und sage, entschuldigt, ich habe da 3 Jahre gelebt. Also ich habe da Leute auf der Straße verrecken sehen. Also die sind verhungert, ja, zum Teil, oder erfroren im Winter. Und denen geht's nicht gut. Ja, und das war natürlich nicht geduldet, ich sag mal, als Meinungsäußerung. Daraufhin wurden meine Eltern in die Schule bestellt, hin und her. Und jedenfalls war dann eben Teil mein Abiturplatz dahin. Ja. Danach habe ich dann eine Lehre gemacht, halt als Facharbeiter für Mikroelektronik, damals in Bautzen. Mein Gott, in Bautzen, ja. Und
10: ist ja noch, der Name ist ja noch wegen was ganz anderes
11: bekannt. Das gelbe Elend, genau. Das gelbe Elend, der große Knast, halt das große Gefängnis. Ja, unser Internatsleiter war ehemaliger Gefängnisaufseher im gelben Elend gewesen. Der hat sich auch dementsprechend benommen. Es war nicht schön. Ja, und dann habe ich meine Lehre dort beendet halt und habe danach einen Facharbeiter gemacht als Kristallzüchter. Und das war auch sehr interessant, hat mich dann aber irgendwann nicht mehr so interessiert, weil es...
10: Was ist denn das? Also züchtest du da Schwefelkristalle oder irgendwie Diamanten?
11: Nein, um Gottes Willen. Keine Diamanten, schön wäre es gewesen. Es wären sowieso bloß Industriediamanten gewesen. Nein, man züchtet dort Kristalle für die Mikroelektronik, also für Schaltkreise, für Mikroprozessoren aus Materialien, die zusammengesetzt sind, Galliumphosphid, Galliumarsenid. Und die werden dann in Mikroprozessoren, in Handys, damals noch nicht, aber wie gesagt in Mikroprozessoren für Computer, Telefon und so weiter eingebaut. Und die sind in Verwendung. Das ist ein sehr interessanter Beruf, aber er ist auch natürlich, ich sag mal, sehr zeitintensiv, weil so ein Kristall wächst sehr, sehr, sehr langsam.
10: Das heißt, du hast genügend Zeit gehabt, um in die Kantine zu gehen oder um andere Kontakte zu knüpfen.
11: Genau. Man kann dem Kristall beim Wachsen zusehen. Das hat so etwas sehr Beruhigendes an sich, weil so ein Kristall wächst in der Stunde ungefähr 9 mm. Also da kannst du dir vorstellen, wie lange das dauert. Naja, und in der Zeit habe ich natürlich für mich einfach viel Gitarre gespielt und gelesen und aber irgendwann habe ich gesagt, das ist mir zu langweilig.
10: Ja, und wie kam es dann, dass du dann ins Schauspielfach dann gewechselt bist? Du hast die Stelle dann aufgegeben oder hast du noch eine
11: Zeit
10: lang?
11: Nein, aufgegeben nicht. Ich musste ja dann, wie es in der DDR üblich war, zur NVA, zur Armee.
10: Du hast gedient.
11: Na, ich musste.
10: Okay.
11: Ich musste, blieb ja nichts anderes übrig. Also da war keine Möglichkeit, also auszubrechen oder wegzulaufen. Nee, ich musste zur Armee, war an der Grenze.
10: Echt?
11: In West-Berlin, also zur Grenze zur West-Berlin. War kein Spaß. Also,
10: hast du mitgekriegt, wie sie geschossen haben?
11: Ja, oder? Natürlich. Ich musste Gott sei Dank nie schießen. Gott sei Dank nie.
10: Hättest du hoffentlich das Gewehr weggeworfen?
11: Das war so ein bisschen immer Prinzip halt bei den Staatsoberen. Man hat die Leute dementsprechend immer zu zweit auf Wache geschickt, also auf so einen Grenzturm. Und man kannte sich kaum. Also du wusstest nie, was der andere A weiß und B, wie er agiert und C, wie ob er dich verpfeift. Und ich meine, das war summa summarum, führte eben dazu, dass eben halt ein ständiger Zweifel da war. Also es war immer Zweifel, haut der andere mich in die Pfanne? Verpetzt er mich? Ist er bei der Stasi? Und der andere dachte natürlich das Gleiche von dir. Und das haben die eben so gut ausgebaut, dass immer eben halt eine Skepsis da war. Kann ich dem anderen vertrauen?
10: Sagt Gilbert Mirov, Schauspieler am Landestheater Tübingen. Es geht gleich weiter, aber wir haben noch ein paar Songs. Gilbert, du hast die selber mitgebracht, zumindest ein paar davon. Was hören wir denn jetzt?
11: Also jetzt zuerst hören wir einen ja, für mich sehr, also einen wunderbaren Song von den Foo Fighters, Everlong. Dazu eine kleine Geschichte. Meine Schwester hat mich im Jahre 2011 nach vielen, vielen Jahrzehnten endlich gefunden. Ich wusste gar nicht, dass ich eine Schwester habe. Und wir wurden damals getrennt. Meine Eltern haben meine Schwester damals zur Adoption freigegeben. Und sie hat mich dann nach vielen, vielen Jahren dann gefunden. Und justament, als wir uns das erste Mal kennenlernten, hatte ich am Theater in Oldenburg, war das eine Produktion, wo ich diesen Song singen und performen durfte. Und ich habe diesen Song dann auch in dem Abend in Absprache mit dem Regisseur, sag mal, meiner Schwester und dem Kennenlernen meiner Schwester gewidmet. Everlong von den Foo Fighters.

0: Die Foo Fighters mit Everlong hier bei Radio Mikroeuropa, dem Tübinger Campusfunk auf der Wüstenwelle. Heute zu Gast ist Gilbert Mirov, Schauspieler hier am LTT. Gilbert, du kannst auf eine relativ lange Zeit an deutschen Bühnen zurückblicken. Wir haben es vorher gehört, du hast in DDR-Zeiten angefangen, vor 1989. Mich würde mal interessieren, was hat sich denn am Theater, das ist eine offene Scheunentorfrage, ich weiß, was hat sich am Theater seit den 1980er Jahren verändert, wenn du es mal so ein bisschen an ein paar Punkten festmachen kannst?
1: Also, das ist eine große Frage. Ich sag mal, es war so in der DDR, Kunst war nie ein Mittel, die Welt zu verändern. Ja, es war immer ein Versuch, sie zu überleben. Also man hat Theater in der DDR ganz klar zwischen den Zeilen gelesen und das Publikum war sehr konditioniert darauf und Stücke zu lesen und zu hören, immer mit Zwischentexten, immer in sozusagen in diesen, ich mag dieses Wort nicht so richtig, aber diesen Metaebenen. Und da gab es ganz tolle Inszenierungen, natürlich dann aber auch Autoren wie Volker Braun, wie Heiner Müller, aber auch ein Peter Handke wurden natürlich Heinrich Böll sehr viel und sehr, sehr erfolgreich gespielt. Und das Theater in der DDR oder zu DDR-Zeiten war doch etwas mehr davon geprägt von dem Erzählen dem ganz klaren Erzählen von Geschichten. Wir hatten nicht so dieses Augenmerk auf das Performative, was man ja doch sehr viel in Westdeutschland in den Theatern hatte. Ja, und das war eine neue Strömung, die wir dann auch erlebt haben. Also wo ich dann nach der Wende, nach dem Mauerfall dann das erste Mal Sachen gesehen habe, wie La Flora de Baus, also spanische Theaterformen oder andere französische Theaterformen. Das hatten wir vorher noch nicht gesehen.
0: Was ist mit Brecht?
1: Brecht war allgegenwärtig. Also Brecht wurde natürlich durch das Berliner Ensemble ganz klar protegiert halt. Brecht war allgegenwärtig. Wir mussten Brecht in der Schule lesen, die Mutter von Brecht.
0: Ja, mir auch.
1: Die Gewehre der Frau Carrar von Brecht. Es wurde Brecht überall gespielt halt. Und er war ja auch das Sinnbild einer politischen Meinung.
0: Was passiert denn dann nächstes Jahr 2026, wenn die Rechte frei sind, 70 Jahre nach seinem Tod?
1: Das ist ein langes Erwarten von vielen, vielen Theatern, weil man oft die Zwistigkeiten mit den Erben hatte. Darf man Texte kürzen? Darf man sie einstreichen? Was darf gespielt werden? Was darf nicht gespielt werden? Was gestatten die Erben?
0: Und die haben da den Finger drauf, glaube ich.
1: Absolut. Das ist genauso
0: seit vielen Jahren.
1: Genauso wie bei Tennessee Williams. Da ist auch bei den Erben von Tennessee Williams, das ist Hallo, da ist Vorsicht geboten, wenn man da irgendwie ran will. Und ich bin sehr gespannt, was nächstes Jahr passieren wird. Da ist dann alles frei und offen. Mhm. Ich hoffe, die Theater werden sich draufstürzen.
0: Gibt es denn Lieblingsautoren, Autorinnen?
1: Ja, also für mich auf jeden Fall. Also sei es ein Harold Pinter, sei es ein Dostojewski, auch wie gesagt ein Brecht, ja, aber auch ein Heiner Müller, ja. Das sind für mich natürlich Autoren, die mich maßgeblich auch geprägt haben.
0: Du bist ja hier im Landestheater Tübingen engagiert, kann man sagen. Du hast einen freien Vertrag, ist das richtig?
1: Na, das nennt sich Normalvertrag Solo.
0: Normalvertrag Solo, also es ist irgendwie befristet, glaube ich.
1: Das ist immer befristet.
0: Ja. Ihr geht ja auch auf Tour. Kannst du mal erklären, wie das funktioniert? Im Jahr habt ihr verschiedene Auftritte im Land. Vielleicht auch darüber hinaus. Du hast im Vorgespräch gesagt, dass ihr seid in Luxemburg gewesen.
1: Wir waren jetzt vor zwei Tagen waren wir im Land Luxemburg, in Wils, im Norden von Luxemburg und waren dort mit einer Inszenierung von Dominik Günther Magical Mystery, was wir schon seit einigen Spielzeiten hier in Tübingen im Schlachthaus, in der Diskothek, im Techno-Club dort spielen. Und da waren wir jetzt auf Abstecher, sind gestern wiedergekommen, war ein tolles Gastspiel, waren ganz, ganz tolle Leute und ja, war ein schöner Abstecher. Mhm. Nein, ich meine, die
0: Machst du das gern auf Tour gehen?
1: Ja, doch schon. Mhm. Also man lernt einfach wirklich andere Städte, andere Theater, andere Menschen kennen. Und es ist immer sehr, sehr witzig, wenn man doch irgendwo schon mal war und man kommt dann an und denkt so, Moment mal, in diesem Haus habe ich schon mal gespielt. Hier war ich doch schon mal. Die Verpflichtung der Landestheater politischerseits ist ja so, dass das, was der Name ja schon sagt oder der Titel, die Landestheater sind verpflichtet, natürlich einen Repertoirebetrieb im Stadttheater-Spielbetrieb zu ermöglichen, aber auch in den Abstechern. Und wir sind verpflichtet dazu, die Region oder das Bundesland mit Theaterproduktion zu versorgen. Und dementsprechend gehen wir dann auch, fahren wir dann rum und spielen dort in den jeweiligen Theatern oder Kulturhäusern der jeweiligen Kommunen, Gemeinden und Städte.
0: Ihr habt ja zusätzlich dann auch hier noch eine weitere Rolle in Tübingen, zusammen mit dem Zimmertheater und mit den Melchingern, die auch ab und zu mal hier sind im Sommer, nämlich das berühmte Sommertheater.
1: Ja.
0: Da spielt ihr meistens auf der Neckarinsel, Platanallee am Ende, am Silcher-Denkmal. Welche Rolle spielt das für dich so im Jahresplan des Sommertheater, wo man eigentlich gerne in Urlaub geht, wo ihr dann auch Ferien habt, aber da müsst ihr ja nochmal richtig ranklotzen?
1: Naja, das LTT hat alle 4 Jahre die Position des Sommertheaters und wir haben vor 2 Jahren, oder was, vor 3 Jahren jetzt, das Sommertheater mit dem Western gemacht halt und auf dem Bahnhofsgelände der Deutschen Reichsbahn, hieß es zu DDR-Zeiten. Deutsche Bundesbahn, ja. Und da haben wir den Western gespielt und 2019 hatten wir auf der Neckarinsel die Inszenierung Romeo und Julia. Leider dürfen wir dort nicht mehr spielen, weil die Stadt sagt, nein, das ist
0: Naturhabitat.
1: Ja, durch die Anschläge, die dort auf die Platanallee passierten, also sei es Graffiti-mäßig und dergleichen, aber auch wegen Lautstärkebelästigung nach 22 Uhr, hat die Stadt da jetzt gesagt, nein, das geht wohl nicht mehr. Und wir werden dieses Jahr Sommertheater machen, auf dem Europaplatz beim Bahnhof, dort genau an einer Stelle, das kann ich jetzt noch gar nicht genau sagen, also ich lasse mich da überraschen, wo genau es dort stattfindet. Und dort werden wir dieses Jahr einen Schlagertraum verwirklichen zwischen Schlager- und Punkmusik.
0: Wie gehst du denn persönlich damit um? Du hast ja sehr, sehr oft gewechselt in deinem Leben, warst in vielen Städten. Wenn man sich immer wieder auf ein neues Theater, auf eine neue Stadt, auf neue Menschen, auf neue Bekannte einstellen muss. Ich könnte mir vorstellen, dass es nicht so einfach ist.
1: Ja, es wird mit dem Alter anstrengender. Also in jungen Jahren, gut, da bist du dann 2 Jahre hier, 2 Jahre dort, packst die Obstkisten und ziehst weiter.
0: Heute hier, morgen dort, genau. Bin kaum da, muss ich fort.
1: Genau, aber wir haben, meine Frau damals und ich, wir haben dann unseren Sohn bekommen und sobald eben halt Kinder da sind, dann wird's eben, muss man die Sache anders befragen. Wo kommt das Kind in die Schule? Wo werden wir unseren Lebensmittelpunkt haben? Du brauchst dann natürlich auch immer jemanden als deinen Lebenspartner, der bereit ist, dort mitzuziehen. Mhm. Ja. Und das geht manchmal gut und manchmal geht es nicht gut.
0: Vielen Dank bis dahin, Gilbert Mirow, Schauspieler hier am LTT, im Landestheater Tübingen. 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Und was hören wir jetzt?
1: Jetzt hören wir von Sid Vicious, My Way.

0: Sao de Sagazin mit Au Travers. 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Bei mir zu Gast im Studio ist der LTT-Schauspieler Gilbert Mirov. Gilbert, soweit ich mich erinnere, stand ich in meinem Leben nur einmal als Schauspieler auf der Bühne. Das war in der Schule und wir spielten das Stück »Wo kommen die Löcher im Käse her?« und zwar von Kurt Tucholsky. Und ich kann mich sehr gut erinnern, ich tat mich damals wahnsinnig schwer mit dem Auswendiglernen, obwohl der Text eigentlich relativ kurz ist. Wie kannst du dir denn diese ganzen Sachen merken?
1: Es gibt verschiedene Art und Weisen, sich einen Text anzueignen. Es gibt die Variation, zum Beispiel, dass man fotografisch lernt, also dass man sich das wie abscannt, den Text. Dann gibt es die Variation, ich sag mal, mit Sinnschritten zu arbeiten, sich also Bilder dazu, zu dem Text zu generieren, wie, ich sag mal, wie ein Comic. Wie ein Comicstrip, wo man sich anhand dieses Comics, was in deinem Unterbewusstsein miterzählt wird, du dich durch den, ich sag mal, durch den Text hangelst. Aber hangeln, das klingt jetzt, als ob es schwer wäre. Nein, aber du erzählst die Geschichte anhand von Bildern. Oder es gibt eben halt die Möglichkeit, das rein phonetisch wirklich, ich sag mal, für dich auswendig zu lernen. Ich lerne sehr fotografisch, aber auch in diesem Aspekt der Comics, also der bildhaften Geschichten halt, mache ich mir den Text zu eigen.
0: Ja, aber so eine Seite sieht doch eigentlich immer gleich aus. Nein. Also wie kannst du da, oder machst du dir da Bildchen drauf, damit Nein. du siehst, okay, Nein. da wo ich jetzt die Nein. Ente gemalt habe, das ist die und die Seite, oder?
1: Nein, es gibt eine Begrifflichkeit, die nennt sich Subtext und in einem Subtext, also das ist ein Text, der dir eigen ist, der nur für dich verantwortlich ist, den du selber generierst aufgrund der Textvorlage der Literatur. Und in diesem Subtext beschreibst du für dich in deinem Textbuch mit kurzen Fragestellungen oder kurzen Anmerkungen eine Situation, die dir eigen ist. Und damit arbeitest du dann, also mit diesen Bildern. Mhm. Ja. Also es ist kein Blatt Papier, es ist auch nicht eine ungeformte Literatur, sondern du machst ja diese Literatur in dem Sinne dir eigen durch deine eigene Bilderwelt.
0: Mhm. Ihr habt während Corona in Lustenau Warten auf Godot gespielt, im Freien.
1: Unter anderem, ja.
0: Wie lange braucht man denn, um so ein Stück auswendig zu lernen?
1: Warten auf Godot, das war eine sehr, sehr schöne Arbeit mit Thorsten Weckerlin. Wir haben dort nicht nur in Lustenau, auch an vielen anderen Stellen hier in Tübingen während der Corona-Zeit im Freien gespielt, wo dann die Einwohner und Anwohner von ihren Balkonen und Fenstern schauten und uns dann eben halt als Wladimir Estragon dann zugeschaut haben, wie wir dort auf Godot gewartet haben. Das war eine sehr, sehr schöne Erfahrung und wir sind zu den Zuschauern gegangen nach Hause. Sie sind nicht ins Theater gekommen, weil sie das nicht durften, nicht konnten durch die Corona-Infektion, sondern wir sind eben halt zu den Bewohnern gegangen, eben halt in ihren Habitat und haben dort auf Hinterhöfen gespielt. Und das war sehr, sehr witzig halt, weil wir dann natürlich auch situativ damit, weil dann auch Rufe kamen von den Balkonen runter.
0: Aber lernen musst du den Text ja trotzdem.
1: Ja, natürlich.
0: Wie lange? Klar. Eine Woche, zwei?
1: Nein,
0: oder?
1: Nein. Also das Lernen geht eigentlich über die ganze Zeit der Probenphase. Des Probens. Also so ein Stück wird circa in 7-8 Wochen probiert, also circa fast 2 Monate. Und oft kriegt man den Text dann, weiß ich, 2-3 Wochen vorher und dann fängt man schon an zu lernen. Und viel Text lernen generiert sich natürlich auch während der Probenzeit, während der Probenarbeit. Und das ist eben halt frühmorgens, nachmittags und nachts.
0: Und lernst du den Text zu Hause oder gehst du spazieren und memorierst für dich hin?
1: Spazieren. Ich gehe immer spazieren. Das war, das ist für mich immer ein sehr gutes Mittel, weil ich brauche die Bewegung zum Text lernen. Also ich kann schwerlich zu Hause sitzen und Text lernen, sondern ich bin dort immer in Bewegung und nehme dann immer sehr gerne das Textbuch und gehe dann in den Wald.
0: Mhm. Gibt es denn Blackouts während der Vorstellung? Also, sag mal, wenn du einfach nicht mehr einen Hänger, wenn du nicht mehr weiterkommst?
1: Ja, das kann passieren. Man versucht natürlich, man hat Respekt davor und Angst, dass es hoffentlich nicht passiert. Oft weiß ich, oh, in 3 Sätzen bin ich dran und wie ist mein Satz? Ich weiß es jetzt gerade nicht. Dafür haben wir die Soufflage am Theater. Gott sei Dank, Blackouts passieren noch nicht. Mhm. Noch nicht. Also nicht allzu häufig, aber ab und zu passiert es. Aber wenn es dann doch immer mehr wird, dann sollte man nachdenken, ob man nicht aufhört.
0: Ob man den richtigen Beruf ergriffen hat. Es gibt ja berühmte FilmschauspielerInnen, die sich sehr schwer taten mit dem Auswendiglernen. Ich glaube, Marilyn Monroe war jemand, die sich da richtig schwer tat. Sie hat auch immer mal wieder den Text variiert, weil sich den absoluten Wortlaut nicht merken konnte. Wie macht man denn das, wenn man sag mal, 20 Mal ein Stück aufführt, was ja durchaus im Bereich des Möglichen ist, wird es einem da nicht langweilig?
1: Nein. Also gut, wir reden von 2 unterschiedlichen Darstellungsweisen. Ja. Im Film ist es was anderes, weil da hast du Takes, wo du dann, zwei, drei Sätze hast. Zum Beispiel der berühmte Manfred Krug, Gott hab ihn selig, der war dann auch immer entweder zu faul oder hatte keine Zeit, den Text zu lernen, hat dann oft Post-its bei seinen Kollegen auf die Stirn geklebt, wo er dann natürlich im Gegenshot dann den Text von den Post-its seines Mitspielenden von der Stirn abgelesen hat. Ja. Deswegen wurde er auch so berühmt für diesen weiten Blick, weil er natürlich immer auf die Stirn guckt und sagt, was steht da? Ah, da steht mein Text. Gut, ja, okay. Nein, im Theater ist es so, also Theater ist ja man nennt es die Kunst der Wiederholung. Und es ist ja keine Einmaligkeit, es ist eine Einmaligkeit in dem Moment, aber im Repertoirebetrieb eines Stadttheaters ist es ja so, dass man immer wieder ein Repertoire anschafft an Inszenierungen und das dann eben halt, wie oft auch immer, 10, 15, 20, 30 Mal und dann auf Abstecher eben halt spielt.
0: Also jede Aufführung ist im Prinzip was Einmaliges. Kann man das so sagen?
1: Es ist natürlich situativ, es ist einmalig und in dem
0: auch immer ein bisschen anders?
1: Ja. Und wenn der Vorhang runtergeht, dann war es vorbei. Dann ist es das gewesen. Also man ist in der Verantwortlichkeit natürlich des Live-Spielens und in dem Live-Performen. Und Kunst muss ja immer zeigen, Kunst muss immer zeigen, was es heißt, Mensch zu sein. Und in der Situation auf der Szene zu zeigen, was treibt mich in der Figur als Mensch um. Und dazu bin ich verpflichtet, als Schauspieler, das dem Publikum, so gut wie möglich darzubringen.
0: Jetzt hast du ja normalerweise nicht nur eine Rolle in der Spielzeit, sondern wahrscheinlich mehrere.
1: 4, 5, ja.
0: Wie kannst du dir 4, 5 verschiedene Rollen merken? Also wenn ich mir das schon gar nicht vorstellen kann, mir eine Rolle zu merken, wie schaffst du das?
1: Naja, es sind ja, ich hatte mal 9 Inszenierungen gleichzeitig. 9. Und da hatte ich mal so spaßenshalber zusammengezählt und es waren so summa summarum um die 120, 130 Seiten Text. Und ja, das sind eben halt wie verschiedene Bücher. Das eine ist eben halt die Komödie, das andere ist das Dramaulett, das nächste ist ein Singspiel, das nächste ist ein rein musikalischer Abend, das andere ist eben, ja, weiß ich, ein Kinderstück oder das eine hat mit dem anderen dann nichts zu tun und deswegen kann man das auch sehr gut dann unterscheiden.
0: Also schubladenweise.
1: Genau, genau.
0: Ja, und irgendwann mal ist ja dann die letzte Vorstellung, die Finissage.
1: Die Dernier.
0: Der Dernier. Wie lange bleibt der Text da noch drin?
1: Das ist zum Beispiel etwas sehr Witziges. Ich hatte den Faust gespielt, Faust und Mephisto in einer Person, in einer Inszenierung, was sehr, sehr spannend war und war eine tolle Inszenierung. Als dann die letzte Vorstellung war, wo wir natürlich alle sehr traurig waren und dann kam es dazu, dass 2 Wochen später, ich wusste keinen Satz mehr. Es war alles weg. Alles. Also das Gehirn
0: ausgelöscht.
1: Genau, das Gehirn macht dann Platz für Neues und wie im Computer, Papierkorb, weg.
0: Ja, und wenn man dann, es gibt ja auch wieder Aufnahmen nach 1, 2 Jahren und angenommen, die Regisseurin sagt ja, Gilbert, du machst es jetzt wieder, musst du dann wieder neu lernen oder hast
1: Zum
0: du dann
1: Teil,
0: immer
1: ja.
0: noch so ein bisschen was
1: drin? Es ist Rudimente, es sind Rudimente vorhanden, aber oft muss man dann wieder, nicht bei null, aber so bei 30, 40% wieder anfangen, ja. Also vor allen Dingen, wenn gesagt wird, dass eine Inszenierung abgespielt ist und es dann doch wieder dazu kommt, dass sie doch dann wieder irgendwann wie hochgeholt wird, das ist nicht so leicht. Mhm. Das ist, ja.
0: Was mich noch interessiert ist, wie geht man eigentlich als Schauspieler mit RegisseurInnen um, die einen irgendwie, man hat den Eindruck, die können eigentlich leiden?
1: Dann sind sie, ich sag mal, pädagogisch nicht wertvoll. Kann und muss man so sagen, weil als Regisseur oder Regisseurin bin ich dazu verpflichtet, persönliche Attitüden dergleichen aus der Arbeit herauszulassen. Man muss einfach professionell bleiben. Ja, das eine hat ja mit dem anderen nichts zu tun. Ob ich den oder diejenige leiden kann oder nicht, hat auf der Bühne nichts zu suchen.
0: Aber es gibt natürlich sehr, sehr viele Beispiele, wo es trotzdem zu Übergriffen kam. Also ich möchte nicht sagen Tätlichkeiten, aber sexualisierte Gewalt gab es oder gibt es nach wie vor. Toxische Worte, cholerische Spielleiter, die die Menschen zusammenschreien, wenn sie nicht funktionieren.
1: Gott sei Dank ist das ein Kapitel, was jetzt, glaube ich, langsam der Vergangenheit angehört. Ich selber kenne das auch noch, ja, und wirklich zur Genüge, dass Regisseure dort sich im Ton vergriffen haben, wo es eben halt, wie du gerade angesprochen hast, zu körperlichen Übergriffigkeiten kam, wo Menschen, Kollegen, Kolleginnen wirklich vorgeführt wurden aufs Übelste. Und das immer unter der Überschrift, es sei für die Kunst, es sei für die Inszenierung, es sei wichtig, Menschen zu brechen, um dementsprechend dort dann etwas herauszuholen, was dann einmalig sei, was dann natürlich auf Kosten der Kollegen geht. Das gehört Gott sei Dank langsam der Vergangenheit an. Ich habe das aber erlebt und das waren keine schönen Momente. Bei Gott nicht.
0: Sagt Gilbert Mirow, Theaterschauspieler am LTT hier in Tübingen. Was hören wir jetzt?
1: Jetzt hören wir Nick Cave, Wild God.

0: 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Bei mir zu Gast im Studio hier im Brechbau ist Gilbert Mirow vom Landestheater Tübingen. Gilbert, wir haben vorher schon so ein bisschen drüber geredet. Ich frage dich jetzt nochmal, vielleicht ein bisschen blöd auch, was ist eigentlich der Unterschied zwischen einem Theaterschauspieler und einem Filmschauspieler?
1: Tja, eigentlich keiner. Also im besten Sinne keiner. Man muss in beiden Arbeitsbereichen interessiert bleiben. Man muss versuchen, spannend falsch zu sein. Man muss Unsicherheiten zugeben. Man darf nie langweilig sein. Weil, ich sag mal, du kriegst in beiden Bereichen, du kriegst die Rolle nicht geschenkt. Du musst sie dir erarbeiten. Und der Unterschied ist natürlich im Film oder im Fernsehen, dass du mit der Kamera ganz anders arbeitest, weil du, weil das Medium, sag mal, sehr nah dran ist und du, sag mal, nicht das Performative über einen weiten oder einen großen, über einen Abend hast, sondern nur in diesen 10 Sekunden einer Szene. Im Theater hast du halt, du hast ja kein Netz und keinen doppelten Boden. Und, aber im besten Sinne, es ist eigentlich dasselbe, aber es sind andere Arbeitsgewohnheiten. Ja.
0: Hast du schon Erfahrungen gesammelt im Film? Was hast du gespielt?
1: Oh Gott, das ist schon so lange Jahre her. Ich hatte dann in mehreren Spielfilmen und Fernsehfilmen mitgespielt. Das ist aber immer ein bisschen das Problem, wenn man am Theater ist, wenn man fest am Theater ist. Wenn man beides zusammen machen will, also Film und Theater, beißt es sich immer rein terminlich. Weil oft war es dann so, dass Agenturen oder meine Agentin mich angerufen hat und gesagt, du, ich habe dann Casting für dich, ich habe dann Drehtag für dich. Und ich sagte, du, ich kann nicht, ich habe Vorstellungen am Theater. Naja, und dann war es eben halt so, dass sie sich das 3-4 Mal angehört hat und hat gesagt, du, sorry, entscheide dich, Film oder Theater? Und da habe ich gesagt, beides, sagt sie, das ist schwer möglich.
0: Welche Rolle im Film würdest du denn gerne mal spielen, wenn ich dich jetzt mal so persönlich fragen darf?
1: Naja, die, ich sag mal, wo werden noch Filme gemacht, die, die dich so weit als Spieler anregen oder die dich ausfüllen, dass sie vermarktungsfähig sind? Guck dir an, was im Fernsehen produziert wird. Die, ich sag mal, die tollen, die großen Produktionen oder die Produktionen, die vielleicht interessant sind, das sind dann Arthouse-Produktionen oder sehr kleine Produktionen, die dann leider Gottes dann natürlich auch immer mit Gesichtern besetzt sind, mit Kollegen und Kolleginnen, wo du sagst so, wieso denn schon wieder? Das ist sehr schwer, weil viele Regisseure beim Film sich vor Theaterschauspielern fürchten und sagen, ich möchte zum Teil mit solchen Leuten nicht zusammenarbeiten, weil sie, und das ist O-Ton, weil sie oft dann immer anfangen zu diskutieren.
0: Du machst auch gern Musik im Theater auf der Bühne?
1: Ja. Ja.
0: Du spielst auch Instrumente?
1: Genau, ich versuche so ein bisschen Gitarre zu spielen. Und ja, wir haben Gott sei Dank die Möglichkeit im Theater, hier im LTT musikalische Abende zu machen. Wir haben jetzt zum Beispiel Fleisch ist mein Gemüse im Repertoire, ein musikalischer Abend, ein musikalisches Roadmovie, wenn man so sagen will, über eine Band, die Tiffany's, die dort auf Jahrmärkten und Volksfesten spielt. Und das ist eine sehr schöne Inszenierung oder Dorfpunks, wo wir, wie der Name schon sagt, der Punkmusik frönen. Und ja, das macht schon viel Spaß.
0: Wir haben am Anfang drüber geredet, dass du in der DDR aufgewachsen bist und auch als Schauspieler deine Sozialisation bekommen hast. Das ist DDR. Schauspiel, Theater war per se politisch, vielleicht auch propagandistisch aufgeladen, wenn man das mal vorsichtig sagen will. Wie siehst du die Zukunft hier der deutschsprachigen Bühne im gesamten Deutschland? Müssen wir wieder ein bisschen mehr Politik wagen im Theater angesichts der sehr, sehr starken, ja, sagen wir mal, politischen Verschiebungen nach rechts?
1: Wir haben in Deutschland einen Bereich, der der Theaterszene, die einmalig ist auf der Welt. Die gibt es nirgendwo anders. Deswegen gab es auch vor vielen Jahren immer wiederkehrend durch den Bühnenverein die Bestrebung, das deutsche Theatersystem als Weltkulturerbe zu deklarieren oder einzustufen, was immer wieder gescheitert ist. Es gibt in keinem anderen Land der Welt so viele Theater wie in Deutschland. Und da sind wir sehr stolz drauf und da sollen wir auch, müssen wir auch und sollten wir auch stolz drauf sein. Jetzt haben wir aber leider die politische Situation, dass viele Gelder abgezogen werden.
0: Wie in Tübingen auch beim Zimmertheater?
1: Wie in Tübingen jetzt mit dem ITZ, mit dem Zimmertheater. Wie aber auch, wie wir ja gehört haben, durch das Kultusministerium in Berlin zum Beispiel, wo 130 Millionen eingespart werden, nächstes Jahr 300 Millionen, was zu einem eklatanten Kultursterben für die Stadt Berlin zum Beispiel führen wird.
0: Wobei das Kapital eigentlich der Hauptstadt ist.
1: Ja, natürlich.
0: International gesehen.
1: International. Also Berlin ist die einzige Stadt der Welt, die drei Opernhäuser hat. Das gibt es nirgendwo auf der Welt. Und da geht man natürlich an einem Front dran, weil man einfach wissen muss, dass Tourismus und gerade Kulturtourismus ein maßgebliches Standbein natürlich einer Kommune ist und einer Stadt ist und gerade für Berlin. Also ich sehe dort für das Theatersystem eine Zeit kommen, der wir uns stellen müssen. Und ich sag mal, wenn Theater politisch korrekt ist, sag mal so, dann kann man es zumachen. Dann Theater muss Diskurs bieten.
0: Position zeigen.
1: Wir müssen einfach, ich sag mal, wir müssen zum Beispiel, wir müssen frauenfeindliche und homophobe Figuren so frauenfeindlich und so homophob zeigen und darstellen, wie es nur geht und sogar noch überhöhen und noch stärker, damit man sich daran reibt und damit es alle merken und damit, dass man dort in den Dialog kommt. Weil die Realität abzubilden auf der Bühne, das ist nicht die Aufgabe des Theaters, sondern wir haben die Möglichkeit, durch eine künstlerische, durch eine fantasievolle Verfremdung von Situationen Sachen zu überhöhen. Und das ist das A und O des Theaters. Wohin politisch diese Reise jetzt gehen wird, also mit neuen Sichtweisen oder mit neuen politischen Strömungen. Ich bin sehr gespannt.
0: Wir sind fast schon am Ende unserer Sendung, aber ich würde dich doch noch mal ganz kurz fragen, was macht ihr denn am LTT, um junge Menschen ins Theater zu ziehen? Weil das ist ja eigentlich euer Publikum der Zukunft. Das heißt, ohne junge Menschen kann man das Theater auch dicht machen.
1: Ja, na, wir haben Gott sei Dank das junge LTT am Haus, also das ist ein für sich eigenständig arbeitendes junges Ensemble mit fünf Schauspielern und Schauspielerinnen, die dort ganz explizit Inszenierung für die Kinder und für die Jugend erarbeiten und die sehr erfolgreich sind, die tolle Inszenierungen machen, die auch viel unterwegs sind und da wirklich eine Arbeit geleistet wird von der Dramaturgie, aber auch von den Spielenden, die, sag mal, nicht hoch genug angerechnet werden kann.
0: Ich wünsche euch viel Erfolg. Wir sind damit am Ende unserer heutigen Mikro-Europa-Sendung angelangt. Mein heutiger Gast war Gilbert Mirov, Schauspieler vom Tübinger Landestheater. Gilbert, vielen Dank für deinen Besuch hier bei Campus Funk.
1: Vielen Dank, dass ich da sein durfte.
0: Bitte gerne. An den Reglern saß heute Puzzada Pondit. 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Weitere Infos gibt's auf unserer Homepage unter mikro-europa.de. Vom Mikrofon verabschiedet sich Ulrich Hägele. Macht's gut, bleibt gesund und bis bald.

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1: Dienstagnachmittag 14 Uhr oder Mittwochnacht 2 Uhr, das sind die Zeiten für M13, das Radiomagazin aus dem Umfeld des selbstverwalteten Wohnprojekts in der Münzgasse 13 in Tübingen. Und laufen tut das Ganze hier beim einzigen freien Radio für die Region Tübingen, Reutlingen und Umgebung. 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Zwei Stunden im 13 liegen vor euch und auch vor mir hier im Heimstudio an der Technik und am Mikro. Da ist der Matzel. Hallo, schön, dass ihr dabei seid. Münzgassen Senior James Hope kommt in der Mitte der zweiten Stunde mit seinem wöchentlichen Beitrag. In der Mitte der ersten Stunde gibt es einen Veranstaltungstipp für ein Konzert in der Region und die ganze Sendung über Neuvorstellungen aus diversen musikalischen Genres. Und los geht's hier mit der Band Playboy Man Baby und ihrem Album Violence. Das ist keine Band, sondern ein Unternehmen. Endlich jemand, der einer Gruppe eine Stimme geben kann, die noch nie fair behandelt wurde. Unternehmen. Eine Band aus Phoenix, Arizona, bei der Humor im Vordergrund steht. Punkrock-Sound mit Humor und Ohrwurm-Charakter. Die Zirkus-Punks nehmen den Aufstieg der Alt-Right-Bewegung mit vorgetäuscht wütendem Geschrei erfolgreich auf die Schippe. Ich habe Recht, ich habe Recht. Wenn ihr mir widersprecht, werde ich mich richtig aufregen. Ekstatische Wut, Freude und Liebe von einem Außenposten der Shitshow. Hier kommen Playboy Man Baby vom Album Violence mit dem Song Talk Talk.

Das war Manolo Uvi und Macarrones mit dem Song Tela de Araña vom Album Resurrección. Seit 2009 gab es kein neues Album mehr von einer der Schlüsselfiguren des spanischsprachigen Punkrocks, Manolo Uvi. Dieses Album markiert sein Comeback mit 5 neuen Songs, gemeinsam mit den Macarrones, dem bestgehüteten Geheimnis der Madrider Szene, die bereits 2 Alben und eine 7-Inch-EP veröffentlicht haben. Manolo Uvi und Macarrones, das Album Resurrección. Und hier geht's weiter mit Plastic Meat und ihrem Album Losing It. Plastic Meat ist eine 2024 gegründete Band aus Madrid, die eine Dosis Rock'n'Roll getriebenen Punk liefert. Mit Einflüssen, die vom klassischen bis zum modernen Punk reichen, sind sie ein Hauch frischer Luft, der den Geist von 77 bewahrt und mit dem energiegeladenen Sound aktueller australischer Bands würzt. Ihre Songs sind kurz und direkt, Gitarren mit Riffs, die an Ashton erinnern, aber auch Anklänge an The Chats oder Split System enthalten. Die Gesangslinien mit ihrem charakteristischen Lo-Fi-Sound versetzen einen von X-Ray Specs zu Emil and the Sniffers. Hier sind Plastic Meat vom Album Losing It mit dem Song From Dusk Till Dawn.

Das war TJ Cabot mit dem Song Palm Stinks von der gleichnamigen EP. Im April 2020 tat sich TJ Cabot mit verschiedenen Ausgestoßenen der separatistischen Befreiungsarmee von Bulardery Island zusammen, um eine Reihe von Liedern zum Mitsingen am Lagerfeuer und Kampfhymnen aufzunehmen, mit denen er die Truppen vor den großen Explosionen an der St. Andrews Brücke und der Seal Island Brücke unterhalten und inspirieren wollte. 4 Titel, die zur Hälfte im Winter 2025 und zur anderen Hälfte im Winter 2026 aufgenommen wurden, alles mit Audacity und einem Blue Yeti USB-Mikrofon, das auf den immer staubiger werdenden Proberaum der Phone Jerks im Keller gerichtet war. TJ Cabot, die EP Palm Stinks. Hier geht's weiter mit den Eelmen und ihrem Album Glass Hammers. Das folgt auf das 2025 in Eigenregie veröffentlichte Debütalbum Stop It, Do Something. Textlich markiert es ein Verfall der menschlichen Kompetenz, der durch Ablenkungen und Entfremdung hervorgerufen wird. Das Album wurde live in den Gizzard Studios in Hackney Wick mit Ed Deegan auf Band aufgenommen und nutzt Tragik und Komik, um Themen der Verzweiflung mit Hilfe von Elementen aus Funk, Art Rock und experimentellem Pop zu erforschen. Wie die Band erklärt, handelt die EP von dem Moment, in dem ein Kind hinfällt und nach oben schaut und sich entscheidet, ob es weinen oder lachen soll. Mit einem eher an Brian Eno angelehnten Produktionsstil und einem groovigen Ansatz erweitert die Band auf diesem neuen Material ihren Sound zu etwas weitläufigerem, geschmeidigerem und rhythmusorientierterem. Hier sind die Eelmen vom Album Glass Hammers mit dem Song Key Meter Romance.

Das waren The Senses mit dem Song I Don't Know von ihrem Album Can't Beat The Senses. 2023 veröffentlichte eine Gruppe von Teenagern aus Thessaloniki ihre Debüt 7-Inch-Single Done With You bei Lost in Time Records. Es war, als hätte man eine vergessene Band aus dem Jahr 1966 entdeckt. Fasswände, Farfisa-Klänge, Teenage-Angst und Attitüde. Gespielt nicht von nostalgischen Revivalisten, sondern von Jugendlichen, die gerade mal alt genug waren, um Auto zu fahren. Ein Jahr später, 2024, ihr Debütalbum Better Than Before, 12 eigene Songs, durchtränkt vom Garage-Folk-Spirit der Mitte der 60er Jahre, zeigten eine Band, die die Vergangenheit nicht nur bewunderte, sondern diesen Sound tatsächlich lebte. Ihr zweites Album erschien erneut bei Lost in Time Records. Von wilden Fuzz-Punk-Ausbrüchen und Folk-Punk-Stimmungen bis hin zu bittersüßen Teenage-Balladen. Für mehr Schwung sorgt jetzt ein neues Mitglied in der Besetzung, der Garage-Psych-Gitarrist Misel Papatanasio, ex-Rusty Parts. Die Garage-Folk-Anklänge ihrer früheren Werke weichen einem direkteren Garage-Rock-Ansatz, der zwar nach wie vor tief im Geist der Mitte der 60er Jahre verwurzelt ist, nun aber von einer stärkeren Pop-Sensibilität umhüllt wird. The Senses aus Thessaloniki mit ihrem 2026er Album Can't Beat The Senses. Und hier geht's weiter mit Sound of Smoke und ihrem aktuellen Album Mirage. Das Psychedelic Soul Rock Quartett aus Freiburg im Breisgau gibt es bereits ein ganzes Jahrzehnt. 2016 hatte die Band in der jetzigen Formation ihren ersten Jam. 2017 brachte die Band noch mit zweitem Gitarristen ihre erste EP Eleutheromania heraus. Das stilprägende Element in Form von Isabels soulgeladener Stimme wusste die Band schon damals gezielt hervorzuheben. Ab 2018 trat man in der Formation mit bluesigerem, psychedelischerem Sound auf. 2022 unterschrieb die Band ihren ersten Vertrag bei Tonezone Records und brachte ihr erstes Langspielalbum Tales heraus. Ein Jahr später folgte Faces. Jetzt veröffentlicht die Band zum 10-jährigen Geburtstag das dritte Studioalbum über Tonezone Records. Das Cover lädt den Betrachter ein auf eine psychedelische Reise in surreale Wüstenlandschaften. Vintage-Tonbandmaschinen mit Tonmeister Richard Behrens aufgenommen, der mit Ikonen wie Kadaver, Elder und Graveyard zusammengearbeitet hat. Hier sind Sound of Smoke vom Album Mirage, der Song Fata Morgana.

Das war Parisa Karimi Molan und Terani Drom mit dem Song Sisse Salam Getir Meshem vom Album Unveiled. Parisa Karimi Molan ist eine Sängerin aus den iranischen Regionen Ost-Aserbaidschan und Arasbaran, wo Musik, Erinnerung, Widerstand und tiefe emotionale Wurzeln verkörpert. Sie begann in den 1990er Jahren zu singen, zu einer Zeit, als die Stimmen der Frauen im öffentlichen Leben im Iran zunehmend zum Schweigen gebracht wurden. Nach Jahrzehnten des heimlichen Übens und privater Auftritte zog Parisa 2017 nach Montreal, wo sie endlich frei singen konnte. Verwurzelt in der klassischen persischen Musik und bereichert durch aserbaidschanische, türkische und weitere Traditionen, spiegelt ihre Stimme sowohl ihr kulturelles Erbe als auch ihre Widerstandskraft wider. Dieses Debütalbum markiert die Erfüllung eines lebenslangen Traums und das Auftauchen einer Stimme, die lange Zeit zum Schweigen gebracht wurde. Terani Drom ist eine in Montreal ansässige Band, die Musik aus dem Iran und seinen Nachbarländern interpretiert. Der Song Sisse Salam Getir Meshem ist vollständig in Molans Muttersprache gesungen, ein aserbaidschanisches Lied aus dem Norden des Iran, in dem eine Frau ihre Stimme in die Welt hinaus erhebt, Grüße sendet und zum Frieden aufruft. Parisa Karimi Molan und Terani Drom vom Album Unveiled. Und hier gibt's einen Veranstaltungstipp für ein Konzert am Freitag, dem 11. September im Cap Tormentoso in Stuttgart. Es spielt Dead Elvis and His One Man Grave. Der war auch schon mal im Blauen Salon mit Zombie-Elvis-Maske, schäbigem Glitzeranzug und einer wilden Mischung aus Rockabilly, Garage Rock'n'Roll, Hillbilly-Trash und einer Prise Horror. Eine spektakuläre One-Man-Show mit Dead Elvis and His One-Man-Grave am Freitag ab 20 Uhr im Cap Tormentoso in Stuttgart. Und hier geht's weiter mit der Band She Passed Away und ihrem Album Misanthrope. Nach mehreren Jahren weltweiter Tourneen kehrte das Post-Punk-Duo ins Studio zurück für eine 7-Track-EP. Ein einsamer Hörgenuss aus atmosphärischem, melancholischem Post-Punk-Sound, der von einem Bassmotor angetrieben wird. Die düstere Musik und die wehmütigen türkischen Texte bringen die dunklen Ecken des menschlichen Daseins zum Vorschein. Eine introvertierte und nachdenkliche Stimmung über Orte, die an Isolation und Einsamkeit erinnern. Orte, die man zum Rückzug und zur Abgeschiedenheit aufsuchen könnte. Wie die vorangegangenen Alben Belire di Gece von 2012 und Narin Yalnizli von 2015 schließt es aber mit dem hoffnungsvollsten Abschluss dieser Reihe. Hier sind She Passed Away vom Album Misanthrope mit dem Titelsong. Und She Passed Away spielen am 28. November im Franz K.

Das war Miss Grit mit dem Song You Will Change vom Album Under My Umbrella. Die in New York lebende koreanisch-amerikanische Musikerin Margaret Sohn alias Miss Grit mit ihrem zweiten Album bei Mute Records. Sie ist bekannt für ihre Experimente im Feld architektonisch-skulpturaler Klangtexturen, die zwischen analog und digital, Gitarre und Synthesizern meandern und immersive futuristische Klangkosmen bilden. Es öffnet Türen in ihre innere Welt und richtet den Blick auf Ängste und Herzschmerz. Es ist ein Album, das ebenso introspektiv und extraspektiv angelegt ist und die dunkle Atmosphäre klassischen Trip-Hops channelt, dem sie eine Dosis Dream-Pop hinzufügt. Ihr 2023er Debütalbum Follow the Cyborg war ein Konzeptalbum, auf dem sie eine fluide Zukunft jenseits von der Geschlechter- und Genre-Binaritäten entwarf, in der eine nichtmenschliche Maschine nach Befreiung strebte. Ihr Album entstand größtenteils in Sohns Wohnung in Queens. Das Komponieren fiel ihr leicht. Es war ein Strom von Ideen, der von einem neuen Leitprinzip bestimmt war. Don't overthink. Zitat Miss Grit: Ich habe versucht, nicht zu viel zu bearbeiten und keinen Moment künstlich herbeizuführen. Das fühlt sich für mich authentischer an und spiegelt besser wider, was tatsächlich aus mir herauskommt. Zitat Ende. Es sind viele First Takes bei Gitarre und Gesang zu hören. Sohns langjähriger Mischtechniker Aaron Kobayashi Rich von Momma war bei einem Titel Co-Produzent. Weitere Gäste auf dem Album sind Freunde aus New York City und Los Angeles. Der Filmkomponist Sai Heom Han von Mpf, die Bassistin Margot Bouchigny von Margot, die Sängerin Eva Liu von Muiziu, der Produzent Luciano Rossi von Muiziu, Schlagzeuger Preston Fox von Momma und Violinist Zachary Mezzo von Catcher. Noch ein Zitat von Miss Grit: Früher war ich sehr zurückhaltend in Bezug darauf, was ich sagte und was nicht. Und das alles hat letztendlich zu etwas geführt, mit dem ich mich nicht mehr so sehr identifizieren konnte wie früher. Das liegt zum Teil daran, dass ich meine Gefühle ernst nehme und versuche, in meinen Texten ehrlicher zu sein. Ich fühle eine tiefe Verbindung zu diesem Album, die ich bisher bei meiner Musik noch nie empfunden habe. Zitat Ende. Miss Grit, das Album Under My Umbrella. Und hier geht's weiter mit der Band Seine oder Sain und das Album heißt Vreva. Das bedeutet Trubel, Aufruhr oder Tumult. Es ist das vierte Album von Vatroslav Zivkovic, Dimitri Petrovic und Ivan Skapic. Nach dem meditativen und introspektiven Naisust von 2022 ist es jetzt schneller, lauter und chaotischer. Es ist nach wie vor ein elektronisches Album, diesmal jedoch mit mehr Gitarren, schärferen Synthesizern und lauteren Vocals. Obwohl die Platte nicht so ausgeprägt konzeptionell ist wie die vorherigen Alben, die sich mit Träumen, Geld und Sprache befassten, gibt es dennoch einen roten Faden, der zu Fragen des Bewusstseins und der Mechanismen des Geistes führt, sowie zu dem Versuch, die eigene Rolle und das eigene Vermächtnis im kosmischen Nebel zu verstehen. Von intimen Themen über gesellschaftspolitische bis hin zu Themen der Ewigkeit und des Urzeitlichen bewegt sich das Album durch verschiedene Emotionen und Genres, ob Trip-Hop, Indie, Post-Punk oder Synth-Pop. Dazu hat die Band ein Zitat von T.S. Eliot. »Geh«, sagte der Vogel, »denn die Blätter waren voller Kinder, die sich aufgeregt versteckten und vor Lachen sprühten.« Hier sind Seine oder Sain vom Album Vreva mit dem Song »Rat Klasama«.

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1: Das war Quiet Light mit dem Song Self-Tape vom Album Blue Angel Sparkling Silver 2. Quiet Light alias Ria Mahesh ist eine in Texas lebende Produzentin, Sängerin und Multi-Instrumentalistin. Ihre Songs sind, wie sie selbst sagt, Traumsequenzen. Ihre Lynchschen Elektropop-Klänge verweben sparsames Songwriting mit Fäden aus Ambient, Electronic und Folk. Ihre selbstbetitelte Debüt-EP von 2020 war der Auftakt zu einer Reihe selbstproduzierter Alben, darunter Blue Angel, Sparkling Silver und 4th of July von 2023, Going Nowhere von 2024 sowie Pure Hearts von 2025. Zum Album Blue Angel, Sparkling Silver 2 sagt sie, Zitat, diese Platte ist für Menschen, die davon träumen, wie ihr Leben sein könnte. Zitat Ende, Quiet Light. Und hier geht's weiter mit Micro Moon und dem Album The Nearest Distance. Micro Moon sind fünf erfahrene MusikerInnen aus Saarbrücken, die in zahlreichen Bands aktiv waren und sind, unter anderem Blind, Pure Bug Beauty, Britney und Oaks. In dieser Formation als Micro Moon treten sie seit 2022 auf. Ihr Sound ist eine Mischung aus Indie-Rock, Wave, Post-Punk, Folk, Trip-Hop, Grunge-Pop und einer Prise Psychedelik. Mit ihrem Debütalbum The Nearest Distance formulieren sie ein Gegengift zur allgemeinen Weltlage. Die 8 Songs tauchen ein in eine Welt aus hoffnungsvollen und melancholischen Klängen, die zwischen Liebe, Wut, Isolation, Identitätsverlust und Empfinden inneren Friedens oszillieren. Hier sind Micro Moon vom Album The Nearest Distance mit dem Song Project Dada.

Das waren They Might Be Giants mit dem Song New Wave Will Never Die von ihrem Album World Is Too Dick. Und damit hat die zweite Stunde von M13 hier bei der Wüstenwelle begonnen. They Might Be Giants betrachten die Geschichte der Popmusik als Sprungbrett und nicht als Regelwerk. Wie zwei Flipperkugeln, die von musikalischen Wandgemälden abprallen. Das mehrfach mit dem Grammy ausgezeichnete Duo hüpft weiter durch das Pop-Multiversum und vertieft sich mit spielerischem Eifer in alles, was es findet. John Linnell und John Flansburgh feuern weiterhin Ideen aufeinander ab wie Teilchen in einem Perpetuum mobile-Experiment, wobei jede Kollision einen neuen Blickwinkel, eine neue melodische Wendung hervorbringt. Das führt zu Tracks voller esoterischer Anspielungen, schelmischer Details und unerwarteter Umwege. Unabhängig von Trends, immun gegen Nostalgie und bereit, sich aus der Theatralik und zeitgenössischen Popkulturreferenzen zu bedienen, ist es der Sound einer Band, die in Bewegung ist. They Might Be Giants, das Album World Is Too Dick. Und hier geht's weiter mit Urk und dem Album This Dismal Village. Der Musiker aus New Orleans ist eine Hälfte des Art-Punk-Duos Split. Er begibt sich in eine Schwebewelt zwischen mittelalterlichen Motiven und modernem Verfall. Das Album wurde innerhalb eines Monats aufgenommen und ist irgendwo zwischen nervösem Punk, düsterer Psychedelia und Bedroom-Pop angesiedelt. Aufgenommen auf einem Vierspur-Rekorder nutzt das Album die Einschränkungen als kreativen Antrieb. Das Album spielt nicht an einem festen Ort oder zu einer bestimmten Zeit, sondern in einer Schwellenwelt, in der dystopische Visionen und archaische Elemente nebeneinander existieren. In This Dismal Village, in diesem trostlosen Dorf, teilen sich Könige und Hexen den Raum mit Fernsehern, Wolkenkratzern und modernen Unternehmen. Orgelfanfaren hallen durch die Straßen, die von unzufriedenen Dorfbewohnern bevölkert sind. Es ist zugleich das dunkle Mittelalter, die Vorstädte der 1950er Jahre und eine Metropole des 21. Jahrhunderts. Nachdem er zufällig auf ein Porta-Studio-Kassettengerät gestoßen war, beschloss Urk, sich auf dieses Format einzulassen. Die Arbeit mit Kassetten veränderte den Schreibprozess grundlegend, da er es gewohnt war, Songs schrittweise aufzubauen und sie durch digitale Bearbeitung umzugestalten, zwangen ihn die Einschränkungen des Vierspursystems dazu, sich auf eine bedächtigere Herangehensweise einzustellen. Die Songs wurden einfacher, direkter und weniger verrückt und roboterhaft als bei früheren Veröffentlichungen. Jeder Song wurde als ein bestimmter Ort innerhalb des Dorfes konzipiert. Another Mystery steht für das Haus auf dem Hügel. Kings in Bed steht für das Schloss. Robert Pollards Idee der 4 Ps, Psych, Punk, Prog und Pop, fasst die musikalischen Instinkte des Künstlers Urk zusammen. Weitere Inspiration stammt vom sogenannten Calgary Sound des Post-Punk, einer losen Bewegung, die Psych-Pop, Post-Punk und Math-Prog-Elemente mit einer auf Heimstudios basierenden Herangehensweise verbindet. Unter der Freak-Rock-Fassade bleiben Spuren des Melodramas des Alternative-Rock der 90er Jahre erhalten. Ein Album, das sich wie ein Ort entfaltet, durch den man wandert, unbehaglich, gelegentlich vertraut und zeitlich unmöglich einzuordnen. Hier ist Urk vom Album This Dismal Village mit dem Song Glutton's Coupon.

Das waren White Denim featuring Costa Chi und Loud Forest mit dem Song Two Nails vom Album 13. Die Band aus Austin, Texas ist eine Spezies mit einer Vielzahl verarbeiteter Einflüsse. Ihr Sound besteht aus Anteilen von Soul, Psychedelic, Funk, Rock, Dirty Blues, Dub und Country. Von Groove durchdrungen, dazu gesellen sich Spielereien verschiedener Art, was ihrem Sound Weirdness verleiht und sie doch fürs Radio qualifiziert. James Petrales breit gefächerte musikalischen Vorlieben kulminieren in Einflüssen von KünstlerInnen wie Skritti Politti bis The Gap Band, von Terry Reid bis King Tubby, von Caetano Veloso bis John Cale und von Stevie Wonder bis zum Steve Winwood der 80er Jahre. White Denim, das Album 13. Und hier geht's weiter mit Failure und dem Album Location Lost. Die Shoegaze-Pioniere kehren nach einem halben Jahrzehnt mit ihrem 7. Studioalbum zurück. Das Album enthält 9 neue Tracks, die eine moderne Vision ihres charakteristischen Space-Rock-Sounds präsentieren. Das Album folgt auf die Hulu-Disney-Plus-Dokumentation der Band aus dem Jahr 2025, Every Time You Lose Your Mind, die die Karriere und das Vermächtnis der Band abdeckt. Ken Andrews an Gesang, Gitarre, Bass und Programmierung, Greg Edwards Gesang, Gitarre, Bass und Keyboard und Kelly Scott an Schlagzeug und Percussion. Andrews sagte Anfang der 90er Jahre mal, Zitat, es erschien uns ein witziger Gedanke, eine Band Failure zu nennen und bei möglichen Auftritten in die entsetzten Gesichter des LA-Publikums zu sehen. Zitat Ende. Hier sind Failure vom Album Location Lost mit dem Song Someday Soon.

Das war Charim Aresté mit dem Song Una Riba vom Album Punt de Creu. Der katalanische Musiker und Schriftsteller aus Flix und sein neues Album. Der Künstler aus der Ebro-Region beschreibt es als natürliches Ergebnis seiner gesamten Karriere und der Erfahrungen, die er im Laufe seiner Jahre auf der Bühne und in der Literaturwelt gesammelt hat. Die Entstehung dieses Projekts hatte eine emotionale und regionale Komponente, da die Lieder im alten Friseursalon seiner Tante im Zentrum von Flix aufgenommen wurden. Die Wahl dieses Ortes ist kein Zufall, sondern zielt auf einen organischen und authentischen Klang ab, fernab von der Künstlichkeit großer konventioneller Studios. Unter der Produktion von Josep Munar setzt das Album auf die Bewahrung von Poesie und Emotion vor technischen Perfektionismus. Kompositionen als Raum der Reflexion, in dem Musik zum Mittel wird, um das Menschsein zu ergründen. Charim Aresté, das Album Punt de Creu. Und hier geht's weiter mit meinem aktuellen Lieblingsalbum von Tumba Swing. Es heißt Escenas y Costumbres del Esperpento. Die Band aus Alfara de la Baronia in Spanien. Es sind skurrile Gedanken von und mit Don Rogelio Jota. Der valencianische Komponist, Gitarrist, Sänger, Comiczeichner und Tätowierer lässt das Projekt Tumba Swing wieder aufleben, indem sich die Seele des Malers José Gutiérrez Solana widerspiegelt. Don Rogelio Jota erschien seit einiger Zeit José Gutiérrez Solana und das reichte für eine ganze Menge. Eine Platte, ein Comic, Gemälde. Das dunkle Spanien, Krüppel und Bordelle, Pinselstriche iberischen Negrismo im Prosa und auf der Leinwand. Gesellschaftliche Zersplitterung, die Vororte, Arabales im traditionellen Sinne, das Groteske. All dieser Schlamm, der das malerische und literarische Werk von Gutiérrez Solana bedeckt, durch den Stil von Don Rogelio gefiltert, hat ein Comicalbum hervorgebracht, das sich über Konventionen und Moden hinwegsetzt. Ein düsterer Comic. Experimentelle Musik, Folk, Noise, Rock'n'Roll. Rogelio macht, was ihm gerade in den Sinn kommt, hat Spaß daran und steckt damit an. Hier sind Tumba Swing vom Album Escenas y Costumbres del Esperpento mit dem Song Agua Turbia.

Das war nochmal Tumba Swing mit dem Canción Anti-Romántica vom Album Escenas y Costumbres del Esperpento

0: Szenen und Bräuche des Esperpento. Und da geht's um die Welt des Malers José Gutiérrez Solana, aufgegriffen und wiedergespiegelt vom valencianischen Komponisten, Gitarristen, Sänger, Zeichner und Tätowierer Don Rogelio Rota. Ein fantastisches Album. Und hier geht's weiter mit Münzgassen Senior James Hope und seinem wöchentlichen Beitrag.
1: Hier ist Jim wieder. Die Isabella ist so gut wie vorbei, Gott sei Dank. In diesen Tagen sind es 28 Jahre, dass ich Radio mache. Ich habe relativ spät angefangen mit 62, schon alt, jetzt 90. Hoffentlich schaffe ich die 30 Jahre. Und jetzt zu Trump. Irans neuer Führer hat lauter Hardliner ernannt. Homos gilt es, koste was es wolle, zu behalten. Sonst militärisch reagieren. Jeden Augenblick kann der Krieg dann weitergehen. Und zwar diesmal von Iran aus, weil man dort einsieht, dass US-Präsident Trump vor der Novemberwahl den Krieg unbedingt beenden will und auf jeden Fall sein überlegenes Militär auf gar keinen Fall erneut einsetzen möchte. Irans Supreme Leader braces for conflict, titelt New York Times. 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Ein weiterer New York Times Artikel trägt den Titel What Tehran Realizes, US Doesn't Want War. Was umgekehrt natürlich bedeutet, dass Iran diesmal militärisch mit Krieg notfalls reagieren darf, falls dies im eigenen Interesse liege. New York Times stellt fest, President Trump promised an economic D-Day against Iran, a crushing operation to cripple Iran. 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An opinion article for New York Times, Sieht die Preisgabe der Kontrolle über Hormuz als das inzwischen kleinere Übel, als das unvermeidliche Ergebnis der US-Niederlage in Trumps War of Choice, also in einem Krieg, den Trump seinem Land aufgezwungen hat. Natürlich will Trump gerade diese Niederlage auf keinen Fall zugeben, vor allem vor der Wahl nicht. Alles, was er noch sagt und gegenüber Iran noch tut, ist eigentlich nur der hilflose Versuch, vor der Wahl noch Zeit zu gewinnen. Let Iran control the Strait of Hormuz, die Banner-Überschrift von New York Times. Die freie Schifffahrt ist durch Trumps Krieg sowieso endgültig passé. New York Times führt aus, when President Trump isn't threatening to make the Strait of Hormuz a U.S. territory, his administration is demanding that the Strait revert to being a free international passageway for the world's oil supply. 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This outcome would be a defeat for the United States, but at this point, it is the least bad option. Selbst ein gelungenes Abkommen mit Iran wäre not gedrungen und sicher, zeitlich begrenzt, und der militärischen Willkür Irans jeden Augenblick ausgesetzt. Schiffsversicherungen würden nie mitmachen. Hätte der Iran etwas davon, also die Maut, da wäre es auch viel unwahrscheinlicher, dass Iran auf dieses schon laufende Einkommen verzichten würde und wieder losschlagen würde. New York Times Schlussfolgerung: Hormuz enables the countries sitting on either side to potentially disrupt shipping. 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Auch das Präzedenzfallargument wird relativiert. Hormuz zur Ausnahme zum äußerst wichtigen Sonderfall erklärt. New York Times kommt zum Schluss. Yes, allowing Iran to control Hormuz would set a bad precedent, encouraging other countries adjacent to choke all shipping corridors to assert control over them. 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

Das war die Band Las Agnes mit dem Song Hechizo. Zauber vom Album Dualismo Magico. Ihr fünftes Album, auf dem die Zwillinge ihre eigene lateinamerikanische Identität erkunden. Mit Beats, Samples, stimmlichen Spielereien und Texten, die das Hören zu einem Erlebnis machen, das zwischen Tanz und Besinnung wechselt. An dem Album wirkten KünstlerInnen aus Kolumbien, Argentinien sowie Chile mit. La Muchacha und Alexis Play, Chancha Via Circuito und Loli Molina und Camila und Silvio. Auf Vinyl ist die eine Seite Tierra Caliente, heiße Erde, mit Rhythmen aus dem kolumbianischen Atlantikraum und Texten, die vom magischen Realismus inspiriert sind. Die andere Seite ist Tierra Fría, kalte Erde, mit Klängen aus den Anden, die von den Kreisläufen von Leben und Tod erzählen. Las Agnes, Dualismo Mágico, von diesem Album gibt's hier noch die Bienenkönigin, Abeja Reina.

Das war Ansiedad Mil mit dem Song Magia Dorada vom Album Abismo. Tony Gallardo ist der mexikanische Musiker hinter Maria y José und einem Dutzend weiterer Künstlernamen. Als Ansiedad Mil tauscht er Reggaeton-Variationen und Noise-Cumbia-Experimente gegen eine groß angelegte Indie-Pop-Vision ein. Unruhig und psychedelisch, wie ein klassisches Pop-Meisterwerk, ein entfernter Verwandter von Pet Sounds der Beach Boys. Er filtert emotionale Großzügigkeit jedoch durch Shoegaze-Verzerrungen, Lo-Fi-Dunst und den Experimentalismus der frühen Anticon-Records. Gitarren verschmelzen mit Synth-Texturen, Stimmen verschwimmen und lösen sich auf, Genres werden von innen heraus auseinandergenommen. Weniger als Parodie oder Provokation, sondern um eine Welt von Erhabenheit zu erschaffen. Die Songs entfalten sich weniger als Hymnen, sondern als Stimmungen. Bittersüße Melodien, die durch Fass auftauchen, in Hall vergrabene Bekenntnisse, Rhythmen, die eher stolpern als stolzieren. Es ist Popmusik als beunruhigende Traumlandschaft, zugleich üppig und unruhig. Für Fans von Animal Collective, My Bloody Valentine, Boards of Canada und Control Machete, Abismo ist ein universelles Album, das Widersprüche in sich vereint. Laut und zart, psychedelisch und melancholisch, persönlich und mythisch. Ansiedad Mil, das Album Abismo. Und damit ist M13 schon fast zu Ende, wie immer in der Erstausstrahlung am Dienstagnachmittag und in der Wiederholung in der Nacht von Dienstag auf Mittwoch hier bei der Wüstenwelle auf der 96.6. Am Mikro, im Heimstudio und an der Technik war der Matzel. Ich sage danke fürs Zuhören und würde mich freuen, wenn ihr nächste Woche wieder einschaltet. 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Dort findet ihr auch die Playlist. Und zum Abschluss der spanischen Minuten gibt's hier noch Ninja Coyote Eta Chico Tornado und das Album Atea. Das steht baskisch für Tür und auf Spanisch für Leugnung der Götter. Schwerer Rock, erweitert um Psychedelik, Punk und neue Rhythmen. Massive rhythmische Gitarrenwände und Systemkritik. Wut schreit nur so heraus wie bei Rage Against the Machine. Vollgasgeschwindigkeit à la Ministry. Dann schalten sie wieder auf halbes Tempo runter, erinnern an John Spencer und die White Stripes oder streifen den Glam der 80er Jahre. Drei Instrumentalstücke unterstreichen ihren wüstenartigen Sound. Ursula Strong am Schlagzeug und Koldo Soret an Gitarre und Gesang, beide aus Donostia, aus San Sebastian. Ihr erstes Album erschien 2013, seither sind sie unterwegs und haben viele Konzerte gespielt, die sie von Mexiko über die USA bis zu den internationalen Festivals wie dem Primavera Sound oder dem Askena Rock Festival geführt haben. Hier sind Ninja Coyote Eta Chico Tornado vom Album Atea, der Titelsong. Und damit bin ich draußen. Tschüss, macht's gut. Adios.

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1: Hallo und herzlich willkommen bei der Wüstenwelle, dem freien Radio für Reutlingen, Tübingen, Rottenburg und Umgebung.
2: Und heute sind am Mikrofon Leo Weipert
1: und die Karin Haab und gleich zu hören das Animal Collective.

Ja, Animal Kollektiv, seit vielen Jahren aktives Projekt von Panda Bio, von der Geologist, von The Roots und Avery Terror und Deakin. Ja, wir stellen sie hier immer wieder vor. Das ist der Album Isn't It Now? Und ja, die Struktur ist seit langem eine Spielwiese von der Band, ein offener Raum, neue Ideen, neue Einflüsse auszuprobieren. Und das kann bedeuten, dass der eine oder der andere mehr Schlagzeug oder Klavierspiel oder auch mal Flötenspiel in dem Vordergrund ist. Und ja, freie Entfaltung und Impulse, das macht das Animal Kollektiv-Alben immer wieder aus und macht sie so unterschiedlich. Wir hören noch ein Stück aus dem Album Janie's Open.

0: Animal Collective von ihrem Album Isn't It Now. Und wir hören ein letztes Stück von ihnen, Soul Capture.
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0: Eunoia war das von Miguel Edward Ferguson.
1: Und ich glaube, wir haben ihn noch nie in einer Sendung von uns vorgestellt, obwohl es ja eine Fülle von Möglichkeiten gibt, sich seiner Musik zu nähern. Es gibt eigentlich fast keine Grenzen, wohin sie jemanden führen können. Als Komponist, Arrangeur, Multiinstrumentalist, Produzent hat er, glaube ich, an mehr als 600 Alben, habe ich jetzt recherchiert, und Soundtracks für genreübergreifende Künstler und Künstlerinnen gearbeitet. Und wir haben viele seiner Bands, mit denen er zusammengearbeitet hat, hier schon vorgestellt, zum Beispiel Flying Lotus, Thundercat, Anderson oder Zoe George oder auch Puck. Also haben wir alle schon hier gehabt. Und ja, heute der Meister selbst, der in vielen Genres zu Hause ist, Jazz, Klassik, Hip-Hop, Electronica, Avantgarde oder auch ganz einfache Pop-Stücke geschrieben hat. Und wir hören ihn von seinem Album Les Jardins Mystiques Volume 1 und haben, und im Hintergrund läuft schon das 12-Minuten-Stück Anno Jo.

0: Ja, Les Jardins Mystiques, das ist das Projekt von Miguel Atwood Ferguson und soll sein musikalisches Universum offenlegen und das er ja auch mit vielen anderen teilt. Also auf diesem Album sind an die 50 Gastmusiker eingeladen. Und das hat sich über Jahre hinweg entwickelt, das Projekt, und wurde auch von ihm selbst finanziert. Und Volume 1 ist hierbei also bloß der erste Teil eines geplanten Triptychons, das insgesamt ganze 10,5 Stunden Musik umfassen wird. Und Atwood Ferguson verband sich mit seinen Gastmusikern und innen auf ganz vielfältige Weise. Er hat sich im Studio getroffen oder per Fernkommunikation oder auch wie in diesem Stück live in seiner Heimatstadt. Und auf diesem Stück Anno Jo hat ihn jetzt zum Beispiel Del Monte Spixi am Klavier begleitet und ist mir vielleicht auch noch den einen oder anderen, auch Devin Daniels, bekannt, der hier auch mitgemacht hat. Ja, und
1: dann hören wir das Stück Kiseki. Da ist Benny Maupin zu hören, der legendäre US-Blasinstrumentalist, und zu dessen Repertoire auch Miles Davis Fusion Opus Bitches Brew gehört. Er spielt Bassklarinette und ein hinreißender Öffnungshammer, sag ich mal. Kiseki.

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1: Ja, und im Hintergrund hört ihr Barry Can't Swim mit Delphine Dancing.

0: Ja, aus dem Debütalbum When Will We Land war das Barry Can't Swim und gehört haben wir die zwei Stücke Delphin Dancing und How It Feels.
1: Ja, und weiter geht's mit Actress alias Darren G. Cunningham und wir hören zwei Stücke aus seinem Album LXXXV3. Ich hoffe, es stimmt so. Ja, Away heißt das erste Stück.

0: Ja, das war ein Stück von Actress, Away. Und es kommt noch ein letztes, Push Power.
1: Genau. Und die Sendung war
0: schön, oder?
1: Ja, war schön, war nett.
0: Ja, danke fürs Zuhören.
1: Abwechslungsreich von den Musikstilen her. Und genau, die Sendung war eine Sendung der Musikredaktion Libresso.
0: Und ihr habt das freie Radio für Reutling, Tübingen, Rottenburg und Umgebung gehört und wir nennen uns Wüste Welle.
1: Ja, vielen Dank fürs Zuhören.
0: Ciao.
1: Und noch ein Stück von Actress.

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0: Ja, ihr seid mal wieder bei Brainfork live auf dem Freien Radio Wüste Welle auf der 96,6 und auf mehreren Online-Plattformen, nämlich YouTube und Twitch, wo ihr auch mit uns diskutieren könnt. Über die Kommentarfunktion sind wir dankbar, wenn ihr uns korrigiert. Wir gucken, dass wir weniger als 30% Schwachsinn erzählen, wie immer. Das ist so die Quote, die wir zu halten versuchen. Wir haben einiges an Themen vorbereitet. Unter anderem geht es um die wachsende Kameraüberwachung und wer und was so dahinter steckt. Um Palantir in Baden-Württemberg, also ihr merkt schon, es ist so ein bisschen Thema drin. Wir reden über die kürzlichen Ausbrüche und Angriffe, die sich KI-Modelle so geleistet haben und hören einiges noch zu Neuem aus der Open-Source-Welt. Das ist da bereitet man so eine Sendung schön vor und freut sich drauf und dann wird in Sachsen-Anhalt gewählt.
1: Zum Thema Vorbereitung muss ich auch ein bisschen sagen, also wir können gerne über diesen KI-Ausbruch reden, aber ich hatte eigentlich mir das die BND-Befugnisse angeguckt. Also wir werden nochmal mehr bei Überwachung.
0: Ah, okay, gut. Ah, alles klar. Okay,
1: auch nicht schlecht.
0: Ich falsch im Kopf, ist auch in Ordnung, dann passt es thematisch mehr, genau. Ja, in Baden-Württemberg ist, Quatsch, in Baden-Württemberg, in Sachsen-Anhalt ist gewählt worden und es ist im Prinzip ist es genauso schlimm, wie man sich es vorgestellt hat. Für mich mit einem kleinen Unterschied. Ich habe mir nicht vorgestellt, dass das BSW auch noch in diesen Landtag kommt.
2: Ja, same.
1: Ich muss ehrlich gestehen, ich habe alles an Nachrichten seit Sonntag einfach gesagt, okay, nope, ich will das gar nicht wissen. Ich gönne mir jetzt, dass ich einfach nicht mich darüber informiere. Das heißt, ihr könnt mich einmal kurz updaten, wenn ihr Bock darauf habt.
2: Also mein Lieblingskommentar auf den sozialen Medien war, Friedrich Merz hat die falsche Partei halbiert. Ja. Nämlich die CDU hat, glaube ich, von 20 auf 10 ist sie runtergerutscht.
0: Ja, ich glaube sogar von 32 auf 17 oder 16 oder sowas.
2: Ja.
0: Also es ist wirklich richtig heftig. Dann ist, was ganz erstaunlich ist, ist verglichen zur letzten Landtagswahl die Wahlbeteiligung von 60% auf 78% gestiegen. Das ist tatsächlich eine höhere Wahlbeteiligung, als Sachsen-Anhalt zur letzten Bundestagswahl hatte.
1: Also das heißt, dann drei Leute mehr gewählt?
2: 80.000, glaube ich.
3: Ja. Also darauf geilen die sich halt auch an.
0: Ah, es müssen viel mehr sein. Es sind 1,7 Millionen Menschen leben, glaube ich, in Sachsen-Anhalt. Mhm. Sagen wir mal, das zwei Drittel sind davon wahlberechtigt. Ach, ich fange jetzt nicht mit Mathe an, sonst gehen wir direkt über die 30% Falschinformationen rüber. die Zahl, die klar ist, ist 43,8% AfD. So, also es ist wirklich knapp an der Alleinregierung vorbeigeschrammt und es weiß auch niemand, wie es weitergeht. Ich denke, es ist klar, dass es nicht schön weitergeht. Meine persönliche Vermutung ist, es wird irgendwie auf eine Duldung oder eine Zusammenarbeit mit dem BSW zusammen so rauslaufen.
2: Also ja, wobei das hat die AfD ausgeschlossen.
0: Ja gut, die AfD hat die Zusammenarbeit mit sämtlichen Parteien ausgeschlossen und gesagt, dass sie die Alleinherrschaft machen und ungefähr 5 Minuten nach der ersten Hochrechnung meinte Siegmund, er streckt jetzt in alle Richtungen die Hände aus. Okay. Also ja, was die AfD sagt und was die AfD macht. Ne?
1: Das sind zwei Alleine.
2: Also er meinte, er würde eine Koalition eingehen, in der keine großartigen Kompromisse fahren muss.
1: Ja, 5 Minuten
0: hat er aber. Genau, ja, aber so nach der Wahl halt, ja, nach dem Ergebnis. Genau. Es ist frustrierend und ich verstehe dich gut, Alex, dass du sagst, ich habe es einfach von mir weggepackt. Leider gibt es eben Menschen, die können das nicht, die haben diesen Vorteil nicht. Unter anderem gehören dazu unsere Freunde und Weggefährten von Radio Koax in Halle. Auch ein freies Radio, sowie die Wüste Welle, die total wichtige Arbeit machen, auch sowohl im politischen Bereich, im sehr, sehr umfangreiche tagesaktuelle Redaktionen machen ganz viel alternative Berichterstattung, auch zu Themen, die sonst in den Massenmedien nicht so vorkommen. Sie haben wichtige Projekte auch für gesellschaftliche Minderheiten. Es ist ein sehr buntes und ganz tolles Radio. Und es ist tatsächlich so, dass die AfD, die ja als schon bevor sie so ganz rechtsextrem geworden ist, immer ihre Probleme hatte mit den öffentlich-rechtlichen Medien und vor allem dem damit einhergehenden Rundfunkbeitrag, in ihrem Wahlprogramm, in ihrem Regierungsprogramm für Sachsen-Anhalt Radio Korax tatsächlich mehr Platz gewidmet haben als dem MDR. Also es ist schon heftig. Das heißt, man kann davon ausgehen, wenn es eine AfD-beteiligte Regierung gibt und ich sehe ehrlich gesagt keine nicht-AfD-beteiligte Regierung. Das gibt entweder Neuwahlen oder also so wie es jetzt aussieht, alle anderen zusammen gegen die AfD. Ich glaube nicht, dass es zustande kommt, ganz ehrlich.
2: Mhm. Nee. Aber aus diesem Grund kann man, das macht Korax jetzt, glaube ich, schon eine ganze lange Weile, man kann Freund werden von Korax, Freundin, dazu einen Förderantrag ausfüllen, um das Radio über einen Freundeskreis, über einen Förderverein zu unterstützen. Die Infos gibt es bei Korax auf der Webseite, wenn ihr da mitmachen wollt, auch wenn es von uns ein bisschen entfernt ist. Allerdings, da wird auf jeden Fall die Kohle mehr gebraucht, als vielleicht gerade bei uns.
0: Genau, ja. Ich habe hier das Statement von Radio Korax zur Wahl oder nach der Wahl. Soll ich das kurz vorlesen? Das ist eine knappe Seite. Ja. Their win is not our loss, haben sie es betitelt. Auch wenn sich die tatsächlichen Ergebnisse nicht wesentlich von den Prognosen unterscheiden, die Realität einer breiten Zustimmung zum Wahlprogramm der rechtsextremen AfD lässt uns erschrocken zurück. Die AfD hat Radio Korax bereits im Vorfeld der Wahl zum Problem erklärt. Das freie Radio Korax ist seit über 26 Jahren täglich 24 Stunden im Raum Halle zu hören. Die Inhalte werden von mehr als 400 Vereinsmitgliedern sowie in Kooperation mit Vereinen, Initiativen und Institutionen ehrenamtlich gestaltet. Als gesamtes Projekt stehen wir für Vielfalt und ein Miteinander über Grenzen hinweg. Wir senden ein Programm, das nicht nur gesellschaftliche Probleme analysiert, sondern auch eine sonst nicht zu hörende musikalische Bandbreite spielt und damit genau das verkörpert, was die AfD abschaffen will. Korax ist ein offener Ort für Menschen mit unterschiedlichen Perspektiven und Meinungen. Unsere Offenheit bedeutet dabei nicht Neutralität gegenüber Menschenfeindlichkeit. Wir schaffen Raum für Austausch und für Auseinandersetzung darüber, wie ein solidarisches, vielfältiges und demokratisches Miteinander gestaltet werden kann. In diesem Sinne treffen wir als Verein gemeinsam Entscheidungen über das Radio und über sein Programm. Gerade wegen dieser demokratischen Ausrichtung ist Korax der AfD ein Dorn im Auge. Angesichts rechtsextremer Mehrheiten bleiben unsere Unabhängigkeit und die Möglichkeit, eine kritische Öffentlichkeit herzustellen, für Korax von größter Bedeutung. Als Sender werden wir uns weiterhin dafür einsetzen, unabhängigen Rundfunk zu gestalten und senden zu können. Dabei erfährt Korax seit dem Sendestart breite gesellschaftliche Unterstützung, weit über die Grenzen Halles hinaus. Diese Unterstützung ist in den vergangenen Monaten noch einmal deutlich gewachsen. Neben den mehr als 400 aktiven Radiomachenden unterstützen uns mittlerweile über 800 Menschen im Förder- und Freundeskreis des Senders. Dieses Zeichen praktischer Solidarität bedeutet uns unglaublich viel. Die Fördermitglieder tragen dazu bei, die finanzielle Unabhängigkeit und damit die Existenz des Radios abzusichern. Sie machen zugleich deutlich, dieses Radio soll nicht von politischen Mehrheiten abhängig sein, sondern von einer vielfältigen und engagierten Gesellschaft getragen werden. Die bis 2035 gesicherte Lizenz, eine staatsferne Medienaufsicht sowie die Unterstützung durch den Förder- und Freundeskreis bilden dafür die solide Ausgangslage. Weil die AfD stärkste Kraft geworden ist, haben wir noch lange nicht verloren. Wir bleiben eine Plattform für kritische Öffentlichkeit in Sachsen-Anhalt. Wir bleiben unabhängig und wir senden weiter. 24 Stunden am Tag, 7 Tage die Woche.
2: Starkes Statement.
3: Ja.
2: Also unsere Solidarität geht raus an Radio Korax und alle FreundInnen.
0: Genau, wir haben Ihnen schon mal einen Solidaritätsbeitrag geschickt, als das Programm rauskam. Können wir ja gucken, ob wir den am Ende der Sendung vielleicht nochmal, ob wir den noch finden und nochmal spielen. Wir sind auch im Überlegen, ob wir irgendwie noch was posten, aber so malen die Mühlen der Wüstenwelle. Es ist auf jeden Fall jede Unterstützung, die wir und die ihr geben könnt, ist wichtig, denn in der Situation, in der gesellschaftlichen Entwicklung, in der wir uns befinden, werden diese freien Medien und die freien Radios, sind das in Deutschland eben ganz besonders wichtiger und wichtiger. Genau, dann gehen wir zur normalen Sendung über. Wollen wir erst einen Song spielen, bevor wir zu den Open Source News, oder willst du direkt anschließen?
2: Wir haben jetzt erstmal 10 Minuten. Ich glaube, ich würde noch anschließen. Es ist heute nicht so ausführlich geworden. Die Open Source News sollen in Zukunft ein wiederkehrendes Segment werden und präsentiert werden. Diverse Neuigkeiten, Nachrichten aus der Open Source Welt, das heißt Produktankündigungen, Softwareankündigungen oder auch, wenn es was Wichtiges dazu gibt, politische Ankündigungen. Los geht's mit dem Oberthema Linux Gaming. Das ist ja für viele lange ein Grund gewesen, Linux zu meiden, weil man nicht gut auf Linux zocken konnte. Das hat mittlerweile sich geändert, weil Steam sehr gute Kompatibilitätstools an den Start gebracht hat, um zum Beispiel mit dem Steam Deck spielen zu können. Und das hat viel getan. Gleichzeitig gibt es immer noch diverse Nadelöhrs. Und in diesem Sommer gab es tatsächlich einige Ankündigungen, die Gaming auf Linux schmackhafter machen sollen. Zunächst die Streaming-App von Nvidia GeForce Now ist jetzt offiziell auf Linux draußen. Mit dieser kann man Spiele streamen, die man selber vielleicht gar nicht ausführen könnte auf dem PC, zahlt dafür eine Gebühr und kann quasi remote zocken. Dann in einem Discord FAQ hat Epic Games, ein Epic Games Entwickler, angekündigt, dass der Epic Games Store auch einen Linux-Port bekommen soll. Der Epic Games Store ist nach Steam einer der größten Plattformen, um Spiele zu vertreiben und ist unter anderem für, manche kennen es vielleicht, Fortnite bekannt und andere Spiele. Interessanterweise wird Fortnite wahrscheinlich nicht mitziehen, aus anderen Gründen, aber diese App ist in Mache. Und ich, wie ich persönlich finde, der größte Gewinn, Good Old Games kriegt auch einen Linux-eigenen Launcher. Good Old Games, abgekürzt GOG, ist auch einfach eine Vertriebsplattform. Es gibt einige AAA-Games, aber auch viele Indie-Spiele. Der große Unterschied zu den gängigen Vertriebsplattformen wie zum Beispiel Steam oder Epic Games ist, am Ende hat man bei Good Old Games tatsächlich das Spiel. Man kriegt eine .exe-Datei, es wird nicht kontrolliert, ob man mit dem Internet verbunden ist, ob man das Spiel am Ende immer noch besitzt. Anders wie zum Beispiel, wenn man ein PS5-Spiel kauft, das keine Disk hat, kann diese Lizenz nicht zurückgenommen werden. Am Ende gehören auf Good Old Games die Spiele, die man kauft, auch einem wirklich.
0: Also man erwirbt nicht nur eine Benutzungslizenz, so wie, wie die Unternehmen das mittlerweile zum großen Teil interpretieren.
2: Genau. Und deswegen, auch Good Old Games hat angekündigt, einen Linux-Port zu veröffentlichen. Anfang des Jahres wurde dazu eine Stelle ausgeschrieben, die ist besetzt worden. Man weiß bei beiden Launchern noch nicht, wann sie kommen sollen, da es ein größeres Projekt ist, aber man hat die Arbeit daran bestätigt und das ist schon mal ein großer Gewinn auf dem Weg dahin, Linux wirklich massentauglich zu machen. Weiter geht es mit die Mozilla Foundation, die hinter Thunderbird steckt, hat angekündigt, dass es ein Thunderbird Pro geben wird. Dahinter steckt nicht nur eine quasi Premium-Funktion vom Thunderbird-Client, sondern es ist eigentlich ein, was Mozilla da anbietet, ein Mail-Provider. Man kann in Zukunft bei der Mozilla Foundation seine E-Mail haben, kriegt da Cloud-Speicherplatz für, auch größere Anhänge dazu und noch so ein Kalendertool. Es ist noch nicht offiziell online, man kann sich jetzt schon, ich glaube, für $6 quasi einen Early-Bird-Platz sichern. Man ist allerdings skeptisch darüber, wie notwendig diese Maßnahme wirklich ist, da zum Beispiel Posteo, kennen glaube ich viele deutsche Nutzer, da eine gute Alternative bietet und was auch viele nutzen, die glaube ich nicht aus dem deutschsprachigen Raum sind, obwohl es aus dem, diesem kommt, ist Proton aus der Schweiz, was auch ein großes, eine große Cloud anbietet, wo man das meiste, was Google anbietet, auch bekommt, aber es ist halt nie kostenlos, sondern man muss immer bezahlen und ja. Also man.
0: Proton Mail gibt es, glaube ich, schon kostenlos.
2: Proton Mail gibt es kostenlos, ja. Aber das ist dann sehr eingeschränkt. Ja. Also ich bin zum Beispiel Besitzer eines Proton-Abos und das beinhaltet bei mir, dass ich da meine Domain auch habe. Die, wenn mir jetzt jemand an meine private Domain jemand was schickt, läuft das über die Proton-Server und nicht über, wo ich es ursprünglich hatte, bei Strato. Genau, man weiß auch nicht so viel, wann das kommen soll. Man kann sich jetzt dafür eintragen und sich einen Rabatt sichern. Mal schauen, wie es dann am Ende tatsächlich wird, ob es quasi eine Marktlücke füllt oder einfach ein weiterer Provider wird. Einen neuen Release gab es von der Audio-Software Audacity.
0: Naja, warte mal ganz kurz, bevor du dazu kommst. Ja. Es ist ja schon, es bedeutet ja quasi, dass sie eine Alternative, sie bieten ja nicht nur, also sie haben auch den Client und so. Das heißt, sie bieten nicht nur eine Alternative zu Proton-Mail oder Posteo an, sondern eigentlich bieten sie eine Alternative zu Outlook an, könnte man sagen, oder?
2: Ja, oder zu Google Mail.
0: Ja.
2: Was ja vor war Thunderbird ja nur ein Client, das heißt, man hatte die E-Mail irgendwo
0: weil
2: anders.
0: Weil Google Mail auch kein Desktop-Client hat. Also eigentlich ist es wirklich so, ich kann schon verstehen, dass sie es Pro nennen. Ich finde es eigentlich gar nicht uninteressant.
2: Ja, aber es ist, bei Google konntest du ja, wenn du eine Mail hattest, trotzdem dein Postfach verwalten.
0: Klar.
2: Und bei Thunderbird musstest du halt gezwungenermaßen deinen E-Mail-Server irgendwo anders haben und konntest nur über Thunderbird drauf zugreifen. Das ist so der Unterschied für die, die es vielleicht nicht so ganz auf dem Schirm haben. Sonst noch Fragen dazu?
0: Weißt du, ob da Mailinglisten und so Kram auch mitkommen?
2: Nee. Es gibt ein paar Stichpunkte. Also ein Feature ist so das Meeting-Feature. Ich habe es mir aufgeschrieben. Appointments nennen sie das. Das anscheinend ein smartes Tool ist, um Verfügbarkeit anzuzeigen und Termine gemeinsam zu planen, ohne dass man sich da groß drum kümmern muss. Und das wird dann mit einem Google-Kalender, kann man das zusammenschieben. Und das soll einem so ein bisschen Planarbeit abnehmen. Und dann gibt es noch das Feature Send, also Senden auf Englisch, wo sie ermöglichen, dass man riesige Anhänge einfach in der Mail anhängen kann und ohne sich Gedanken zu machen, dass man das als Link für eine Cloud hochladen muss.
0: Das gibt es jetzt schon, oder?
2: Nee.
0: Das habe ich schon gesehen.
2: Also auf der offiziellen Website ist es noch als Early Bird Waiting List Angebot. Okay. Eben mit dem Rest von Pro.
1: Wir haben im Chat gerade den Kommentar, dass Posteo auch 1 Euro im Monat kostet. Das ist weniger als 9.
2: Es sind nicht 9, es sind 6 Dollar bei Thunderbird.
1: Okay, aber trotzdem, ja. Dann ist 1 Euro trotzdem noch weniger als 6.
2: Genau, aber Posteo ist, glaube ich, von dem Umfang, was man für diesen Euro bekommt, relativ begrenzt im Vergleich zu Thunderbird. Es ist immer noch, glaube ich, eine gute Alternative, nichtsdestotrotz. Und ich glaube, Thunderbird Pro ist vielleicht auch interessanter für eben nicht den deutschen Markt oder den europäischen. Vor allem die Leute, die von Google wegkommen wollen, vor allem in Amerika und so, denen mangelt so ein bisschen dran. Und die gucken eher rüber zum Beispiel auf Proton oder Posteo. Genau. Was aber released wurde, ich habe es gerade schon einmal ausgesprochen, Audacity, das ist sozusagen die kostenlose Open Source Audio Software, die es seit x Jahren schon gibt, hat das 4.0 Update bekommen. Und damit einher kommt eine großzügige Überarbeitung der Benutzeroberfläche, die, wie ich finde, seit gefühlt der ersten Version bei Windows XP hängen geblieben ist.
0: Ja, pervers.
2: Und die ist jetzt deutlich moderner, wenn auch man merkt, dass einfach, es ist wie bei allen Open-Source-Sachen, die Leute, die gute Benutzeroberflächen machen können, sind meistens nicht da, weil die bei den Firmen hocken und gutes Geld dafür kriegen. Es ist trotzdem, ich finde, sehr schick geworden und
0: ja, das grundsätzliche Entwicklerding von die Software ist fertig. Wie eine GUI wolltet ihr auch.
2: Genau. Das ist die erste große Version seit 2021. Da wurde 3.0 rausgebracht. Also jetzt nach 5 Jahren kam dieses große Update und mit dieser Benutzeroberflächen Überarbeitung kamen auch neue Features einher, die man aus anderen DAWs, also Digital Audio Workstations wie jetzt fällt es mir nicht ein, Audition oder Ableton kennt. Solche Features sind dazugekommen. Ich glaube, die Plugin-Kompatibilität wurde erhöht. Und so ist es, ich finde, es gibt ja noch ein weiteres bekannteres kostenloses Programm, das ist Reaper. Reaper ist aber echt, muss ich sagen, für Nerds zum Reinfuchsen. Und es ist auch nicht Open Source. Es ist wie, ich glaube, WinRAR war es, wo man quasi für immer testen kann und keine Lizenz kaufen muss. So funktioniert Reaper auch.
0: Donationware oder so heißt es, glaube ich, ne?
2: Ich glaube, ja. Und es ist aber kostenlos und ist von der gleichen Firma, die Winamp damals programmiert hat. Und so sind quasi Reaper und Audacity jetzt zwei sehr ernstzunehmende Alternativen zu bezahlten Produkten und dass Audacity jetzt dieses Makeover bekommen hat, ist, glaube ich, sehr stark. Also,
0: ja, hatte ich noch gar nicht mitgekriegt. Ich bin auf jeden Fall gespannt. Hast du es schon installiert und angeguckt tatsächlich?
2: Ich habe es noch nicht installiert.
0: Okay, weil mich würde wirklich vor allen Dingen der Mehrspur-Modus interessieren, der mich wirklich davon abgehalten hat, es für bestimmte Dinge zu benutzen.
2: Also das Update kam letzte Woche, wenn ich es richtig weiß. Es ist sehr frisch und ich hatte da noch nicht so die Zeit, mich da reinzufuchsen. Über diesen Sommer kamen auch einige Produktankündigungen. So geht es weiter. Fairphone haben für ihr Fairphone 6 ein Pro-Modell, Fairphone 6 Plus, angekündigt. Das zeichnet sich dadurch aus, dass es 4 GB mehr RAM hat als das vorige Fairphone 6 von letztem Jahr. Und ich würde das nicht so platt kauen, wenn nicht auch, ich finde, der Preis ist sehr interessant. Es ist für 40 Euro teurer, hat dafür 4 GB mehr RAM und ist von 8 auf 12 GB RAM hochgegangen, was inmitten der aktuellen RAM-Preise krass ist. Es hat auch einen neueren Prozessor, eine Generation neuer im Vergleich zu letztem Jahr, und es bietet mehr Personalisierungsoptionen. Aber das Spannendste an diesem Fairphone-Release ist, es ist das erste Fairphone, das nicht nur auf dem europäischen Markt vertrieben wird, sondern das Fairphone 6 Plus ist bisher das einzige Fairphone, das es jetzt auch in Amerika zu kaufen gibt, was sehr gefragt war. Es ist, glaube ich, auch im US-Raum gibt es kein vergleichbares.
0: Ja, doch, das Trump-Phone, das ja ausschließlich mit Materialien, die in den USA geschöpft wurden, hergestellt wurde.
2: Wurde das mittlerweile ausgeliefert?
0: Ich weiß es nicht, aber es wurde jedenfalls mittlerweile klar gezeigt, dass nichts davon aus den USA kommt.
1: Inzwischen ist, glaube ich, relativ bekannt, was es ist. Irgend so ein Low-Level-Samsung, ich glaube, A25 oder sowas, was ein paar Jahre alt ist. Das war das Letzte, was ich mitbekommen habe. Aber ich glaube, das war auch nur, dass sie auf der Website gezeigt haben, dass es vermutlich das sein wird, und ich glaube, es wurde noch keins ausgeliefert.
2: Also es ist ein Running Gag seit Monaten, dass das Trump-Phone morgen ankommen soll.
0: Aber es hat Zehntausende von Vorbestellungen. Das ist halt das Krasse.
1: Ich meine, sie haben auch, also das, wir kommen jetzt zwar vom Thema ab, aber dieses Trump-Phone ist ja auch, man hat sich nur eine Kaufoption gekauft mit diesem Early-Bird-Ding. Also man muss quasi auch zu diesen 600 Euro wahrscheinlich nochmal Dollar irgendwas, nochmal was draufzahlen. Das finde ich dann auch schon wieder. Aber wir waren bei Fairphones. Ich glaube, das ist die bessere Alternative.
0: Was kosten die übrigens? So 600-700 in dem
2: Dreh? Das Fairphone 6 kostet im offiziellen Fairphone-Store, ich glaube, 650 Euro. Und das Fairphone 6 Plus, das sie jetzt rausgebracht haben, kostet 690 Euro. Was was das Fairphone kann, immer noch ein ordentlicher Preis ist, aber man zahlt auch für Software-Updates bis 2032, was jetzt 6 Jahre sind. Und das ist, das finde ich krass. Und ich habe ja auch ein Fairphone 3 von 2019.
0: Man zahlt oder man zahlt nichts?
2: Wie?
0: Zahlt man für Software-Updates?
2: Nee.
0: Ah, okay. Nee. Weil du hast gesagt, man zahlt dafür.
2: Man zahlt dafür in dem Sinne, man zahlt halt einen höheren Preis beim Einkauf.
0: Man hat die schon vorgezahlt, sozusagen, ist dieses System, okay. Ja,
2: so, und ich habe meinen Fairphone 3 von 2019 und ich kriege immer noch offizielle Sicherheitsupdates. Das finde ich nicht mit der normalen Android-Version, das hatten wir in der letzten Sendung, dass ich das nicht habe, aber ich kriege immer noch Sicherheitsupdates und eigentlich noch große Versionen. Also ich habe neulich den Sprung von Morena OS 3 auf 4 gemacht. Und ich kriege die Updates noch, es läuft noch, und das finde ich, musst du mal drüber nachdenken, für ein Handy, das jetzt 8 Jahre alt ist. 7, krass. Freue ich mich auch drüber, weil ich muss mir kein neues holen bisher. Was auch diesen Sommer angekündigt wurde in der Android-Welt, das Graphene OS, das quasi als das sicherste Betriebssystem für Android, also als Alternative gilt. Das basierte bisher immer auf Google Pixel Handys, was ich sehr ironisch fand, weil quasi das sicherste Betriebssystem, das Google am meisten ausschließt und solche Tracking-Dienste auf einem Google Handy released werden muss, weil dadurch, dass Android zu Google gehört, da die größte Übereinstimmung findet und man da mehr mit dem arbeiten kann, was veröffentlicht wird, weil Samsung zum Beispiel einige Sachen auch nicht veröffentlicht wobei Teile von Android eigentlich Open Source sind und so hat man quasi den besten Zugriff auf die Hardware. Jetzt hat sich aber geändert, es gibt das Google Pixel 11 und Graphene OS haben in einem Blog-Eintrag angekündigt, dass es auf Google Pixel 11 zum ersten Mal kein Graphene OS geben wird, denn es wurde ein Sicherheitsfeature aus Kostengründen gekürzt. Dieses Feature heißt abgekürzt MTE, steht für Memory Tagging Extension und ist eigentlich dafür da, Sicherheitslücken, die beim Benutzen von Arbeitsspeicher entstehen, aufzuzeigen im Entwicklungsprozess. Und da gibt es zum Beispiel Zahlen von Googles Chromium-Projekt, so ein Open-Source-Projekt, was hinter dem Chrome-Browser stattfindet. 70% der Sicherheitslücken sind arbeitsspeicherbasiert. Und mit dieser MTE-Funktion lassen sich eben diese Sicherheitslücken sehr gut aufspüren und beheben. Google selbst hat das jetzt gestrichen, was es für Graphene OS quasi die Option nimmt, das auf Pixels, auf der neuen Pixel-Reihe laufen zu lassen. Dafür gibt es aber auch noch eine gute Nachricht. Auf Mastodon in einer Konvo zwischen dem Graphene OS-Account und manchen Nutzern wurde offiziell bestätigt, dass das erste Graphene-Handy kommt. In Zusammenarbeit mit Motorola. Es soll nächstes Jahr kommen. Es handelt sich um ein Flagship-Modell, das heißt, es ist ein High-End-Gerät. Es wird quasi teurer sein als ein Mittelklasse-Handy und es liegt daran, dass eben nur in diesem Flagship-Modell die Sicherheitsoptionen da sind, die es braucht, damit Graphene OS läuft. Die Entwickler selbst hoffen darauf, dass diese Features in Zukunft, wenn es billiger wird, auch auf andere Modelle quasi sagen trickle down, also von oben nach unten wandert und auch übernommen wird. Und das sind quasi die Aussichten von Graphene OS und ich glaube, das ist eine gute Überleitung, denn Graphene OS hat auch im letzten Monat Schlagzeilen gemacht in den USA, denn das Feature, Graphene OS hat ein Feature, dass es, wenn man das einstellt, den Speicher löscht, wenn zu viele falsche Anmeldeversuche gemacht wurden. Und es wurde ein Journalist in Untersuchungshaft genommen. Sie haben versucht, in sein Handy reinzugehen und er hat quasi diese Option aktiviert, dass sich die Daten löschen. Und das ist jetzt zu einem Präzedenzfall geworden, denn ihm wird jetzt vorgeworfen, Beweise vernichtet zu haben.
1: Mhm. Aber gibt es ja nicht so ein Passphrase, dass man quasi, wenn man das eine, seinen Anmeldecode eingibt, ist es ganz normal, aber wenn man diesen Destruction-Code eingibt, dass was anderes ist? Weil es ist ja was anderes, ob sie quasi mehrfach das Passwort falsch eingegeben haben oder er ihnen gesagt hat, sag mal da 1, 2, 3, 4 und dann löscht sich das Handy. Ich glaube, das ist super.
2: Letzteres. Ja. Wir haben jetzt aber auch das Ende der Open Source News erreicht und würden vielleicht kurz bevor, diese Überleitung ist mir nur gerade in den Kopf gekommen, bevor wir da jetzt spekulieren über was richtig und was falsch ist, würde ich eine kurze Musikpause einlegen.
0: Bevor wir zur Überwachung kommen, finde ich auch, ja.
2: Und ich würde jetzt einfach mal passend zum letzten Android-Blog von Waving the Guns Bluetooth spielen und dann schauen wir mal weiter.

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0: Das war Waving the Guns mit Bluetooth und kurz zur Klarstellung, wir haben nochmal recherchiert. Bei der Datenvernichtung durch das Betriebssystem Graphene OS handelt es sich tatsächlich um ein Destruction-Passwort oder wie Graphene OS es nennt, ein Duress-Passwort. Und kurz zu dem Kontext, es handelte sich um einen Journalisten, der mit teilweise Anti-Trump-Demos in Verbindung gebracht wurde und der wurde bei der Einreise in die US von der Grenzpolizei beiseite genommen und hat eben dieses Destruction-Passwort eingegeben und genau. Es ist aber noch unklar, ob das jetzt tatsächlich als Beweisvernichtung gilt oder nicht. Es wurde Anklage erhoben, aber es ist eben auch ein Präzedenzfall.
1: Ihr seid immer noch bei Brainfork und wir machen dann auch jetzt, glaube ich, weiter mit Faschismus und was ihn konstituiert, oder?
0: Also ich würde noch kurz, wir haben einen Kommentar bekommen. Wir sind ja auch eine Mitmachsendung, bevor der untergeht.
2: Wir haben viele Kommentare bekommen zu verschiedenen Dingen. Also tatsächlich? Wir können die mal kurz rekapitulieren. Mhm. Es kam zum einen das, dass Heise sagt, das sind 9 Dollar.
0: Okay.
2: Das ist, verbuchen wir unter den 30% Bullshit, I guess.
0: Wir halluzinieren nicht mehr als die KI. Es ist nur menschengemacht.
2: Genau, und ich glaube, der Rest, den kann ich nicht mehr wiedergeben. Ich glaube, der wurde in der Diskussion als Kommentar wiedergegeben. Mhm. Und da kann ich jetzt auch nicht mehr sagen, wozu das war. Aber es war, es gibt sehr viele Kommentare. Grüße gehen raus. Ich hoffe, ihr kommentiert weiter und ich hoffe, ich habe die Möglichkeit, das ein bisschen einzubauen und gleichzeitig euch zuzuhören. Genau, dann kommen wir aber auch
0: Ich muss kurz, es stimmt, bei Heise stehen 9 Dollar, aber auf der offiziellen Thunderbird Pro Webseite stehen 6 Dollar.
2: Dieser Journalismus, richtig schwierig.
1: Live-Recherche.
0: Live-Recherche, genau. Und es geschehen noch Wunder, um die Frage zu beantworten.
2: Genau, es geschehen noch Wunder, Audacity bekommt eine neue UI.
1: Da bin ich wirklich gespannt, mir das anzugucken, es ist wirklich, es ist schon hart gewesen.
0: Es hat auch noch den alten Vibe, aber es ist jetzt schwarz und sieht ein bisschen lustiger aus.
2: Geil, endlich Dark Mode.
1: Schauen wir mal.
0: Was wird?
1: Genau, aber damit bewegen wir uns zu den Überwachungsthemen und fangen an, haben wir uns eben kurz abgestimmt mit dem Bundesnachrichtendienstgesetzentwurf oder ist es noch gar kein Gesetzentwurf, ne?
2: Also das war auch, ich hab mir das angeschaut und habe dann auch gedacht, oh, das wäre wahrscheinlich Zeit für eine neue Rubrik in dieser Sendung

0: und die da wäre, ach ja, stimmt, das haben wir in GK in der 7. Klasse gelernt, aber ich weiß echt nicht mehr, was es ist. Also es wurde verabschiedet im Bundeskabinett und dann war ich erstmal so, Bundeskabinett, okay, ja, lass mal nochmal googeln. Bundeskabinett Minister. Sind die Minister und der, Bundeskanzler, das heißt, es ist noch nicht mal im Bundestag gewesen, es wird wahrscheinlich erst quasi im Laufe des Monats, des Jahres zur ersten Lesung kommen. Also wenn sie es schnell durchziehen wollen, dann werden sie das tun, aber es dauert noch ein bisschen. Alles, was ich so dazu gefunden habe, und vergebt mir bitte, es war jetzt auch ein bisschen spät, als ich das versucht habe rauszufinden, was so die Experten dazu gesagt haben, war, also vielleicht fangen wir erstmal damit an, was quasi der Hauptaufreger oder das Hauptding war, dass quasi es zusätzliche Befugnisse geben soll für den Bundesnachrichtendienst und den Verfassungsschutz, also für den Auslands- und den Inlandsgeheimdienst. Und dass die jetzt, die waren bisher eigentlich immer nur eine Informationsbehörde. Das heißt, die sollten eigentlich immer nur Informationen zusammentragen und die dann an geeigneter Stelle weitergeben und so weiter. Und die sollen jetzt aber aktive Befugnisse bekommen. Und das Problem damit, also genau, aktive Befugnisse im digitalen Bereich vor allem, also so Dinge wie Hackbacks sollen dann möglich sein, also dass du quasi sagen kannst, oh nein, wir werden angegriffen von irgendwem und dann erstmal dem einen Staatstrojaner auf den Hals setzt oder sowas. Oder eben halt irgendwo dann doch Daten beschaffst oder auch andere State Actors oder irgendwelche anderen Angreifer eben auch schachmatt setzt, indem du halt deren Server dann kompromittierst mit irgendwas. Außerdem sollen Online-Durchsuchungen und Zugriff auf digitale Endgeräte ermöglicht werden. Das heißt, es ist so viel mehr möglich, einfach randomly Handys auszuspähen, Computer auszuspähen und so weiter. Und es ging auch ganz viel darum, dass die quasi dann einfach ohne richterliche Befugnisse in irgendeiner Form, das habe ich ganz oft gelesen, irgendwie, dass es ohne richterliche Befugnisse sei und da dann eben das ein bisschen willkürlich sein könnte, weil dann quasi nur das Innenministerium sagen müsste, hey, guck doch da mal und dann kannst du halt irgendwelchen Unfug damit treiben.
1: Ja. Vor allem, was ja auch noch ein Punkt an der Sache ist, ja nicht nur, dass wenn es jetzt die Polizei macht, dann ist es ein Gericht und dann ist es viel protokolliert und vor allem offiziell von Gerichten protokolliert und wenn es der Geheimdienst macht, die brauchen keinen Richter, die können einfach reingehen und gucken und machen und du hast keine Möglichkeit, dich im Nachhinein bei einer Falschbeschuldigung, Falschdurchsuchung, was auch immer, dich irgendwie da zu wehren oder was zurückzufordern.
0: Ganz so ist es nicht. Also die Nachrichtendienste werden kontrolliert.
1: Ja, ja, nicht.
0: Aber halt dann von dem unabhängigen Kontrollrat und dann gibt es noch irgendwie ich habe das irgendwo aufgeschrieben. Ah ja, genau. Das parlamentarische Kontrollgremium. Also es gibt schon so eine Form von, also in diesem unabhängigen Kontrollrat sitzen auch ehemalige Richter und so weiter drin, aber es ist halt wesentlich weniger öffentlich, wie du sagst. Also es ist halt einfach mehr
1: anfälliger
0: für Korruption. Ja, genau. Also auch so dieses, es wird ganz oft auch der Vergleich mit, dass man das ja damals getrennt hat, weil die Gestapo halt eben in-house halt dafür sorgen konnte, dass man einfach Dinge ermittelt, tut und vollstreckt dann eben gleich auch.
2: Auf jeden Fall, ist auch ein super Zeitpunkt, finde ich, so ein Gesetz in dieser Art
0: auf jeden Fall
2: zu ändern, in einer Zeit, wo sozusagen mehr und mehr politische Kräfte erstarken, die eigentlich das Grundprinzip der Demokratie ein Stück weit ablehnen. Das ist auf jeden Fall ist eine gute Idee, ist eine gute Reform.
0: Es ist leider schade, dass es ein Urteil vom Bundesverfassungsgericht gibt, das gesagt hat, ich glaube 2022 schon, hey, ihr solltet da mal an den Befugnissen was tun. Ich weiß nicht, ob die gesagt haben, dass es in dieser Form passieren soll, aber es wurde auf jeden Fall quasi gesagt, macht da mal was bitte. Und deshalb, darauf berufen sie sich jetzt auch ein bisschen. Ich habe auch von diesen 700, also es ist ein 700 Seiten Gesetzesentwurf, das ist hilarious. Ich habe die ersten zwei Seiten gesehen und dann wird erstmal quasi aufgeschlüsselt, was überhaupt der Sinn davon ist und dann war auch, ich wusste nicht, dass das in offiziellen Dokumenten vom Bundestag so ist, aber da stand dann, ob es Alternativen gibt und es stand einfach nur keine Alternative und ich war so, ist das jetzt wirklich, ist das jetzt das Ding? Und dann habe ich dann aufgehört, das weiter in diesem Original zu lesen. Genau.
3: Aber was für eine Alternative soll da?
2: Formulierungsalternativen sind letztlich gemeint,
0: ja,
2: oder?
0: Ja, genau. Also es ist eigentlich, ob man quasi das Problem, was sie damit eigentlich beheben wollen, auf alternative Art und Weise lösen kann. Und dann haben sie gesagt, es gibt keine Alternative dazu.
3: Hätte ich auch gesagt in dem Fall.
0: Ja, das würde ich auch immer so schreiben. Ich würde es auch reinschreiben. Haben wir Alternativen? Nee, wir müssen das auf jeden Fall so machen. Genau, was da halt noch dazu kommt, ist nur ein Gesetzentwurf, der noch nicht mal irgendwo gelesen wurde im Bundestag, und da wurden auch von den Experten, von denen ich Dinge gehört habe, die haben halt alle gesagt, naja, es wird alles nicht so heiß gegessen, wie es gekocht wird quasi. Das muss jetzt mal durch den Bundestag, da ändert sich nochmal einiges. Das wird also quasi dann auch noch in irgendwelchen, wahrscheinlich in irgendwelchen Gremien besprochen und so weiter. Und dann meinten sie auch so, naja, es geht um Grundrechtseingriffe, da wird es auf jeden Fall Klagen geben. Also bis das durch ist, das dauert noch eine ganze Zeit lang, und nach dem Gesetzentwurf kommen ja dann auch erstmal noch die Klagen. Also ich habe das Gefühl, dass diese ganzen Geheimdienstexperten da dann schon so ein bisschen sind so, ja, also bis das jetzt in Kraft tritt und wirklich benutzt werden kann, das dauert noch. Also ich vermute auch mal, dass da relativ zügig dann Sachen kassiert werden dürften, wenn tatsächlich dann zu große Einschnitte sind oder zu wenig Kontrolle eben da ist. Deshalb, also irgendwie klang das ein bisschen so, als ob es gar nicht so schlimm wäre, wie sich es im ersten Moment angehört hat. Aber natürlich so ein Gesetz zu verabschieden und dann erstmal von der gleichen Person, die auch Tatsachen schaffen wollte mit den Grenzkontrollen und dann gesagt hat, ja, das wird bestimmt kassiert, aber ist mir egal. Also ist es halt dann schon irgendwie bedenklich, dass das dann halt erstmal wahrscheinlich auch erstmal dann genutzt werden kann für ein paar Jahre, bevor dann halt hoffentlich noch ein Bundesverfassungsgericht das kippen kann oder ändern kann.
2: Ich glaube, wenn es in der Form kommt, wird relativ schnell dagegen geklagt werden. Allerdings, ich weiß nicht, ob das wirklich Jahre dauert.
0: Gut, ich meine, es dauert dann vielleicht Jahre, bis die Entscheidung kommt.
2: Ja, das kann halt auch sehr schnell gehen, ja. Zumindest mit Vorwegentscheidungen oder einstweiligen Verfügungen oder so.
0: Ich glaube, das war jetzt so größtenteils alle meine Stichpunkte, die ich dazu gefunden habe.
2: Weißt du, wie der Prozess jetzt weitergeht? Was heißt das, dass das Kabinett das verabschiedet hat?
0: Das ist jetzt halt, also das ist auch, also ich habe das gelesen mit dem Bundeskabinett und war so, ich glaube, ich muss nochmal gucken, wie das funktioniert mit diesem Gesetzgebungsverfahren und so. As far as I know, ist es halt jetzt so, dass sie irgendwann dann jetzt im Laufe des Jahres oder irgendwann eine erste Lesung im Bundestag anordnen, also beziehungsweise festlegen, und das halt dann eben durch diese Instanzen geht, wie halt sonst auch Gesetze durch
2: die Instanzen. Also erste Lesung dann nochmal
0: Genau, Diskussionen, ja. Änderungen, okay. Dann wahrscheinlich wieder irgendeine Partei, die sagt, wir wollen das nicht so haben und wir stimmen so nicht zu. Dann vielleicht auch, keine Ahnung, Koalitionspartner, die dann doch sagen, lass uns das mal doch nicht vielleicht so machen, lass uns das anders machen. Und ich glaube, dass das dann halt sich entweder noch zieht oder eben halt dann dafür sorgt, dass man nochmal Eingriffsmöglichkeiten hat. Also ich denke mal, dass da dann auch in Zukunft nochmal irgendwelche Petitionen und Ähnliches kommen gegen einzelne Dinge. Witzigerweise war auch das IFG, stand mit drin, also irgendwie ist das auch nicht ein Gesetz, sondern halt Änderungen in zig Gesetzen, die halt eben dieses Ding haben, wenn ich das Dokument richtig verstanden habe, und im IFG sollen halt dann eben auch quasi auch die Paragraphen so geändert werden, dass es nicht so richtig, dass man da nicht so richtig Informationen dann aus dem Geheimdienst rausbekommen kann, was an sich eigentlich ziemlich sinnvoll ist für einen Geheimdienst, aber was halt nicht sinnvoll ist im jetzigen politischen Klima, würde ich mal sagen. Chris, du siehst schon wieder so begeistert aus.
2: Wie kommt's nur?
0: Wollen wir über das nächste Überwachungsthema reden?
2: Das ist ganz genau die Entwicklung, die man sich wünscht in einer in Anführungsstrichen freien Gesellschaft.
0: Ja, ich stimme dir dazu. Ich habe irgendwo auch den Zweck davon verstanden, oder ich habe ein Verständnis dafür, dass man sagt, hallo, wir sind der Bundesnachrichtendienst, wir dürfen eigentlich nichts, und im Digitalen dürfen wir auch nichts, weil das letzte Mal in den 80er Jahren irgendwie beschlossen wurde, was wir dürfen. Dass man da irgendwie eine Form von digitaler Überwachung oder Ähnlichem oder die Möglichkeit einer solchen irgendwie schafft, zumal man ja gerade als Bundesnachrichtendienst, der eigentlich so international gefühlt auch als, keine Ahnung, der Noob-Geheimdienst gesehen wird, der nichts darf, dass man da dann sagt, vielleicht sollten wir doch so ein paar Befugnisse haben im digitalen Bereich, während quasi auch gerade Amerika sagt, ja gut, früher haben wir euch schon Infos gegeben, jetzt machen wir das halt, wenn es uns passt oder
2: ja,
0: so.
2: Ja, das ist schon,
0: das ist schon irgendwo, also ich verstehe, dass diese Form von Befugniserweiterung irgendwo da ist, aber ich finde es auch bedenklich, dass man das genau jetzt macht, und vor allem auch, dass es quasi einen Dobrindt macht, der dann halt Innenminister ist und auch einfach sich über State und EU, also über EU-Law wegsetzt. Also der halt einfach sagt so, ach, das juckt mich jetzt nicht so.
2: Und es ist ja nicht so, also ja, das ist richtig, dass aus dem Ausland oft als Noob-Geheimdienst, der nichts darf, gesehen wurde, aber das hat ja auch seine Gründe.
0: Ne? Ja, ja, klar.
2: Und es ist ja auch, es soll eine gewisse Transparenz geben, es soll eine parlamentarische Kontrolle geben und das sind auch alles keine schlechten Sachen, auch wenn das Instrument damit dann vielleicht weniger schlagkräftig wird.
0: Ja, auf jeden Fall.
2: Genau.
0: Genau.
2: Dann, glaube ich, noch zu früh für Musik. Fangen wir mit Palantir an. Das ist sowieso so ein bisschen in Blöcke aufgeteilt. Oder willst du was spielen?
3: Ich meine, wir könnten auch was spielen. Wir haben noch eine Stunde 15.
2: Ja.
3: Muss sagen, über einen Gesetzestext zu sprechen, ist schon... Ich habe das mal in 7. Klasse GK gelernt, aber wie war das nochmal? Und ich habe mich jetzt daran zurückerinnert. Ich fand es anstrengend. ich könnte...
2: Deswegen kriegen Bundestagsabgeordnete ja auch 24.000 Euro im Monat.
3: Danke,
2: also zumindest AfD-Fraktionsvorsitzende.
3: Danke für diese Überleitung, Chris. Wir hören als nächstes Geldscheine von Tam und Atzenpunk.

0: Ihr seid immer noch bei Brainfork auf der Wüstenwelle 96,6 und wir haben eben schon über Informationen gesprochen, die der Bundesnachrichtendienst hat und wie er in Zukunft damit umgehen soll oder nicht. Aber auch die Polizei hat riesige Mengen an Informationen in ganz unterschiedlichen Systemen bisher. Informationen über Personen, über Telefonnummern, über Fahrzeuge, Orte, Ermittlungsverfahren und darüber, wer oder was miteinander in Verbindung steht. Und da gibt es jetzt eine Software, die gibt es schon eine Weile, aber kommen wir nachher zu, die dabei helfen soll, solche Informationen zusammenzuführen, zu durchsuchen und automatisiert Zusammenhänge darin zu finden. Diese Software heißt Gotham. Sehr passend benamst, können wir nachher nochmal kurz drüber reden. Entwickelt wird sie von Palantir.
1: Auch passend benamst.
0: Just saying. Ja, im US-amerikanischen Tech-Konzern, der Software für Polizei, Geheimdienste und Militär entwickelt. Und genau diese Software soll künftig auch die Polizei in Baden-Württemberg einsetzen. Das ist ziemlich umstritten und zwar aus ganz unterschiedlichen Gründen. Da ist zunächst die Frage, was es für Grundrechte bedeutet, wenn die Polizei große Mengen bereits vorhandener Daten automatisiert miteinander verknüpfen kann. Das Bundesverfassungsgericht hat sich genau mit dieser Frage schon beschäftigt und zwar ausgerechnet anhand von Palantirs Gotham. Dann ist da die Frage, warum Baden-Württemberg für eine so sensible Aufgabe ausgerechnet die Software eines amerikanischen Konzerns einsetzt. Welche Abhängigkeiten entstehen dadurch und welche Rolle spielt dabei eigentlich Peter Thiel, einer der Gründer von Palantir und eine politisch ziemlich umstrittene Figur? Und schließlich gibt es dann noch die Politik in Baden-Württemberg. Denn die Geschichte, wie das Land überhaupt bei Palantir gelandet ist, ist, sagen wir mal, einigermaßen ungewöhnlich. Sie hat zu einem heftigen Streit zwischen Grünen und CDU geführt und inzwischen sogar zu einer Urabstimmung bei den Grünen. Wir wollen deshalb heute versuchen, diese Geschichte einmal auseinanderzunehmen. Was ist Palantir? Was kann die Software? Was darf die Polizei damit machen? Welche Grenzen setzt das Bundesverfassungsgericht? Und warum wird in Baden-Württemberg so heftig darüber gestritten? Der erste Block, den ich habe, da geht es um die Vorgeschichte. Wie kam es überhaupt in Baden-Württemberg dazu? Ich fände aber, bevor ich da was zu sage, ganz interessant, von euch zu hören, was ihr von dem Thema schon im Kopf habt.
2: Ich habe von dem Thema selbst wenig im Kopf, muss ich sagen. Das Einzige, was mich bisher erreicht hat, war mehr um die Person Peter Thiel und wie der verstrickt ist in der US mit eben Trump und Vance und ich glaube, gibt es einige urige Figuren, Elon Musk, diese ganzen Tech-Bros, die jetzt quasi eine Tech-Dystopia fahren. Da bin ich mehr drin, anstatt in Palantir selbst.
0: Das ist auf jeden Fall auch aber einer der Ausläufer davon, ja.
2: Ja. Der Rest?
1: Ja, also es gibt einen mehrteiligen Podcast bei der Konkurrenz vom Öffentlich-Rechtlichen zu Peter Thiel, wo halt dann eben auch so ein bisschen quasi die Story gezeigt wird, wie er dann dazu kam, Palantir zu machen, so, und im Großen und Ganzen ist ja eigentlich so das Ziel ja von Palantir, so alles an Daten zu verknüpfen und alles davon irgendwie zusammen zu basteln und damit irgendwelche Profile zu machen. Also quasi das, was Google macht, nur halt in bösartig.
0: Sag kurz, was für ein Podcast ist und ob der sich lohnt, dann können wir es auch in die Shownotes packen nachher.
1: Ja, das heißt die Peter Thiel Story, tatsächlich. Passend dazu.
0: Vom WDR, machen ja viel Podcasts.
1: Ich weiß es nicht genau. ARD Audiothek irgendwo. Ich suche kurz. So, dann kann gerne jemand anders was sagen.
3: Perfekt. Also so ein bisschen, weil ich mich jetzt auch mit den Vlog-Kameras beschäftige, wo wir später noch zu mitkommen, die ja teilweise jetzt nicht Palantir nutzen, aber zumindest auch jetzt in naher Zukunft anfangen, ihre Softwares auszubauen in eben solche Verknüpfungssoftwares. Und ja, wie gesagt, ganz so deep in dem Palantir-Gotham-Thema bin ich jetzt auch nicht so drin, aber so, ich meine, das, was man mitbekommt, eben, dass es so ein unglaublich sensible Bewegungsprofile von Leuten erstellen kann oder dass es halt eben auch einen unglaublich großen Missbrauchspotenzial hat. Ja, genau, so. Das sind halt extrem sensible Persönlichkeitsdaten, die da einfach random zusammengetragen werden können, ja.
0: Ja, genau, dazu kommen wir auch noch. Also schon einiges mitgekriegt. Das ist ja auch wichtig, dass diese Themen einfach unterkommen, dass Leute was davon mitkriegen. Hast du es gerade?
1: Ja, es ist Deutschlandfunk.
0: Okay, alles klar.
1: Ja.
0: Die Peter Thiel Story. Dann lohnt sich reinzuhören, meinst du?
1: Definitiv. Also kommt drauf an. Das ist immer so die Frage, will man seine gute Laune behalten oder eher nicht? Aber das ist, glaube ich, gefühlt bei allem so heutzutage.
0: Genau, bevor wir zu dem kommen, was Vani eben angesprochen hat, was Gotham denn so alles kann und macht, ziehen wir uns nochmal auf die baden-württembergische Ebene, gucken uns ein bisschen die Vorgeschichte an. Die leitende Frage ist quasi, wie kommt das Land Baden-Württemberg eigentlich überhaupt dazu, für ungefähr 25 Millionen Euro eine Software zu kaufen, für deren geplanten Einsatz es zu diesem Zeitpunkt absolut keine gesetzliche Grundlage gab. Die Geschichte beginnt im September 24. Die grün-schwarze Landesregierung hat da ein Sicherheitspaket beschlossen, in dem unter anderem steht oder stand, die Polizei soll eine sogenannte verfahrensübergreifende Recherche- und Analyseplattform bekommen, kurz VERA, also noch hübscher benannt als in Hessen mit Hessendata. Und einen Monat später bekommt das Technikpräsidium der Polizei vom Innenministerium den Auftrag, für die Beschaffung einen bestehenden Rahmenvertrag des Landes Bayern zu nutzen. Den hatte Bayern mit Palantir abgeschlossen. Das ist wichtig zu wissen, denn dadurch musste Baden-Württemberg die Software nicht selbst ausschreiben. Zwischen November 24 und März 25 laufen da Vorbereitungen und am 20. März 25 wird der Vertrag unterschrieben. 5 Jahre Palantir, rund 25 Millionen Euro. Warum diese Eile? Die Landesregierung begründet das später mit einer auslaufenden Preisbindung. Palantir habe angekündigt, dass es danach mindestens doppelt so teuer werde. Bei 5 Jahren Laufzeit wären dem Land nach Berechnung der Regierung rund 25 Millionen Euro zusätzliche Kosten entstanden. Oder nach Berechnung von Teilen der Regierung, seien wir ehrlich. Nur zu diesem Zeitpunkt fehlte noch einiges Entscheidendes. Die Polizei in Baden-Württemberg darf eine solche automatisierte Datenanalyse nach der damaligen Rechtslage noch gar nicht in der geplanten Form durchführen. Die entsprechende Rechtsgrundlage im Polizeigesetz kommt erst später. Und auch politisch gab es ein Problem. Die Grünen regieren zu diesem Zeitpunkt gemeinsam mit der CDU, die noch dazu eigentlich der kleinere Koalitionspartner ist. Das Innenministerium wird von Thomas Strobel von der CDU geführt. Die Grünen sagen später, von dem Vertragsabschluss wussten wir nichts. Der damalige innenpolitische Sprecher der Grünen, Oliver Hildenbrandt, beschreibt im Oktober 25 im Landtag, wie die Reihenfolge aus seiner Sicht eigentlich hätte aussehen müssen. Erstens, der Landtag schafft eine gesetzliche Grundlage für automatisierte Datenanalyse. Zweitens, man schaut, welche Software dafür geeignet ist. Drittens, man schließt einen Vertrag. Der letzte Schritt wurde vor dem ersten gemacht. Wir haben jetzt eben drüber geredet, was ihr mitbekommen habt, was Palantir ist und so. Habt ihr von der Debatte in Baden-Württemberg was mitgekriegt?
2: Zu der Zeit absolut nicht. Aber ich muss auch sagen, ich habe mich in den letzten Monaten so ein bisschen, wie Alex es sich rausgenommen hat, sich nicht zur Sachsen-Anhalt-Wahl zu informieren. Ich weiß nicht, ob ich es mir rausgenommen habe, aber ich war auf jeden Fall nicht in der Position, mich großartig mit sowas auseinandersetzen zu können, weil ich einfach, sowas kostet ja auch immer einfach Zeit und Ressourcen und mir hat es eher auf die Nerven geschlagen, Nachrichten zu lesen, dann muss ich sagen, vielleicht ist jetzt einfach nicht der Moment und deswegen, ich habe es so am Rand mitbekommen, auch einfach durch unsere Redaktion, dass es stattgefunden hat und es war jetzt nicht zum ersten Mal Thema in der letzten Sitzung, sondern schon öfter, aber ich habe sehr wenig darum mitbekommen, aber es ist einfach quasi meiner Umfeldsgestaltung gelegen.
0: Weil ich hatte nämlich eigentlich vor der Recherche das Gefühl, dass ich schon relativ viel mitgekriegt hatte, muss aber wirklich sagen, ich war gelinde gesagt überrascht auch von der Reihenfolge, in der es letztlich passiert ist und hatte das nicht in der Form mitbekommen. Also ich finde, dass ein Innenministerium quasi ohne Absprachen einfach irgendeine Software einkauft an sich das schon ist wirklich der Hammer. Und ich frage mich auch teilweise, wenn man sich überlegt, dass ich Politikwissenschaftler bin, dass ich in den Medien aktiv bin, ist es naiv, dass mich sowas noch überrascht? Aber ich werde immer doch noch von solchen sowas erwischt, muss ich sagen.
1: Also ich habe die Petition mitbekommen und dachte auch so, ah ja, okay, also irgendwie zu dem Thema Medienwissenschaft und ob man überrascht ist, irgendwie bin ich nicht mehr überrascht. Das fühlt sich irgendwie so an, als ob inzwischen es einfach egal ist, sondern dass man es quasi mit irgendwelchen Gefühlsdingen anfängt, Politik zu machen und dann macht man, was man will und dass man halt dieses, ich schaffe Tatsachen und dann gucken wir mal, ob das Bestand hat. Also so ein bisschen so, keine Ahnung, Trial and Error mäßig, so wie lange können wir quasi Blei ins Wasser mischen, das wir verkaufen, bis die Aufsichtsbehörden sagen, oh, ihr dürft es nicht. Und so fühlt sich das an, dass gerade quasi auch so Gesetze gemacht werden. Ich weiß, dass ich eine Petition...
0: Vor allem, wenn das die in Anführungsstrichen Aufsichtsbehörden letztlich selber tun.
1: Ja, genau. Also ich meine, who's gonna police the police? Also es sind halt gut, ich meine, es gibt Gerichte, die dem Innenministerium sagen können, dass das rechtswidrig war. was dann halt nur dazu führt, dass sie die Software nicht nutzen, aber wahrscheinlich trotzdem die Verträge sagen, dass sie es zahlen müssen, und dann hat man halt irgendwie sehr viel Steuergeld gewastet.
0: Ja, das wäre aber der kleinere Schaden aus meiner Sicht. Ja, aber zu der Umsetzung in Baden-Württemberg, auch zu dem, was das Bundesverfassungsgericht schon in Hessen dazu gesagt hat, da kommen wir dann nachher auch nochmal. Der nächste Abschnitt ist erstmal für die Leute, die es nicht wissen, das werden welche sein. Was ist Palantir überhaupt und wer steckt dahinter?
2: Wie gut, dass ich das auch nicht weiß.
0: Dann darfst du es jetzt verlesen.
2: So, ich verlese. Aber warum braucht man für eine Software, die doch eigentlich nur Daten durchsucht, die die Polizei sowieso schon hat, überhaupt ein neues Gesetz? Das ist der Punkt, an dem man verstehen muss, was an einer Software wie Gotham besonders ist. Ein Beispiel: In einem Polizeisystem taucht ein bestimmtes Auto auf, in einem anderen Vorgang eine Telefonnummer, in einem dritten eine Person. Und irgendwo anders gibt es Informationen über einen bestimmten Ort. Für sich genommen müssen diese Informationen überhaupt nichts miteinander zu tun haben. Vielleicht wurden sie auch zu völlig unterschiedlichen Zeiten und aus völlig unterschiedlichen Gründen gespeichert. Eine Analyseplattform wie Gotham soll solche bislang getrennten Informationen gemeinsam durchsuchbar machen und Beziehungen und Zusammenhänge zwischen ihnen sichtbar machen. Und dadurch kann etwas entstehen, was vorher in keiner der einzelnen Datenbanken stand. Neues Wissen. Genau damit hat sich 2023 das Bundesverfassungsgericht beschäftigt. Bei dem Verfahren aus Hessen ging es tatsächlich um dieselbe Software. Hessen hatte Palantir Gotham bereits 2017 gekauft und setzt es unter dem Namen Hessen Data ein. Das Bundesverfassungsgericht sagt in seinem Urteil etwas ziemlich Grundsätzliches. Nur weil die Polizei bestimmte Daten rechtmäßig erhoben und gespeichert hat, heißt das nicht, dass diese anschließend beliebig automatisiert miteinander verknüpfen darf. Denn durch die Analyse kann eben neues Wissen über Menschen entstehen. Die Richterinnen und Richter sprechen deshalb davon, dass diese automatisierte Analyse ein eigenes Gewicht als Grundrechtseingriff hat. Und je nachdem, welche Daten und welche Analysemethoden verwendet werden, kann dieses Gewicht ziemlich groß werden. Das Gericht nennt zum Beispiel die Möglichkeit, Beziehungen zwischen Menschen sichtbar zu machen, Bewegungs- oder Verhaltensmuster zu erkennen oder umfangreichere Profile über Personen zu erzeugen. Und das größte Problem: In Polizeidatenbanken stehen ja nicht nur Menschen, die Straftaten begangen haben. Da können zum Beispiel auch Opfer und Zeugen auftauchen. Menschen, die einmal eine Anzeige erstattet haben. Oder Personen, deren Daten bei einer polizeilichen Maßnahme erfasst wurden, obwohl gegen sie selbst überhaupt kein Verdacht bestand. Das Bundesverfassungsgericht beschäftigt sich ausdrücklich mit dieser Gruppe. Denn durch die automatisierte Verknüpfung kann eine Person, die vorher nur irgendwo in einem Datenbestand aufgetaucht ist, plötzlich in einen neuen Zusammenhang geraten. Und im schlimmsten Fall wird sie dadurch zum Ausgangspunkt weiterer polizeilicher Maßnahmen. Die Software kann Zusammenhänge sichtbar machen, die dann von Polizeibeamtinnen und Polizeibeamten weiterverfolgt werden. Und genau deshalb sagt das Bundesverfassungsgericht, je umfangreicher die Datenbestände sind, die man miteinander verknüpft, und je mächtiger die Analysemethoden sind, desto strenger müssen auch die gesetzlichen Voraussetzungen für ihren Einsatz sein. Die Regelungen in Hessen erfüllten diese Anforderungen zu dem Zeitpunkt nicht. Das Gericht hat also nicht Palantir verboten. Es hat gesagt: Wenn der Staat solche Werkzeuge einsetzen will, muss das Gesetz ziemlich genau festlegen, wann, mit welchen Daten und mit welchen Möglichkeiten das geschehen darf. Deshalb musste Baden-Württemberg, nachdem Palantir bereits gekauft war, sein Polizeigesetz ändern.
1: Jo. Das klingt ja jetzt aber so, als ob das jetzt mit der Änderung des Polizeigesetzes safe and sound wäre, und nicht, also dass man das quasi jetzt einsetzen darf.
0: Also kommt später nochmal was dazu. Das ist nicht so, dass sie das überhaupt nicht berücksichtigt hätten, aber der Landesdatenschutzbeauftragte hat dazu schon auch noch einiges zu sagen. Ach, da kommen wir nachher nochmal zu. Ich finde zu dem Teil, was eigentlich ein wichtiger Teil ist, ist auch diese Aufzählung von Menschen, die da in den Informationen vorkommen können, die einfach Zeugen waren, die eine Anzeige gestellt haben, die miterfasst wurden bei irgendeiner Polizeiaktion. ich finde es eigentlich schon krass genug, dass diese Daten halt einfach überhaupt auch gespeichert werden und auf lange Zeit gespeichert werden. Ich bin tatsächlich nicht mehr dazu gekommen, mich zu informieren, wie lange solche Daten überhaupt gespeichert werden und gespeichert werden dürfen. Aber das finde ich eigentlich schon krass genug. Und eben dann diese Art von Instrumentalisierung ist natürlich dann richtig heftig.
2: Ja, also ich muss sagen, mir ist gerade eingefallen, dass ich auch in dieser Datenbank wahrscheinlich dann drin sein werde, weil ich vor mehr als 4 Jahren mal ein DNA-Sample abgeben musste, aber nur, um quasi ausgeschlossen zu werden, falls es ging darum, auf einer Jacke nach DNA-Spuren zu suchen, dass meine da drauf sind, war klar und dass man weiß, okay, das ist nicht, wonach wir suchen müssen. Quasi zum Ausschließen habe ich das abgegeben. Es ging auch gar nicht um mich da, ich war nur zufällig beteiligt.
0: Aber es war schon klar, dass du ihn bespuckt hattest.
2: Ja, nicht ganz. Aber genau, es war eben reiner Zufall, dass ich damit reingezogen wurde. Ich hatte mit dieser Straftat in dem Kontext, das passiert ist, nichts zu tun. Ich war 50 Kilometer weit weg und trotzdem musste ich meine DNA abgeben und ich glaube, die ist dann noch, gehe ich von aus. Weil es wurde meines Wissens nach auch nie aufgelöst, wer dann dahinter gesteckt hat. Und dementsprechend denke ich, sofern das nicht gelöst worden ist, ist das immer noch ein offenes Verfahren, das da rumfliegt.
0: Ja, mit DNA oder Fingerabdrücken im System zu sein, ist natürlich noch mal eine ganz andere Sache. Aber ich denke, in irgendeiner Form stecken wir da alle irgendwo drin.
1: Was wir alle sind, weil wir Ausweise haben. Aber ja.
0: Stimmt, Fingerabdrücke mittlerweile, ja.
3: Spätestens da ist ja der Fingerabdruck dann auch da. Ich habe jetzt mal hier ganz grob schnell mal geschaut, wegen den Fristen, die die Polizei hat. Und zwar, das ist auch ganz interessant, 2 bis 10 Jahre, kommt aufs Alter meistens an. Also bei kleinen Kindern sind es in der Regel 2 Jahre, bei Jugendlichen 5 und bei Erwachsenen sind es 10 Jahre. Nur, dass es nicht so ist wie bei anderen Arztpraxen zum Beispiel so, dass nach 10 Jahren diese Daten vernichtet werden müssen, sondern danach wird geprüft, ob die Daten vielleicht noch gebraucht werden können. Ergo, die können die Daten theoretisch für immer behalten.
1: Ja, guess what? Du kannst diese Daten brauchen, weil in Palantir helfen sie dir weiter.
3: Ja, eben, genau, wow. Deswegen. So, also so.
0: Sind auf jeden Fall noch verwertbar.
3: Du brauchst dich nicht mal groß umdrehen, um einen Grund dafür zu finden, dass du die Daten nicht löschst. Also das ist auch eben nicht, dass sie eine Löschfrist haben, sondern eine Prüffrist.
1: Und vor allem, also, wie willst du die Polizei anzeigen? Bei wem? Wer soll da was machen?
3: Ganz ha? Genau.
1: Also, ja, okay.
3: Lost.
2: Ja, wir haben ja jetzt schon ein bisschen drüber geredet. Weiß nicht, sollen wir die Fragen noch erläutern oder sollen wir weiter mit dem nächsten
0: Block machen? Wenn wir jetzt alles besprochen haben, können wir auch im nächsten Block weitermachen, würde ich sagen. Es gehört schon auch noch dazu. Ich finde, was Gotham ist, gehört schon auch noch dazu. Was steckt dahinter?
2: Eine Frage finde ich aber auch, glaube ich, wo würdet ihr bei einer solchen Analyse die Grenze ziehen? Hast du hier reingeschrieben. Und das finde ich sehr spannenden Gedanken.
0: Ich habe mich das halt selber gefragt.
2: Ja.
0: Ne? Auch als ich nachgeguckt habe und das, ich habe ehrlich gesagt nicht ganz verstanden, wie das ist. Es ist bei Gotham im Prinzip so, dass Gotham um KI-Funktionen erweiterbar ist, aber glaube ich jetzt noch nicht wirklich selber KI mitbringt. Das finde ich wäre dann so der letzte Schritt, weil dann wirklich halt alles verknüpfbar wird.
2: Ich verstehe nicht ganz, wie diese Verknüpfungen ohne KI funktionieren sollen.
0: Ja, das weiß ich tatsächlich auch nicht genau.
1: Du konntest auch vor KI schon Datensätze durchsuchen und filtern.
2: Ja, aber du musstest ja dann nach was suchen und das selber in Verbindung bringen. Du musstest ja die Zusammenhänge oder das, wonach du suchst, selber drauf kommen, dass du danach suchst. Und quasi dieser Gedanke ist ja, ich muss nicht mehr selber drauf kommen, wonach ich suchen muss, weil vielleicht ist mir das auch nicht klar, wonach ich suchen muss. Vielleicht ist das eine Verbindung, die wird einem klar, wenn man jeden Tag diese scheiß Datenbank durchsucht und nach 2 Jahren kommt vielleicht so ein Zufallstreffer, dass man sagt, ah, das passt irgendwie komisch zusammen. Aber diese Datenbänke sind ja unheimlich riesig und dieser Zusammenhang muss irgendwo erstellt werden. Und ich dachte, das ist quasi der Punkt hinter dieser Software, dass mittels KI Zusammenhänge erkannt werden sollen, die einem sonst vorher nicht klar sind.
1: Gut, aber da ist dann auch, also da muss ich sagen, das ist dann wieder so dieses Ding von, oh, wir benutzen KI dafür, also gib mir den Algorithmus und ich sag dir, ob der irgendwas kann. Aber in gewisser Weise ist es ja auch diese so Pattern Recognition. Es gibt keinen Algorithmus, der dazu 100% korrekt ist. Klar. Also at that point wäre ich halt immer so, in dem Moment, wo du eine KI einsetzt, würde ich auch immer erstmal anzweifeln, ob diese Datenpunkte in irgendeiner Form zusammenhängen. Und wenn mir jemand dann kommt mit, ah, das hängt zusammen, weil Palantir das sagt, ich glaube, also da würde ich dann doch ganz stark davon abraten, irgendwie das so zu benutzen. I don't know.
2: Aber das ist eben die Frage, die sich mir gestellt hat, weil Chris meinte, man kann dazu KI-Module dazunehmen. Ja. Aber also welchen Benefit hat das? Also es muss ja quasi im Base-System schon so eine Pattern-Recognition-KI-mäßig drin das sein, wie man das ich nennt. Auch, ja. Aber also kann man sich dann vielleicht im US-Exclusive-Model eine rassistische KI dazu buchen? Oder?
0: Es ist sowieso alles, was wir jetzt sagen, ist ja schon das höchste, die höchste Ausbaustufe sozusagen, die man haben kann. Also als ich drüber nachgedacht habe, ich habe allein schon gesehen, diese Daten sind im Moment gespeichert, aber sie sind halt in x verschiedenen Systemen gespeichert. Und das ist ja auch so ein bisschen Prinzip, also das ist sicherlich auch, ist sicherlich auch so gewachsen und hat technische Gründe, aber ist schon auch so ein bisschen ein deutsches staatliches Prinzip, ne? Dass eben, klar, es gibt Leute, die haben sich drüber aufgeregt, dass ihre medizinischen Daten jetzt eben nicht auf der Krankenkassenkarte gespeichert werden, weil sie ständig quasi CDs und ausgedruckte Dokumente zwischen ihren Ärzten hin und her tragen müssen. Und ich verstehe das auch auf eine Art bei Leuten, die komplexe Erkrankungen haben. Aber das hat ja Gründe. Und es hat ja Gründe, warum man Daten trennt. Und es hat Gründe, warum man das eben nicht zusammenfügt. Und du weißt, oder ich weiß zumindest nicht, was in diesen Datenbanken alles an Daten drin sind. Da sind ja Daten dabei, die auch damit zu tun haben können, was Leute für Krankheiten haben. Die auch damit zu tun haben können, Identitäten von Leuten. Da können journalistische Daten letztlich drin sein. Da können quellenrelevante Daten drin sein. Und das ist ja alles Zeug, was eigentlich gesetzlich verboten ist, auszuwerten und zu verknüpfen und wo das quasi dann umgangen wird, wenn man es in irgendeiner Form, wenn allein schon die Systeme verknüpft, bevor man es intelligent durchsucht. Also bei mir ist der gefühlt so der Moment, wo ich sage, das ist schon zu viel, weit unter dem Niveau von dem, worum es jetzt geht.
3: Ja.
1: Ich meine, ich glaube, das Beispiel, was ich da jetzt, glaube ich, immer mal wieder angeführt habe und wo es auch immer so drum geht, so wie weit will man gehen mit Datenspeicherung, muss ich immer wieder an dieses Ding denken, dass die Niederländer alle möglichen, also die haben alle ihre Konfessionen staatlich quasi in der zentralen Datenbank speichern lassen, um halt die Kirchensteuer quasi zu regeln. Und das ist ihnen im Zweiten Weltkrieg halt, nachdem die Deutschen da einmarschiert sind, zum Verhängnis geworden, weil die halt gesagt haben, ah, danke, cool, wir haben jetzt genau die Daten. Wo sind die Juden und wer sind die Juden?
0: Scheiße.
1: Und ja, was machen wir jetzt damit? Also es ist immer so eine Frage von, also Daten bringen halt, sobald sie irgendwem, also Daten bringen halt dann irgendwann jemandem was und das kann halt auch sein, also ich glaube, der hat nie ein Problem damit, dass sie diese Datenbank haben und die haben sich gefreut, dass quasi der Steuersatz direkt berechnet wurde und dann in dem Moment, wo halt dann sowas passiert, sollte es halt dann nicht der Fall sein, deshalb ich glaube, jegliche Verknüpfung sind schon eigentlich eine zu viel, also
0: Weil auch eben Missbrauch weniger lohnenswert wird, sei es jetzt auf so einer staatlichen Ebene oder im Rahmen von einem Krieg oder auch auf der persönlichen Ebene. Hier der Polizist, der da vor ein paar Jahren verurteilt wurde, weil er quasi seine Ex-Freundin gestalkt hat über Polizeidaten. Das waren ja auch alles nicht erlaubte Zugriffe, aber es ist eben, sobald man eine Technologie zur Verfügung stellt, wird sie eben auch genutzt und sie wird nicht immer nur für Gutes genutzt.
2: Wird nicht nur gebraucht, es wird auch missbraucht, immer.
3: Eben, genau, vor allem der Punkt ist ja auch, dass es ja auch immer heißt, ja, das wird alles aufgezeichnet, diese Zugriffe und, ne, und das hindert ja aber trotzdem nicht am Missbrauch, das zeigt ihn dann nur auf. So, und das Ding ist, wenn ich jetzt irgendwie sensible Daten habe, dann habt die halt auch jemand anderes schon, so, auch wenn er dann dafür belangt wird, er hat sie ja. So wie wenn ich, keine Ahnung, weiß ich nicht, Nacktbilder oder so ein Scheiß von irgendjemandem habe und die niemand sehen soll, weil es sind halt private Bilder, so, und die dann halt jemand sieht, das ändert ja auch nichts darauf, wenn ich dem danach aufs Maul hau, er hat sie ja gesehen, so, oder mein PIN von der Karte oder was auch immer, so Sachen, und das ist halt so mein ganz großer Punkt da dran, weil, ja, diese ganzen, was auch immer für Strafen und wie das dann überprüft werden, ist mir relativ bums, weil es wird ja trotzdem gemacht, das ist den Leuten ja egal. Sie denken ja teilweise nicht mal drüber nach, über die Strafen.
2: Ja, was mir noch einfällt, ist, glaube ich, ein politisches Ausmaß, das es heute annehmen könnte. meine, wir sind ja öfter als Pressevertreter auf linksgerichteten Demos unterwegs. Und viele, denke ich, die Publikum der Wüstenwelle sind, sind als Teilnehmer dort unterwegs, könnten da unterwegs sein, je nachdem, whatever. Und der wird ja auch mitgefilmt von Polizeiseite aus. Und wenn zum Beispiel da Verbindungen entstehen durch so eine Datenbank, dann muss es, glaube ich, nur ein paar rechte Cops geben, die das ausnutzen.
1: Ich meine, du musst ja nicht mal so weit gehen. Also wenn du es überlegst, wie in Sachsen-Anhalt, und zu, Entschuldigung, dass ich schon wieder auf dieses Thema komme, aber wenn da halt Radio Korax halt, wie das jetzt angegangen wird, also überleg mal, du kommst dann, also wir zahlen Beiträge für die Wüste Welle, wenn die halt dann irgendwie, keine Ahnung, doch dann an irgendwelche Daten von irgendeinem Finanzdienstleister kommen oder man das als, als Spende bei der Steuer angegeben hat, dann kann es halt ganz schnell sein, dass sie halt dadurch auch dich dann wieder irgendwie kriegen oder halt einfach die Mitgliederlisten von hier halt einfach irgendwoher haben, weil sie halt auf irgendeinem Server sind und vielleicht auch dann irgendein Crawler halt mal. Also das geht ja relativ schnell, dass man da irgendwelche Daten oder, also es kommt halt immer drauf an, wer es nutzen möchte und mit nutzen kann, aber ich würde immer auf den Worst Case mal gucken und hoffen, dass dann das nicht gespeichert wird. So.
3: Das ist ja auch in Reutlingen letztens passiert, kurz vor der Türke-Demo. Das hatten wir ja im Bündnis gegen Rechts, dass die ja da auch scheinbar irgendwie, ich weiß nicht, die Mitgliederlisten oder so von den Bündnissen durchgegangen sind und dann weiter.
2: Mehr ans Mikro.
3: Oh, sorry. weil da dann. Da war irgendwie ein relativ spontaner AfD-Stand in drei verschiedenen Orten. Und in diesen drei verschiedenen Orten ist Ordnungsamt und Polizei bei denen zu Hause vor der Tür gestanden und hat denen direkt ein Betrittsverbot ausgehändigt. So bei diesen ganzen Leuten. Selbst bei Leuten, die noch nie auf einer Demo waren und so ein Spaß. Also so, oder nur einmal oder keine Ahnung, dann auf so einer friedlichen wie.
1: Also so beugehaftmäßig.
3: Genau,
1: wie
3: genau.
1: Sie es auch bei der letzten Generation vor ein paar Jahren gemacht haben.
3: Genau, so, du darfst da nicht hin.
2: Aber wir müssen mal weiter.
1: Ich würde sagen, wir sind alle gegen Datenspeicherung und für weitermachen.
2: Gegen Analysen von Zusammenhängen.
0: Ja, ja, jetzt geht's, wo wir jetzt im Prinzip auch hin zurückkommen, ist ja, wenn man jetzt mal das, wogegen wir sind, trotzdem, also viele der, ich sage mal, Mitte-Parteien nehmen ja an, dass prinzipiell solche Instrumente notwendig sind, ist jetzt natürlich auch die Frage, warum dann dieses Instrument? Und da ist der nächste Block eben, was steckt da eigentlich dahinter? Ist ja nicht nur so, dass man es aus dem Ausland kauft.
2: Ich würde zwei Anmerkungen einstreuen. Die erste wäre, ihr seid immer noch auf der Wüstenwelle auf 96,6 Megahertz. Mittlerweile schon fast ist die zweite Stunde von Brainfork zur Hälfte vorbei. Wir haben noch 10 Minuten, dann ist Halbzeit oder Dreiviertelzeit, je nachdem, wie man rechnet. Und ich würde vorschlagen, wir haben jetzt echt viel gelabert.
0: Hm. Nicht? Haben keine Zeit für.
2: Wir haben keine
0: Zeit für Musik.
2: Keine Zeit für alles.
0: Da müsst ihr jetzt durch. Wir machen Palantir jetzt durch, dann spielen wir ein bisschen Musik, dann reden wir über die Kameras.
2: So viel
0: Zeit haben wir nicht.
2: Na dann, wir müssen durchkommen. Wir haben einen strikten Zeitplan. Los, Leute, los.
0: Na toll. Wir haben doch keine Zeit.
1: Na toll, Chris hat sich gut vorbereitet.
2: Ach. Oh Mann. Der nächste Block ist, wer und was steckt hinter Gotham? Palantir ist ein US-amerikanischer Softwarekonzern, gegründet 2003. Das Unternehmen entwickelt Datenanalyse-Software und arbeitet seit seiner Anfangszeit stark mit staatlichen Sicherheitsbehörden zusammen. Heute gehören neben Unternehmen auch Polizei, Geheimdienste und Militär zu den Kunden. Einer der Mitgründer von Palantir ist Peter Thiel. Er ist bis heute Vorsitzender des Verwaltungsrats. Thiel war auch Mitgründer von PayPal, gehörte zu den ersten großen Investoren bei Facebook und ist seit vielen Jahren politisch aktiv. Ich muss da kurz ergänzen, was ich spannend finde, Elon Musk hat PayPal auch mitgegründet. Mhm. Das ist also, diese Tech-Pro-Riege ist schon durchwachsen.
1: Die haben auch Verbindungen. Es gibt auch noch eine Elon Musk-Story in diesem gleichen Podcast, just saying. Also okay. Da wird dann auch drauf eingegangen. Also die haben ähnliches Gedankengut, deshalb sind jetzt auch beide an den Punkten, wo sie sind.
3: Best Buddies, yeah.
2: Okay. Weiter geht's.
0: Ja, das, was man im Prinzip im US-Amerikanischen als libertär bezeichnen würde und wenn man aus der europäischen Warte guckt, ist es irgendwo ein bisschen rechts von Nazi.
2: So, Tech-Faschismus. aber ja, apropos. Und seine politischen Vorstellungen sind ziemlich krass für jemanden, dessen Unternehmen Software für staatliche Sicherheitsbehörden entwickelt. Thiel bezeichnet sich selbst als Libertären. In einem Essay aus dem Jahr 2009 schrieb er einen Satz, der bis heute immer wieder zitiert wird. I no longer believe that freedom and democracy are compatible. Also ich glaube nicht länger, dass Freiheit und Demokratie miteinander vereinbar sind. In demselben Text beschreibt Thiel Politik als etwas, dem Libertäre seiner Ansicht nach letztlich entkommen müssen. Technologie sieht er dabei ausdrücklich als eine Möglichkeit, neue Räume für Freiheit jenseits der Politik zu schaffen. Hier sehen wir gut, dass die Frage, welchem Unternehmen ein Staat eine zentrale Rolle bei seiner Sicherheitsinfrastruktur überträgt, nicht ganz nebensächlich ist. Und damit kommen wir zu einem Punkt, bei dem man ziemlich genau unterscheiden muss zwischen dem, was wir wissen, und dem, was wir nicht wissen. Es gibt bislang keinen Beleg dafür, dass die baden-württembergische Polizei ihre Daten einfach auf irgendwelche Palantir-Server in den USA hochlädt. Die Landesregierung sagt im Gegenteil, die Datenhoheit bleibe vollständig bei der Polizei. Das bedeutet aber nicht, dass Baden-Württemberg unabhängig von Palantir wäre. Aus Antworten der Landesregierung im Landtag wissen wir, Palantir übernimmt unter anderem Installation, Anpassung, Updates und die Behebung von Störungen. Und die Landesregierung schreibt selbst, dass das System aufgrund seiner Komplexität nicht ohne anlassbezogene Unterstützung durch Palantir selbst betrieben werden könne. Tätigkeiten von Palantir-Mitarbeiterinnen und Mitarbeitern in Liegenschaften der Polizei seien deshalb nicht vollständig auszuschließen. Das ist eine andere Frage als: Gehen unsere Polizeidaten in die USA? Die Frage lautet vielmehr: Wie abhängig möchte eine staatliche Sicherheitsbehörde bei einer so zentralen technischen Infrastruktur von einem einzelnen privaten Hersteller sein? Deshalb taucht in der Debatte immer wieder ein Begriff auf: digitale Souveränität. Die Landesregierung will Palantir nicht dauerhaft einsetzen. Spätestens 2030 soll eine europäische Alternative zur Verfügung stehen. Palantir wird deshalb als Brückentechnologie bezeichnet. Wohin die Brücke führt, weiß aber niemand so recht. So.
0: Also ich glaube, ehrlich gesagt, was da jetzt an Fragen offen ist, haben wir eigentlich auch schon besprochen. Deswegen würde ich vielleicht vorschlagen, dass wir uns direkt um die nochmal mit der Umsetzung in Baden-Württemberg beschäftigen, oder?
2: Ich würde noch einen Einschmiss machen, weil neben Peter Thiel ist noch eine nennenswerte Figur, wer dahinter steckt, bei Palantir: Alex Karp. Und der Typ dreht völlig am Rad. Ich sag's, wie es ist.
0: Ja, aber Thiel auch, der dreht, also völlig am Rad drehen passt für den genauso.
2: Ja, das Ding ist, Peter Thiel ist, glaube ich, der versucht es noch ein bisschen hinter der Hand zu spielen. Es gibt diese Treffen, wo er einlädt zu Vorträgen, und es gibt ja auch bei South Park einen Einspieler, dass immer, wenn er ins Bild kommt, läuft seine Titelmelodie, seine Intro-Musik, hieß Peter Thiel and he knows about the Antichrist. Aber dieser Alex Karp hat dieses Jahr ein Manifest getwittert oder geixt, wo andere Leute von Tech-Faschismus reden, und der ist, glaube ich, was solche Ansichten angeht, bei Peter Thiel, wenn nicht sogar ein bisschen extremer, steht aber nicht so sehr im Rampenlicht, aber ist so, es ist für mich in meiner Wahrnehmung etwas zwischen Esoterik und Nazi-Tech-Faschismus. Wo der anhängt.
3: So ein bisschen Iron Sky-Scheiß oder was?
2: Es ist ein bisschen, es hängt auch ein bisschen was nicht Obskures, was Sektenmäßiges dahinter bei ihm, wo auch also mit Glauben argumentiert wird und sowas, was aber jetzt nicht über einen christlichen Glauben abläuft, sondern schon okkult war das Wort, das ich gesucht habe. So in die Richtung geht's. Und der ist auch, also gehört zu Palantir dazu, ist Mitbegründer, und ich glaube, der ist nicht so viel, hat nicht mehr so viel mit der Software zu tun, sondern läuft quasi nur noch als Gedankengut-Maskottchen durch die Gegend und hat sich dabei erstaunlich noch keine gefangen.
1: Im Chat wurde gerade der Buchtipp The Nerd Reich, noch gegeben. Nähere Infos habe ich jetzt noch nicht, aber ich vermute mal, wir wissen, worum es gehen wird.
2: Es geht um losgehen. Es geht um, genau, also ich habe davon auch schon gelesen, es geht um die Tech Bros aus Silicon Valley, die jetzt quasi eine Art Turbo-Kapitalismus, Faschismus auf das Land aufzwingen, weil sie dadurch einfach mehr Geld verdienen.
0: Kommen wir ein bisschen von der Software und was sie ist weg. Kommen wir ein bisschen dazu, was soll in Baden-Württemberg passieren? Wie sieht die Umsetzung aus? Denn ja, es soll eine europäische Alternative geben, wie die dann aussehen wird, weiß eben auch noch keiner und ist vielleicht auch ein bisschen zweitrangig für die eigentlich entscheidende Frage, nämlich was darf die Polizei in Baden-Württemberg mit welcher gearteten Software eigentlich auch immer machen. Und da lohnt es sich auf jeden Fall an das Urteil des Bundesverfassungsgerichts nochmal zu erinnern. Ich hatte es vorhin kurz erwähnt, nachdem sie eben dieses Hessen-Data, was auch Palantir ist, beurteilt haben, dass sie eben grundsätzlich den Einsatz von Gotham nicht verboten haben, aber eben gesagt haben, die automatische oder automatisierte Datenanalyse, wenn sie denn grundsätzlich zulässig sein kann, muss auf jeden Fall beschränkt werden, denn je mehr Daten miteinander verknüpft werden können, je mächtiger die Analysemethoden sind, desto strenger müssen die gesetzlichen Grenzen sein. Und dieses Urteil war auch raus, das kannte die Landesregierung in Baden-Württemberg, als sie das neue Polizeigesetz geschrieben haben. Und man muss zugeben, man merkt es dem Gesetz auch an. Also, die Polizei darf nicht einfach Gotham einschalten und ihre Daten nach irgendwelchen interessanten Zusammenhängen durchsuchen. Eine Analyse muss manuell gestartet werden, sie braucht einen konkreten Anlass und zielgerichtete Suchkriterien und die Software soll Informationen liefern. Die abschließende Bewertung und die Entscheidung darüber, was anschließend passiert, müssen PolizeibeamtInnen treffen. Auch die Voraussetzungen für den Einsatz sind begrenzt. Vereinfacht gesagt, es muss um ziemlich ernste Dinge sozusagen gehen. Das Gesetz nennt zum Beispiel konkrete Gefahren für Leib, Leben oder Freiheit. Daneben kann die Analyse unter bestimmten Voraussetzungen zur Verhinderung erheblicher oder besonders schwerer Straftaten eingesetzt werden. Also Stichwort Terrorabwehr im Prinzip. Bestimmte besonders sensibel erhobene Daten wurden sogar durch das

0: Der Datenschutzbeauftragte wollte aber klarer im Gesetz selbst geregelt haben, welche ihrer Daten ausgeschlossen werden. Und dann gibt es einen Punkt, der nochmal eine ganz neue Dimension aufmacht. Künstliche Intelligenz. Denn das Gesetz ist bewusst technikoffen gehalten. Die Software soll sich also technisch weiterentwickeln können. In der Gesetzesbegründung steht ausdrücklich, dass auch KI-Systeme und KI-Modelle eingesetzt werden können, zum Beispiel um Netzwerke zu identifizieren, unstrukturierte Daten auszuwerten und zu strukturieren oder komplexere Analysen durchzuführen. Welche Systeme in Zukunft davon tatsächlich eingesetzt werden, könne man wegen der technischen Entwicklung heute noch gar nicht konkret absehen. Der Landesdatenschutzbeauftragte kritisiert, dass nicht klar genug festgelegt sei, welche Arten von KI eingesetzt werden dürfen, welchem Zweck sie dienen und welche Bewertungen sie vornehmen dürfen. Er spricht an dieser Stelle von einer Pauschalerlaubnis. Und nach seiner Auffassung wird diese Regelung den verfassungsrechtlichen Anforderungen nicht gerecht. Dennoch, das muss man dazu sagen, ist dieses Gesetz seit Dezember 2025 in Kraft. Das sind nur Kommentare vom Landesdatenschutzbeauftragten. Ja, ich weiß nicht, ist das so, dass es verändert das eure Einschätzung der Lage irgendwie, dass das irgendwie in der Form eingeschränkt wurde? Oder?
1: Also, als du das gesagt hast mit nur in schwerwiegenden Fällen und dann gesagt hast Terrorverdacht, haben wir uns gleich, also gefühlt waren wir alle so,
0: weiß ich jetzt nicht. Aber das ist damit im Prinzip gemeint mit der Formulierung, denke ich. Und das ist dann halt sehr schön offen, ja.
2: Es ist zur Verhinderung von Straftaten und ich glaube, da muss man sich, glaube ich, nur gut genug was zurechtlegen können. Dass man sagt, na, das hätte ja was werden können.
3: Und wer überprüft es dann, dass jetzt dieser Punkt triftig genug ist, um Palantir zu nutzen? Palantir selbst?
0: Das vermute ich jetzt nicht. Die Frage ist, ob die Polizeibehörde es quasi selber.
3: Ja, eben, genau. Oder macht es dann doch auch ein Richter?
1: Hey, Chatty, schreib mal, warum ich das jetzt machen darf.
0: Es gibt auf jeden Fall keine, soweit ich das gesehen habe, gibt es keine Hinweise, dass die Nutzung der Software nur auf richterlichen Beschluss möglich wäre oder sowas.
2: Und das ist, finde ich, schon hart.
0: Das ist hart.
1: Ja, also ich finde, die Ex-Freundin zu finden, ist schon ein triftiger Grund, das zu nutzen.
2: Schade. Es ist ja ein linkes Terrornetzwerk, das wir damit verhindert haben. Haben Sie das nicht gesehen? Die haben einen Hammer in der Werkstatt. Und
1: eine Sichel.
3: Scheiße.
2: Und vor allem, also wissen Sie, die leeren Flaschen, für normale Leute sieht das wie Altglas aus. Aber wenn man es nur richtig macht, könnte das ein Molotow-Cocktail
3: werden.
2: Ganz
3: genau, ganz genau. Wir haben ja auch so viel Lachen hier.
1: Ich möchte, glaube ich, auch noch auf was anderes eingehen.
0: Wir haben dann auch das Potenzial für 54.000 Molotow-Cocktails.
3: Oh ja.
1: Ach, deshalb gibt es diese wiederverwendbaren Handtücher. Ja.
3: Die sind feuerfest.
1: Was ich eigentlich sagen wollte, nochmal so einen Schritt zurück, also das mit der Terrorabwehr, und finde ich, ist schon so ein komisches Konstrukt, wo ich mir denke, so in Amerika sieht man gerade, also Hate Aid ist eine Terrororganisation, also ich weiß nicht, mehr muss man dazu nicht sagen, glaube ich. Was ist aber nochmal ein Schritt zurück, eine Sache ist, dass da drin steht, dass die
0: Du musst gar nicht in die USA gucken, die AfD sagt auch quasi, alle Nichtregierungsorganisationen sind linksgrün versiffte Scheiße.
3: Korax.
1: Gut, ich meine.
0: Aber Korax ist es ja wirklich. Ich rede eher von Deutsches Rotes Kreuz.
1: Die Tafel.
0: Was weiß ich.
3: Ja, aber ich meine, die sind ganz schnell Terroristen.
1: Also, aber was halt dann noch krass ist, ist dieses: Ja, es darf nicht automatisiert, also es muss danach dann noch ein Polizist drüber gucken. Und es gibt halt einfach Studien, wo es, also ganz weit weg von diesem ganzen Ding, nur AI-Nutzung quasi, also Machine Learning-Nutzung. Also es gibt Algorithmen, mit denen kann man Krebsfrüherkennung oder ähnliches machen. Also man hat da super viele Bilder reingeballert und dann kriegt man halt unter Umständen halt so Sachen angezeigt wie, oh, das könnte ein Karzinom sein oder was auch immer. Und man hat bei dieser Bilderkennung irgendwie eine Genauigkeit von 90%, 95% vielleicht. Und da ist es auch immer so, dass es heißt, naja, es guckt ja noch ein Arzt drüber. Und haben sie eine Studie gemacht, wie viele Ärzte denn tatsächlich sich noch mit dem Ergebnis beschäftigen und oder es abändern. Und das ging, glaube ich, irgendwo gegen null. Also die haben einfach nur komplett diese Sachen angenommen, also übernommen. Das heißt, wir sind an dem Punkt, wo wir dann einfach auch uns fragen müssen, ob ein Polizist, wenn er dann sieht, oh, guck mal, das sieht so aus, als ob der ein Terrorist ist, sich dann nochmal überlegt, ist es wirklich ein Terrorist oder einfach nur sagt, guck mal, hier, ich habe einen Terroristen gefunden, wir gehen ihn jetzt abknallen quasi. Ja, also übertrieben, aber das ist ja nochmal ein viel weiterer Schritt vorneweg, wenn wir so überlegen, wie gerade die Denkleistung von Menschen abnimmt durch.
0: Ja, wie übertrieben das ist, kommt auch immer auf die jeweiligen Regierungen an, die damit arbeiten quasi.
3: Ja, und vor allem wegen Racial Profiling ist ja sowieso schon

0: Ding und ich glaube,
1: Nutzer, denen gefallen hat, könnte auch gefallen.
2: Ja. Okay, wir müssen mit dem Thema durchkommen, deswegen kommt jetzt noch meine kurze Meckerecke, die ist wirklich relativ kurz, wo es um die Umsetzung in Baden-Württemberg auch geht, wo ich mich quasi so ein bisschen mir das nochmal angeguckt habe mit, ist alles, wie überraschend ist es, CDU ist CDU, aber ich frage mich halt schon, was machen die Grünen da? Die ja theoretisch diese Landesregierung anführen. Nur kurz zur Erinnerung, das CDU-geführte Innenministerium hatte den Vertrag mit Palantir abgeschlossen, ohne dass der grüne Koalitionspartner nach eigener Aussage davon wusste. Die Grünen kritisieren das scharf. Trotzdem stimmten sie im November 25 auch gemeinsam mit der CDU für die Änderung dieses Polizeigesetzes und schaffen damit mit die rechtliche Grundlage dafür, dass Gotham überhaupt eingesetzt werden darf. Die Argumentation, die sie jetzt haben, ist so ungefähr diese. Wir wollen Palantir eigentlich nicht. Der Vertrag ist aber nun einmal abgeschlossen. Die Polizei braucht eine solche Analysesoftware. Also nutzen wir Palantir vorübergehend und arbeiten gleichzeitig an einer europäischen Alternative. Spätestens 2030, wenn der Vertrag ausläuft, soll Schluss sein. Dafür gibt es inzwischen auch diesen vorhin schon erwähnten Begriff, Palantir als Brückentechnologie zu benutzen. Der grünen Basis, wenig überrascht, reicht das nicht. Im Frühjahr dieses Jahres sammelten Mitglieder genügend Unterstützung, um eine Urabstimmung der gesamten baden-württembergischen Partei zu erzwingen. Und die Frage, über die abgestimmt wurde, ist ziemlich eindeutig. Soll die Einführung und der Einsatz von Palantirs Gotham in Baden-Württemberg gestoppt werden? Die Abstimmung lief im Juli. Und während die Mitglieder noch abgestimmt haben, da haben wir, als wir in der Vorbereitung drüber geredet haben, habe ich ja gesagt, ich weiß gar nicht, was das Ergebnis ist, landete am 23. Juli das Thema erneut im Landtag, weil die SPD nämlich da versucht hat, mit einem Änderungsantrag die weitere Einführung zu stoppen. Der Antrag ist gescheitert, Implementierung läuft weiter und ein paar Tage später stand dann das Ergebnis der grünen Urabstimmung fest. Und jetzt, wollt ihr schätzen oder?
1: 40% nein.
0: Ich habe gerade den Chat angeguckt.
2: Also wie viel Grüne haben in der Urabstimmung dagegen gestimmt, Palantir einzusetzen und die Entwicklung weiterzumachen?
0: Ich würde mal sagen, fast niemand, weil, wie heißt das nochmal, Koalitionsbindung, dein Parteibindung?
2: Grüne Mitglieder, ach so, nicht ja. Abgeordnete. Urabstimmung.
0: Ja, ich glaube, ich würde auch irgendwie so vielleicht 40% sagen.
2: Krass, okay.
3: Achso, dann bei den Mitgliedern, da würde ich sogar, keine Ahnung, vielleicht 70?
2: 91,8.
0: Oh, 80. Props, stabil.
2: Dadurch ändert sich am Kurs der Landesregierung absolut gar nichts. Ministerpräsident Cem Özdemir von den Grünen erklärte nach der Abstimmung, die Regierung halte am bestehenden Vertrag fest, bis eine leistungsfähige europäische Alternative verfügbar sei, die nicht am Horizont ist.
0: Ha, jetzt haben wir schon Cem dafür zahlt, gell?
1: Ja. Cem Özdemir genau. Erzählt danach, man hat von der Abstimmung nichts gewusst.
2: Und das ist echt der Punkt, wo wir jetzt stehen. Gotham ist nicht im regulären Polizeibetrieb und nach Angaben des Innenministeriums soll die Software gegen Ende dieses Jahres einsatzbereit sein. Der Vertrag läuft bis 2030. Eine Verlängerung ist nach Angaben der Grünen nicht vorgesehen und bis dahin soll eine europäische Alternative gefunden werden. Ob das gelingt, bis wann das gelingt, wissen wir nicht. Kein Mensch glaubt, dass damit nicht weitergearbeitet wird, wenn es schon funktioniert. Da hat sich niemand mit Ruhm bekleckert und das war unmöglich, was die CDU da gemacht hat, aber ich verstehe auch wirklich, ich verstehe die Grünen nicht, ich kann es nicht nachvollziehen.
0: Es ist mir
2: schleierhaft.
1: Es ist aber auch echt, je mehr die jetzt die 20er Jahre ins Land gehen, wir sind jetzt über die Hälfte raus, desto mehr habe ich das Gefühl, in Baden-Württemberg sind die Grünen einfach nur CDUler, die vielleicht mehr Windkraft wollen.
2: Naja, die werden, sie werden dunkelgrüner. Auf jeden Fall sind jetzt irgendwie so ein bisschen bei Bundeswehrgrün.
1: Also Winfried Kretschmann wurde ja schon als der schwarze Grüne bezeichnet.
2: Naja.
1: Und ich finde, das ist, wenn man sich auch anguckt, was Cem Özdemir letztes Jahr, glaube ich, war es zu Flüchtlingen gesagt hat, es ist, also.
2: Das war natürlich Wahlkampf, ne? Da waren so einige Sachen dabei.
1: Es war schon ein Stück vor dem Wahlkampf. Und das fand ich halt.
2: Ja, das gehört. Ich glaube schon, dass es zum Wahlkampf gehörte, weil das klar war, dass er immer ein Ministerpräsidentenkandidat werden würde. Aber gut, ich würde auch tatsächlich, glaube ich, jetzt an dieser Stelle abbrechen, sagen, okay. Das ist was am Laufen ist. Wir werden unsere Hörenden auf dem Laufenden halten. Es ist halt 20 vor und wir wollen zum Kamerathema noch kommen, oder?
1: Ja, zur Überwachung. Ich brauche kurz Lüftung.
2: Jetzt machen wir auf jeden Fall Musik, würde ich auch sagen. Ja.
1: Ich habe, I got out of my way und ich habe einen Peter Thiel-Track rausgesucht. Der heißt Peter Thiel in Klammern Literal Fucking Vampire. Und je nachdem, wie zügig wir zurückkommen, hören wir danach noch einen Peter Thiel-Track.
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0: Ja, ihr seid immer noch bei Brain Fog und jetzt haben wir es tatsächlich geschafft, dass es knapp geworden ist fürs letzte Thema, was Vanni uns mitgebracht hat.
1: Ja. Genau, ich hatte vor, weil wir es hier gerade hier...
2: Die On-Air-Lampen sind aus. Das sorgt bei uns ein bisschen für Verdutzung, aber wir sind eigentlich live und es kommt auch was an, soweit ich weiß, aber die Lampen gehen nicht an, nur kurz deshalb hier.
0: Okay.
2: Aber ich glaube, wir können einfach mal weiterreden und wir gucken, wohin uns das bringt.
1: Jawohl, ja. Dann fange ich jetzt einfach mal an. Und zwar, wir hatten es ja auch schon jetzt hier über Überwachung und wir haben ja jetzt auch hier gerade nebendran den Wellenreiter liegen, wo ja auch schöne Kameras drauf sind. Passend dazu schneide ich das Thema auch nur kurz an, denn es geht um Flock und ähnliche Systeme, die hier auch in Deutschland, beziehungsweise hier sogar in Tübingen, also ähnlich in Anführungszeichen, ist ein bisschen Dings. Aber genau, so der Main-Punkt Flock, es geht um ein, offiziell angefangen hat es mit einer Software in Amerika, die Kameras aufstellt, um Nummernschilder, also eine Nummernschilder-Registrierungssoftware, um bei zum Beispiel geklauten Autos, sage ich mal, kann man sagen, das Nummernschild wurde geklaut, das Auto wurde geklaut und dann kann man sehen, okay, das Auto wurde jetzt zum Beispiel, weiß nicht, am Parkplatz von 7-Eleven oder so gesehen und dann werden die Behörden benachrichtigt und oder beziehungsweise die Behörden sind ja selbst in dem System drin.
0: Da wird anlasslos die ganze Zeit der laufende Verkehr gefilmt, oder was?
1: Genau, die Flock-Kameras scannen, sobald sie ein Auto sehen praktisch. Also die fangen dann an zu scannen.
3: Also das Kennzeichen.
1: Genau, ja, nicht nur das Kennzeichen.
3: Also Kennzeichen und Fahrzeugtyp wahrscheinlich.
1: Genau, ja. Kennzeichen, Fahrzeugtyp, aber auch Eigenschaften wie zum Beispiel Dellen irgendwo in der Tür, Aufkleber, Sticker, Besonderheiten, irgendwie eine andersfarbige Kotflügel oder sowas halt. Das Ganze hat sich nämlich so ein bisschen in Etappen aufgebaut. Zum Beispiel bei Minnesota war es 2024, haben sie angefangen, die Flock-Kameras aufzustellen und haben dann in einer 2022, in einer Vierjahresding ungefähr 6,5 Millionen Dollar ausgegeben, um dieses ganze System aufzustellen. In Amerika insgesamt sind es laut Flock selbst um die 120.000 Kameras, also es ist ein Riesennetzwerk und es ist KI-gestützt, also es sind KI-Kameras mit Infrarot und normalen Kameras, was auch bedeutet, dass sie teilweise, je nachdem, was man für Taschen trägt, was man für Bekleidung trägt, dass sie halt auch unter oder in Taschen reinschauen können. Bei ganz dünnen Stoffen zum Beispiel, was halt ein extremer Eingriff in die Privatsphäre ist. Flock selbst streitet es natürlich ab, dass Flock selbst diese Daten verbraucht. Aber Leute, die sich Flock-Systeme kaufen, sag ich mal.
0: Verarbeitet, meinst du?
1: Genau, also ja. So, die haben da keine Einsicht drauf, in Anführungszeichen, sagen sie zumindest. Aber der Punkt dabei ist zum Beispiel, dass wenn jetzt, keine Ahnung, irgendjemand privates ein Flock-System kauft, die Daten, die dieses System sammelt, gehören ihm. Also so, der kann damit machen, was er will. Das heißt, die Polizei könnte zum Beispiel, wenn sie das wollen würde oder irgendjemand dort, der korrupt ist, Daten weiterverkaufen. Oder wie eben auch schon ein paar Fälle jetzt auch gab, dass wir halt in privaten, weiß nicht, Ex-Frau, irgendwie der Partner von der Ex-Frau oder sowas halt, dass die dann gestalkt werden, zum Beispiel von Polizisten selbst, die halt eben Zugriff auf dieses System haben. Und so langsam rennt uns noch mehr die Zeit davon, sehe ich gerade.
0: Aber alles, was du jetzt gesagt hast, ist auf die USA bezogen.
1: Genau, genau.
0: Weil es klingt mir jetzt, ich kenne mich damit nicht aus, ich habe mich gar nicht damit beschäftigt, aber es klingt mir als erstmal grundsätzlich nicht vereinbar mit der Europäischen Datenschutzgrundverordnung.
1: Ganz genau.
3: Ist auch ein rein amerikanisches Ding, aber es ist quasi ein bisschen auch die Auflehnung der Amerikaner gegen diesen Überwachungsstaat gefühlt.
1: Mhm. Eben, genau, so, weil es auch mit einer Menge Movements gerade mit hervorbringt von Deflockern, nennen die sich selbst, also Leute, die diese Kameras deaktivieren, abholzen, zerstören, weiß ich nicht, alles Mögliche untauglich machen, sag ich mal, sei es durch Zerstörung oder durch Verkleben. Gibt auch ein paar Leute, die sammeln die einfach ein mit den Trucks und fahren sie dann zur Polizei zurück, praktisch so. Gab es jetzt letztens erst irgendwie einen Fall, der wurde bald instant verhaftet natürlich.
3: Dazu aber zur Verhaftung. Es gab neulich der Versuch einer Verurteilung von so einem Flock-Ding. Und da war es dann so, dass sie quasi die Jury sich geweigert hat, den zu verurteilen. Und die haben gesagt, nee, der ist nicht schuldig. Also, selbst die Jury hat gesagt, also eine Vlog-Kamera zu zerstören ist jetzt nicht, also sehen wir jetzt kein Verbrechen drin, kannst du schon mal machen.
2: Ich habe es jetzt mal hier nebenher schon aufgemacht. Es ist mir im Internet begegnet. Es gibt auf makerworld.com, das ist so eine Datenbank, wo man Modelle hochladen kann.
1: Der 3D-Druck, oder?
2: Ja. Wie zum Beispiel für einen 3D-Druck. Gibt es die Flock Sock, die ein schönes Slip-on-Cover ist, das man auf einen Besenstiel am Ende drauf machen kann und dann einfach über eine Flock-Kamera drüber ziehen. Und ich finde auch die Beschreibung ist echt schön. The Flock Sock is a slip-on cover designed to help protect a Flock camera from the harmful radiation of the sun. Also übersetzt, die Flock Sock ist ein Slip-on, einfach ein Überziehschutz, um die Überzug, um die Kamera vor der gefährlichen Strahlung der Sonne zu schützen. Und das kann man sich einfach 3D-drucken, auf dem Besenstiel tun und darüber ziehen. Das ist mir neulich mal entgegengekommen.
1: Aber das machen wir natürlich nicht. Ne?
2: Das ist für besorgte Bürgerinnen und Bürger, die um die Langlebigkeit der Elektrogeräte besorgt sind.
3: Das klingt schon wieder falsch mit besorgten BürgerInnen. ich habe auch noch einen Kommentar aus dem Chat, wo gesagt wird, dass das Thema auch wirklich alle in Amerika aktuell vereint und das sehr bemerkenswert wäre. Von Abolish ICE bis MAGA, alle hassen Flock. Und da steht aber noch danach, dafür gibt es jetzt noch andere Anbieter, die wohl noch krasser sind. Den Kommentar ignorieren wir jetzt einfach mal, habe ich beschlossen.
0: Ich glaube, es ist auf jeden Fall ein interessantes Thema, was wir auch nochmal aufnehmen sollten. Also, was mich jetzt noch interessieren würde für die Sendung, du hast gesagt, es gibt sowas in der Art auch in Tübingen am Anfang?
1: Nein. Also so, das Ding ist, die Kameras, die am Bahnhof installiert werden, sollen ja auch KI-Kameras sein. Und das ist zwar noch ein weiter Bogen, aber dieser weite Bogen ist trotzdem da, von dass wir damit anfangen und dann, weiß ich nicht, in 5, 6, 7 Jahren, je nachdem, wie es weitergeht mit der Regierung, halt genau so ein Flock-System hier in Deutschland haben. Und das jetzt schon mal bewusst zu machen, dass wir uns auch dagegen vielleicht wehren, auch wenn es nur ganz einfache KI-Kameras sind. Das sind KI-Kameras, die eben mit einer Software ihre Daten verknüpfen.
3: Der Klassiker für die Sicherheit, danke.
2: Ganz für die Sicherheit. Nee, ich finde es auch krass. Es gibt ja auch Ring-Kameras. Und die sind auch in US sehr unter Kritik geraten, weil die ihre Daten weitergeben und der Polizei zur Verfügung stellen.
0: Ich glaube auch, um einlaufende Hunde zu finden, glaube ich.
2: Genau. Oder sowas. Aber es ist auch spannend, wer hinter Ring steckt. Amazon.
0: Ah, echt?
2: Und damit wären wir wieder bei Jeff Bezos und den Tech Bros. Also es ist echt so ein Ring an Leuten, die echt Filme schieben in den USA.
3: Sag bloß, du hast noch jetzt einen Anti-Jeff Bezos-Song.
2: Ein Anti-Jeff Bezos-Song? Ich glaube, ich könnte vielleicht noch einen finden.
0: Genau, wenn du nach der letzten Musik guckst, denke ich, gehen wir an der Stelle auch mal raus aus der Sendung. Unsere Sendezeit ist fast vorbei. Hier auf der Wüstenwelle geht es gleich weiter mit Luis. Und man sollte den Sendungsnamen benutzen, wenn man es erwähnen will.
2: Ist es nicht Ondatropikal?
0: Entschuldigung.
2: So.
0: Genau. Und wir waren Brainfork. Wir sind eine offene Redaktion. Wir freuen uns, wenn ihr uns an brainfork@wüstewelle.de zum Beispiel schreibt, wenn ihr uns auf Insta, auf Twitch, auf TikTok, auf überall außer bei Facebook sucht und sich bei euch bei uns meldet. Es gibt noch ganz viele Plätze für Leute, die mitmachen können. Wir freuen uns, wenn neue Stimmen dazukommen. Und das Projekt richtet sich in allererster Linie natürlich an junge Menschen, aber ob ihr jung seid oder nicht, dürft ihr in dem Fall dann auch selber entscheiden.
2: Und jung geblieben. Ich habe nach Jeff Bezos gesucht. Ich habe einige Tracks gefunden. Ich bin mir sicher, die meisten sind negativ, aber ich will jetzt nicht aus Versehen irgendwas nur halbwegs Lustiges spielen. Deswegen gibt es noch neue Musik von Goldie mit einem trotzdem, ich finde, sehr passenden Titel. Der heißt Kein Bock mehr. Genau.
3: Bleibt gut. Vielen Dank an die Leute im Chat.
2: Danke an die Leute im Chat.
1: Danke an alle.
0: Ja. Ciao, macht's gut.
2: Ciao.
4: Ich hab

0: Einen wunderschönen guten Abend.
1: Uma boa noite para vocês aí, estão aqui com mais uma onda brasileira aqui do Estúdio Tubinha.
0: Uma onda tropical nessa noite tropical. Tá muito quente, hein, Luiz?
1: Also, wir haben möglicherweise die letzte tropische also Nacht heute. Da ist es warmer, ist es schön im Studio, wenigstens so. Und heute, wir haben die, ja, die, unsere, aus
0: Rio direkt, Renata und Luis heute am Mikrofon.
1: Und jetzt schon gleich los mit der Musik aus Nordostbrasilien, aus Bahia System.

0: Sou brasileiro.
1: Ja, wir sind wirklich auf 96,6 MHz.
2: Wüste Welle mit euch heute Abend, nur MPB.
1: Ja, was sagst du von dieser tropischen Abend?
2: Heiß, Luis. Es gibt nur ein Wort. Heiß.
1: Heiß.
2: Man kann sich vorstellen, fast wie in Brasilien. Wenn man dann das Wetter hat und dann die schöne Musik, dann könnte man sich echt so, oder Luis, wie siehst du das, vorstellen?
1: Ja, auf jeden Fall.
2: Ich bin in Copacabana, ich höre Musik, ich lasse einfach die Wellen kommen.
1: Ja, also die Wellen in Copacabana oder die Wüstewelle. Also Copacabana, das ist auch keine...
2: Die Wüstewelle Onda Tropical, com música muito gostosa para se ouvir nessa noite de terça-feira, 30 graus. Nós, no 8 de setembro...
1: Ontem foi 7 de setembro, né?
2: Sim.
1: E aí o pessoal festejou muito aí, né? A política tá rolando legal lá.
2: É, pré-eleição, né? O bicho tá comendo.
1: Ah, so. Also gestern in Brasília war Nationalfeiertag.
2: Unabhängigkeitstag.
1: Ja, also der jetzige Präsident hat bestätigt, da er will, dass Brasilien weiter unabhängig bleibt. Das ist immer noch ein Thema von ihm. Diese Wahl.

0: Wasser.
1: Wow, das war sehr schön, oder Luis?
0: Ja, das ist das ganze alte aus der 70er
1: Jahre. Tropicalia, ne?
0: Ja.
1: Das war Triste Bahia, traurige Bahia, ist ein Bundesstaat. Und
0: ja, ja, das nennt man nicht nur wegen des Wetters, also Tropicalia, aber das ist in Brasilien, also in der musikalischen Bewegung aus den 70er.
1: 60er eigentlich, ja, oder? 60er, in Mitte 70er. In der 60er,
0: ja,
1: ne?
0: Ja.
1: Genau, es war so gegen Bossa Nova, ne? Das
0: ja.
1: Nach Bossa Nova dann kam.
0: Ja, da, das gab es die Gruppe Mutantes und viele andere. Das ist eine sehr, sehr wichtige ja, Bewegung damals. Also das ist so
1: politische Texte, genau, exakt. Ja.
0: Ja.
1: Aber wir haben heute Abend von alles ein bisschen. Nein, von alles ein bisschen ist übertrieben.
0: Ja, eine Stunde, wir können probieren. Ja.
1: Genau, und brasilianische Musik ist so groß, ist so breit gefächert, dass also zu sagen, von allem ein bisschen, geht nicht, oder?
0: Nee.
1: Nicht für eine Stunde.
0: Nee. Und jetzt ist, wir haben die?
1: Marie Freusch,
0: ja,
1: ist eine junge Musikerin und hat auch eine sehr schöne Stimme. Und das ist ein schönes Lied, finde ich, oder? So eine schöne Ballade, kann man tanzen, hört man das gern. Also schöne Texte, ja.
0: Und danach geht es schon los. Also das wäre schon wieder 40 Grad bei uns hier.
1: Ah ja, mit Fernando Abreu.
0: Ja, also jetzt mal langsam und dann geht's los.

0: Boah, der Bouchard de Käse.
1: Oh, Luis, du fragst mich Sachen, ey. Nee, das weiß ich nicht.
0: Also diese kann man schlecht übersetzen, ja.
1: Ja, also ich wusste nicht. Also wenn man irgendwas nicht ernst nimmt und sich lustig noch mal
0: Also das heißt
1: drüber
0: Debauchade.
1: lustig machen, ja, Debuschan.
0: Ja.
1: Ja, genau.
0: Ja.
1: Oder? Aber
0: Ja.
1: das richtige Wort weiß ich nicht. Das kann
0: Ja.
1: ich nicht übersetzen.
0: Ja, das ist, glaube ich, das schwer zu erklären.
1: Padroeira ist dann der Heilige, oder? Oder
0: Ja.
1: die Heilige, in dem Fall Apadroeira,
0: Ja.
1: die Heilige, ne?
0: Ja, da bin ich ist auf keinen Fall. Also, die Renate hat mir ein paar Titel hier ausgesucht und ja, so was komme ich jetzt? Also ich frage
1: Ja, es geht weiter. Es geht mit Preta Gil, ja, auch ein schönes Stück, Sinais de Fogo und dann Emilio Santiago. Und dann habe ich noch was von Mari Frost, auch ein sehr schönes Lied. Ja, und dann.
0: Petra Giu? No, Petra.
1: Hast du
0: Preta.
1: dich ja auch
0: Also
1: versprochen?
0: Preta Giu.
1: Preta Gil, genau,
0: Ist die Tochter,
1: exakt.
0: der Tochter.
1: Von Gilberto Gil.
0: Ja, und der war schon ein paar Mal in Tübingen früher.
1: Ja.
0: Und er war sogar der Kulturminister. Und so weiter. Also, jetzt Preta Giu.

0: Ja, das war jetzt schön, oder Luis?
1: Ja, das war Samba-Musik.
2: Ja, Alcione, Emilio Santiago, ja. Preta Gil.
1: Ja, ganz schön.
2: Also wir gehen richtig Richtung Carioca, Rio de Janeiro. Obwohl Alcione ist ja auch nicht. Ne? Alcione ist Nordosten. Kommst du aus dem Nordosten?
1: Ja.
2: Aber alles Samba.
1: Ja, musikalisch ist es einfach so. Obwohl das Samba kommt auch aus Nordost eigentlich.
2: Ja, das stimmt ursprünglich. Gell? Ja.
1: Ursprünglich aus Bahia. Ja.
2: Aber das, was jetzt im Hintergrund läuft, das ist auch sehr schön. Das ist ja Ricardo Silveira, kannte ich nicht, hat Luis mir vorgestellt.
1: Ja.
2: Das sind bekannte Lieder.
1: Also das ist die Renata. Also, ja. Oh nee, der ist ein Jazz-Gitarrist, aber der macht das auch verschiedene mit der MPB, also brasilianische Popularmusik. Und natürlich auch ein bisschen Pop, er hat teilweise ganz tolle Lieder. Ja, wirklich.
2: Ja, das ist schön. Ja. Aber wir bleiben nicht bei dem Rhythmus, wir gehen dann wieder weiter zu unserem tropikalische Nächte, heiße Nächte.
1: Ja.
2: Und machen weiter mit Mari Frost.
1: Ja.
2: Und Clara Nunes mit Feira do Mangaio. Ist auch ein sehr schönes Lied.
1: Olha, para vocês aí, agora vamos falar um pouquinho de português, né? Renata aqui entrou aqui, tá quente isso aqui.
2: Essa sauna.
1: Vamos lá.

0: Jorge Versilio.
1: Ja.
0: Luisa hier mit Gitarre, mit seiner Luftgitarre.
1: Ja, genau. Ja, das brauchen wir Luft hier, weil das ist ein bisschen. Wie viel Grad jetzt gerade hier im Studio?
0: 28,9.
1: Ja, das geht noch, komm. Also.
0: Ja.
1: Aber passt schon dazu, ne?
0: Ja. Zu unserem Lieder, ja, es passt dazu.
1: Und wir haben noch knapp, genau 4 Minuten und wir haben noch Musik.
0: Ja, Guilherme Arantes, Ricardo Silveira, Lulu Santos. Also jetzt geht eine andere Richtung. Wir verlassen ein bisschen dieses Samba, obwohl es Jorge Versilio war ja kein Samba. Und mehr so Pop, Rock.
1: Also mir gefällt der nächste Titel so, das heißt auf Portugiesisch Tudo Bem.
0: Alles gut?
1: Ja, und das ist schon sehr friedlich und schon ist
0: und cheia de charme, Luiz. Wie übersetzt du das? Habe ich es.
1: Also voll
0: mit Charme.
1: Mit Charme, ja.
0: Aha, okay.
1: Das ist gar nicht so schlecht.
0: Auch nicht schlecht, von Guilherme Arantes. Ja, wir verabschieden uns. Leider, gell? Aber nächsten Montag schon ist Wiederholung, gell, Luis?
1: Ja, da gibt es eine Wiederholung. Achso, live ist nur dienstagsabends. Und heute war die Renate.
0: Und Luisa Mikrofon.
1: Ja. Und bis bald.
0: Ja, bis nächste Woche.
1: E agora, tudo bem para vocês esse título para terminar o programa? Sempre bom, quando termina bem, começou bem.
0: Terminou bem. Alles gut.
1: Até a próxima.
0: Ende gut, alles gut, oder, Luiz?
1: Genau.
0: Also, na dann. Da kann nichts mehr schief gehen.
1: Ciao.
0: Ciao.

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0: Einen wunderschönen guten Abend bei der Sendung Ultimas Lagrimas hier am 8. September, wenn ihr die Hörer der Live-Schiene seid.
1: Erstausstrahlung, genau.
0: Neben mir, da haben wir den guten Wolf sitzen.
1: Neben mir den guten Grüßer, der zurück aus dem Urlaub ist, der Woche, in der wir das jetzt aufnehmen.
0: Tja, und wir befinden uns bei der Wüstenwelle, 96,6 Megahertz, das haben wir vergessen. Und haben schon gleich losgelegt mit so dem Exoten des Monats, wenn man so will. Ich glaube, aus Guatemala hatten wir bisher noch nie was. Ne?
1: Das ist auch niemand da hinein.
0: Die Gruppe, also ich glaube, Soldats Macabre heißt, schreibt sich aber DXNSE und dann MKBRE.
1: Ja.
0: So, ja, kann man so machen, muss man nicht. Mit irgendeinem Marian zusammen hat dann der Herr aus Guatemala den Track Zeit, also klingt sehr hispanisch, dann aufgenommen.
1: Ja, sehr technoid.
0: Sehr technoid, aber ja, so Dark Techno oder wie auch immer. Aber eigentlich ein ganz, ganz cooles Stückchen so zum Reinkicken hier in die Sendung. Und ja. Wir bleiben gleich auch spanisch oder spanischsprachig oder lateinamerikanisch, wenn man so will.
1: Ja. Und auch das ist eine Neuvorstellung. Und aus welchem Land kommen die?
0: Die kommen aus Peru, Maquinaria Mechanica. Das ist so ein Duo aus Lima. Und die haben ein neues Album rausgebracht und machen eher so, ja, ein bisschen so stumpfen IBM. So. Wie soll man es vergleichen?
1: Ja, IBM.
0: Die peruanischen DAF in der Anfangsphase oder wie auch immer, genau. Keine Ahnung. Da gibt es Somos Machina, wir sind Maschine. So,
1: ja, das hört sich auch an, aber ganz, ganz amüsant. Ja, danach wird es dann ein bisschen sanfter, aber wir bleiben in Südamerika.
0: Stimmt, da kommen wir zu einer Dame, ist eher so ein Solo-Projekt. Vera nennt sie sich, kommt aus Montevideo in Uruguay und von der gibt es von ihrem aktuellen Release den Song Soledad y Sangre zu hören.
1: Ja, vom Thema also sehr gotisch.
0: Genau, es ist aber auch richtig cooler Sound. Schön. Und wir werden dann noch ein bisschen dream-poppiger oder wie auch immer und kommen zu einer Dame, die in ihrer Heimat Kultstatus hat oder in Nordeuropa, die auch hier schon, ich glaube, die hat sogar auch vor ein paar Jahren mal in Reutlingen gespielt. Ivor Palsdottir nennt sie sich, kommt aber trotz des Namens nicht aus Island, sondern von den Färöerinseln, aus einem kleinen Dorf irgendwie südwestlich von Tórshavn. Der Hauptstadt. Sie war früher die Co-Sängerin auch in einer der bekanntesten Crossover-Bands der Färöerinseln in den 90er Jahren bei Click Case. Vielleicht der eine oder andere dürfte durchaus mal was von denen gehört haben. Und jetzt hat sie vor ein paar Jahren ihre Solo-Karriere gestartet. Sehr folkig teilweise, aber auch dann wieder eher so Dream-Pop-mäßig. Und da gibt es den Song Dregafjord zu hören.
1: Ja. Dragon Maid auf
0: Englisch. Dragon Maid, genau. Passt ja irgendwie auch so ein bisschen zu den Färöerinseln, oder?
1: Genau. Also das sind unsere nächsten drei Neuvorstellungen und ja, dann haben wir noch eine kleine Überraschung für euch. Mal gucken, ob ihr drauf kommt.

0: So, das war jetzt tatsächlich eine Fälschung, muss man einfach sagen. Es ist ein Stücklein namens Ewiglich auf dem aktuellen Album von unseren Freunden von Kontrast drauf. Das Album heißt Proteus, das ist der zweite Teil ihres großen Projektes. Und ja, unschwer zu erkennen war, das ist sehr heftig von The Sun and the Rainfall von Depeche Mode inspiriert gewesen. Also der Aufbau ist gleich, die Akkorde, die Drums sind ähnlich programmiert und ja, sie fangen es ja dann auch im Text, im Refrain sehr gut ab. Also ich betrachte es als eine Coverversion und nicht als irgendwie einen eigenständigen Song, aber ganz nett und kann man spielen und haben sie damals bei uns im Radio, als sie hier aufgetreten sind, am 29. November nicht dabei gehabt. Deswegen haben wir es euch jetzt präsentiert quasi als Auftakt für unseren Blog mit verschiedenen Originalen und Fälschungen.
1: Richtig, und das ist sozusagen ein bisschen unser Special in dieser Sendung.
0: Eines.
1: Ja, eines, genau. Und da gibt es jetzt gleich wirklich die volle Bedienung irgendwie mit Original und Fälschung. Und loslegen wir mit jemandem, den ich eigentlich, glaube ich, auch noch nie gespielt habe in 25 Jahren hier oder sowas.
0: Also Coverversionen von dem Lied hatten wir schon definitiv im Programm. Ja,
1: Ja, das schon, aber so das
0: Coverversion.
1: Original, Nick Cave und The Bad Seeds habe ich, glaube ich, nee, noch nie gespielt. Und da gibt es ja den bekannten Song The Mercy Seat, das ist jetzt nichts wahnsinnig Weltbewegendes und wahnsinnig
0: Richtig.
1: Neues. Aber das wurde ziemlich cool gecovert von Goethes Erben, Der Sitz der Gnade. Und richtig, deshalb werden wir beide Stücke natürlich spielen.
0: Ja, wir müssten mal schauen, was denn da Oswald, wie heißt er?
1: Henke.
0: Oswald Henke genau inzwischen macht. Haben wir auch schon lange nichts mehr
1: Ja,
0: gehört.
1: doch, doch, die Goethes
0: Ja?
1: Erben, die gibt es noch.
0: Gibt's
1: Die
0: wieder?
1: haben sogar ein paar relativ neue Sachen rausgebracht. Die hatte ich
0: Ah.
1: aber, glaube ich, mal in der Clockwork Hour tatsächlich gespielt irgendwann.
0: Siehst du mal, wie wenig.

0: Projekt. Und die haben das ganze Ding gecovert und haben daraus den Song Totenritual gemacht.
1: Interessant, da bin ich mal gespannt.
0: Nicht weniger albern, aber irgendwie schon wieder so kult, dass beides definitiv laufen muss. Mhm. Dann kommen wir noch was
1: dazu. Ja, genau, von einer Band, die ich jetzt zufällig entdeckt habe, gerade über diese Coverversion, B-Movie, so eine New Wave Band irgendwie aus Großbritannien, wenn ich es richtig weiß.
0: Ja, es waren meines Wissens nach waren es Briten, ja. Auch schon eher etwas älteren Datums.
1: Ja, und der Song ist, glaube ich, von 80 oder 82, Marilyn Dreams. Ja, und das haben sich die Krups vorgenommen vor einigen Jahren. Wir haben vor 4 Jahren, glaube ich, so ein Coveralbum rausgebracht. Und das gibt es halt einfach danach als Fälschung, die Coverversion für den Krups Marilyn Dreams. Und danach melden wir uns bei Ultimas Lagrimas heute auf der Büssenwelle wieder zu Wort und schauen bis dahin, was wir denn noch für euch präsentieren können. 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

Okay, hallo, hier ist Ralf Dörper. Ralf Dörper, der Propaganda gegründet hat und Mitglied bei den Krupps ist, die gerade auf großer Europatournee sind.

0: So, Freunde der Nacht, willkommen in der zweiten Stunde von Ultimas Lagrimas am 8. September 2026 hier auf der Wüstenwelle und wir sind eure Sendung für schwarzbunte Musik. Jetzt gab es zum Schluss dieses kleinen Blocks noch die Krups mit Marilyn Dreams. Ja, und wir pflegen unsere weiteren Rubriken. Und zwar kommen jetzt erstmal Local Heroes.
1: Die Local Heroes, die werden wir jetzt hier mal reinschieben. Und in Anbetracht so des ganzen Wahlverhaltens zurzeit und sowas ist vielleicht ein politischer Song auch mal ganz gut. Und dann nehmen wir doch gleich mal eine Gruppe aus Mössing.
0: Aus dem politischen Mössing?
1: Aus dem roten Mössing,
0: genau. Früher, ich weiß nicht, wie es heute ist. Aber
1: ja, sieht, glaube ich, immer noch stabil aus, einigermaßen. Und wenn man dann das Umfeld sonst anschaut, ja.
0: Bodenshausen.
1: Ja, oh Gott, ja. Da gehen wir zu Malum Persicum. Ja, ist auch schon eine Gruppe, die, ich weiß gar nicht, die gibt es jetzt auch schon, glaube ich, 25 Jahre oder sowas, also auch schon ein bisschen länger. So eine der wahrscheinlich noch dienstältesten Punk-Bands aus Mössing, die auch unlängst wieder auf dem UND gespielt haben. Leider dann halt schon.
0: Nie war.
1: Ja, das ist echt ein Verlust. Das ist wirklich eine richtig coole Angelegenheit. Dieses Jahr war es auch wieder sehr, sehr gut. Ich war jetzt an beiden Abenden dort. Ja, Malum Persicum mit dem Song Malum Jugend. Dann gehen wir noch zu einer Gruppe, da spielte, ich weiß nicht, ob die noch existieren, ein ehemaliger Arbeitskollege von mir mit, zu der Gruppe Centralia aus Ofterdingen.
0: Ofterdingen, ist auch nicht weit von Mössing. Das ist ja mal echt local hier.
1: Das ist sehr, sehr local. Und da haben wir Becoming the Tyrant vom gleichnamigen Album der Melo Death Band hier aus Ofterdingen. Ja, wie gesagt, ich weiß nicht, ob die noch existieren bis 2020, 2021. Da habe ich so die letzten Lebenszeichen vernommen. Von den zwei Alben haben sie wohl rausgebracht zwischenzeitlich. Sei es drum. Trotzdem guter Sound. Und dann kommen wir schon zum Altmetall. Den schieben wir gleich noch hinterher, den Block.
0: Ja.
1: Und da wird es wieder sehr osteuropäisch.
0: Genau, wollte ich gerade sagen.
1: Da kommen wir zu einer der allerersten Thrash-Metal-Bands Rumäniens, ja, nämlich der Gruppe Tektonik. Ja, die haben auch das erste Vinyl eigentlich in dieser Stilrichtung rausgebracht, Anfang der 90er Jahre, einen Split mit der Punkband Pansament aus Brasov und hier Tektonik aus Bukarest gibt es mit dem Song Infectia Mortala, ja, das brauche ich glaube ich jetzt nicht wirklich übersetzen, zu hören und danach wird es dann ein bisschen traditionell ungarischer irgendwie mit der Gruppe Ossian, einer Gruppe, die heute noch existiert, in den 80er Jahren auch eine der Protagonisten, so der, ja, bisschen so Assi-Metal-Szene, wenn man so will, von ihrem famosen Album von 1987, Achel Siv, dem Eisernen Herz, gibt es den Song Shir Ivok zu hören. Das heißt auf Deutsch nichts anderes als Biersäufer.
0: Na super. Das passt ja zu Altbacken.
1: Das passt ja
0: Metall.
1: So die Tankard aus Ungarn, genau. Sozusagen.
0: Hoch die Tassen. Grüße nach Balingen.
1: Alles klar.

0: Tuxedo Moon waren das gerade noch aus San Francisco, 1977 gegründet, der Song hier.
1: No Tears. Ja, ein Klassiker, wenn man in den 90er und 0er Jahren in Tübingen und Reutlingen und in anderen Lokalitäten tanzen gegangen ist in der schwarz-bunten Szene, dann lief unweigerlich auch dieser Song. Ja,
0: ja, kann ich mich auch daran erinnern, auch im Jugendclub in Schwäbisch Hall, Club Alpha.
1: Ja, sag
0: auch
1: ja,
0: hier alles Gute zum 60-jährigen Geburtstag. Der älteste selbstverwaltete Jugendclub Deutschlands, immer noch aktiv.
1: Sehr schön.
0: Feiern dieses Jahr den 60.
1: Ja, den in meinem Heimatort, den ich mitgegründet habe in den 90ern. Gibt es leider nicht mehr, aber naja, hat alles seine Zeit.
0: So ist es. Und alles hatte seine Zeit, auch in der Zone hier aus Ostdeutschland. In der DDR gab es auch eine schwarze Szene. Da hatte ich ja auch schon mal vor Urzeiten ein Special gemacht. Mhm. Schon 20 Jahre her oder sowas. Genau, und jetzt ist ein wunderschöner Sampler rausgekommen mit dem Titel United States of Melancholia. Mhm. Postpunk in der DDR 1982 bis 89. Und da haben wir jetzt zwei Kleinode rausgekommen. Graben.
1: Mhm, gefallen mir sehr gut.
0: Man muss natürlich klangliche Abstriche machen. Man muss überlegen, unter welchen Bedingungen die meisten Bands dann tatsächlich auch aufnehmen konnten, mussten, durften. Viele von diesen Bands haben sicherlich auch die Einstufung damals nicht geschafft. Mit Einstufung bedeutete ja, dass man vor einer Kommission spielen musste. Die mussten dann bewerten, dürfen die auftreten, darfst du dafür Geld nehmen, darfst du überhaupt irgendwo auftreten oder eine Aufnahme machen. Gab ja nur das Amiga-Staatslabel. Mhm. Und da hat es eigentlich keine dieser Bands hingeschafft. Aber wir haben hier zwei Kleinode rausgeholt, Grab Nockt. Ich denke immer noch, dass das falsch transkribiert wurde aus dem Kyrillischen und eigentlich hier Glasnost heißen sollte. wir sagen es, ich schreibe es jetzt hier als Grab Nockt auch in die Playlist reingetragen. Mhm. Und mit dem Song Suicide erinnern ziemlich arg an No More und ihr Suicide-Kommando. Und danach noch eine Gruppe, die vielleicht dem einen oder anderen ein bisschen geläufiger sein dürfte. Rosengarten, die hatten ja auch über DT64 und sowas diverse Live-Aufnahmen, auch in recht guter Qualität dann später. Von denen gibt es den Song Holy Money noch zu hören.
1: Ja, und danach bleiben wir doch bei alten deutschen Sachen aus den frühen 90ern. Von No Comment gibt es Kiss the Carpet zu hören. Und als Rückblick auf unsere NDW-Folge in diesem Jahr gibt es noch was von Herrn Joachim Witt aus den Nullerjahren, glaube ich, ist das. Eisenherz
0: genau.
1: In einem Remix, EBG-Remix, keine Ahnung, hat mir ganz gut gefallen. Ja. Und wenn wir schon bei NDW sind, gehen wir noch einen ganz weiteren Schritt zurück, aber das werdet ihr dann nach Witt hören.
0: Genau, es war, glaube ich, aus dem Jahr 82.
1: Ja, so genau. Aber bleibt einfach dran und hört in der letzten halben Stunde von Ultimas Lagrimas am 8. September 2026.

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0: Und auch wir sind glücklich hier bei Ultimas Lagrimas. Der liebe DJ Grüßer neben mir hier und meine Wenigkeit. Ja, das war jetzt noch mal ein Ausblick auf den Oktober. Stahlnetz hier aus dem Jahr 1982 mit Wir sind glücklich. Glaube daran, spielen ja beim Tag Bizarre in Reutlingen im Franz K. Da werden wir vermutlich in der einen oder anderen Weise sein, also ziemlich sicher. Und wer dort auch noch spielen wird, allerdings nicht beim Taktbazar, sondern glaube einen Monat später, ist dann die Band, die wir als nächstes hören werden, hier in unserer heutigen Sendung.
1: Genau, da kommen wir wieder zu unserer Lieblingsband aus der Türkei, nämlich She Passed Away, hätten wir da mal wieder am Start mit ihrem Song Katharsis.
0: Ja, eine Gabe von unserem lieben Patrick Raoul, der mir diesen Song ans Herz gelegt hat in der letzten Sendung im August, die wir zusammen bestritten haben, als er größer im Urlaub war. Ja, und danach wechseln wir noch nach Finnland, ehe wir in die Nacht aufbrechen.
1: Genau, da kommen wir zu ein paar ganz alten Hauern aus den 80ern, Musta Parati. Die singen vorwiegend in Finnisch, teilweise in Englisch. Und hier jetzt auch in einigen Teilen, zumindest im Refrain, auch versuchen sie sich in Deutsch, kriegen das auch relativ ordentlich hin. Da gibt es nämlich die Nacht der Untoten zu hören. Das ist auch ein verhältnismäßig neuer Song, der so 4, 5 Jahre alt oder sowas, keine Ahnung. Genau, ein bisschen moderneres Gewand als das alte Post-Punk-Gewand, was sie in den 80ern noch hatten, aber passt wirklich gut. Und dann haben wir noch einen Rauskicker.
0: Ja, in die Nacht der Untoten führt uns dann ein Bitpop-Projekt namens Checkers, weiß ich nichts drüber, aber egal, die haben den Klassiker Axel F. mal gecovert vor etlichen Jahren und ja, das ist dann unsere Filmmusik und unser Outro und das war es dann auch schon heute bei Ultimas Lagrimas und wir waren heute wieder zu zweit, nämlich links neben mir der liebe Grüßer.
1: Und rechts neben mir der gute Wolf. Und wir hören uns in 2 Wochen bei der Clockwork Hour wieder und in 4 Wochen natürlich wieder, denke ich mal, in derselben Besetzung.
0: Ja, natürlich. Wir wissen noch nicht, was wir dann als Thema machen werden. Werden wir jetzt vielleicht nach dieser Aufnahme, die noch im August stattfindet, besprechen. Davon gehe ich jetzt einfach mal aus und ja, ihr schaltet einfach ein. Alles Weitere gibt es auf unserer Homepage, unserem Blog, nach wie vor ultimaslagrimas.wordpress.com. Seit inzwischen 16 Jahren betreiben wir diesen Blog und die Sendung gibt es schon seit 2001. Ja. Ja, schaltet einfach ein, wenn es euch interessiert. Lest rein. Ihr könnt uns auch über einen RSS-Feed abonnieren. Dann bekommt ihr immer aktuell alle Neuigkeiten, die im Blog kommen. Und ansonsten immer Dienstag einmal im Monat ab 22 Uhr und in diversen Wiederholungen.
1: Macht's gut und tschüss.
0: Und träumt schön.

0: Genau mit diesem Rhythmus, den ihr gerade hört, steigen wir jetzt voll ein. Kamerun steht heute auf unserer Playlist. Und wie Ismaela so schön sagt, juste pour se défouler. Also wenn du Makossa oder Tanzen machst, dann bist du hier richtig. Hallo und herzlich willkommen bei Stimme des Südens. Eine Radiosendung mit Bildungsreferenten und Referentinnen in Baden-Württemberg. In Zusammenarbeit mit der Wüstewelle und dem Programm Bildung trifft Entwicklung. 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Ich bin Francine Fenet, Autorin und Moderatorin dieser Sendung, weil ich Bildungsreferentin bin. Und ich bin heute da mit einem jungen Mann. Er wird sich selber kurz vorstellen. Hallo.
1: Hallo.
0: Wer bist du denn?
1: Mein Name ist Aimé. Ich bin 12 Jahre alt und ich gehe in die Bodelschwingschule Nürtingen. Ich bin Klasse 6b. Ich liebe Klettern und auch Fahrradfahren für Radsport und einen Job machen und kochen.
0: Sehr schön. Ich freue mich, dass du hier bist. Freust du dich auch?
1: Ja, klar freue ich mich drauf. Und du?
0: Ja, ich freue mich sehr, mit dir zu sein, Aimé. Vielen Dank, vielen Dank. Also, vielleicht fragt ihr euch, warum ihr genau heute das Thema Frieden und Zusammenleben am Beispiel Kamerun habt. Der Impuls kommt aus meiner aktuellen Arbeit, ganz nah von hier. Genau, vor einigen Wochen war ich an der Bodelschwingschule, die Schule, wo der Aimé, der gerade bei mir sitzt, ist. Und da sprach ich mit den Kindern über Afrika, über Frieden. Wir tauchten ein in die Vielfalt und das Leben des Kameruner, der Leute, die in den Kontinent sind. Und ein Unterthema, das die Kinder dabei hatten, war Friedensbaum und hieß auf Französisch oder heißt noch L'Arbre de la Paix und in der Romala-Sprache Fücking. Genau, das hat mich inspiriert und deshalb habe ich heute fürs Titel unsere heutige Sendung Frieden und Zusammenleben am Beispiel Kamerun. Und weil wir heute 26. August Jahr 2026 sind, ein Tag, der uns gleich an mehrere wichtige Daten erinnert, möchte ich diese Gelegenheit nutzen, um über Frieden, Erinnerung und Verantwortung mit euch zu sprechen. Also fangen wir an mit dem 2. August. Was wurde da? Also es war ein Gedenktag für den Genozid an den Sinti und Roma. Eine Mahnung, dass Ausgrenzung und Verfolgung niemals vergessen werden dürfen. Und den 19. August, Welttag der humanitären Hilfe, ein Tag, der uns daran erinnert, dass Hilfe dort ankommen muss, wo sie gebraucht wird, unabhängig von Herkunft und von Religion. 22. August, Internationaler Gedenktag für Opfer von Gewalt aufgrund von Religion oder Weltanschauung. Ein Tag, der zeigt, wie zerbrechlich Frieden ist, wenn Menschen wegen ihres Glaubens verfolgt werden. Und dann der 23. August, Internationaler Tag der Erinnerung an den Sklavenhandel und dessen Abschaffung. Ein Tag, der uns an die dunkelsten Kapitel der Menschheit Geschichte erinnert und an die Verantwortung, heute für die Gerechtigkeit einzutreten. Eine kurze Frage an dich, Emmy. Du hast ja auch am 24. August etwas. Was hattest du denn? Weil ich habe ja gerade verschiedene Daten gelistet. Was hast du am 24. August?
1: Ich bin am 24. August 2014 geboren.
0: Sehr schön. Das ist auch so eine tolle Erinnerung, gell? Und ja, wir machen dann weiter. Schön, dass ihr alle noch dabei seid. Und jetzt möchte ich eine Musik von der kleinen weißen Raupe euch hören lassen.

0: Hallo, Frieden brauchen wir alle. Ja, hallo und herzlich willkommen zurück zu Stimme des Südens. Ich bin Francine Fenet und ich habe bereits erzählt in dieser Sendung mehrmals, was Stimme des Südens ist. Und ihr wisst alle, dass es eine Sendung, die offen ist für alle Perspektiven, für ganz viele Perspektiven. Und hier stehen die Stimmen des globalen Südens im Mittelpunkt. In Wort und Musik geben wir vielfältigen Erfahrungen Raum und behandeln Themen wie nachhaltige Entwicklung, Kultur, soziale Gerechtigkeit, Frieden und Verantwortung. Und Stimme des Südens ist einfach so diese ganze Perspektive, Öffnung an die verschiedenen Perspektiven. Und die Sendung ist entstanden, weil viele Geschichten noch fehlen, weil viele Stimmen noch nicht gehört sind oder weil bestimmte Bilder noch nicht passen. Hier geht es nicht darum, für andere zu sprechen, sondern Raum zu öffnen, damit Erfahrungen, Wissen und Sichtweisen nebeneinander bestehen dürfen, ohne Hierarchie, ohne vorschnelles Urteil. Und das ist besonders wichtig, wenn wir über Frieden sprechen, denn Frieden ist nicht nur große Politik, Frieden ist auch Alltag, Frieden ist Sprache, Frieden ist Zuhören. Und heute, 26. August, füge ich hinzu, Frieden ist auch Erinnerung. Die Gedenktage dieser Woche für die Opfer an Genozid, für die Opfer von Gewalt aufgrund von Religion, für die Opfer des Sklavenhandels, sie alle erinnern uns daran, dass Frieden kein Zustand ist, sondern eine tägliche Entscheidung. Ja, ich freue mich, dass der Emé bei uns ist, der 12-jährige Emé aus der Bodelschwing-Schule Nürzingen. Mhm. Und er hat auch seine kurze Definition, was in Frieden ist. Was ist Frieden, Emé?
1: Frieden ist, wenn man nicht Blödsinn macht. Zum Beispiel, Frieden bedeutet Gerechtigkeit, Zusammenleben, Toleranz, Menschlichkeit, sich selbst und die anderen mögen, zum Beispiel.
0: Sehr gut. Dankeschön.

Ich freue mich sehr, dass der Emmy uns eine Antwort denn gegeben hat, dass man in Frieden leben darf und nichts Böses an den anderen machen soll. Genau, also unser Thema lautet heute Frieden und Zusammenleben am Beispiel Kameruns. Ich habe vorhin schon den Friedensbaum erwähnt, L'Arbre de la Paix, über den ich mit den Kindern an der Bodelschwing-Schule in Nürtingen gesprochen habe. Für die Kinder war es ein neues, aber verständliches Bild. Genau, ein Baum, unter dem die Menschen zusammenkommen, bevor Gewalt entsteht. Ein Ort des Zuhörens, der Vermittlung, der Erinnerung. In meiner Heimat Kamerun heißt dieser Baum Pfeken oder Pfeken, je nach Region oder Sprache. Also meine Muttersprache lautet Homala. Und da in meiner Muttersprache sagt Friedensbaum Pfeken. Es ist kein Mythos, er ist eine gelebte Realität. In vielen Dörfern, vor allem in den Westen von Kamerun, genau, gibt es dann diese mächtigen Mangobäume, manchmal auch unter einem Affenbrotbaum, da wo die Ältesten sich versammeln, um Konflikte zu schlichten, um Geschichten zu teilen, um Entscheidungen zu treffen, die die Gemeinschaft betreffen. Er ist ein Ort, an dem gesprochen wird, bevor Gewalt entsteht. Genau, und dann ist da noch der Jujube, ein kleiner, unscheinbarer Baum. Ja, und der so trockene Region Kameruns, dort wird dieser Baum wachsen. Also seine Früchte sind süß und nahrhaft. Sein Holz ist hart und seine Wurzeln schützen die Erde vor dem Austrocknen. Ja, und bei Hochzeiten wird der Jujube zusammen mit dem Friedensbaum überreicht. Zum Beispiel, ich erinnere mich, bei meiner Hochzeit hatte mir meine Oma einen Friedensbaum genau geschenkt. Und das war das Beste, was sie mir geben konnte. Und es war viel, viel besser als die teuren Geschenke, die die anderen Gäste für mich gekauft hatten. Und ja, es war so wie ein Wunsch für ein harmonisches Leben. Und die Bamilikés, also in Kamerun, diejenigen, die im Westen leben, nennen dann diese Samen von den Friedensbaum, die nennen das auch Samen des Harmonies in deinem Leben. Und dann sprechen die Leute gute Worte und überreichen dann dieses Friedensbaum. Und wenn man sich nach einem Treffen verabschiedet, öffnet man eine Schotte der Jujube und isst einen Samen als Zeichen der Freundschaft und des Friedens für die Familie des anderen. Diese beiden Bäume sind keine Pflanzen, sie sind lebendige Geschichten. Sie erinnern uns daran, dass Frieden nicht abstrakt ist. Frieden wächst wie ein Baum. Er braucht Zeit, Geduld, Pflege und den richtigen Boden. Der Brauch des Jujube zeigt, Frieden ist nicht nur ein großes Ziel, er ist auch ein kleines tägliches Ritual oder Routine, ein Samen, der geteilt wird, ein Wort, das gesprochen wird, eine Geste, die Vertrauen schafft. Aber wir müssen auch ehrlich sein, in Kamerun ist der Frieden noch zerbrechlich, kann ich so sagen. Seit 2016 zum Beispiel hat die anglophone Krise tiefe Wunden hinterlassen. Aus friedlichen Protesten von Anwältinnen und Lehrkräften gegen die französischsprachige Dominanz wurde ein bewaffneter Konflikt in dem Teil. Also es heißt nur so, also Nord-Ost und Süd-Ost
Kamerun, genau, es ist also West, Nordwest und Südwest, dort sind die Konflikte. Und die Regierung reagierte mit militärischen Einsätzen. Separatistische Gruppen riefen die Unabhängigkeit des sogenannten Ambazonia aus. Seitdem sind tausende Menschen gestorben und viele, viele dieser Menschen wurden vertrieben, Familien wurden getrennt, Dörfer wurden zerstört in dieser Nozo-Region. Und der Alltag vieler Menschen ist von dieser Unsicherheit, dass auch Angst genau gegründet hat und Misstrauen geprägt hatte, genau, uns gekostet. Eine solche Krise verändert nicht nur die Region, sie verändert Beziehungen im ganzen Land. Sie verändert Sprache, sie verändert Nachbarschaft, sie verändert die Art, wie Menschen einander ansehen. Auch außerhalb der Konfliktregionen. Weil stellt euch vor, die Leute, die zum Beispiel aus dem Nordwestkamerun waren, die sind jetzt nach dem Hauptstadt ja umgezogen und da ist es auch nicht einfach, das Zusammenleben. Und genau darum habe ich diese Sendung gewählt, dass wir über Frieden reden. Wie können wir über Frieden sprechen, wenn das soziale Gewebe verletzt ist? Wie handeln wir, wenn Spannungen wachsen? Wie sprechen wir über Herkunft, Zugehörigkeit und Identität, ohne Menschen zu stigmatisieren? Ich möchte heute ein kleines Ding einfach klarstellen. Ich spreche nicht pauschal über bestimmte Regionen, ich spreche einfach so über Frauen, über Männer, über Jugendliche. Und es gibt einen besonderen Fall bei den Bamilekes in Kamerun, ja, genau, wo es in der Zeit so einen konkreten Fall gibt. Ein Vorfall, bei dem Frauen aus einer anderen Stamm, nicht Bamilekes, dann marschiert sind gegen die Bamilekes. Und solche punktuelle Situationen zeigen, wie schnell gesellschaftliche Spannungen im Alltag sichtbar und hörbar werden können. Aber wir dürfen daraus niemals eine verallgemeinende Erzählung machen, denn Sprache kann beruhigen, aber sie kann auch verletzen. Ich habe auch ein konkretes Beispiel von einer Influencerin. Ich möchte den Namen hier nicht eingeben. Sie ist zum Beispiel von der Stamm von der Ekan. Also es gibt die Bamilekes, es gibt die Betis und sie von dem Stamm von den Ekan, die Betis, genau, sie hat sich nicht gewehrt, als die von ihrem Stand die Bamilekes beleidigt hatten. Ihr wisst ja, ich habe hier schon mehrmals über unsere heilige Stoff aus dem Westkamerun Zedorp geredet. Und die Bamilekes sind in einer Veranstaltung gewesen und hatten zum Teil auch Kleider mit ihren Stoffen, den Dorp, dabei, also als Accessoire oder einfach so getragen wie ein Bubu. Und die Leute haben sie rausgeschmissen. Also es hat so noch wie Tribalismus beherrscht bei dieser Veranstaltung. Und die Leute jetzt bei den Social Media, die sind ein bisschen angepisst, also weil diese Influencerin hätte etwas sagen können darüber und da hat sie nichts gemacht. Obwohl sie ganz viel immer über ja, die Zusammenhalt, die Einheit der Kameruner redet. Und ja, das ist es, wenn man diese Spaltung erlebt, auf diesem Grund, dass die Leute nicht in Frieden leben. Also die internationale Krisengruppe warnt ausdrücklich davor, dass politische und ethnische Spannungen in Kamerun durch Stereotype, Sprache und Hassrede verschärft werden.
Und genau deshalb braucht es Medienräume wie diese hier beim Radio Wüste Welle, die nicht anheißen, sondern einordnen, Perspektiven öffnen und deeskalieren. Genau das möchte Stimme des Südens sein. Ein Raum für differenziertes Sprechen, für ehrliches Zuhören und für gemeinsames Nachdenken. Jetzt wollen wir kurz eine Musik von On écrit sur les murs von Kids United. Wir schreiben auf die Wände.

0: Hallo und herzlich willkommen zurück bei Stimme des Südens. Ich bin Francine Fenet und ich sitze hier heute mit Ebe. Hallo Ebe.
1: Hallo zusammen.
0: Ja, wir haben gerade ein Lied gehört, On écrit sur les murs. Was bedeutet das, Ebe?
1: Also das heißt, wir schreiben in den Wand.
0: Genau. Und was ich auch da gehört habe, also die schreiben die Namen von den Leuten, die sie mögen. Die sprechen über Liebe. Die haben auch gesprochen über Liebe, oder? In der Musik.
1: Hey, ja klar.
0: Genau. Und dann haben die auch erzählt, dass sie malen, was sie dann in ihre Herzen haben, um zu erzählen. Kannst du auch malen, Emi?
1: Natürlich kann ich malen.
0: Genau. Und wenn du etwas zu den Erwachsenen sagen möchtest und die Erwachsenen können das nicht hören, was machst du denn?
1: Ich muss sie helfen.
0: Genau, indem du das malst oder sagst, oder? Ja, alles klar. Also danke. Jetzt kommen wir zurück zur Stimme des Südens und ja, nun sprechen wir darüber, wie man konkret handeln kann. Ja, um Frieden und Zusammenleben aktiv zu gestalten. Die Nachhaltigkeitsziele der Vereinigten Nationen geben uns Orientierung. Sie wurden 2015 von allen Mitgliedstaaten verabschiedet und sie gelten für den globalen Süden genauso wie für den globalen Norden. Für uns heute sind zwei Ziele besonders relevant: SDG 16 und SDG 17. Also SDG steht für Sustainable Development Goal. Also SDG 16 steht für Frieden, Gerechtigkeit und starke inklusive Institutionen. Es geht darum, friedliche und inklusive Gesellschaften zu fördern, allen Menschen Zugang zu Gerechtigkeit zu stärken und die Bevölkerung vor Gewalt zu schützen. SDG 16 erinnert uns daran, dass Frieden nicht nur die Abwesenheit von Krieg ist, sondern auch die Anwesenheit von Rechtsstaatlichkeit, von Teilhabe und von Vertrauen in die Institutionen. SDG 16 steht für Partnerschaften zur Erreichung der Ziele. Viele uneingelingendes Zusammenleben können nicht von einer Seite allein hergestellt werden. Es braucht Zusammenarbeit zwischen der Zivilgesellschaft, lokalen Initiativen, Frauenorganisationen, Jugendlichen, Schulen, Medien, religiösen Gemeinschaften und Institutionen. Keine Organisation, keine Regierung, keine Gruppe, also im Allgemeinen, kann Frieden allein schaffen. Es ist eine Gemeinschaftsaufgabe. Und was bedeutet das für unser heutiges Beispiel Kamerun? Es bedeutet, Frieden wächst dort, wo Menschen miteinander reden. Also Frieden wächst dort, wo Frauen in ihren Gemeinschaften aktiv mitentscheiden. Also Frieden wächst auch dort, wo Jugendliche nicht nur als Problem gesehen werden, sondern als wichtiger Teil der Lösung. Wo Gerüchte im Alltag nicht stärker werden als die Wahrheit. Also wo Sprache nicht spaltet, sondern verbindet. Ein Bericht zu der SDG in Kamerun empfiehlt ausdrücklich, Frauen und Jugendliche stärker in Entscheidungsprozesse, Konfliktprävention und Konfliktbearbeitung einzubeziehen. Genau das ist der Kern eines stabilen Zusammenlebens. Und hier kommt die Arbeit des Programms Bildung trifft Entwicklung im EPIS Reutlingen ins Spiel. Wir bringen Referenten aus dem globalen Süden in Schulen, in Vereinen, in Radiosendungen wie diese. Genau, und nicht nur um zu belehren, sondern um Perspektiven zu teilen. Wir schulen Multiplikatorinnen, Multiplikatoren, wir entwickeln Bildungsmaterialien und schaffen Räume für Begegnungen. Genau das, was wir auch hier heute tun bei dieser Sendung. Die Gedenktage diese Woche, 2. August, 19. bis 23. August, sind alle keine zufälligen Daten. Sie sind Erinnerungen

0: Hallo und herzlich willkommen zurück bei Stimme des Südens. Ich bin Francine Fenet und Moderatorin dieser Sendung. Wir reden heute über Frieden und ja, Zusammenleben am Beispiel Kamerun. Und ich bin hier heute mit Aimé. Hallo Aimé.
1: Hallo zusammen, ich bin froh, dass ihr mir zuhört.
0: Dankeschön. Und jetzt gibt es diese Musik von Rien n'a changé, Les Poppies. Kannst du uns vielleicht sagen, was du da gehört hast in dieser Musik?
1: Ja, also das Lied heißt auf Französisch Nein, nein, nichts hat's geändert.
0: Genau. Und ich denke, auch die Kinder, die da in dieser Musik singen, die sind empört, weil es gibt keine Liebe mehr. Wisst ihr, wenn wir nicht in Frieden leben, dann spüren die Kinder am meisten das, oder?
1: Ja.
0: Mhm. Ja, und ich habe auch etwas gehört, also die haben sich gewünscht, dass die Sachen sich ändern, dass es keine Waffen mehr gibt, dass es keine Kriege mehr gibt, aber leider hat sich nichts geändert. Ja, und das ist so schade. Ja, nun machen wir weiter und reden über die Rolle der Medien in diesem Zusammenleben-Thema. Genau, Community Radio kann weit mehr sein als nur reine Informationen. Es kann ein Raum des Zuhörens sein, es kann ein Raum ja, der Vermittlung, der Spannung hören, die offen sind für

0: was die anderen zu sprechen haben, ohne dass neue Gewalt entsteht. Genau, die UNESCO beschreibt am Beispiel Kamerun sehr konkret, wie Lokalradios die Friedensbildung unterstützen, mit Programmen in lokalen Sprachen, mit Live-Debatten, mit kurzen, verständlichen Formaten und mit Jugendbotschafterinnen und Botschafter und ja, sowie gezielte Dialoge zwischen verschiedenen Gemeinschaften und die Sensibilisierung gegen Gewalt in allgemein. Auch Berichte der UN zu Community-Radios in Kamerun zeigen, dass Radio gerade in Krisenzeiten die Gemeinschaft tragen kann, durch Bildung, durch lokale Nähe und durch echte Beteiligung der Menschen. Und deshalb passt dieses Thema so perfekt zur Stimme des Südens und auch zu meine Arbeit mit den Kindern, also vor allem was ich in der Schule von Emmy gemacht hatte in Nürtingen. Denn eine Sendung wie diese fragt nicht nur, was ist passiert, sondern vor allem, wie leben wir weiter zusammen? Wie hören wir aneinander zu? Wie bleiben wir menschlich? Wie schaffen wir es, dass aus Konflikten oder Schmerz nicht automatisch dauerhaft Ausgrenzung wird? Zum Ende dieser Sendung möchte ich noch über ganz praktische Schritte sprechen. Was können wir tun im Dorf, in der Stadt, in Kamerun oder auch hier bei uns? Erstens, Zuhörkreise schaffen, Menschen hören, gemeinsam eine Sendung oder einen Beitrag und sprechen danach ehrlich darüber. Zweitens, Frauen und Jugendliche bewusst ans Mikrofon holen, nicht nur als Betroffene von Spannungen, sondern als aktive Handelnde. Ja, und drittens, Mehrsprachigkeit und einfache Sprache ernst nehmen. Genau. Und ja, Frieden braucht Barrierefreiheit und Verständlichkeit für alle. Und ja, das wollen wir auch machen. Und viertens kann man auch vielleicht Gerüchte und Vorurteile nicht ungeprüft weitertragen. Das ist wirklich sehr wichtig. Und ja, und eine echte Friedenskultur braucht Geduld, Prüfung und Verantwortung beim Sprechen. Fünftens, Partnerschaften aufbauen zwischen Schule, Vereine, Organisationen, zwischen Fernseher, Radio, Gemeinschaft, ganz im Sinne von SDG 17. Und der vielleicht wichtigste Punkt, den wir auch am Beispiel Kameruns sehen, nicht verallgemeinern bitte, nicht ethnisieren, nicht demütigen, nicht vorschnell von denen sprechen. Ja, Frieden und Zusammenleben beginnen oft mit einem kleineren, aber dafür genaueren und verantwortlicheren Satz. Wenn ihr heute etwas aus dieser Sendung mitnehmt, dann vielleicht das. Frieden ist mehr als ein schöner Wunsch. Frieden ist tägliche Arbeit. Frieden ist Sprache, Haltung und Partnerschaft. Ja, und nun wollen wir nach dieser Musik von Michel, genau, er heißt Michel Sardou und er hat ein Lied Attention les enfants gesungen weil es ihm darum geht, was die Kinder auch darüber denken, wie wir leben. Und das haben wir auch bereits in dem vorigen Musik gehört von diesen Poppies, wo die Kinder sagten, sie hätten sich gewünscht, dass die Sachen sich ändern. Und bis jetzt hat sich nichts geändert. Also hören wir auf, ohne Frieden zu leben. Und jetzt los mit dem Attention les enfants.
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0: Hallo und herzlich willkommen zurück bei Stimme des Südens. Ich bin Francine Fenet, Moderatorin der Sendung. Ich bin Autorin und Bildungsreferentin beim Programm Bildung trifft Entwicklung. Und heute sitze ich hier mit Emme.
1: Hallo zusammen, schön, dass ihr mir zuhört bei dem Radio Wüstewelle.
0: Genau, und diese Musik, was sagt sie uns, Emme?
1: Also das Lied auf Französisch heißt Achtung auf die Kinder, Gefahr. Also das heißt, wir müssen uns aufpassen, damit es uns nichts passieren.
0: Genau, danke schön. Und jetzt möchte ich noch zurückgreifen bei unserem Thema Frieden und Zusammenleben am Beispiel Kamerun. Wir haben gerade über die Macht der Medien zusammentreffen und wie die Leute sich in Partnerschaft treffen könnten, um das mit dem Frieden zu regeln. Und ich habe ein Beispiel für gelebte Begegnung und Partnerschaft ganz im Sinne von SDG 17. Das ist der Sonntagstreff für BIPOC Kids. Genau, und ihre Familien im Haus der Kulturen Reutlingen. Da gehe ich auch schon seit dem Monat Mai. Und da ist es wirklich genug los für viele Leute. Und jeden vierten Monat treffen sich Familien, um sich dort auszutauschen, zu vernetzen, zu spielen und eine gemeinsame Zeit zu verbringen. Es gibt immer ein empowerndes Angebot für die Kinder, die da ankommen, und die kommen von da wirklich verstärkt und können nicht mehr so verletzlich sein wegen Problemen. Und ja, also die nächste Veranstaltung findet am 20. September 2026 von 14.30 Uhr bis 17 Uhr statt. Und eine Anmeldung ist erwünscht und der Eintritt ist frei. Genau. Und ja, ihr könnt einfach dort gehen, also ohne Hierarchie, ohne irgendetwas, geht einfach hin. Es wird so eine tolle Zeit sein, ohne Vorurteile. Also genau solche Orte braucht man, damit Frieden und Zusammenleben nicht nur Theorie bleiben, sondern wirklich gelebt werden. Genau. Und ja, wir haben während dieser Sendung genug über den Friedensbaum und ja, und der Jujube geredet, über die Zerbrechlichkeit und die Hoffnung auf Frieden in Kamerun. Aber ich möchte jetzt einen Moment innehalten und auf etwas schauen, das erst vor wenigen Tagen passiert ist. Etwas, das uns alle angeht, auch wenn es weit weg erscheint. Ja, ich zeige Ihnen jetzt die Weltkarte. Mein Finger wandert nach Kamerun, in den Osten des Landes an die Grenze zur Zentralafrikanischen Republik. Dort liegt ein kleines Dorf mit dem Namen Zamboye, auch Zamboy genannt. Ein Ort, der vor einer Woche kaum jemand außerhalb der Region kannte. Und heute ist dieser Ort ein Symbol für etwas, das wir nicht ignorieren dürfen. Weil am Dienstag, 18. August, gegen 14 Uhr, es war ein Tag wie viele andere Tage in der Region. Und ja, und was ist da passiert? Der Boden war ausgetrocknet, aber die Regenzeit hatte bereits ein bisschen begonnen. Und in einer handwerklich betriebenen Goldmine, wenige Kilometer außerhalb des Dorfes, arbeiteten Dutzende Männer und Frauen tief unter der Erde in engen, ungesicherten Stollen. Sie suchten nach Gold, sie nicht für große Konzerne, nicht für internationale Firmen, sondern um ihre Familien zu ernähren. Und dann geschah es, ein heftiger Erdrutsch. Die Erde gab nach. In Sekundenschnelle wurde die Arbeiter verschüttet. Diejenigen, die an der Oberfläche waren, hörten nur ein Donner und dann Stille. Der Erdrutsch war so massiv, dass die Rettungsarbeiten nur unter größten Schwierigkeiten beginnen konnten. Mit bloßen Händen gruben die Überlebenden aus Angst, dass schwere Maschinen weitere Stollen zum Einsturz bringen würden. Also die aktuellen Zahlen sind erschütternd. Über 100 Tote, also 107 Leichen, wurden bereits geborgen. Viele wurden schwer verletzt und die Suche geht weiter. Unter den Opfern sind Menschen aus Kamerun, aus der Zentralafrikanischen Republik, aus dem Tschad, aus Burkina Faso, Mali. Und die Menschen kamen, um Arbeit zu finden, um zu überleben. Und ja, ein Mitglied des Jugendrats von Zamboe sagte, wir sind traurig und gebrochen, wenn wir sehen, wie junge Männer und Frauen sterben, die in die Mine kamen, um ihre Familien vor der Verzweiflung zu retten. Ja, das ist wirklich erschütternd und es ist kein Einzelfall leider, weil bereits im Juni 2026 gab es ähnliche Einstöße in eine Goldmine in derselben Grenze mit mehreren Dutzenden Toten. Und jetzt fragen Sie sich vielleicht, was das mit Frieden zu tun hat. Ja, ich sage es Ihnen alles, der Friedensbaum steht für Versammlung zu hören. Ja, und die Sonden, ja, die Jujube kann man auch annehmen. Aber was passiert, wenn Menschen nicht mehr unter den Baum, um Konflikte zu lösen? Ja, was passiert, wenn es nicht mehr so der Fall ist? Frieden ist mehr als die Abwesenheit von Krieg. Frieden bedeutet auch, dass Menschen in Würde arbeiten können, ohne Angst vor dem Einsturz einer Mine. Frieden bedeutet, dass Wirtschaftlichkeit, Fortschritt nicht auf Kosten von Menschenleben geht. Also die grüne Wende, von der wir so oft sprechen, die Energiewende, die E-Autos, die Solaranlagen. Sie alle brauchen Rohstoffe, Gold, Kupfer und so weiter. Und oft kommen die Rohstoffe aus genau solchen Minen wie der in Zamboe. Also ich könnte weiter reden, weiter erzählen, aber es ist wirklich unfassbar, was da passiert ist. Und was man nur hoffen kann, ist das, was man über Radiosendungen erzählt, dass die Leute auch selber angreifen und sehen, was sie machen können, damit die Leute nicht in solche Zustände arbeiten müssen. Genau. Ohne Gerechtigkeit gibt es keinen Frieden. Ja, ohne gute Arbeitsmöglichkeit gibt es keinen Frieden. No justice, no peace. Ja, und ich wollte euch das einfach mitteilen. Ja, wer hat das Gold dafür geschürt? War es auch eine Mine wie der in Zamboe? Und diese Arbeit beginnt bei sich selbst jetzt. Frieden ist kein Zustand. In Gesprächen und auch digital, auch über Grenzen hinweg, sollten wir in Frieden leben. Ich bin Francine Fenet und das war Stimme des Südens. Und Aimé war auch dabei. Hallo Aimé, sagst du ein Tschüss?
1: Tschüss alle zusammen.
0: Danke, dass du da warst, gell?
1: Dankeschön. Mhm. Und das hat mich sehr gefreut, dass Sie mir zugehört haben.
0: Dankeschön. Also wir sehen uns also in den nächsten 4 Wochen. Nächste Sendung am Mittwoch im September. Da wird mein Kollege Matthias bei der Sendung sein und er hat ein ganz besonderes Thema für euch. Bis dahin wünsche ich euch eine gute Zeit. Bleibt neugierig, bleibt verbunden und denkt daran, jeder von uns kann etwas tun für Frieden, Gerechtigkeit und für eine Welt, und wo wir alle in Frieden leben. Bis bald. Ciao.

0: Es ist mal wieder Mittwoch, 19 Uhr. Das heißt, es ist Zeit für Apple House Radioaktiv auf dem freien Radio Wüste Welle.
1: 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Und am Mikrofon sind für euch heute Lukas
0: und Stefan. Und ihr habt gerade William Elliott Whitmore mit Midnight gehört, der, glaube ich, schon des Öfteren auch in Tübingen aufgetreten ist, immer wieder gern gesehener Gast in der Münzgasse 13 ist. Ich habe ihn im Jahr 2005 dort einmal live gesehen. Ja, ist schon eine Weile her und dieser Country-Einstieg passt ganz gut zum In-Memoriam-Segment dieser Sendung, denn ich glaube, gestern war es.
1: Gestern, genau.
0: Ja, ist Dolly Parton verstorben. Und ja, bevor wir da vielleicht gleich noch was dazu sagen, können wir gleich mal einen ihrer bekanntesten Songs hören, der nicht durch ihre Version am bekanntesten wurde, nämlich I Will Always Love You, bekannter geworden durch Whitney Houston.

Die White Stripes mit ihrer Coverversion von Jolene von Dolly Parton. Glaube ich, ihr wahrscheinlich bekanntester oder erfolgreichster Song, der von unzähligen Leuten gecovert wurde. Hier waren es eine Live-Version von den White Stripes. Ja, und es gibt noch einen vor kurzem verstorbenen Künstler, nämlich Glenn Hansard. Der ist nicht im hohen Alter wie Dolly Parton, sondern bei einem Motorradunfall ums Leben gekommen. Am bekanntesten ist wahrscheinlich sein Song Falling Slowly, der auch zum Soundtrack zum Film Once gehört, bei dem er auch selber eben mitspielt. Und deswegen hören wir jetzt im Andenken an Glenn Hansard Falling Slowly.

0: Das war Use You mit seinem neuen Track Schule ist das Geilste.
1: Ja, das sagen bestimmt auch alle Schulpflichtigen, die uns gerade zuhören, denn wir sind ja noch mitten in den Sommerferien.
0: Und sie haben auch noch keinen Job, also vielleicht kommt die Erkenntnis auch nochmal irgendwann. Use You ist jetzt auf jeden Fall 40 oder so um den Dreh.
1: Ja, davor haben wir The Dirty Column mit Echoes in the Memory gehört. Ja, eine Band, die schon seit, glaube ich, 40 Jahren oder so gibt, wenn du gerade gesagt hast, er ist 40. Aber das ist aus ihrem neuen Album Renaissance.
0: Ich meine, wenn er jetzt 40 ist, dann ist Schule für ihn auch quasi Echoes in the Memory, langsam.
1: Ja, schon.
0: Mit Use You haben wir jetzt mal quasi das Hip-Hop-Segment eröffnet. Weiter geht es mit einem alten Bekannten von dieser Sendung, sowie auch von Use. Und zwar Fatoni hat released, und zwar zwei neue Tracks. Die sind auf einer Single. Und zuerst hören wir Komm auf die Party mit Tabi und danach noch Fake und Billig.

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0: Das war Fat Tony, ein älterer Track, und zwar der hieß Dumm. Ich habe für die nächsten zwei Tracks, dachte ich, okay, ich baue was auf. Das letzte Segment der letzte Titel aus unserem Hip-Hop-Segment kommt von Talky Talk und DOS9. Zusammen sind sie T9 schon seit vielen, vielen Jahren. Und die haben released eine neue Single. Diese Single heißt Mike Tyson Shuffle. Aber es gibt noch quasi die B-Seite. Und die B-Seite heißt Dümmer. Wer sich gemerkt hat, wie der Titel vorher hieß, kann sich vielleicht vorstellen, wie der Track danach weitergeht. Ich habe ihn mitgenommen, weil er einfach eine super Überleitung ist. Aber danach gehen wir mehr in so ein Punkrock-Segment. Der Titel nach Dümmer ist das dümmste Tier, und vielleicht fällt euch schon ein, welches es ist. Ansonsten klärt euch der Track auf.
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0: Also wir wären ja nicht das Apple-Haus-Radio, wenn wir nicht unserer Sendungsbeschreibung treu bleiben würden und vielleicht auch, wenn heute die Veranstaltungen aus dem Apple-Haus ausbleiben, weil einfach noch verlängerte Sommerpause ist, einen wilden Genre-Mix euch um die Ohren hauen, wenn auch thematisch, finde ich, sehr clean.
1: Ich habe jetzt schon darauf gewartet, wohin die Überleitung geht, weil ich sagte so, aha, also wir wären ja nicht diese Sendung und nachdem wir gerade dümmer am dümmsten als Steigerung hatten, nein, aber wir bleiben jetzt sogar mal musikalisch beim Punk.
0: Ich meine, ich muss einmal kurz sagen, ich glaube, wir spielen den Track heute nicht mehr, aber wir haben noch einen Track in der Playlist, der ist Peter Thiel und eigentlich...
1: Ach so, ja, ach
0: Dumm,
1: komm.
0: Dümmer, das dümmste Tier und die Steigerung davon.
1: Stellen wir doch einfach mal spontan um. Also, jetzt hört ihr einfach in dieser Reihe von Titeln Peter Thiel.

So, das war der spontane kleine Umweg über Peter Thiel von Ron Gallo und wir bleiben jetzt doch wieder beim Punk oder gehen zurück zum Punk. Bisschen was Älteres, aber kann man ja auch mal spielen. Passt auch ganz gut thematisch der nächste Track, weil ja gerade noch Sommerferien sind. Summer Holidays vs. Punk Routine von Refused und danach nochmal Refused mit New Noise.

0: Das waren die Sleaford Mods mit Aldous Harding und Elitist G.O.A.T. im The Prodigy Remix.
1: G.O.A.T. steht für Greatest of All Time übrigens, oder? In dem Fall.
0: Ja, genau. Aber, aber es ist trotzdem eine Ziege auch auf dem Cover. Also, ja.
1: Es ist eine Anspielung. The Greatest of All Time ist die nächste Überleitung. Es ist nämlich vorbei mit der heutigen Sendung. Veranstaltungstipps gab es keine zum Nachhören.
0: Nö, und es dauert, glaube ich, noch eine Weile, bis die nächsten Veranstaltungen wieder sind im Apple House.
1: Trotzdem geht es weiter, und zwar mit Themenwechsel. Und als Rausschmeißer von Bostons Album, Debütalbum, das heute 50. feiert, Let Me Take You Home Tonight, und bleibt dran.